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Irgendwas ist komisch. Hä, stand ich nicht letzte Woche erst hier? Und wieso ist heute nicht Dienstag? Und wieso fühle ich mich irgendwie, als wäre ich Rhino? Das liegt wahrscheinlich alles daran, dass heute Mittwoch ist, dass ich diese Woche gar nicht dran wäre mit unterdessen und dass eigentlich hier Rhino stehen würde. Der treibt sich aber lieber in der Weltgeschichte rum und von daher habe ich auch mal die Freude des Mittwochs unterdessen zu moderieren und ich freue mich auf die nächsten 2 Stunden und ich freue mich auch, dass ihr eingeschaltet habt, denn das habt ihr getan, wenn ihr das hier gerade hört. In den nächsten 2 Stunden gibt es ein dann doch spontan entstandenes buntes Programm für euch. Natürlich eine neue Ausgabe von Switch vom Frosch zum Vogel, in der ich mit Miriam und Lukas, TrainerInnen für gewaltfreie Kommunikation, über spezielle Alltagssituationen spreche. Aber ich werde auch mit Uli sprechen über das Kedien Minder Festival, das Kindermedienfestival Goldener Spatz. Denn heute wird wieder eine kleine Delegation von Radio Frei ins Sinister wandern und von dort live senden. Wir sprechen auch noch über eine andere besondere Veranstaltung am heutigen Abend und über ein Training, was am letzten Wochenende stattgefunden hat. Also meine Zunge ist noch nicht so richtig am Start. Donata war dabei bei der großen Haustüraktion von Widersetzen. An vielen, vielen Türen wurde geklingelt, es wurden Gespräche geführt, wie das so lief. Das werden wir hören. Und ich hätte es nicht gedacht, aber in einer meiner Sendungen geht es auch irgendwann mal um Fußball, nämlich heute. Wir hören ein Gespräch von Reinhard mit Paul. Paul macht die Sendung Sportexpress und es geht um die WM.

Aguas da Amazonia, ja, Pura River hieß dieser Song von Philip Glass und Oatki hier zu Beginn der Sendung unterdessen auf Radio Frei. Bereits seit dem 7. Juni werden dieserorts sehr viele Filme geschaut, denn zum 34. Mal findet das Kindermedienfestival Goldener Spatz statt. Und wie auch schon, wollte ich gerade sagen, seit 34 Jahren, ich glaube ganz so lange ist es nicht, es werde Uli gleich fragen, wird auch Radio Frei heute Nachmittag davon senden oder wenn ihr die Wiederholung dieser Sendung hört, gesendet haben. Was da passieren wird oder passiert sein wird, das werden wir hier gleich hören. Nach der nächsten Musik freue ich mich, Uli hier im Studio zu haben und wir sprechen kurz über das, was da heute Abend im Sinister und damit auch im Radioprogramm passiert.

0: Und wir sind immer noch im Kino im Cinestar in Erfurt und es wird gerade ganz laut oder ist gerade ganz laut geworden, was natürlich auch daran lag, dass der Spatz hier herumgeflogen ist. Und am Tisch sind jetzt zwei junge Menschen, die sich einfach gerne mal selbst vorstellen.
1: Ja, hallo, also ich bin der Fabian.
2: Und ich bin Hannes.
1: Ja, und wir beide sind Praktikanten und machen unser Berufspraktikum, Hannes für die 9. Klasse, ich für die 10. Klasse, hier bei Radio Frei. Und ja.
2: Ja, wir haben eine Umfrage gemacht und haben uns dabei mit der Frage beschäftigt, was halten Sie vom goldenen Spatz?
3: Ja, ich finde ihn cool.
4: Also ich kenne mich nicht so gut mit dem goldenen Spatz aus, hatte noch nicht viel Erfahrung damit, aber ich glaube, als ich ziemlich klein war in meiner Kindergartenzeit, war ich oft mit meinen Freunden in so kleinen Filmen und ja, mehr weiß ich davon eigentlich nicht.
5: Also ich finde es sehr schön.
6: Keine Ahnung, ich habe da noch nie mitgemacht.
7: Ich war einmal da und ich fand es schon cool, weil man da verschiedene Filme sehen kann. Und es hat auch nicht so viel gekostet, wie wenn man jetzt normal ins Kino geht. Und für meine Freundin, den Vater, hat auch einen Minifilm da gemacht.
8: Und dann sind wir um die Ecke gebogen und es war morgens und auf einmal sehe ich diese ganze Zeltstadt, die da aufgebaut war und Catering und Maske und Technik und da waren 100 Leute irgendwie und da war richtig was los und auf einmal wird mir klar, oha, ich habe noch nie in meinem Leben an einem Spielfilmset gestanden, an Kurzfilmen und so weiter schon, aber ich habe noch nicht mal als Zuschauer sonst irgendetwas irgendwie bei einem Fernsehfilm oder sonst irgendwas, ich war noch nie an einem Set, wo ein wirklich langer Spielfilm gedreht wurde und auf einmal bin ich derjenige, der sagt, wo es lang geht. Und das hat mir total Angst gemacht in dem Moment. Und 2 Minuten später, mein Bruder wollte unbedingt ein Praktikum machen, der ist etwas jünger als ich, und sich das anschauen. Und er ist dann relativ schnell befördert worden zum Assistent der Aufnahmeleitung. Und er steht dann da plötzlich mit seinem Headset und wir fahren an ihm vorbei und er kommt und macht mir die Tür auf. Und ich steig aus und er umarmt mich und sagt, viel Spaß. Und das war der Moment, wo ich das dann die vollen 6 Wochen lang genossen habe, weil ich gemerkt habe, jeder weiß, was er zu tun hat. Alle Leute sind da, die ich brauche. Und die wollen, dass das alles, dass es ein toller Film wird und die stehen alle total hinter. Und das war der schönste Moment, gleich direkt am Anfang.
9: Alleine was das Publikum betrifft, also in Gera, um es mal vorsichtig zu formulieren, war nichts los. Also es waren kaum Leute da, also auch die Stimmung im Kino war unheimlich gedrückt, hatte ich das Gefühl. Ich weiß nicht, woran das lag, ob da zu wenig Werbung gemacht wurde. Auf jeden Fall, heute war ja hier eine Riesenstimmung, auch, sag ich mal, vor dem Kino und auch im Kino. Ich weiß nicht, ob da bessere Werbearbeit gemacht wurde oder so, aber das ist ein Unterschied wie Tag und Nacht gewesen.
10: Wie fühlt sich jetzt in diesem Kostüm an?
11: Warm. Es ist wirklich sehr, sehr warm und ich versuche dann immer, wenn ich wirklich mal eine längere Phase habe, wo ich in dem Kostüm stecke, es kann schon mal so eine Stunde oder 90 Minuten können das am Ende schon mal werden pro Aktion und da versuche ich immer doch irgendwie in Bewegung zu bleiben und irgendwas zu machen, weil wenn man dann einmal ruhig stehen bleibt, merkt man meistens so richtig, wie es einem dann so, wie einem die Schweißtropfen den Rücken runterlaufen oder ins Gesicht. Und das ist dann immer so ein bisschen, ja, also in die Sauna muss ich wirklich in der Zeit nicht nochmal.
12: Ich nehme stark an, das letzte war der Spatz im Kostüm befragt im letzten Jahr. Ein kleiner Zusammenschnitt von der Sondersendung im letzten Jahr.

0: Tag wird er angefasst an ihm. Also natürlich sind die Kinder auch sehr liebevoll und so, aber er ist präsent, muss zu jeder Vorstellung quasi reinwinken und die Person ist immer ganz schön busy. Wir haben es ja jetzt gerade gehört, das ist auch wirklich so ein dickes, großes, rundes, plüschiges Kostüm mit Kopf. Also wirklich, wo man sagt, willst du nicht einen ganzen Tag anhaben und gar nicht auch im Kino, wo es stickig ist und so. Die Person ist, glaube ich, die beanspruchste Person da bei dem ganzen Festival.
1: In meiner Erinnerung gibt es ja dieses Kindermedienfestival schon sehr, sehr lange. Und tatsächlich gab es das erste nationale Kinderfilmfestival der DDR 1979 in Gera. 2003 kam dann Erfurt dazu. Seit wann machen wir denn da eigentlich mit?
0: Gute Frage. Du hast es ja eben schon angekündigt und ich musste tatsächlich auch mal ein bisschen grübeln. Und 2005 müssten wir das erste Mal live aus dem Sinister dann auch gesendet haben. Das gab dann immer mal so ein paar, also glaube ich Corona-bedingt so ein paar Pausen oder organisationsbedingt irgendwie Pausen, aber ja, seit 2005 begleiten wir den schon sehr intensiv, also mindestens mit einer Sonder-Live-Sendung halt.
1: Krass, und auch immer schon mit echten Kindern, wollte ich gerade sagen, also mit Kindern aus unserer Kinderredaktion.
0: Das hat dann, ich weiß gar nicht, ob es gleich im ersten Jahr so war, die haben auf jeden Fall im Vorfeld dazu dann auch schon immer zugearbeitet, weil wir nämlich in den ersten Jahren am Vormittag immer gesendet haben. Da gab es noch diese Sendung VIP, vormittags im Programm hieß die damals mal, und da haben wir dann immer ein VIP-Spezial gemacht, das war halt am Vormittag, wo unsere Freisprecherin in der Schule sitzen. Und die haben dann eher im Vorfeld schon Beiträge gemacht, also Umfragen und Interviews, und haben dann quasi die Beiträge zu der Sendung zugesteuert. Und irgendwann sind wir dann dazu übergegangen, am Nachmittag die Sendung zu starten, sodass sie dann halt eben auch die eigene Sendezeit dann haben, 17 bis 18 Uhr.
1: Wahrscheinlich nach 2015, weil wir vorher ja gar keine Sendezeit hatten am Nachmittag.
0: Das ist richtig. Ja, genau. Guck mal, so prägt das große Ganze unseren Alltag hier.
1: Und die Kinder, die damals mitgemacht haben, die sind jetzt schon lange, lange erwachsen. Also so lange sind wir da irgendwie schon mit dabei. Kindermedienfestival. Es werden Filme gezeigt. Es geht um Kino in Gera und in Erfurt. Was ist das Besondere daran? Warum machen wir da auch, gehen wir da hin?
0: Ja, weil es ist nämlich ganz interessant, dass der Name Kindermedienfestival tatsächlich schon fast ein bisschen verkürzt ist. Also es geht nicht nur um Filme und um Kino, es geht genauso gut auch um Dokumentation oder auch um so ein, im Wettbewerb heißt das non-fiktionale Kurzbeiträge. Also alles so Beiträge, die zum Beispiel auch im Fernsehen, ob beim Kika, bei der Sendung mit der Maus oder so laufen, die für das Zielpublikum Kinder und Jugendliche produziert werden. Also Kinofilme, aber auch so Erklär-Wissensfilme, sage ich mal, Dokumentation. Und natürlich auch digitales Spiel, digitale Lernangebote und so. Also wirklich Medien. Und nicht nur Kinder, sondern auch Jugendliche. Also das hat vor allen Dingen auch in den letzten Jahren, glaube ich, stark zugenommen, dass auch nicht nur Filme bis Altersgruppe 12 gezeigt werden, sondern auch wirklich sehr hochwertig produzierte und richtig, richtig, richtig gute, teils auch internationale Filme für Jugendliche gezeigt werden. Mhm. Also im letzten Jahr haben wir da einen Film gesehen, einen Animationsfilm über den Irak-Kriege. Oh mein Gott, jetzt verwischt schon Vergangenheit und Gegenwart. Über die Irak-Kriege. Und der Film lief jetzt vor kurzem sogar auch in der Arte-Mediathek. Und der ist halt hier bei so einem Festival hier in Erfurt gelaufen.
1: Also schon krasse Sachen, die man da sehen kann. Wir haben eben in diesem kleinen Zusammenschnitt, ich glaube, Patrick gehört, der meinte, dass es, wo er war, irgendwie so leer war, dass da nicht so viele Leute waren. Aber ansonsten klingt das immer alles sehr voll. Mhm. Wie ist der Zuspruch? Was würdest du sagen?
0: Das ist, glaube ich, ein bisschen ambivalent. So ist zumindest mein Eindruck auch aus dem letzten Jahr gewesen. Hier, ich kann immer nur von Erfurt sprechen. Mhm. Wir sind ja immer nur in Erfurt mit dabei. Und wenn wir zum Beispiel mittwochs die Live-Sendung haben, sind wir manchmal eben auch schon, ich glaube, Reinhard ist jetzt gerade auch im Kino unterwegs, und da ist es in Erfurt rammelvoll. Da kommen wirklich Schulklassen, Kindergartengruppen, die auch explizit angesprochen werden und die auch eng an das Programm eingebunden sind irgendwie so. Und da werden wirklich Massen von Kindern durchgeschoben, klingt so doof irgendwie, aber die haben da auch richtig Bock drauf und es ist da wirklich, wirklich voll. Was uns allerdings vor allen Dingen im letzten Jahr so aufgefallen ist, dann auch an den anderen Tagen, wenn wir bei verschiedenen Filmen waren, die wir uns angeschaut haben, teilweise auch Vorführungen, wo dann die Filmemacherinnen mit dabei waren und im Anschluss dann im Kino selbst auch noch so ein Q&A, also so eine Fragerunde war,

0: Und gerade für die Zielgruppe Jugendliche, da waren immer sehr wenige dabei. Da waren wirklich ganz selten Schulklassen mit drinne. Ich glaube, weil LehrerInnen ab der Klasse 6 oder so das gar nicht so auf dem Schirm haben, weil vielleicht eben der Name Kindermedienfestival und Goldener Spatz, das klingt jetzt erstmal tatsächlich ein bisschen eher grundschulaltermäßig, das nicht so auf dem Schirm haben. Vielleicht muss da, wir haben das auch letztes Jahr so nochmal mit auch rückgespiegelt, dass das nochmal in die Breite gehen muss und dass halt eben Realschulen, Gymnasien und so sich genauso angesprochen fühlen, weil es werden Themen wie Krieg, Identitätskrisen in Anführungsstrichen, Selbstfindung, all solche Fragen, Lieben und Leben, also Themen, die total wichtig und präsent für junge Leute sind und auch gut aufgearbeitet sind, also nicht in so einem komischen Zeigefinger-Erklärvideo sondern wirklich richtig hochwertige Filme, wo wir wirklich gestaunt haben, wie toll die sind und auf der anderen Seite aber dann auch ein bisschen traurig darüber waren, dass so wenig Leute in den Kinosälen dann gesessen haben. Von daher, wie gesagt, ambivalent, aber so grundsätzlich hat es schon einen guten Anklang. Man kriegt es ja auch hier so in der Stadt mit. Ich glaube, wenn man sich heute und morgen und übermorgen in der Stadt hier bewegt, so rund um das Kino, dann kriegt man auch mit, was da für Kinderscharen hinpilgern.
1: Gehen da eigentlich auch einzelne Menschen hin? Also wenn ich jetzt irgendwie ein Kind habe?
0: Es gibt ja ganz normal Vorstellungen den ganzen Tag über. Wie gesagt, gerade am Vormittag bietet sich dann halt eben an, im Rahmen von Schule oder Kita oder so dahin zu gehen. Aber es gibt auch Nachmittagsvorstellungen und es gibt auch immer noch den Samstag hier in Erfurt. Das ist quasi nach der Preisverleihung, die am Freitag stattfindet. Und da ist dann nochmal Familientag, da werden auch nochmal 2 oder 3 Filme aus dem Programm gezeigt.
1: Okay, das heißt, da hat man auch die Chance, mal was zu sehen, was man sonst vielleicht niemals irgendwie zu sehen kann, wie es halt bei so einem Festival ist. Okay, wir werden, oder du wirst, oder ihr werdet sehen, wie es vielleicht in diesem Jahr läuft mit den Jugendfilmen, ob wie der Zuspruch sich vielleicht verändert hat. Was macht ihr denn in der Sendung? Also 14 bis 18 Uhr sendet ihr aus dem Kino. Die Kinder kommen erst später dazu, wenn ich mich richtig erinnere.
0: Genau, die müssen halt natürlich erst nochmal auf Arbeit, also sprich in die Schule. Und die trudeln dann so gegen 16, 16.30 ein und senden dann von 17 bis 18 Uhr. Und davor teilen wir Alten uns so ein bisschen rein. Und das ist diesmal auch ganz interessant, weil es nicht nur Leute von Radio Frei sind, die diesmal da auch senden, sondern auch die VolontärInnen von dem OKJ aus Jena und von Radio Lotte aus Weimar, die kommen auch dazu. Die machen zusammen mit Donata dann eine Stunde. Und da sind unterschiedlichste Gäste dann auch schon eingeladen, weil das ist ja auch immer das Tolle an so einem Festival. Es sind ja nicht nur Besucherinnen da, die man befragen kann, sondern es sind natürlich auch die FilmemacherInnen, die DarstellerInnen da, die natürlich den Film dann auch präsentieren. Und so haben wir dann auch immer die Möglichkeit, halt dann tatsächlich mit SchauspielerInnen zu sprechen, mit den DrehbuchautorInnen zu sprechen. Und ich habe, glaube ich, wenn ich mich richtig erinnere, an deiner Vorankündigung für die Sendung hier, es geht auch ein bisschen um Fußball in deiner Sendung heute.
1: Ja.
0: Genau, Fußball wird auch beim Goldenen Spatzen ein Thema sein. Ich weiß gar nicht, ob das unbedingt mit der WM zu tun hat oder so, oder weil Fußball ja sowieso auch etwas ist, was irgendwie für Kinder und Jugendliche eine wichtige Rolle spielt. Aber es gibt zum Beispiel einen Beitrag für die Sendung mit der Maus, der im letzten Jahr produziert und auch ausgestrahlt wurde, so ein Erklärfilmchen, und da geht's um Blindenfußball. Also Menschen, die nichts sehen, spielen Fußball, und darüber wurde so ein 8-minütiger kleiner Beitrag gemacht, wo halt das auch erklärt wird, wo die Spieler da im Mittelpunkt stehen, und da werden die beiden Filme mache. Das sind Brüder Matthias Wegmann und Philipp Wegmann, die halt eben Regie, Drehbuch und Kamera gemacht haben. Die werden zum Beispiel da im Interview sein. Genauso ist zum Beispiel auch Professor Lena Falkenhagen da. Sie ist Professorin für Games und außerdem auch freischaffende Künstlerin, und die ist halt für diesen ganzen Bereich interaktives Storytelling, was auch immer das bedeutet, wir werden es erfahren, und Gaming und so zuständig, hält da auch Fachvorträge, und die wird zum Beispiel natürlich von der Jugendredaktion dazu befragt, wie man eigentlich Spiele entwickelt, welche Spiele sie vielleicht früher auch gezockt hat, welche Spiele sie inspiriert hat. Dann werden noch Filmemacherinnen und auch Schauspielerinnen und eben auch Kinderschauspielerinnen aus einem Film dabei sein, der heißt Kosch. Matschka. In dem Film geht es darum, dass ein Junge und seine Freundinnen eine Katze finden, heimlich auch adoptieren und diese Katze aber schwanger ist und dann sie auf einmal viele Katzen haben. Genau, da werden dann halt auch die Darstellerinnen interviewt von den Kids wieder. Das ist dann auch immer ganz spannend. Und auch der Regisseur Bernd Saling. Und ich habe auch schon mal natürlich in die Fragen reingeguckt, die die Kids vorbereitet haben. Was sie natürlich sehr umtreibt, ist die Frage, wie man eigentlich mit Katzen einen Film macht. Mhm. Also man kennt es irgendwie Hunde. Und wer jetzt auch vielleicht schon Katzen oder Hunde als Haustiere hatte, weiß, so ein Hund, dem kann man schon auch mal gerne einen Befehl geben und der lässt sich auch schön mit Leckerlis manipulieren. Aber so eine Katze, die ist ja eigentlich eher immer sehr eigensinnig. Und da bin ich dann auch mal gespannt, was der so erzählt.
1: Das will ich mir auf jeden Fall auch anhören. Ich kann mir es live anhören, ich kann es mir aber auch nachhören, wie natürlich alle Sendungen bei uns. Und ihr werdet wahrscheinlich auch die Teile dann nochmal in die Mediathek einzeln packen.
0: Genau. Und es ist ja jetzt auch quasi so ein Schwerpunkt ist der heutige Tag, wo wir die lange Live-Sendung haben. Aber wir sind ja ziemlich viele, die sich dafür dieses Festival interessieren und haben uns gut auch für die nächsten Tage aufgeteilt. Also es ist ja wirklich jetzt am Donnerstag nochmal volles Programm. Freitag werden nochmal Filme gezeigt und dann natürlich am Freitag auch die Preisverleihung. Da werden wir dann auch die ganze Zeit mit Aufnahmegeräten rumwuseln und dann so nach und nach sozusagen über die ganzen Sachen berichten, die wir da erleben, entdecken, ansehen, anschauen.
1: Die Menschen, die jetzt unterdessen in der Wiederholung hören am Abend, für die war das alles schon, was wir jetzt besprochen haben. Mach mal eine Prognose. Warte mal kurz, wie stelle ich die Frage? Wie war der Nachmittag, dass du jetzt dann danach zufrieden rausgehst?
0: Eine gute Mischung zwischen einer Angespanntheit, weil es ist ja auch immer irgendwie, ne, so ein Festival hat so einen eigenen Thrill, sage ich mal, und aber irgendwie, dass man auch interessante Einblicke bekommen hat und dass die Kids auch wirklich all ihre Fragen stellen konnten, die sie sich überlegt haben. Die haben nämlich eine ganz schön lange Liste gemacht. Ich muss ja mal sagen, so mein persönliches Highlight war ja tatsächlich, als wir vor 2 Jahren war das, glaube ich, auf einmal Willi von Willi will's wissen an unserem Tisch stehen hatten und die Augen von vielen Erwachsenen um uns geleuchtet haben, weil, ey, dann ist man natürlich auch irgendwie so ein bisschen, wie heißt das, Starstruck und Fangirl-mäßig unterwegs und denkst du, ey, die kennst du eigentlich aus dem Fernsehen? Und jemand wie Willi von Willi will's wissen, der hat ja auch schon, der kann ja intergenerativ erreicht ja Leute. Also, dass ich auch mal so aus meiner journalistischen Rolle rausschlüpfen kann und auch mal ein bisschen Fangirl sein kann. Das finde ich auch immer wichtig. Das wäre auch gut.
1: Dann bin ich gespannt, ob sich das für dich erfüllen wird. Ich wünsche euch, dass alles gut klappt und ihr viele schöne Gespräche habt und tschüss.
0: Tschüssi.

Das ist noch nicht dran. Dylan mit Contact Us, wie sie ja jetzt eben auch gesungen hat. Ihr seid bei Unterdessen auf Radio Frei und am Wochenende, da findet zum 22. Mal ein Tag der offenen Gärten statt. Es besteht die Möglichkeit, ganz verschiedene Gärten in Erfurt zu besuchen. Eine Aktion, die gibt es nicht nur in Erfurt, aber eben am Sonntag, am 14. Juni, ist es dieses Jahr hier bei uns. Ihr könnt 20 verschiedene private und halböffentliche Gärten entdecken. Es gibt die Möglichkeit des Erfahrungsaustauschs mit GärtnerInnen oder LandschaftsarchitektInnen, normale Menschen, die ihren Garten gestalten. Es gibt verschiedene Veranstaltungsoptionen, auch Programminhalte, Naturbildung, Handwerks-, Gartenkunst, ganz vieles mehr. Und das Ganze läuft wohl so ab, dass es bestimmte Eingangsgärten gibt, also wo man sich zuerst mal hinorientiert. Das ist in diesem Jahr der Kräutergarten am Dom, das Apfelgut am Rande des Steigerwaldes beim Waldhaus um die Ecke und der balinesische Wassergarten in der Alacher Straße 22. Außerdem auch in Holzhausen, die Grünwerkstatt, ist ein sogenannter Eingangsgarten. Und in diesem Garten erhält man dann einen Lageplan und kleine Kurzvorstellungen von den ganzen anderen Gärten. Geöffnet sind die Gärten im Zeitraum von 10 bis 17 Uhr und es gibt auch eine Fahrradtour vom ADFC, der startet 10.30 Uhr im kleinen Venedig und wird dann quasi sich in die Gärten mit dem Fahrrad aus diffundieren, wollte ich gerade sagen. Also der ADFC lädt zum gemeinsamen Fahrradfahren ein. Die Leitung dieser Tour übernehmen tatsächlich auch Fachmenschen zum Thema Gärten. Es ist ungefähr 20 Kilometer lang und es geht auch manchmal hoch. Wir haben es gerade gehört, der Steiger ist auch mit am Start. Und ja, so könnt ihr vielleicht zu Fuß oder mit dem Fahrrad viele verschiedene Gärten in Erfurt besuchen. Am Sonntag, dem 14. Juni von 10 bis 17 Uhr. Und jetzt haben wir gerade schon das nächste Lied gehört, was mir aber ein bisschen zu forsch gerade vorkam. Und das nächste in der Liste habe ich gerade gar nicht im Ohr. Wir lassen uns überraschen. Aha, auch ein bisschen Dramatik drinne.

0: Letztes Wochenende war wieder eine sogenannte Haustüraktion. Vor allem junge Leute wollen bis zum 4. Juli an 60.000 Haustüren in Erfurt klingeln. Sie wollen mit den BewohnerInnen ins Gespräch kommen über faschistische Tendenzen, den AfD-Bundesparteitag, und sie wollen über Protestaktionen informieren. Außerdem wurden die Leute in diesen Gesprächen zur Stadtversammlung am 16. Juni, also nächste Woche Dienstag, eingeladen. 18 Uhr findet diese im Komma Rum statt. Dafür gibt es auch schon viele, viele hundert Zusagen. 10.000 Türen wurden mittlerweile angeklingelt und Donata, die war am Samstag bei der Haustüraktion dabei und hat bei der Auswertungsrunde danach dann ein paar Erfahrungen eingefangen und sie hat auch mit einem Teilnehmer, mit Michel, geredet. Er war den ganzen Tag bei der Aktion unterwegs. Wir hören jetzt diese Aufnahmen von ihr. Der Zusammenschnitt ist leider sehr verrauscht, aber ich glaube, das, was erzählt wird, können wir trotzdem gut verstehen.
1: Wir sitzen an dem...
2: Also wir hatten so eine Phase, da hatten wir einige Leute, die auch sehr selbstbewusst gesagt haben, dass sie die AfD ganz toll finden und die auch wählen wollen. Und das Krasseste war aber, glaube ich, dass Leute so waren, ja, wir sind hier in dieser Wohnung aktiv, ausländerfeindlich und weitere Dinge aufgezählt. Und da waren wir dann auch so, okay, das war echt heftig. Und das war, glaube ich, so ein Lowlight zu sehen, wie das auch, wie krass Leute das auch so raustragen. Also auch, ja.
3: Wir sind reingekommen und dann war so ein, was vielleicht 16, 17 war der. Und gesagt, okay, wir sind hier von Widersetzen, wir wollen dies und jenes machen. Nee, ich will jetzt hier, wir müssen ja eigentlich hier eher gegen die Linken vorgehen. So oder so. Und ich bin so ein Typ, Mensch, ich lasse das nicht einfach so stehen, ich sage, was sind jetzt an den Linken so schlimm? Ja, schau dir das doch mal an. Ich sag, was sind die anschauen? Ich meine, den Großteil der rechten Gewalt kommt, der Großteil der Gewalt kommt eben von rechts, von der, also links, wird politisch motiviert. Und naja, gut, ich habe ihm dann nochmal einen Flyer hineingedrückt und hat sich dann auch mal bedankt, dass wir dann irgendwie gut miteinander gesprochen haben. Aber ich glaube, daran kann man auch sehen, wie verfestigt auch mittlerweile auch die Struktur ist. Wobei ich können wir vielleicht auch jetzt den Blick auch ein bisschen in Richtung zum Positiven auch lenken. Er will halt ein bisschen planen, am 16. Juni zur Stadtversammlung zu kommen, sich das anzuschauen. Weil nur wenn du auch hinterfragst, warum findest du die AfD toll, kannst du am Ende auch Menschen zum Nachdenken bringen und sagen, okay, warum finde ich die toll? Ist es vielleicht doch nicht so toll, was sie vorhaben? Und dann kommt so ein Nachdenkenprozess. Und das ist so eine Erfahrung, die habe ich jetzt immer wieder gemacht, dass es auch Menschen auch immer gut zum Nachdenken gebracht hat. Und dann am Ende ist ja auch die Menschen auch dafür entschieden haben, eben nicht zur AfD zu gehen. Und das ist ja das, was wir am Ende ja auch erreichen wollen.
4: Also ich würde sagen, was immer mal wieder vorkam, ist halt, ne, der Typ 3, wie wir vorhin gesprochen haben, halt so ein immenses Desinteresse, was, würde ich sagen, halt vor allem aus so einer krassen Resignation kam. Und das ist uns vor allem heute von, ich würde mal schätzen, Leuten so Ü60 oder Ü70 vielleicht sogar auch sehr viel begegnet. Und ich finde, das ist halt immer mal wieder so ein Moment, wo man, finde ich, sich so kollektiv als Menschen, die ihr Leben noch so vor sich haben, irgendwo sehr krass auch manchmal hängen gelassen fühlt, weil man sich so denkt, ja, das ist ja natürlich hast du jetzt vielleicht nicht mehr so viel mit Politik zu tun, weil du denkst, ich habe jetzt hier meine 10 Jahre noch irgendwie, die ich jetzt hier durchmache. Aber ich finde, dementsprechend hat es irgendwie nochmal ein viel krasseres Standing und nochmal einen ganz anderen Wert, wenn auch Menschen hohen Alters sich halt noch dafür einsetzen, weil man halt genau weiß, die machen das eigentlich nicht mehr für sich selbst, sondern halt für Menschen, die gerade jung sind oder die noch einen Großteil ihres Lebens vor sich haben. Aber ja, ich fand es dann ein bisschen schade, dass man wirklich eigentlich auch so gar nicht mehr ansetzen konnte, noch nachfragen konnte, naja, was interessiert sie stattdessen, weil dann wirklich dann die Tür eigentlich schon so auf dem Weg war, sich zu schließen. Ja, ich würde sagen, das war auf jeden Fall ein bisschen Lowlight.
5: Ja, wir hatten, ich finde, 2 Highlights und eins davon war auf jeden Fall, als wir so ein bisschen schon ausgelaugt waren, alle irgendwie nicht mehr so viel Kraft und Energie hatten und dann an eine sehr, sehr nette Tür gekommen sind, wo die Leute uns nach drinnen eingeladen haben und wir mit denen und ihren Katzen auf der Couch gesessen haben, Wassereis gegessen und irgendwie uns nett ausgetauscht haben und dann tatsächlich auch 2 Zusagen bekommen haben. Also erst waren sie nicht so begeistert, um 5 Uhr morgens sich den Wecker zu stellen, aber je mehr wir halt gesprochen haben, desto überzeugter wurden sie eigentlich auch und das war richtig schön. Und danach konnten wir halt mit Energie weitermachen. Ja.
6: Aber die waren super cool. Die waren, gestern waren schon Leute da und dann haben sie sich abends im Haus so zusammengesetzt und besprochen, was sie irgendwie so machen wollen. Und das war irgendwie voll cool, weil man da dann so ein Nachfeedback mal bekommen hat, was teilweise so passiert. Das war irgendwie voll cool. Dann habe ich auch die Visitenkarte mitgegeben, halt tatsächlich irgendwie im Haus überlegen, ob sie mit in die Blockade kommen. Und das war so voll cool zu sehen, was das so also für eine Wirkung hatte in dem Haus.
4: Und was auch einfach total cute war, dass echt viele Leute, mit denen wir gute Gespräche hatten, danach so meinen, ey, danke, dass ihr das macht, das ist mega wichtig und voll schön, noch mega viel Kraft, passt auf euch auf, so, es war irgendwie, ja, sehr, sehr sweet.
0: Soweit ein paar Stimmen aus der Auswertungsrunde von der Haustüraktion von Widersetzen, dem Bündnis, welches am 4. Juli zum Bundesparteitag der AfD protestieren und blockieren möchte. Bei diesen Haustüraktionen wird geklingelt an eben Haus- und Wohnungstüren, um mit Menschen in Erfurt ins Gespräch zu kommen. Donata war für Radio Frei am Samstag dabei, hat eben hier diese Stimmen eingehört und danach dann auch noch mit einem Menschen gesprochen, der sich an der Aktion beteiligt hat.
7: Wir sitzen in dem Hof beim Predigerkeller und der Tag der Haustüraktion ist vorbei. Neben mir sitzt Michel und er hat sich bereit erklärt, ein bisschen zu quatschen. Hallo Michel.
8: Hi.
7: Wie viele Türen haben sich denn heute für dich schon geöffnet?
8: Ich würde sagen, so ungefähr 100 Türen haben wir heute angeklingelt und davon geöffnet in etwa 15. Genau, ich war heute noch dazu den ganzen Tag mit der Presse unterwegs, deswegen waren es nicht so viele Türen, wie ich das gerne machen würde, aber das zerrt sich dann immer so ein bisschen, wenn man da mit Kamera unterwegs ist, aber trotzdem würde ich sagen, es war ein guter Tag.
7: Wie hast du dich denn vorher vorbereitet auf den Tag?
8: Naja, ich muss ehrlich sagen, ich habe mich jetzt nicht großartig auf den Tag vorbereitet. Es war jetzt das 7. Wochenende, an dem wir an den Haustüren waren. Also mittlerweile hat man, glaube ich, schon eine Routine, wie man an die Haustüren geht. Und die Nervosität ist natürlich immer noch ein bisschen da, weil man nie weiß, wer macht denn die Tür auf. Aber ja, die Routine wirkt da sehr entgegen, ja. Und ansonsten haben wir natürlich auch den Tag vorbereitet, unser großes Aktionswochenende. Also da ist schon sehr viel Vorbereitung mit reingegangen und natürlich auch die Gespräche mit Journalistinnen an der Haustür und die Interviews dazwischen. Darauf habe ich mich auch vorbereitet, ja.
7: Was ist dir denn bei den Gesprächen besonders wichtig?
8: Mir ist besonders wichtig, dass wir mit den Leuten ins Gespräch kommen und auch wirklich zuhören, was deren Anliegen ist. Also fast jeder Mensch, mit dem ich bis jetzt gesprochen habe, oder 9 von 10 Haustüren sagen, ich finde das doof, dass die AfD hierher kommt, oder ich finde die AfD scheiße. Und dafür gibt es immer Gründe. Und da zuzuhören und die zu verstehen und darauf einzugehen, ich glaube, dadurch fühlen sich sehr viele Menschen verstanden, gehört und auch einfach mal abgeholt von uns und auch, dass sie sehen, da sind Menschen, die schaffen gerade eine Bewegung gegen die AfD in unserer Stadt und die laden mich ein zu einer Stadtversammlung oder auch am 4.7. mit zu demonstrieren. Das ist mir wichtig, dass man das irgendwie zeigen kann.
7: Wenn du dich an der Tür vorstellst, sagst du dann, hallo, ich bin Michel von Widersetzen oder von Studis gegen Rechts oder wie ist denn so dein erster Satz dort?
8: Also ich bin immer bis jetzt zu zweit unterwegs gewesen, deswegen stellen wir uns mal vor mit, hi, wir sind Michel und Lola. Und an der Tür sagen wir meistens, wir sind von Studis gegen Rechts und wir wollen Nachbarschaftsgespräche führen und ob wir mal bitte reinkommen können. Da machen uns die Leute manchmal die Tür auf oder sagen einfach, nö. Aber dann probieren wir es einfach bei der nächsten Klinge und irgendwann kommen wir rein. Und wenn wir dann vor der Tür stehen, sagen wir eigentlich erstmal gar nicht, von wem wir sind, sondern wir sagen, hi, wir sind Lola und Michael und am 4.7. findet in Erfurt der AfD-Parteitag statt. Haben Sie schon mal davon gehört? Was denken Sie dazu?
7: Was ist dein persönliches Highlight von heute?
8: Mein persönliches Highlight von heute, also ich muss sagen, es war extrem positiv heute, die Erfahrung, die ich an der Tür gemacht habe. Also die meisten Personen, mit denen ich gesprochen habe, haben schon von uns gehört, haben von dieser Aktion schon gehört. Und was aber besonders schön war, würde ich sagen, war eine Person, die wir getroffen haben, die total an Bord war und sich total darüber gefreut hat, dass wir mit ihr geredet haben, und sie ist selber von den PfadfinderInnen und ist da vernetzt, und die wollen auch sich organisieren für den 4.7. und wollen da auch mit gegen demonstrieren, und das war quasi eine Person, der es ähnlich geht wie mir oder auch anderen, die schon politisch etwas dafür macht, gegen den 4.7. zu sein. Und dann war es gar kein Gespräch über AfD oder sowas, sondern geil, wir machen beide hier was und wir treffen uns hier gerade, und das ist doch voll schön. Ja, und das war ein süßes Gespräch.
7: Es sind ja noch weitere Haustürgespräche geplant. Wie schätzt du denn die Wirkung bis jetzt ein? Bist ja schon länger mit dabei.
8: Wir haben ja heute geschafft, die 10.000 Haustüren zu knacken. Und was für mich echt krass war zu sehen, ist, dass die Leute wirklich einfach von uns Bescheid wussten und wussten, dass das passiert und dass Leute vorbeikommen und einfach sagen, ja, ich habe schon von euch gehört, oder ey, ich hatte schon Flyer im Briefkasten. Und gerade bei der Feedbackrunde haben das wirklich auch andere Leute berichtet. Das heißt, ich bekomme das Gefühl, dass Leute darüber reden und dass sie mehrfach mit Freundinnen oder Kolleginnen ins Gespräch darüber kommen, dass hier Haustürgespräche stattfinden, dass wieder Setzen am 4.7. da sein wird und dass hier was passiert in der Stadt und mit den Menschen geredet wird. Und auch nicht, dass die Leute Angst haben, sondern teilweise die Tür aufmachen und sagen, ah, jetzt seid ihr auch mal bei mir, jetzt können wir ja auch mal reden. Und das ist irgendwie total schön zu sehen. Also ich habe das Gefühl und ich fühle mich auch so, das ist extrem wirksam.
7: Danke, dass du da warst.
8: Danke auch.
0: Donata hat mit Michel gesprochen, der sich für Widersetzen bzw. für Studis gegen Rechts engagiert und an Haustüren klingelt bei den sogenannten Haustüraktionen, um mit Menschen in Erfurt ins Gespräch zu kommen, mit Blick auf den AfD-Bundesparteitag am 4. Juli und die Proteste dagegen, die sich, wie ich denke oder mittlerweile fühle, weniger oder nicht nur gegen den AfD-Parteitag an sich richten, sondern irgendwie ein Zeichen setzen wollen gegen den Rechtsruck, politische, gesellschaftliche Entwicklungen und sich hier gemeinsam auch stärken. Es gibt, wie gesagt, eine Stadtversammlung, also ein großes Zusammenkommen am 16. Juni, nächste Woche Dienstag, 18 Uhr im Komma rum. Das ist ein großer Biergarten, wollte ich gerade sagen. Wie nennt man sowas? Naja, ein Draußenort in der Nähe vom Bahnhof, falls ihr auch Kontakt knüpfen wollt. Ansonsten hätte ich da in eigener Sache noch eine kleine Information für den 4. Juli.
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0: Und wer sich jetzt fragt, hä, was war denn das jetzt für eine Ankündigung und hä, was war denn das überhaupt? Ja, ich habe mich verklickt. wenn halt Trailer vorne dran steht, dann kann es zum einen sowas sein, ein kleines Kunststückchen, oder aber eigentlich meinte ich ja was anderes.
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0: Ich habe ja irgendwann in meiner Jugend mal versucht, Gedichte zu schreiben und das war auch richtig gut, aber dann habe ich auch wieder aufgehört. Schreiben ist so eine Sache und manche machen es aber dann tatsächlich beruflich und eine, die das macht, ist Lena Schette. Sie ist Stadtschreiberin in Erfurt derzeit und kommt heute Abend in die Bibliothek am Domplatz zum sogenannten Bergfest und sie ist da nicht alleine, sondern Carsten wird auch da sein. Hallo Carsten.
1: Hallo.
0: Heute bist du jetzt hier bei mir, um mir zu sagen, was da eigentlich passiert. Du hast mir im Vorfeld irgendwas von Thermomixen und Knochen erzählt.
1: Alter, die Thermomix-Maus trifft auf den Knochensuppen-Johnny.
0: So was.
1: Ja, der Knochensuppen-Johnny bin ich natürlich. Die Thermomix-Maus ist die Lena und ist eine ganz wunderbare Frau. Und wir treffen aufeinander. Mal sehen, wie das wird. Sie wird was machen, ich werde was machen. Wir werden Bergfest feiern und wir werden natürlich reden.
0: Was ist denn eigentlich das mit dieser Stadtschreiberin? Ich erinnere mich an viele, die schon da waren. Mhm. Einer, der mit dem Radio auch sehr eng war, war Finn-Ole Heinrich. Mhm. Und der hat ja geschrieben. Also ich glaube, es ist eine Art Stipendium, sie schreiben, aber sie machen auch was in der Stadt, oder?
1: Ja. Jeweils, also damit bewerben die sich auch. Und Lena Schetter hat sich damit beworben, dass sie so Schreibworkshops gibt. Und das ist das, was sie gut kann, offensichtlich, und was sie auch mag. Also mit anderen zu schreiben. Es gibt Leute, die so im Kämmerlein schreiben, macht sie auch, wobei sie eher in so einem Baumarkt-Cafés geht und an so skurrile Orte geht. Aber sie schreibt auch in einer Gruppe. Sie hat so eine Gruppe von älteren Damen, die sie seinerzeit aufgenommen haben. Und sie kann im Kollektiv schreiben und sie gibt das weiter. Und da gibt sie hier in Erfurt Workshops, Schreibwerkstätten.
0: Da hätte ich quasi hingehen können mit meinen Gedichten aus der frühen Jugend. Vielleicht macht sie es ja auch noch weiter. Ist Bergfest heißt Hälfte der Zeit?
1: Ja. Und ich mache es weiter, auf jeden Fall.
0: Und wie kommt ihr denn jetzt eigentlich zusammen? Also ich habe mich eben schon gefragt, hier im Radio hattet ihr noch nicht Kontakt, da war sie mit Reinhard im Interview.
1: Indirekt, sie hat sich geweigert, mir eine zu rauchen, weil sie entweder aufgehört hat oder am Morgen nicht wollte, muss ich noch rauskriegen. Die war dann schnell wieder weg, aber dann haben wir uns getroffen auf dem Kaffee, auf dem Fischmarkt und das darf man nicht machen, weil du kommst nicht zum Reden, weil du ständig Leute triffst. Es laufen ständig Leute durchs Bild. Boris kam da gerade, ein Foto-Workshop gemacht, hallo Boris, und dann lief Andrew Harris vorbei, Barbara Terju, da ist doch die, aber wir müssen mal reden jetzt und so. Das ist so ein schöner Ort und das macht sie ja auch gern, dass sie sich einen Kaffee setzt und beobachtet, Leute beobachten. Da haben wir die Absprache gemacht, was wir denn heute Abend machen und rausgekommen ist, dass wir was machen mit einem Schnellkochtopf und einem Thermomix, was ich ja nicht leiden kann und da, ja, und wir werden natürlich reden über sie. Es gibt viele Unterschiede zwischen uns beiden, aber auch zwei Gemeinsamkeiten und die verrate ich nicht. Es gibt zwei Gemeinsamkeiten, die man heute Abend erfahren kann. Also wir könnten unterschiedlicher nicht sein, aber wir haben gemeinsam. Ich glaube, jeder hat irgendwie eine Gemeinsamkeit mit einem Menschen, muss die nur rausfinden.
0: Muss sie rausfinden. Und ich höre bei dir auf jeden Fall raus, dass du Lust hast auf das Gespräch, weil ihr irgendwie schon eine Ebene gefunden habt und du weißt, das wird irgendwie wird's gut.
1: Ja, wir haben ich kann es mal verraten, eine berufliche Vergangenheitsebene. Nicht, dass wir zusammengearbeitet haben, aber in einem ähnlichen Bereich. Und das hat auch was mit dem Thema ihres Buches zu tun. Ein ziemlich hartes Buch. Das Schwarz an den Händen meines Vaters. Da geht es um Alkoholsucht, die Auswirkungen auf die Familie. Das ist ein autofiktionaler Roman. Und das Thema ist krass. Es hat auch was mit Sucht zu tun und so weiter. Wir reden über Klassenscham. Wir reden über Herkunft und Imposter-Syndrom. Und natürlich auch über Aufstriche.
0: Die man im Thermomix eventuell machen kann.
1: Es macht einen Lärm, kannst du gar nicht reden dabei, mal sehen.
0: Und dabei können euch quasi Leute zugucken, das ist eine öffentliche Veranstaltung, 19 Uhr in der Hauptbibliothek am Domplatz. Was denkst du denn, was da für Leute kommen? Also komme ich dahin, weil ich was mit Literatur am Hut habe? Oder
1: wenn man es mag, wie Leute sich unterhalten und was ihre Lebensgeschichten sind, sie wird auch was lesen. Mhm. Und vielleicht sogar aus ihrem neuen Roman. Das weiß ich nicht, ob sie es darf, weil da gibt es noch sie schreibt ja an einem neuen Roman, schreibt natürlich auch in Erfurt. Vielleicht liest sie auch, also sie liest auf jeden Fall was, woraus weiß ich noch nicht. Das wird natürlich, ist keine direkte Lesung, aber sie wird sicher was auch vortragen. Und alles andere ist offen. Das ist wie bei einem Interview. Wir lassen uns aufeinander ein. Und ich würde mich freuen, wenn ein paar Leute kommen und wir gemeinsam da plaudern.
0: Das heißt, wenn wir jetzt die Sendung unterdessen in der Wiederholung an Zuhörerinnen haben, dann ist es gerade wahrscheinlich angefangen. Es ist kurz nach 19 Uhr. Ja. Wenn man jetzt im Haus nebenan wohnt, kann man vielleicht noch rüberschnipsen.
1: Rumhüpfen, ja.
0: Irgendwie so.
1: Ansonsten,
0: maximal. Für alle anderen, die jetzt vormittags hören oder zwischendurch, die können sich dann noch auf den Weg machen, wenn sie Lust haben. Carsten, soll ich dich noch was Wichtiges fragen oder haben wir es?
1: Ich glaube, wir haben es und das wird schön. 19 Uhr, Domplatzbibliothek. Lena Schette, Stadtschreiberin, ganz wunderbare Frau.
0: Und Carsten Rose ist auch dabei. Danke dir, dass du hier warst.
1: Tschüss.

0: Ihr seid bei Radio Frei und hört die Sendung Unterdessen. Und ein Thema, was sich bei mir in der Sendung eher selten verwirrt, ist das Thema Sport beziehungsweise vor allem Fußball, weil ich da, naja, eher nicht so einen Zugang habe. Derzeit haben viele Menschen Zugang, denn die Weltmeisterschaft in diesem Ballsport steht vor der Tür und es gibt auch hier im Radio durchaus Menschen, die sich dafür interessieren. Es gibt sogar eine Sportsendung, Sport Express heißt. Sie wird gemacht von Paul und Ben und mit Paul hat Reinhard gesprochen. Es geht um Fußball, es geht um die WM. Was haben Sie zu sagen?
1: Alle reden über Fußball und deswegen hat sich Radio Frei was ganz Besonderes überlegt. Wir reden auch über Fußball, die Fußball-Weltmeisterschaft, denn wir haben hier ja auch Sportsendungen, unter anderem den Sportexpress mit Ben und Paul, welcher immer am dritten Sonntag im Monat um 10 Uhr hier im Sender läuft. Und Paul hat den Weg hierher gefunden. Hallo Paul.
2: Hallo Reinhard.
1: Und vielleicht kann man ganz kurz sagen, du moderierst den Sportexpress mit Ben, auch weil ihr selber bis vor kurzem das Sportgymnasium hier in Erfurt besucht habt, jetzt gerade Abitur gemacht habt und selber sportlich unterwegs seid. Du bist Fußballer, hast bei Rot-Weiß schon gespielt und spielst bei Rot-Weiß, warst da schon Kapitän in der Juniorenmannschaft, also hast du schon eine kleine Vita. Also wer regelmäßig Sportexpress hört, weiß das. Ich fasse nur mal so ein bisschen zusammen.
2: Ja, ganz genau. Also ich habe bei Rot-Weiß gespielt meine ganze Jugend lang, bis hoch zur U19. Da war ich dann Kapitän in meinem letzten U19-Jahr, indem ich mir dann leider auch das Kreuzband gerissen habe. Deswegen schaue ich seitdem den Fußball von außen, aber kann meine Expertenmeinung gerne teilen.
1: Und deswegen, das betonen wir auch gerne, ist es hier eben doch was Besonderes. Ja, alle berichten über die bevorstehende Fußball-Weltmeisterschaft und natürlich die Spiele mit deutscher Beteiligung. Aber wir haben eben dich als erstens Erfurter, zweitens auch als Fußballer, der nochmal einen eigenen Blick hat. Und du wirst für uns da zumindest die Deutschlandspiele mit bewerten. Da sind ja erstmal drei Gruppenspiele, die anstehen. Und vielleicht können wir das erstmal nochmal ganz allgemein sagen, bevor wir auf Einschätzungen eingehen, was sich ja immer dazu gehört. Aber für dich selber, du bist ja noch sehr jung, Weltmeisterschaft, Europameisterschaft, das sind immer große Turniere. Was war so dein erstes bewusstes Turnier, was du miterlebt hast?
2: Tatsächlich unseren letzten Titel 2014 in Brasilien. Da war ich 8 Jahre alt, deswegen ist die Erinnerung da ja nicht ganz so stark wie an vielleicht die vergangenen Turniere der letzten Jahre, aber mit einem Titel reinzustarten,

0: einige Träume erfüllt, bei Rot-Weiß zu spielen und so. Aber das wäre sowas, also viel mehr geht nicht. Also um das mal einzuordnen von der Wichtigkeit her.
1: Ja, ganz klar. Also ein WM-Finale, das ist, glaube ich, das von dem und auch den Titel dann zu holen letztendlich und dann am Ende den Titel auch zu holen letzten Endes, ist auf jeden Fall der Traum von jedem Fußballer. Egal ob Kreisliga, Verbandsliga oder dann Champions League, Bundesliga. Das ist auf jeden Fall das, von dem jedes Kind und jeder Fußballer träumt. Und auch, glaube ich, der höchste Punkt, der Leistungszenit, den man erreichen kann. Also der größte Erfolg, mit Deutschland einen Titel zu gewinnen.
0: Und um das jetzt auch mal so ein bisschen einzukreisen, das ist jetzt eine Fußball-Weltmeisterschaft. Das Besondere ist, das erste Mal nicht in einem Land, auch nicht in zwei Ländern, das gab es schon, sondern in drei Ländern, nämlich in Kanada, den USA und Mexiko. Und ich weiß, dass du auch überlegt hattest, schon vor einem Jahr, zwei Jahren, vielleicht auch mal ein Spiel anzuschauen. Aus verschiedenen Gründen tust du es nicht. Warum?
1: Ja, einerseits natürlich, weil mein Portemonnaie das nicht hergibt, leider. Da trägt die FIFA maßgeblich ihren Beitrag dazu. Da auch haben wir auch im Sportexpress schon drüber gesprochen, dass die Ticketpreise dieses Jahr wirklich so dermaßen in die Höhe geschossen sind, dass das für einen Normalverdiener überhaupt nicht möglich ist, überhaupt finanziell zu stemmen. Denn nicht nur kommt ja der Ticketpreis allein, denn nicht nur muss man das Ticket bezahlen, sondern es kommt ja auch der Flug in die USA, nach Mexiko oder nach Kanada hinzu, der ja auch wirklich enorm teuer ist. Also leider kann ich es finanziell nicht stemmen und in irgendeiner Form würde ich es auch gerne boykottieren, denn die FIFA, die leider ein sehr korrupter Verein ist, muss, glaube ich, merken, dass der Fußball immer noch ein Sport der Fans bleiben soll und ist. Und diese WM, glaube ich, werden wir nicht allzu viele Fans in den Stadien sehen, sondern eher die Millionäre und Milliardäre.
0: Deswegen ist das, wirst du trotzdem immer mal reinlunzen, ist immer genau immer der Zwiespalt, auf der einen Seite das kritisch zu sehen, auf der anderen Seite eben dann doch zu schauen, naja, wie spielen sie nun? Wir weisen auch gerne darauf hin, um das mal so runterzubrechen auf Erfurt, es werden wahrscheinlich viele Gaststätten, Kneipen, Clubs schon die Spiele mit deutscher Beteiligung übertragen. Public Viewings müssen wir uns auch als Radio Frei nochmal kundig machen. Also wir wissen, dass Spirit of Generations in der Tungerstraße Public Viewings macht. Das Komma rum plant es auch wohl, wir werden da auch hinschauen. Wo schaust du denn die Spiele?
1: Ja, in erster Linie würde ich gerne die Spiele mit möglichst vielen anderen deutschen Fans schauen. Zur Heim-EM gab es ein tolles Public Viewing auf dem Augustusplatz in Leipzig. Das wäre dann die nächste Anlaufstelle. Da weiß ich aber leider nicht, ob das dieses Jahr auch stattfinden kann, denn die Uhrzeiten der Spiele sind ja leider so gelegt, dass wir da auch gesetzlich ein bisschen in die Quere kommen, mit Lärmbelästigung und so weiter und so fort. Aber möglichst mit vielen deutschen Fans und am Ende auch gerne im eigenen Garten, aber die Angebote, die du erwähnt hast, die sind auf jeden Fall wahrzunehmen.
0: Wir werden auf jeden Fall mal hinschauen und dann auch berichten. Dann können wir auch nochmal für Einsteiger erklären, ich meine Fußballfans, deswegen, was erzählen sie denn? Ja, bei einem Turnier gibt es immer eine Vorrundenphase und dann gibt es die finale Phase, die K.O.-Phase ab Achtelfinale. Also wer dann verliert, ist draußen. In der Vorrunde kann es immer noch sein, dann kann man auch mal ein Spiel, vielleicht sogar zwei Spiele verlieren. Man ist dann trotzdem im Achtelfinale. Es treten insgesamt 48 Mannschaften an. Zur Erinnerung, wir haben gut 200 Länder weltweit, also ein Viertel der Nationen insgesamt ist bei der Fußball-Weltmeisterschaft. Es gibt dann diese 48 Mannschaften sind auf 12 Gruppen verteilt, pro Gruppe 4 Mannschaften. Das heißt also von der Gruppe A bis zur Gruppe L, ja, gibt es die Mannschaften, deswegen wird es viele Spiele geben, die dann übertragen werden zu verschiedenen Zeiten. Und dann kann man auch schon mal sagen, wer Gruppenerster ist, ist auf jeden Fall weiter.
1: Genau.
0: Wer Gruppenzweiter ist,
1: auch.
0: Auch weiter. Und Gruppendritter, gute Nachrichten.
1: Gute
0: die
1: Nachrichten.
0: Die acht Besten, ja. Hast du extra nochmal geschaut?
1: Genau.
0: Die acht Besten der zwölf Gruppen sind trotzdem auch weiter.
1: Ja, ganz genau. Also nur 4 der drittplatzierten Teams werden dann leider nach Hause fahren müssen, aber 8 der 12 Drittplatzierten dürfen weiter die Reise Richtung WM-Pokal zumindest antreten. Also ja, das ist natürlich Wahnsinn und das stellt dieses Turnier auch in einen sportlichen Zusammenhang, der zu hinterfragen ist.
0: Es sind zu viele schlichtweg, also zu viele Mannschaften, die mitmachen. Also schön der Gedanke ist, also man sagt ja, ne, sollen möglichst viele teilnehmen, aber es sind zu viele. Also der Klassiker war früher immer 32 Mannschaften statt jetzt der 48 Mannschaften. Also das entwertet ja mal böse gesagt auch ein bisschen die Spiele, weil dann das Spiele sind, die vielleicht auch für Zuschauende gar nicht so attraktiv sind.
1: Ja, definitiv. Also das beste Beispiel ist, wenn wir nach Schweden schauen. Die schwedische Nationalmannschaft ist in ihrer Qualifikationsgruppe mit mit Abstand Letzter geworden, kein Spiel gewonnen, fährt jetzt aber trotzdem zur WM, weil sie in einem weiteren Wettbewerb der UEFA, der Nations League, erfolgreich unterwegs gewesen

0: gewesen sind und sich somit das WM-Ticket gesichert haben. Und da stellt sich dann natürlich die Frage, wer in der WM-Qualifikationsgruppe letzter wird und trotzdem mit zur WM fahren kann. Also ob das so richtig sein sollte.
1: Also Schweden da doch mit dabei. Was wir schon mal sagen können, für die, die sich wundern oder dann suchen auf den Plänen, wo ist denn Italien? Italien, mehrfacher Weltmeister, fehlt, hat verloren überraschenderweise gegen Bosnien-Herzegowina. Aber für die ist es schön, muss man ja mal sagen.
0: Für Bosnien ist das natürlich ja eine Sensation, einmal mehr bei einer WM mit dabei zu sein. Und für Italien, die Fußballnation schlechthin, würde man denken, ist es denn jetzt seit 2006 mal wieder keine WM-Teilnahme. Also da muss man sagen, da muss sich der italienische Fußballverband mal an die eigene Nase fassen und schauen, was da gemacht werden kann. Denn so kann es nicht weitergehen mit Italien.
1: Schauen wir mal, was in Italien passiert. Und jetzt springen wir schon mal drauf, weil du wirst ja für uns berichten. 3 Vorrundenspiele sind schon mal sicher mit deutscher Beteiligung. Und die Gegner heißen Ecuador, Elfenbeinküste. Und das erste Spiel ist am Sonntag gegen Curaçao. Curaçao, wir haben nochmal nachgeschaut, ist ein Inselstaat in der Karibik und da leben 148.000 Menschen, also insgesamt weniger als in Erfurt. Wir haben etwa so 200.000 Menschen. Das soll jetzt gar nicht despektierlich klingen, aber erstmal ganz toll, Respekt, dass da eine Fußballnationalelf sich gefunden hat, also man offenkundig gern Fußball in Curaçao spielt und dass man auch noch bei der WM dabei ist. Also erstmal großen Respekt. Aber muss man ja auch sagen, und das frage ich dich auch ein bisschen als Fußballer, ich kann mir vorstellen, solche Gegner sind schwieriger, weil natürlich alle Fans denken, also das muss ja mindestens ein 8:0 werden und dann wird es vielleicht nur ein 2:0 und alle sagen, wie peinlich ist das denn? Also du kannst bei so einem Spiel aus deutscher Sicht, sag ich mal, nicht wirklich gewinnen.
0: Tatsächlich nicht, da würde ich dir zustimmen, denn für Curaçao ist das, ja, man muss sich das vorstellen, wie als würde der FC Rot-Weiß Erfurt eine Mannschaft stellen für die Weltmeisterschaft. Das ist für die eine Sensation, das ist das Spiel des Lebens, vor allem gegen die deutsche Mannschaft und die haben schlichtweg nichts zu verlieren. Also ob die 8:0 verlieren, 4:0 oder vielleicht dann mit ganz viel Glück noch ein Tor schießen, das ist denen total egal. Deswegen werden die da ihren Stiefel aufspielen, sich wahrscheinlich schön mit 11 Mann in eigenen 16er stellen und es der deutschen Mannschaft möglichst schwer machen. Aber für Deutschland ist es wichtig, bei einem WM-Spiel, egal wie der Gegner heißt, bei einem Eröffnungsspiel der WM, man muss einfach nur die 3 Punkte holen. Und ob das dann 1:0 wird gegen die Curaçao durch ein Hackentor, durch ein Eigentor, was auch immer, das ist dann egal. Da werden dann die Journalisten, die Fußballjournalisten sich wieder das Maul zerreißen und die deutsche Mannschaft durch den Dreck ziehen. Aber am Ende, wenn wir dann doch den Titel holen sollten, dann ist auch egal, ob wir gegen Curaçao 1:0 oder 10:0 gewinnen.
1: Also du hast ja mal lächelnd im Gesicht, ich dein Optimismus, Titel holen, ich merke schon, du glaubst da dran, aber so muss es ja auch sein. Ich frage dich jetzt auch mal als ehemaligen Kapitän einer Fußballmannschaft, was würdest du denn bei so einem Spiel deiner Mannschaft, angenommen gegen Curaçao, was sagt man dann? Sagt man, Jungs, wir wissen selber, das ist schwierig, jedes Tor zählt. Also was macht das für eine Ansprache, also um die Konzentration wachzuhalten? Weil du hast ja solche Ansprachen auch gemacht.
0: Ja klar, also das ist, glaube ich, zu vergleichen. Wir haben in jüngeren Jahrgängen immer nur thüringenweit spielen können und da waren die Gegner dann nicht auf unserem Niveau und da war vom Vorhinein schon klar, dass das Spiel eine eindeutige Nummer werden muss. Aber trotzdem ist man ja in jedem Spiel der Favorit und ist einem gewissen Risiko ausgesetzt. Aber ich glaube, das ist für viele Jungs im deutschen Kader die allererste WM und da muss man, glaube ich, als Kapitän dann nicht mehr so viel sagen, weil wer als kleiner Junge Fußball spielt, der träumt davon, irgendwann eine WM zu spielen. Und ob dann der Gegner Curaçao heißt oder am Ende dann Frankreich, da sollte die Motivation, das Spiel zu gewinnen, wirklich hoch genug sein. Und dann sagt man als Kapitän nur nochmal die Basics, was der Trainer einem mitgegeben hat, sagt man dann, auf was geachtet werden soll. Und ich glaube, beim Spiel gegen Curaçao wird das dann sein, dass man geduldig sein muss und nicht die Geduld verlieren darf am Ende des Tages, weil das ist, glaube ich, das Einzige, mit dem sich die deutsche Mannschaft gegen Curaçao dann selber schlagen würde.
1: Letzte Frage an dich auch nochmal als Fußballer. Ab wann ist man denn bei so einem Spiel, nehmen wir jetzt mal Curaçao, in so einen Tunnel drin? Weil ab einem gewissen Punkt, ich kann mir vorstellen, vorher in der Umkleidekabine ist man ja wirklich konzentriert und nimmt gewisse Dinge gar nicht mehr wahr. Also dann gibt's ja immer noch die Rituale, dass man dann mit den Kindern mit einläuft und so. Ja, das ist eine schöne Geste, aber ich kann mir vorstellen, das nimmt man gar nicht mehr so richtig für voll alles, oder? Wie ist das?
0: Das ist ganz spielerabhängig. Da muss ich sagen, das ist auch sehr gut. Das ist von Person zu Person individuell, von Spieler zu Spieler, weil es gibt immer einen lockeren Spieler, der auch im Spielertor Tunnel mit dem Kind an der Hand noch einen Witz reißt. Und dann gibt's die, die überhaupt nicht mehr ansprechbar sind. Aber man braucht beide und man braucht ein ausgewogenes Verhältnis. Als Kapitän ist es besser, wenn man da eine gute Mitte findet. Aber
1: wie bist du denn jetzt mal ganz ehrlich, Paul? Jetzt kannst du das ja ehrlich sagen. Wie bist du denn? Bist du dann der, der mit dem Kind in der Hand noch sagt, Mensch, wo kommst du eigentlich her? Ach, Ex-Leben. Ach, interessant. Oder sagst du, nimmst das Kind einfach mit und dann bist du als Kapitän schon konzentriert. Also wie bist du denn?
0: Also auch das ist spielabhängig. Gegen Curaçao, glaube ich, würde ich mit dem Kind dann nochmal einen kleinen Spaß machen. Im WM-Finale gegen Frankreich, da glaube ich, werden mir die Nerven auch blank. Da könnte ich keinen Spaß mehr machen. Aber an sich, als Kapitän muss man schon vorne weggehen, den Ton angeben und der muss dann sein Konzentration aufs Spiel, Aufgabe erledigen. Danach können wir Späße machen, wie wir wollen. Aber das Ding müssen wir gewinnen.
1: Also, Paul, erstmal vielen Dank bis hierher. Wir werden dich jetzt häufiger hören die nächsten Wochen als unseren Radio-Frei-Experten mit für die Fußball-Weltmeisterschaft. Du selber moderierst mit Ben hier den Sportexpress und bist selber eben am Sportgymnasium gewesen. Wir sprechen jetzt schon in der Vergangenheit und natürlich Spieler beim FC Rot-Weiß Erfurt. Hast deine Juniorenmannschaft gespielt, also weißt auch, wovon du sprichst. Deswegen sind wir gespannt auf deine Einschätzung und danke, dass du hier warst.
0: Vielen Dank.

Eieieiei, da kracht sich's noch ein bisschen aus. Musik von The No Twist in ihren letzten Zügen. Wer weiß, ob The No Twist auch mal irgendwann im Kulturquartier spielen? Es wäre toll. Und eine Band, die aber gleich am nächsten Wochenende dort spielt, die hören wir hier gleich. Iul heißt, sie kommt aus Weimar. Zwei Leute mit lateinamerikanischen Wurzeln, was auch musikalisch durchaus Einzug erhält. Ansonsten eher so eine elektronische Musik, Wave, Synth-Pop und Post-Punk. So sind die Versuche der Genrebeschreibung. Und dieses Konzert ist wieder Teil eines Wochenendes. Also in diesem Jahr ist es am Kulturquartier Schauspielhaus ja so, weil Baustelle überall ist, dass es konzentrierte Wochenenden gibt, an denen Veranstaltungen stattfinden im Baustellengeschehen. Vielleicht wart ihr, wann war das denn? Eieiei, vor einem Monat? War, glaube ich, das erste oder vor 6 Wochen das erste so eine Wochenende. Und der Raum, der Veranstaltungsraum war schön roh, unverputzt und Baustellenflair halt irgendwie. Und ich nehme an, dass auch wieder in diesem Raum jetzt das Wochenende stattfinden wird. Am Freitag gibt es erstmal eine Disco. Komm tanzen heißt es, eine Party mit DJ Hackett und am Samstag dann das Konzert von Iul. Am Samstag außerdem nachmittags Möglichkeit, sich das Haus mal genauer anzugucken. Es gibt Baustellenführungen mit dem Architekten Thomas Schmidt und also wenn noch Plätze frei sind, man muss sich anmelden, dann empfehle ich euch dringend, euch das anzugucken, weil das wirklich beeindruckend ist. Und auch wenn ihr sagt, ja, ich war schon mal bei einer Führung vor einem Jahr, na, das sieht halt jetzt voll anders aus. Also Räume verändern sich, Wände weichen, wichen, andere kommen hinzu. Es gibt die Möglichkeit, jetzt am Samstag 14 und 15 Uhr an einer solchen Baustellenführung im Kulturquartier Schauspielhaus im Klostergang 4 teilzunehmen. Am Sonntag gibt es dann noch ein Impro-Theater, 15 Uhr. Geplant war auch eine Theatervorstellung von der Vorname. Das ist, wie ich auf der Homepage sehen kann, leider abgesagt, falls ihr da hingehen wolltet. Naja, und was natürlich immer noch gesucht wird, sind Geschichten rund ums Schauspielhaus. Also wenn ihr mit diesem Ort, mit diesem Haus irgendwie eine Verbindung habt und was erzählen möchtet, könnt ihr das tun, denn geplant ist, ein Theaterstück zu entwickeln, auf Basis eben dieser Geschichten, was dann im Herbst tatsächlich schon aufgeführt werden soll. Wir hatten dazu hier auch ein Interview im Programm, vielleicht habt ihr das gehört. So, jetzt am Wochenende aber die Möglichkeit, sich wieder die Beine ein bisschen zu vertanzen, entweder bei der Disco am Freitag, man sagt nicht mehr Disco, gell, ich komme mir selber schon irgendwie alt vor, oder auch beim Konzert am Samstag und wie Iul aus Weimar klingen, das hören wir jetzt. Und danach gibt's eine frische Folge von der Rubrik Switch vom Frosch zum Vogel.

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2: Es ist wieder eine Woche rum. Wir sind hier bei Switch vom Frosch zum Vogel und ich freue mich, dass Lukas Osburg und Miriam Binder hier sind. Hallo.
4: Hallo.
6: Hallo.
2: Wir besprechen Woche für Woche Situationen, Dialoge, Konflikte, Probleme und das machen wir nicht aus Spaß, sondern weil die gewaltfreie Kommunikation manchmal eine ganz gute Idee hat, wie es vielleicht schöner sein könnte in solchen Situationen. Und die heutige Situation, die wurde mir erzählt von einer Freundin. Die hat einen Partner und die betreuen zusammen ein Kind. Also das Kind des Partners, ist egal. Wir sagen Kind und zwei Erwachsene. Und, das Kind ist, sie sagt, ich weiß gar nicht, wie alt die ist. 10 oder sowas. Die Freundin sagte, ja, das ist wie bei allen Kindern, es ist sehr unordentlich im Zimmer und die Klamotten liegen einfach überall rum, egal ob das jetzt dreckige, halbdreckige oder saubere sind und dann ist es manchmal schwierig, was zu finden. Naja, und aus diesem Grund haben sie eine Verabredung getroffen eines Tages und meinten, hier, Kind, guck mal, dass du das ein bisschen sortiert hinlegst, damit wir einfach wissen, was was ist. Alles klar, Kind sagt, ja, mache ich. 3 Stunden später ist abends, das Kind wurde geduscht oder hat sich geduscht und zieht sich danach irgendwas an und die ganze Logik war quasi vergessen, die Klamotten waren wieder durcheinander und meine Freundin sagte, was denn hier, wir haben das doch gerade verabredet, das ist das alles wieder durcheinander und dann kommt aber der Partner dazu und sagt zu ihr, das müssen wir doch nicht jetzt besprechen. Und dann fühlte sich quasi meine Freundin in den Rücken gefallen vor dem Kind. Und ja, also diese okay. Situation ist jetzt so, ne?
6: Also es geht weniger um das Thema die Klamotten des Kindes und die Verabredung oder die Vereinbarung, die getroffen wurde, sollte eingehalten werden, sondern eher um das Thema, die Freundin spricht es an und der Partner sagt, das müssen wir doch jetzt nicht besprechen.
2: Genau, es gab noch die Zwischensituation, dass das Kind irgendwie genervt reagiert hat, nö, mache ich nicht oder sowas, weil das Kind gerade mit irgendwas anderem beschäftigt war. Aber ich habe es jetzt schon direkt rausgelassen, weil das, glaube ich, worum es jetzt der Freundin ging, die Situation zwischen ihr und dem Partner war.
4: Darum geht es,
2: genau, okay. Darum geht es, glaube
6: ich. Okay.
2: Genau, wie können wir da jetzt drauf gucken?
6: Na, so wie wir es immer machen.
2: Wir gucken erstmal auf eine Person und deren genau. Perspektive.
6: Und ich kann mir vorstellen, wenn deine Freundin das Thema eingebracht hat, dass das für sie dringlicher ist.
2: Mhm.
6: Und ich würde direkt mal loslegen mit möglichen Gefühlen.
4: Ja, vermuten wir mal bei ihr.
6: Ja, ja, so ich habe so den Eindruck, sie ist frustriert, genervt. Vielleicht ein bisschen, na, obwohl Resignation ist noch nicht so da, aber frustriert, genervt, irritiert und ratlos.
2: Da geht es jetzt erstmal um die Reaktion auf das Kind, das Verhalten, oder?
6: Na,
2: was du beschreibst, oder schon um die Reaktion auf den Partner?
4: Ja, auf den Partner würde ich vermuten, ist eher Richtung aufgebracht.
6: Danke, Marie.
4: Also das, was du sagst, ist schon Richtung
6: es
4: Kind,
6: ist Richtung
4: oder?
6: Kind, ja.
4: Sowieso wurde das nicht eingehalten, ich
6: ihr
4: bin
6: merkt,
4: irritiert,
6: es ist einfach
4: ratlos.
6: Viel zu früh am Tag.
4: Mhm. Ja.
2: Für dich? Wir haben Freitagmittag
6: heute.
4: Ich schätze Erholung.
2: Das habe ich nicht laut gesagt.
6: Genau, also bezogen auf den Partner, auch irritiert.
4: Ja, okay. Also wenn ich mich in die Sitzung hineinversetze und ich bespreche das mit einem Kind und dann wird das anders gemacht und dann sagt mein Partner, meine Partnerin neben mir, müssen wir doch nicht jetzt besprechen. Und mir wäre das wichtig, in dem Moment zu besprechen. Aufgebracht.
6: Sauer.
4: Ja.
2: Mm-hmm. Sie hat ja dann zu mir noch gesagt, sie fühlte, dass er ihr in den Rücken, oder fühlt sich an, als ob er ihr in den Rücken fällt. Habe ich gedacht, sie ist vielleicht ärgerlich und auch traurig.
6: Ja, ja, ja,
2: darüber.
6: Ja, ja. Genau. Ja. Ärgerlich, traurig trifft es auch ganz gut, genau. Traurig wäre jetzt auch so das Nächste.
4: Genau, da kann man, weil wenn jemand sagt, ich fühle in Anführungsstrichen mich in was, in den Rücken?
2: Dass der Partner ihr in den Rücken gefallen ist.
4: Dass mir mein Partner in den Rücken fällt. Dann kann man fragen, wenn du denkst, dass dir ein Partner in den Rücken fällt, wie fühlst du dich dann? Oder fühlst du dich dann traurig oder ärgerlich, kann man direkt fragen.
2: Um drauf zu kommen, was da für ein Gefühl eigentlich ist.
4: Genau, weil das andere ist ein, du machst etwas und deswegen fühle ich mich so. Also so ein Täter-Opfer-Gefühl, ah, ja. Du machst und deswegen geht es mir schlecht oder gut.
2: Und ja. Was war jetzt die andere Variante?
4: Also wenn du, also statt ich fühle in Anführungsstrichen mich in den...
6: Ich fühle mich ausgegrenzt oder hintergangen oder jetzt, was hat sie gesagt?
4: Wenn du denkst, dass du dich ausgegrenzt, wenn du denkst, dass du ausgegrenzt wirst, wie fühlst du dich dann?
6: Genau.
2: Nicht, wenn du ausgegrenzt wirst, dann fühlst du dich. Das ist der Unterschied, oder? Ich versuche jetzt gerade nochmal das ist ja ein feiner Unterschied.
4: Ja, das ist ein ganz feiner Unterschied.
6: Genau, wenn du den Eindruck hast, wenn du denkst, du bist ausgegrenzt. Weil das ist ja... Das
2: also wenn ich denke, ja du, mein Partner, fällst mir in den Rücken.
4: Ja. Genau, genau.
2: Dann bin ich traurig. Anstelle von, wenn du mir in den Rücken fällst, dann bin ich traurig.
6: Ja. Weil dieses, wenn du mir in den Rücken fällst, das ist eine Unterstellung, ist eine Behauptung, das ist eine Mutmaßung, wie auch immer. Und das ist das, was ich interpretiere. So, vielleicht, das ist ja gar nicht seine Intention. Also, ne?
4: Vorwurf. Also selbst das in den Rücken fallen bedeutet für den einen das eine und für den anderen das andere.
2: Das kommt dazu.
4: Außer die Person ist wirklich, hat wirklich die Hände genommen und ist in den Rücken gefallen, was ich nicht
6: zufällig. Das kann auch so und so.
4: Ich bin in deinen Rücken gefallen.
2: Ja gut, und so ist es ja auch nicht gemeint.
4: Also weg von dieser kleinen Feinheit. Also die Freundin könnte sich ärgerlich, traurig, sauer fühlen.
6: Und wirklich, also ein Stück weit denke ich trotzdem auch im ersten Moment irritiert. So, hör, wir haben doch gerade drüber gesprochen. Warum sagt er, also warum sagt er jetzt, das ist jetzt sozusagen nicht wichtig?
2: Genau.
6: Ne? So.
2: Also auch ein Unverständnis. Hä?
6: Genau. Ja.
2: Das meine Hägefühl.
4: Ja, ja, und wenn du die Hägefühl.
6: Das nehmen wir mit. Das nehme ich in meine nächste Veranstaltung. Es gibt übrigens ein neues Gefühl, das heißt Hä?
4: Ja, wenn du Unverständnis sagst, kann man direkt aufs Bedürfnis kommen. Dann geht es wahrscheinlich um Verständnis oder um Verstehen wollen. Also die eine Seite ist ja verstehen wollen, ich möchte die andere Seite verstehen oder Verständnis für meine Seite geht ja auch. Ich vermute, also so würde es mir gehen in der Situation, dass es um Verständnis für mich geht, für die Freundin.
2: Ja.
4: Verstehe, also im Sinne von verstehe mich doch, mir ist das gerade wichtig zu klären, jetzt gerade, in diesem Moment.
6: Ich finde das immer noch spannend. Wir hatten ja gesagt, wir steigen ein oder wir nehmen das Thema Freundin und Partner, wo da der Konflikt oder das die Herausforderung gerade liegt, das sich anzuschauen. Für mich ist gerade herausfordernd, auf ihre Bedürfnisse einzugehen, denn mir scheint, ihre Bedürfnisse liegen zum Beispiel bei Struktur, bei Verlässlichkeit, so, weil sie ja eigentlich das Thema angesprochen hat und dann kommt ihr Partner und sagt, hey, aber das ist ja jetzt nicht so wichtig, müssen wir nicht jetzt drüber sprechen.
4: Ja, so dass die Dinge eingehalten werden, die man abspricht, da wahrscheinlich.
6: Ja.
4: Und ich vermute, dass das von kurz vorher halt noch mit reinspielt bei der Freundin mit dem Kind und dann das zu trennen oder da erstmal so lange zuzuhören, bis man das gut geklärt kriegt, gut mit sich verbunden ist, dauert. Ja.
6: Ja. Also gleichzeitig das wirklich aufzudröseln, da fließt ja ein Thema ins nächste über.
4: Genau,
6: ne? Weil eigentlich ist sie ja mit dem Kind im Gespräch und er schaltet sich mit ein. Also er kommt einfach mit dazu. So, ne? Und da jetzt abzugrenzen, was ist denn da jetzt was? Gleichzeitig so Thema Unterstützung vielleicht.
4: Ja, das ist doch super, genau. Die
6: dass
4: Freundin
6: es ihr
4: könnte.
6: Um Unterstützung geht.
4: Ja, ihr könnte es um Unterstützung gehen. So statt, wir müssen das ja nicht jetzt klären, so ein.
6: Und wir müssen es nicht jetzt klären, ihr geht es um Klarheit, möglicherweise.
4: Klarheit, Unterstützung, ja.
2: Wir sind zeitlich schon sehr vorangeschritten. Wollen wir nochmal kurz auf den Partner gucken, auf seine Perspektive? Oder?
6: Ja, ich hätte jetzt gesagt, das ist vielleicht eins seiner nicht so unbedingt Lieblingsbedürfnisse, Leichtigkeit.
2: Ja, Leichtigkeit, Ruhe.
4: Ja, ja.
6: Ja, Entspannung, Gelassenheit. So.
4: Und vielleicht als Gefühl so irritiert, also so im Sinne von, wieso ist das wichtig, jetzt gerade in diesem Moment zu
6: sprechen?
4: Vielleicht
6: ist er auch ein bisschen genervt sogar.
4: Ah, oh ja, das kann auch sein. Ja.
6: Na, das müssen wir ja nicht jetzt machen. Mann, jetzt geht's ins Bett und da können wir morgen drüber reden.
4: Vielleicht auch gelassen, also vielleicht einfach gelassen, entspannt. Kann auch sein, dass er so ist. Also kommt auch auf die Art und Weise, wie er es gesagt hat, an.
6: Ja,
4: ja, das.
6: Ruhig.
2: Okay, jetzt die große Frage. Ne? Ich meine, wer uns schon viel zuhört, weiß, wie das hier so abläuft. Aber für die, die vielleicht gerade neu eingeschaltet haben, die fragen sich, was machen die da eigentlich? Was haben wir davon, wenn wir jetzt hier jeweils Gefühle und Bedürfnisse so ein bisschen rauskristallisiert haben oder mögliche Gefühle und Bedürfnisse?
4: Na, die eine Seite, die ich vermute, Unterstützung haben möchte und die andere Seite, die Entspannung haben will, also es ist jetzt nur die Vermutung, dass das die Hauptbedürfnisse auf den Seiten sind, dann gucken wir halt, welche Strategie gibt es, um die Bedürfnisse auf beiden Seiten zu erfüllen? Was für eine Handlung gibt es?
6: Und ich könnte mir vorstellen, dass wenn die Freundin sich erstmal gesehen und gehört erlebt, ob sie das jetzt selber für sich bearbeitet oder dadurch da von außen unterstützt wird, kann es auch hilfreich sein, in dem Moment einfach zu sagen, okay, gut, ich verstehe mich, ich verstehe dich oder euch und dann machen wir jetzt erstmal eine Pause und lasst uns noch morgen drüber reden. Weil erstmal das Wesentliche, worum es nämlich geht, also die Gefühle, Bedürfnisse zu sehen, anzunehmen, das ist passiert. Und dann kann man wirklich sagen, gut, okay, ist auch irgendwo verständlich, lasst uns erholen und wir reden morgen drüber.
4: Ja, das wäre eine Möglichkeit und dann ist es in Ruhe gelassen, kann man drüber reden, ja.
2: Und an dieser Stelle würde ich sagen, das reicht für heute. Die Zeit ist zu Ende und ich freue mich auf nächste Woche.
4: Danke, bis dann, tschüss.
6: Tschüss.

Puh, ganz schnell noch, vor Schluss, ein Blick ins Wetter. Es ist kalt, kalt, kalt, kalt, kalt, kalt, kalt, kalt, kalt, kalt, kalt. Warum ist es eigentlich gerade so kalt? Ist das diese Schafskälte? Was ist denn eigentlich die Schafskälte? Die Schafskälte, die kann zwischen dem 4. und 20. Juni eintreten und ist ein Kälteeinbruch. Vorher und hinterher ist es wärmer. Durch einströmende, kühle, feuchte Luft aus Nordwesten sinkt die Temperatur innerhalb weniger Stunden um einige Grad. Und nicht jedes Jahr tritt sie auf, kann aber. Und das diese Woche, also das, was von Montag auf Dienstag passiert ist, ich glaube schon, könnte passieren. Warum heißt sie aber eigentlich so? Es geht tatsächlich um Schafe. Diese nämlich traditionell bis zu dieser Zeit bereits geschoren und für diesen Kälteeinbruch fehlt ihnen dann das Fell und dann ist ihnen kalt. Von daher werden oft Tiere erst Mitte, Ende Juni geschoren, um dem vorzubeugen. In der statistischen Betrachtung übrigens hatte die Schafskälte in den letzten 100 Jahren eine Eintreffwahrscheinlichkeit von 61%. In den letzten 30 Jahren ist es seltener geworden. Wen wundert's? Klimawandel? Wahrscheinlichkeit liegt jetzt nur noch bei 33%. Nichtsdestotrotz ist es jetzt gerade kalt und es bleibt auch noch ein paar Tage so. Schauen wir mal kurz, wie sich es vielleicht über die nächsten Tage entwickelt. Also diese Woche können wir nicht mehr so viel erwarten, aber dann so nächste Woche, Alter, ich sehe schon wieder 30 Grad, naja, es bleibt aufregend. Aber bis dahin ist noch ein bisschen Zeit. Leute, die es kühler und auch ein bisschen grauer und regnerischer mögen, die können sich auf diese Woche freuen. Zum Schluss dieser Sendung habe ich noch einen Tipp für euch. Es findet heute wieder wie an jedem zweiten Mittwoch im Monat im Bildshare Repair in der Selbsthilfewerkstatt in der Magdeburger Allee die Frauensternchenwerkstatt statt. Also ein besonderes Angebot für Frauen, die mal was reparieren wollen, was ausprobieren wollen, bauen wollen, ohne, den ein oder anderen blöden Spruch zu bekommen, der ja doch immer noch kommt von Männern. Manchmal, die auch ganz viel wissen und einem das dann gerne auch sagen. Also, heute 15:30 bis 18 Uhr die Frauenwerkstatt im Bildshare Repair und beim nächsten Mal am 8. Juli, da wird es eine Fahrrad-Spezialausgabe geben. Also wenn ihr ein Problem mit Fahrrad habt, dann wartet vielleicht noch bis dahin oder aber geht auch heute hin. Es ist ein sich gegenseitig helfen und ausprobieren. Ich war vor einiger Zeit mal dort, habe fürs Radio Aufnahmen gemacht. Das findet ihr auch bei uns in der Mediathek auf Radio Frei. Da seht ihr auch, dass diese Sendung jetzt endet. 11 Uhr ist unterdessen vorbei. Wenn ihr die Wiederholung hört, ist es schon abends um 8. Im Programm geht's am Vormittag weiter mit Musik und am Abend auch. Morgen gibt's ein neues Unterdessen mit Christine. Ich verabschiede mich von euch mit Musik von Schlünd. Eine, wie ich finde, irgendwie sehr coole Band, die spielt am 4. Juli auf der Predigerwiese zusammen mit Endlager Thüringen. Also wenn ihr an diesem oder nach diesem ereignisreichen Tag euch irgendwie musikalisch auspowern wollt, dann könnt ihr das auf der Predigerwiese tun, zum Beispiel solcher Musik. Und damit sage ich Tschüss, Ahoi, auf bald.

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6: Yeah, Rough, Rugged and War Nummer 17. Was geht?
2: Yeah, wir checken mal wieder die Mikros. Wir haben heute Fela Kulki hier im Studio. Was geht? Hörst du dich?
7: Moin, ja, ich höre mich sehr gut.
2: Er klingt am besten. Wir haben heute wieder im Studio Karim. Ich freue mich besonders, dass er wieder zurück ist von seinem nice Trip.
6: Ich freue mich auch, auf jeden Fall.
2: Ja, wir werden heute ein bisschen mehr in im zweiten Teil der Sendung Richtung Disco und Rap, die Verbindung, alte Schule, Oldschool. Es geht heute ein bisschen um Fela Kulki. Wir werden heute mal ein bisschen raus aus den klassischen Hip-Hop Gefilden gehen. Und ja, wie immer haben wir natürlich auch wieder ein paar Dates dabei. Wir haben ein bisschen Mucke mit und viel Spaß damit.
6: Auf jeden Fall an alle Sample-Enthusiasten, bleibt dran, es wird eine spannende Sendung.
2: Woo!

Ja, und als nächster Track kommt etwas von Roman Götzke. Ich kannte den auch nicht. Wir haben vor ein paar Wochen mit dem guten Herrn hier ein Video in Leipzig gedreht. Und irgendwie ist mir das Ding nicht so richtig aus dem Kopf gegangen. Der Track heißt Karma. Haltet mal Ausschau danach. Arvid Wünsch hat auch noch ein paar Videos gemacht. Was da bald rauskommt von Videofilms. Roman Götzke mit Karma.

0: Ja, wir haben ja schon einen ersten Track von Fela irgendwie. Den hast du dir irgendwie so ein bisschen gewünscht?
1: Ja, sehr geiler Track. Es soll ja heute ein bisschen um die Connection zwischen Hip-Hop und Funk-Disco gehen. Und das war ein Track, den ich sehr früh schon gefeiert habe und ja, der so einen leichten Boogie-Einfluss mit drin hat.
0: Ah, nice.
2: Nice.
0: Aber ja, wenn wir beim Feiern sind.
2: Auf jeden Fall sind wir bei den Dates, würde ich sagen.
0: Ja,
2: was
0: Mann.
2: Für eine Brücke. Genau, wo gefeiert wird, darf der DJ nicht fehlen. Und ja, am 19.8. Findet in der Parkbühne im Sommergarten ja wieder ein schönes Event statt. Es ist ein Teil der Reihe Support Your Local DJ. Diesmal am Start Senior Keats und Mr. Olsen. Checkt es aus, wenn ihr auf ja die schöne Musik steht.
0: Ja, könnt ihr mal DJ angucken und an der Bar sein. Ich bin im Übrigen auch mit dabei. Also mal gucken, was da so im Park geht.
2: Genau, es ist kein
0: Park aufgelegt.
2: Es ist keine Tanzveranstaltung.
0: Nein, natürlich sitzen nicht. Und DJ.
2: Ja, yeah, aber nette Atmosphäre auf jeden Fall. Ja, und die Woche darauf geht's gleich weiter mit dem guten Pöbel MC. Sein Konzert am 27.8. war super schnell ausverkauft, aber mit etwas Glück kriegt ihr noch eine Karte für den 26.8., das Zusatzkonzert.
0: Ja. Yeah.
2: Checkt einfach mal im Internet. Pöbel MC, auf jeden Fall jedem ans Herz gelegt.
0: Coney Island.
2: Yes.
0: Schön Digital-Tickets kaufen. Shoutouts an Ben, der das immer alles gut macht. Der steckt auf jeden Fall eine Menge Energie auch jetzt in Corona in Veranstaltungen, ja Mann.
2: Ja, keine Ahnung, ich weiß nicht, darf ich mein Highlight jetzt schon ansagen oder warten wir damit noch?
0: Drop it,
2: okay. Schreibt es euch auf, am 28.8. ist die Daily Concept Garten Party. Ihr kriegt ab sofort auch schon Tickets im Vorverkauf und es ist wirklich ein richtig dickes Programm im Coney Island im Freisitz. Und zwar zu Gast werden sein Beppo und Pete, die feiern ihr Release 26 Chambers. Habe ich jetzt einfach mal so deutsch-englisch hier zusammengemischt. Karul wird auflegen am Anfang, ne? Vinyl only, ihr wisst Bescheid. Und jeder, der sie schon mal auflegen hat, hören, weiß, da gibt's nur Qualität für die Ohren.
0: Karul, ganz kurz, ja. Karul ist übrigens heute auch, wenn nicht sogar jetzt oder in einer Stunde im Felsenkeller. Also wenn ihr jetzt aktuell für heute noch was braucht, Karul, Vinyl, Felsenkeller im Westen von Leipzig, hier. Yeah.
2: Das nenne ich mal brandaktuell auf jeden Fall.
0: Brand.
2: Zurück zur Daily Concept Gartenparty am 28.8. mit am Start sind Hubert und Mehmet. Die zwei waren auch schon mal hier bei Radio Blau beim Radiokonzert. Super nice Angelegenheit war das gewesen.
0: Right.
2: Und zwar gibt's da Beats und Jazzpiano. Also wirklich mega nice. Ja, ich kann es jedem nur empfehlen. Weiterhin am Start sind Chess und Dam. Dam hatte auch ein Release und das gibt's zu feiern. Daily Routine. Genau, bin ich auch super gespannt. Und das Ganze wird noch abgerundet von Fab und DJ Freaky, denn es steht ein Fab-Album in den Löchern. Phonografie wird demnächst erscheinen und wir sind natürlich alle gespannt auf die eine oder andere Hörprobe. Ja, es steht im Pressetext, deswegen
0: okay,
2: habe ich es einfach mal hier schon mal angesagt. Ne?
0: Ich habe immer noch im Kopf, noch nicht verraten, aber ja, ist ja auch schon ein Monat vergangen. Ja, bevor wir noch weitermachen, gibt's mal noch einen Track von Sugar MFK. Melodien okay. Heißt der Track. Ja, bisschen mehr Trap-Rap und wir hören uns gleich wieder mit noch ein paar Dates und dann geht's ab zu Fela Kolke.
2: Yes!

0: Okay. Okay. 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
1: Okay. Das ist Simon Servida. Den ganzen Track habe ich die Woche erst vom guten B zum Z Yusso bekommen. Vielen Dank. Sehr smooth. R&B-lastiger Track. Company heißt das Ganze. Eigentlich produziert der Herr und hat hier mal selber etwas zusammengepackt. Ja, ansonsten, was haben wir denn noch auf der großen Event-Agenda hier?
2: Genau, noch drei Dates hier, die angesagt werden sollten. Und zwar am 2.9. findet hier eine schöne Premiere von We Almost Lost Bochum statt, also dem RAG-Film, in den Passage-Kinos.
1: Yeah.
2: Geht zahlreich, damit der Film das irgendwie auch länger ins Kino schafft. Ihr wisst, das entscheiden ja immer so die ersten Wochen, die ersten Wochen, keine Ahnung. Aber geht... Der Trailer ist schon vielversprechend. Krasse Gruppe, krasse Geschichte. Am 3.9. haben wir Poetry und Hip-Hop in der Moritz-Bastei. Nettes Konzept, cooler Mix auf jeden Fall. Deswegen sei euch das auch ans Herz gelegt. Und nicht zu vergessen, Ende September, 19.9. Skills. Ja? Skills Convention steht wieder an. Fettes Programm auf jeden Fall. Wir werden auch noch eine Sendung dazu machen nächsten Monat. Und haltet schon mal Ausschau. Es gibt Merch, mega nice Shirts.
1: Yeah. Und Bandanas, Corona Bandanas. Ja, und dann haben wir, glaube ich, die Dates.
2: Ja, das war's, genau.
1: Und weil wir ja so brandaktuell sind, haben wir auch was Neues vom aktuellen Kitsch Creek Album rausgebracht. Das ist, glaube ich, letzte Woche rausgekommen.
2: Mm. Krasse Kombos auf jeden Fall.
1: Krasse Kombos, da ist irgendwie Nena dabei, da ist Jan Delay dabei. Ich habe mir natürlich den, sage ich mal, hip-hopigsten Track gepickt. Würde ich jetzt nur mal kurz anspielen. Hört euch das Album mal an. Macht euch eure Meinung selber. Ist, glaube ich, ein krasses Ding im Popkosmos des 2020-Jahrhunderts. Mhm. Genau, und dabei habe ich halt O Junge von Kitsch Creek Rin und Ku Savage. Den hören wir jetzt einfach mal kurz. Ey. Ach so, ja, nehmt euch in Acht. Der geht ganz schön ab.

Yeah, und natürlich, um noch aktueller als aktuell zu bleiben, Ad Absurdum, das neue Album von Nepomuk, A.I.S. Yeah, gebt euch.

0: jetzt kommt noch die Porno-Hook hinten. Yeah. Deswegen sind wir doch hier. Ja, wir sind wegen Fela Kulki heute hier.
1: Herzlich willkommen.
0: Moin. Hallo nochmal.
2: Moin, moin, ich bin auch noch hier. Geiler Track auf jeden Fall, jetzt der letzte. Mir gefällt jetzt auch am Ende gerade diese funky Hook. Kannst du gerne noch ein bisschen laufen lassen oder auch nicht.
0: Ich spring mal was Neues.
1: Oh, oh, okay.
2: Auch geil, sehr geiler Track, ja.
1: Ja, Fela Kulki, also krass, schön, dass du bei uns zu Gast bist. Vielleicht kannst du dich kurz selbst vorstellen. Was hat dich nach Leipzig getrieben? Was machst du ja eigentlich für die Leute, die deinen Namen noch nicht auf einem Flyer oder dich zusammen mit DJ Derbystar irgendwo gesehen haben?
2: Ja, ich freue mich auch hier zu sein. Ich heiße eigentlich Lukas und komme ursprünglich aus Franken. Und ich bin vor ungefähr 4 Jahren hierher gezogen nach Leipzig, zum Teil wegen meinem Studium. Ich habe Politikwissenschaften hier studiert an der Uni. Mhm. Und zu einem anderen Teil auch wegen der Musik, weil ich hier schon so ein kleines Netzwerk hatte und damals Musik produziert habe, hauptsächlich Hip-Hop-Beats unter anderem, und dann aber im Laufe der Jahre mehr und mehr zum Auflegen gekommen bin, was ich auch jetzt noch mache.
1: Ja, nice. Das heißt, du warst schon früh mit Hip-Hop in Kontakt.
2: Genau, das ist richtig. Ich habe früher sehr viel Hip-Hop gehört, auch produziert. Ich war auch in meinem Freundeskreis, hatten wir verschiedene Rapper auch, und war eigentlich die klassische Story. Man ist zu Hause auf dem Dorf, irgendwo auf dem Dachboden abgehangen, hat ein bisschen geraucht, ein bisschen getrunken, Texte geschrieben, ein bisschen Beats gebaut. Ja, das ist aber schon eine ganze Weile her. Aber Hip-Hop hat bis heute einen Einfluss auf mich, würde ich sagen, und auf meinen Sound.
1: Ah, okay. Wie würdest du denn deinen Sound beschreiben und welche Rolle spielt Hip-Hop sozusagen dabei?
2: Ja, also mir ist bei den Tracks, die ich auflege, immer eigentlich so ein gewisser Groove sehr wichtig, den ich ursprünglich eigentlich bei, ich sag mal, klassischen 70er Jahre Funk entdeckt habe. Und bis heute, ich lege auch teilweise House auf, aber bis heute sind mir Breaks wichtig, also breaky Passagen. Und da gibt es ja ganz klar dann die Parallele zum Hip-Hop, was ja auch mit Breaks mehr oder weniger angefangen hat. Wenn ich richtig informiert bin, die Hip-Hop-Polizei kann sonst gerne einschreiten.
0: Nö, also diese Reden bleiben unten heute, alles gut. Ja. Also du bist gut informiert.
2: Ja, mehr oder weniger, würde ich sagen, ja. Genau. Und ja, mir ist auch wichtig, dass die Musik irgendwie warm und organisch klingt. Für mich war auch Rave ein großer Einfluss. Ich bin auch viel raven gegangen, viel tanzen gegangen. Aber was mich irgendwann dann an so kontemporären Techno gestört hat, war eher so ein bisschen die Soundästhetik. Also dass alles sehr kühl und minimalistisch war. Und ich mag es gerne, wenn es auch so ein bisschen dreckig ist oder ein bisschen raw, passend zur heutigen Sendung. Yes.
0: Ja, ich muss auch sagen, wir haben, wir waren ja erst so ein bisschen näher miteinander, weil wir zusammen gewohnt haben, und dann haben wir uns halt irgendwie nochmal neu gefunden über die Musik, und das war auch so ein Zeitpunkt, wo ich mich dann, ähnlich wie du es gerade erzählt hast, auch wieder erkannt habe. Ich habe halt so ein bisschen mehr Trap aufgelegt, und dann, das war nice, es hat eine neue Energie gegeben, aber irgendwie hat mir dann so das gefehlt, was am Anfang von der Mucke halt wichtig war, halt eben dieses funky Arschwackel-Ding, so einfach so dieses authentische und auch die, naja, einfach das Warme in der Musik sozusagen. Und dann, wissen nicht, dann haben wir über eine Cafuné-Veranstaltung haben wir dann irgendwie Platten zusammen aufgelegt und haben gemerkt, irgendwie haben wir da eine ähnliche Linie und entdecken auch immer wieder so Gemeinsamkeiten, nur dass sie beim einen halt schon waren und beim anderen kommen oder andersrum. Und das finde ich eine ganz schöne Erfahrung einfach zu machen jetzt gerade. Also auch wieder auch back zu den Wurzeln zu kommen und zu der wärmeren Musik so im Prinzip. Und eben auch jetzt hier auf so einem Funky-Disco-Bereich so. Auch von der Hip-Hop-Polizei, ne?
1: Ja. Lukas, wenn du auflegst, dann hört es ja nicht beim Dingen der Platten auf sozusagen. Du bearbeitest es ja. Also du erstellst ja sogenannte Edits so. Was kann man sich darunter vorstellen? Und ja, vielleicht kannst du das kurz für unsere Hörerschaft mal erläutern.
2: Ja, genau, richtig. Also ein Edit ist für mich einfach eine leichte Abwandlung von einem ursprünglichen Song. Im Endeffekt geht es eigentlich meistens darum, die Songs DJ-freundlicher zu machen. Das heißt, man sucht sich vielleicht die Break-Passagen raus, verlängert die, macht ein längeres Intro oder Outro zum Rein- und Rausmixen. Und es gibt auch Songs, die sind für mich in der Hinsicht interessant. Die feiere ich vielleicht, weil die geil produziert sind, aber dann haben die vielleicht einen Part mit ziemlich unangenehmen Vocals.
1: Rap. Nein.
2: Ja. ja, man kann natürlich auch mal ein bisschen irgendwie Rap-Edits machen mit längeren Instrumentalpassagen, könnte auch cool sein. Aber oftmals ist das vielleicht bei so 70er, 80er Jahre Disco-Musik, also die sehr geil produziert ist, aber dann sehr cheesy, radiofreundliche Vocals hat. Und ja, sowas ist vor allem interessant. Und ja, man könnte fast sagen, vielleicht leichter verständlich, wenn man das Ganze vielleicht einen Remix nennt, aber man arbeitet nicht mit den einzelnen Spuren wie beim klassischen Remix, sondern man hat die eine Spur, man rippt das vielleicht von Platte und cuttet das und arrange das so ein bisschen neu.
1: Ja. Darf ich noch einer hier rein, oder? Kurz reindingen, so, weil die Musik, wo du sozusagen Inspiration dann sozusagen herbekommst, hast du ja schon gesagt, eher so 70er, wenn die Leute damals recorded haben, dann war das ja noch, also ne, krasse analoge Maschinen und so, aber alles noch nicht hier auf den Taktschlag genau. Die Musiker kamen ins Studio, haben es gefühlt so, haben es irgendwie reingehauen und es hat gepasst und dann ist die Geschwindigkeit am Anfang mal ein bisschen so und zwischendurch mal so. Wie gehst du damit um im Song sozusagen, wenn du jetzt so ein Edit erstellst, bist du darüber schon gestolpert? Weil es kann ja doch ganz schön nervend raubend sein vielleicht.
2: Ja, das wäre eigentlich auch so ein klassischer Fall, wo man versucht, die Passagen rauszukatten, wo der Beat ziemlich straight ist und das zum Beispiel dann an den Anfang zu setzen, damit man das eben leichter reinmixen kann oder länger mixen kann. Man muss natürlich immer dabei aufpassen, also was mir zumindest wichtig ist, dass man den Song nicht irgendwie killt, dass man den Groove nicht killt. Also irgendwo ist es ja auch geil, wenn das nicht ganz perfekt ist.
1: Auf jeden Fall, das macht's vielleicht doch aus, ne?
2: Genau, da muss man natürlich die Balance so ein bisschen finden.
1: Geil.
0: Du hast auch uns ja ein paar Beispiele mitgebracht und ich finde, der, den wir jetzt hier haben, der passt eigentlich ganz gut zu dem zum Introducing gerade, Boogie Oogie Oogie.
2: Ja, Boogie Oogie Oogie. Klassischer 70er Jahre Titel. Auch der ist Klassiker, irgendwie geil produziert, geile Instrumentalpassagen, aber teilweise richtig nervige, lange Vocal Parts, die ihr jetzt nicht hört zum Glück, sondern nur den Edit.
0: Ja, yeah, nice, dann hören wir den mal an.

0: Ab Rugged and Raw hier bei Radio Blau. Zu Gast ist heute der gute Fela Kulki und wir haben bereits über Edits gesprochen, über seinen Zugang zu Hip-Hop auf jeden Fall und was natürlich nicht weit weg vom Auflegen ist und vom Editieren sozusagen ist das Sampling. Wo tobst du dich denn sozusagen noch aus? Also wo geht's über das reine Edit-Herstellen von so einem Song, wo du sagst, okay, das soll jetzt DJ-freundlicher werden, wo geht's darüber hinaus und wo entstehen vielleicht ganz, ganz neue Sachen?
1: Ich bin nebenbei auch immer so ein bisschen am Produzieren bei mir zu Hause. Ich hatte auch vor kurzem ein kleines Release auf einer Compilation von Old New Records. Könnt ihr auschecken auf Bandcamp oder Spotify, kann man sich auch einfach so anhören. Das würde ich gerne in Zukunft noch mehr forcieren mit dem Produzieren. Das ist generell relativ zeitaufwendig, aber macht mir trotzdem Spaß, ja. Also ich würde gerne öfter dazukommen. Das Thema Sampling spielt dabei natürlich auch eine große Rolle. Ich sample vor allem gerne Drum-Passagen, also Breaks, ganz klassisch, oder auch Percussion-Loops und ähnliches.
0: Und hast du da, also wie gehst du beim Diggen vor? Guckst du einfach, hast du deine Lieblingsorte? Also keine Ahnung, gib uns mal einen kleinen Einblick vielleicht in deinen Digging-Alltag. Ja. Wovon lässt du dich inspirieren oder was catcht dich so ein bisschen?
1: Also eine große Inspiration, das sind natürlich Platten. Ich lege gerne mit Vinyl auf und gerade in vielen Plattenläden gibt es natürlich die berüchtigten 1-Euro-Kisten. Jeder kennt sie, der vielleicht öfter mal Diggen geht. Meistens findet man da jetzt nicht die perfekte Musik für das nächste Set, manchmal auch. Also lohnt sich immer mal reinzugucken. Aber oftmals findet man dort Tracks mit kleinen Passagen, die man dann raussampen kann und die vielleicht dann einen ganzen Song inspirieren. Genau, ja. Und ja, daneben inspiriert mich aber auch immer wieder Musik, die ich auflege, die ich vielleicht schon oft gespielt habe in irgendwelchen Sets und dann beim fünften Mal hören oder sechsten Mal hören, denke ich mir, ah geil, die Passage könnte man eigentlich mal samplen.
0: Krass. Würdest du sagen, dein Workflow hat sich so verändert vom Anfang bis jetzt? Ist der vielleicht, also wie bist du damals vorgegangen? Was hast du jetzt anders gemacht? Was hast du gelernt vielleicht auch auf dem Weg?
1: Ja, also auf jeden Fall. Früher, ich sag mal vor 10 Jahren, als ich Hip-Hop-Beats gebaut habe, da war auf jeden Fall YouTube eine riesen Quelle. Es gab da diesen YouTube-Downloader, dann gab es so diese Facebook-Gruppen, die eigentlich auch jeder kannte, wo dann irgendwie Library-Musik gepostet wurde. Also richtig seltene Sachen, die richtig tolle Sachen auch die Leute einfach dann so ein bisschen gebootlegt haben auf YouTube. Und damals habe ich mir gar keinen Kopf darüber gemacht, aber mittlerweile ist mir einfach beim Produzieren auch der Sound sehr wichtig und wenn man Sachen von Platte samplet mit einem schönen analogen Mixer oder so noch ein bisschen EQ, ist das natürlich eine ganz andere Geschichte und man hat dann auch eher seinen eigenen Sound natürlich und vielleicht auch die Samples, die jetzt nicht jeder schon 10-mal verwendet hat. Also das ist mir auch wichtig mittlerweile geworden.
2: Ja, kann ich auf jeden Fall bestätigen. Also auch irgendwas, wenn man gerade mit Samples arbeitet und nicht gleich von Anfang an das so macht, dann irgendwann kommt dann als Neues noch der Sound dazu. Also einfach wie es klingt, dass man nicht nur sagt, okay, ich habe jetzt schematisch was Geiles gefunden, ich rippe mir das mal schnell raus, sondern man dreht dann direkt noch ein bisschen weniger Bass. Vielleicht auch, was ich immer interessant bei Platten halt auch finde, man kann sie halt noch irgendwie direkt anfassen, schneller, langsamer oder das, was man jetzt oft macht, so dieses minus acht pitchen oder irgendwas, also direkt probieren, ohne dass man jetzt irgendwie nach dem Schema vorgeht, sondern einfach wie so ein Kind ganz einfach checken, was abgeht, so, ne?
1: Ja, genau. Ja, der Track, der gerade im Hintergrund läuft, das ist eigentlich so ein Klassiker. Den habe ich für 1 Euro gekauft, die 12-Inch Maxi hier in der Innenstadt im Plattenladen. Weiß gar nicht, wie der heißt. Und ja, einfach da ein bisschen gecuttet, ein bisschen langsamer gemacht, bisschen EQ drüber. Also man kann echt gute Sachen finden, wenn man sich ein bisschen Zeit nimmt und guckt.
2: War der nicht sogar damals im Radio irgendwie verboten oder irgendwas, hatte ich mal gelesen, dass der aufgrund des Inhaltes im britischen Radio oder so, ich weiß nicht, aus welchem Jahr der war, aber
1: ja.
2: Genau, und du hast ja noch, wir haben ja gerade ein bisschen über das Sampling geredet, noch was mitgebracht, einfach, dass man das jetzt vielleicht mal systematisch hören kann. Von Asha Puti.
1: Ja, gute Frage, wie man die gute Frau ausspricht. Habe ich mich auch schon gefragt. Ich glaube, du hast das gut hinbekommen.
2: Okay, genau. Und ich werde das jetzt mal so ein bisschen einfach diese drei Tracks, also drei in dem Falle, weil es das Original ist. Dann kommt ein Edit von Love Creation. Von genau, wann ist das? Wo hast du das?
1: Das ist jetzt ein ziemlich aktueller Edit. Also das ist ein Edit, den ich öfter in meinen Sets auch spiele. Und deswegen bin ich auf den Originaltrack gestoßen. Und dann wiederum dachte ich mir, ja, das kommt mir bekannt vor. Und dann habe ich mal gegoogelt und der wurde tatsächlich auch in einem Biggie-Track gesampelt. Und das ist ja dann wieder der Link, den wir heute suchen.
2: Genau, den hört ihr dann als drittes sozusagen das Hip-Hop-Rap-Endprodukt.
1: Genau.
2: Von Notorious B.I.G., Puff Daddy und wer noch alles dabei ist. Genau, hören wir mal rein.

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1: Es war super interessant, das mal zu hören. Ey, den Weg sozusagen vom Original zum Edit, Sample im Hip-Hop-Song. So.
2: Ja, krass. Voll, ja.
1: Und das ist nur eins von zehntausenden Beispielen, weil Hip-Hop halt Sample-Musik per se ist. So.
2: Genau, ja.
1: Krass. Ja, Fehler, Lukas, mega nice, dass du heute hier warst. Lass uns vielleicht die letzten paar Minuten noch nutzen für Sachen, die du ansagen musst, ansagen darfst.
2: Ja, ein bisschen Werbung in eigener Sache vielleicht noch machen. Ja, also wir haben ja über Edits heute gesprochen. Ich werde in der nächsten Woche mal so ein kleines Edit-Tape online stellen. Das könnt ihr euch runterladen, einfach gratis auf meinem Soundcloud. Das ist soundcloud.com/fehlerkulki, alles kleingeschrieben und zusammen. Mhm. Dort findet ihr auch immer aktuelle Mixes, Radioshows, Live-Recordings und all so ein Kram. Ja, genau. Ja, ansonsten, ich bin bei einer Partycrew auch ziemlich aktiv, die nennt sich Schlappendisco. Da würde ich gerne noch ein bisschen Werbung machen, weil wir haben jetzt natürlich eine harte Zeit. Wir wollten eigentlich eine Party Mute machen am 3.4., die wurde natürlich verschoben auf unbekannt wegen Corona. Ansonsten Open Air ist auch so ein bisschen schwierig dieses Jahr, aber wir haben richtig Bock ihr könnt auch einfach den Begriff Schlappendisco mal bei Facebook und Soundcloud eingeben. Folgt uns und ja, dann seid ihr immer auf dem Laufenden, was coole Partys angeht.
0: Shoutouts raus an Schlappendisco. Ja. Gibt's noch jemanden, den du grüßen willst, irgendwie? Aus allen Gefilden?
2: Ja, jetzt ist meine Chance, jetzt bin ich mal im Radio.
0: Mutti natürlich.
2: Ja, natürlich, ja. Ich grüße meine Mutter. Und ja, ansonsten, alle, die hier in Leipzig irgendwie mich kennen und so weiter und so fort.
1: Yes, beste Grüße ever. Nice. Wir gehen raus noch mit einem Lieblingssong von dir. Das waren Rough Rocket and War 17. Seid nächsten Monat wieder dabei, wenn es heißt Rough Rocket and War mit DJ Derbystar und Calm.
0: Yeah. Ja, ich habe heute auch nicht mehr so viel zu sagen. Es ist warm, es ist heiß. Deswegen jetzt Tschüssi und dann übergeben wir die nächsten. Dank an euch und Ahoi.
2: Bye, bye.
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alle Männer. Muss es jetzt eigentlich auch FrauInnen heißen? Männer und Frauen sind eben unterschiedlich. Warum will man die denn alle gleich machen? Ich mag, wenn Frauen ein bisschen devot sind. Ich bin eben Gentleman der alten Schule. Ach so, also dazu darf ich jetzt keine Meinung haben, oder was? Wenn man auch nur eine Meinung zum Papst haben darf, wenn man selber Papst ist, oder wie meinst du das? Niemand wird hier diskriminiert. Die wollen doch nur Aufmerksamkeit. Mir ist egal, was die machen, solange die mich nicht anfassen. Wenn sie Gleichberechtigung wollen, warum brauchen die dann eine Parade? Gott, alle sind so ernst.

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0: 원
1: Viele Menschen wuseln hier rum, kleine Menschen, große Menschen, Menschen, die Filme sich angucken, Menschen, die aber auch digitale Spiele sich angucken, Webseiten, Apps.
2: Also, ich höre meine eigene Stimme nicht ganz so gerne. Ich war danach jetzt im Stimmbruch, deswegen höre ich mich jetzt nicht mehr so an wie da im Film.
3: Also ich fand Dreharbeiten auch cool, weil ich war schon immer so Sternzeichen-Rampensau.
4: Ich war richtig Disney-Fan. Das war eher mein Ding. Ich war auch großer Mary Poppins-Fan.
5: Was bedeutet eigentlich interaktive Medien und Storytelling? Könnt ihr das kurz erklären?
6: Also, das ist ein sehr weit ausgebreiteter Begriff. Also, man kann jetzt nicht alles in diesen 30 Sekunden jetzt erklären.
7: Ich glaube, diese Freiheit, wirklich verballert durch die Welt zu laufen und so, oh, es ist halt ein Berg und es regnet halt und ein Blitz.
1: Sie ist unbedarft.
7: Ja,
1: sie ist unschuldig unbedarft.
7: Ja, das stimmt.

0: Und damit hallo und herzlich willkommen zu einer besonderen Sendung, denn wir sind heute nicht im Studio A der Johannesstraße 156, sondern wir stehen im Foyer des großen Kinos CineStar, denn da findet wieder der Goldene Spatz statt, schon seit ein paar Tagen, zunächst in Gera. Heute ist er nach Erfurt umgezogen und wir als Team von Radio Frei werden jetzt 4 Stunden live berichten. Wir werden aber auch Gastmoderatoren und Gastmoderatorinnen unserer Schwesterradios Radio Lotte und OKJ in Jena haben, Radio Lotte in Weimar. Und neben mir steht erstmal Valentina. Hallo Valentina.
1: Hallo, ich freue mich voll, wieder hier zu sein. Das ist mein zweites Jahr, nicht dein zweites Jahr hier, glaube ich.
0: Es ist jetzt schon mein 10. Jahr, 11. Jahr, 12. Jahr. Also wir haben hier regelmäßig berichtet, aber du bist trotzdem jetzt schon auch erfahren, weil letztes Jahr haben wir ja auch ganz viele Eindrücke mitgenommen.
1: Ja, könnte man sagen. Ich meine, ich erinnere mich noch an die Filme. Also manche sind auch meine Lieblingsfilme geworden, bestimmt deine auch. Wir haben mit den Regisseuren geredet, heute haben wir auch super, nicht super viele, aber wir haben schon ein paar Interviews, da freue ich mich schon. Wie findest du die Stimmung heute?
0: Also jetzt ist ja gerade sehr ruhig, das ist immer so ein bisschen der Widerspruch. Die Stimmung ist gut, um es erstmal kurz zu machen. Also wenn man im Kinosaal ist, da ist wirklich Partystimmung. Wir haben ja heute schon den einen oder anderen Film gesehen. Die waren beide Filme, die ich gesehen habe, sehr, sehr gut besucht. Und wenn Kinder Filme schauen, ist das immer was sehr Besonderes. Und das macht, glaube ich, auch den Goldenen Spatzen aus. Die Kinder, die rocken die Bude, kann man sagen. Und die Kinder entscheiden ja auch in 2 Kinderjurys, welche Preise am Ende vergeben werden. 9 Spatzen sind es am Ende, die dann am Freitag vergeben werden. Und die, die zuhören, kann ich nur sagen, nutzt die Gelegenheit, schaut hier ins große Kino vorbei oder eben auch in den Kinoclub, der auch erstmalig mit beteiligt ist. Also gibt es morgen noch eine Vorstellung, werden wir auch darauf hinweisen. Und wir werden, wie du es schon gesagt hast, auch heute ein paar Interviews haben und werden auch ein bisschen berichten, was wir auch genau gesehen haben. Weil das Gute, Valentina, ist ja, so manche Filme wie Mein Freund Barry werden ja auch nochmal gezeigt werden.
1: Ja genau, also heute um 16 Uhr könnt ihr gerne das Film gucken. Das haben wir schon beide gesehen. Ist sehr zu empfehlen, würde ich sagen. Du warst aber heute um 9 schon hier. Was hast du denn hier um 9 gemacht?
0: Um 9 lief ein Film namens Koschka. Ein Film über eine Katze. Koschka heißt auf Russisch Kätzchen. Eine Katze, die einem Jungen zuläuft. Jan heißt der und die bekommt dann noch Katzenbabys. Ein ganz ruhiger, ganz behutsamer Film. Das Besondere war, der Film wurde wirklich das allererste Mal hier vor Publikum gezeigt. Dem Regisseur, ich sag's mal so salopp, Bernd Saling, den wir sehr schätzen, ist der Arsch auf Grundeis gegangen, weil er nicht wusste, ob er bei den Kindern ankommt. Er kam auch gut an. Also da waren wirklich viele 4-Jährige, 5-Jährige, 6-Jährige. Und es war still 1,5 Stunden im Kino. Also Koschka hat funktioniert, das kann man dann auch nochmal sagen. Den Film kann man sich auch nochmal anschauen, zum Beispiel heute im CineStar um 16 Uhr. Absolute Empfehlung.
1: Mhm. Und es war auch ausverkauft, oder?
0: Es war nahezu ausverkauft. Ein paar Sitze waren noch leer, aber nicht mehr sehr viele. Und um 16 Uhr habe ich nochmal geschaut, kann man hier im CineStar gucken, Koschka. Und da gibt es auf jeden Fall auch noch Karten. Wer ganz regulär einfach vorbeischauen will nach der Schule und das jetzt hört, also da kostet ein Ticket, das ist wirklich gut, 4 Euro. Und man kann einen wunderbaren Kinderfilm sehen.
1: Mhm. Und Filme von der Bernd Saling hatten wir letztes Jahr auch geguckt, oder? Das war aber, es ging um Erste Liebe.
0: Die waren schon ein bisschen älter, die Figuren in dem Film. Ab morgen bin ich mutig, ist der Film. Da war die Hauptfigur 12. Jetzt waren ja die Hauptfiguren 8 Jahre alt, also ein bisschen jünger. Aber Bernd Saling, wir werden ihn auch das ein oder andere Mal noch hören. Heute zum Beispiel auch am Ende der Sendung, um 6:15 werden wir ihn erwarten. Die Kinder- und Jugendredaktion wird dann Bernd Saling sprechen. Ist jemand, der schon sehr lange Kinderfilme macht und der sich wirklich auch medienpädagogisch da ganz genau mit Kindern auseinandersetzt. Der kann da wirklich dann auch viel erzählen heute in der Sendung.
1: Ah, kann man auch Ähnlichkeiten finden zwischen die beiden Filmen?
0: Man kann einige Ähnlichkeiten finden, unter anderem ganz banal. In beiden Filmen spielt eine Eisdiele eine wichtige Rolle.
1: Okay.
0: Oder etwas unwichtige Rolle, aber sie spielt eine Rolle, sagen wir mal so. Und ich sag mal, die für mich, es fühlt sich so an beim Hören authentischen Dialoge, also die Filmsprache, das ist schon eine Ähnlichkeit. Und apropos Filmsprache, wir werden jetzt in der ersten halben Stunde auch mal einen Autor hören, Michael Demuth, der hat das Drehbuch geschrieben zu einem Film, der küsst schon ein Lego an, der Film ist schon ein bisschen älter, von 2004, der wurde heute noch mal einmalig gezeigt, da hören wir gleich ein Gespräch. Vorher hören wir aber erstmal Musik und danach gibt es das Gespräch mit Michael Demuth aus Wer küsst schon ein Lego an.

0: Ja. Trubel im Hintergrund, ihr hört das schon. Wir von Radio Frei sind heute im großen Kino in Erfurt und neben mir sitzt der Autor Michael Demuth, Autor von Wer küsst schon einen Leguan? Ein Film, der heute mal wieder gelaufen ist, zuletzt 2005 beim Goldenen Spatzen. Ich sage erstmal Hallo.
1: Hallo, ja, freue mich hier zu sein. Es war ein großes Erlebnis gerade, das nochmal im Kino erleben zu dürfen, unseren Film, den wir gemacht haben, vor vielen, vielen Jahren.
0: Und ich kann mir vorstellen, das ist ja oft das Ding, wenn man selber den Film schreibt und dann damals schaut, ist man so in diesen ganzen Arbeitsprozess involviert, dass man ja nie den komplett objektiven Blick hat, beziehungsweise so einen Blick, den ein klassischer Zuschauer, eine klassische Zuschauerin hat. Und den hatten Sie wahrscheinlich heute wieder, nach 20 Jahren Pause. Also Sie haben ihn gesehen wie ein normaler Zuschauer, nehme ich an. Was ging Ihnen durch den Kopf?
1: Ja, also ich habe den schon wie ein normaler Zuschauer gesehen. Ich würde mal sagen, bei mir ist das ungefähr 10 Jahre her, dass ich den zuletzt gesehen habe. Es war ein emotionaler Ritt, würde ich mal sagen. Also dieser Film, ich kann den nicht rein mit dem Verstand wahrnehmen oder als Film so losgelöst von dem, was da passiert. Ich fühle da total mit. Also es berührt mich und keine Ahnung, was da mit mir passiert in dem Moment, wo ich das dann sehe, wo ich das höre, auch wie Frederik das spielt. Es geht unglaublich tief ins Herz. Also obwohl ich weiß, wie es gemacht ist, wie es geschrieben ist, wie es entstanden ist, ne? Obwohl ich das alles weiß, aber es wirkt trotzdem.
0: Für die, die den Film nicht gesehen haben, im Mittelpunkt steht der 13-jährige Tobias, gespielt eben von Frederik Lau, der am Anfang seinen Geburtstag feiert. Und es spielt eigentlich Themen, die alle nicht so einfach sind. Der abwesende Vater spielt eine Rolle. Nur die Mutter ist da. Er selber ist voller Aggression. Er hat keinen leichten Stand in der Schulklasse. Es geht um Tod, um Abschied. Also da steckt da wirklich ganz viel eigentlich in dem Stoff schon drin. Haben Sie da beim Schreiben schon gedacht, oh, das könnte vielleicht ein bisschen viel werden. Ich nehme doch mal ein, zwei Sachen raus.
1: Nee, das habe ich nicht gedacht. Das war ja mein erstes Drehbuch, was ich geschrieben habe. Auch das erste, was dann verfilmt worden ist. Und ich war da noch relativ unbefangen und habe mich einfach, glaube ich, auch vielleicht mehr getraut, als wenn ich schon die Schere im Kopf gehabt hätte, die man bekommt, wenn man jahrelang jetzt Drehbücher schreibt. Weil dann hat man sowas wie Produktionskosten im Hinterkopf, sowas wie Realisierbarkeit, was möchte man dem Publikum zumuten. Also die Geschichte ist damals eher so aus einem Bauchgefühl heraus entstanden. Und vielleicht ist das auch das, was die Emotionalität ausmacht. Das kann gut sein.
0: Wissen Sie noch, im Film gibt's ja auch die eine Figur, eigentlich der Ersatzvater, gespielt von Michael von Au, der selber Autor einer Seifenoper ist, Mitten ins Leben heißt die. Sie sind auch Autor. Haben Sie in die Figur so ein bisschen was von sich reingesteckt? Also wenn er immer so Notizen macht mit Ideen, sind das auch Sie ein bisschen?
1: Ja, natürlich. Also da fließt immer viel von einem selber ein. Also nicht nur in der Figur, auch in anderen Figuren. Ja, man hat seine Lieblinge in einer Geschichte oder man hat seine Figuren, die man vielleicht auch hasst, weil sie der Hauptfigur wehtun, die man selber mag. Und das ist dann schon, ja, also es ist ein Mix aus verschiedenen eigenen Gefühlen, die sich in so einem Drehbuch finden.
0: Wissen Sie noch, was der Ausgangspunkt war dieser Geschichte? Manchmal ist es ja so, dass man sagt, ich kenne einen Jungen, der so ähnlich ist und ich schreibe eine Geschichte um ihn herum. Oder wie kam das damals, wenn Sie es überhaupt noch rekapitulieren können?
1: Mich hat dieses Thema interessiert. Also ein einsames Kind, was jemanden braucht und dann diesen Drehbuchautor findet, weil damit konnte ich mich identifizieren. Das war gleichzeitig ein guter Hintergrund für die Figur, die auch das Interesse begründet, was dieser Autor an dem Kind hat, weil er brauchte eine Story für seine Daily Soap, an der er geschrieben hat. Der Junge war seine Inspiration und das hat gut funktioniert als Konstrukt erstmal im Kopf. Und dann habe ich das einfach dann weiterentwickelt und geschrieben und das, ja, ist dann ein Film geworden.
0: Das ist eben das Besondere an diesem Gespräch. Friedrich Lau, der Hauptdarsteller, war gerade hier. Kann man vielleicht auch gleich mal zwischenfragen. Ja. Sie haben sich nie ganz aus den Augen verloren, offenkundig. Seit 20 Jahren?
1: Wir hatten in den letzten Jahren tatsächlich kaum noch Kontakt. In der ersten Zeit, als der Film gedreht wurde, habe ich ihn halt kennengelernt. Ich war am Set. Wir waren dann mit dem Film auf Festivals eingeladen. Da haben wir uns näher kennengelernt. Und so, ja, er war damals dann so, zu der Zeit so 14, 15. Und das war cool. Ne? Und jetzt ihn nach so vielen Jahren dann mal wiederzusehen als erwachsener Mann, der jetzt selber dreifacher Vater ist, das finde ich, ja, krass. Also dieser kleine Junge von damals, mit dem ich damals den Film gesehen habe, saß jetzt neben mir und er ist ein erwachsener Mann und neben ihm saß seine Tochter. Das ist doch, ja, schon cool. Also ich...
0: Sehr emotional.
1: Auf jeden Fall.
0: Das merkt man auch an. Bevor Friedrich eben zu uns kam, hatte ich noch gefragt, ab wann man weiß, wenn man überhaupt sowas weiß, dass es auch ein erfolgreicher Film wird.
1: Das war gar nicht so klar. Also der Film, wir hatten uns natürlich alle gewünscht, dass er gut ankommt. Er lief als Erstausstrahlung, Premiere im Kika, 1. Januar 2004, 2030 er gedreht. Und dann, weil die Resonanz so gut war, also nicht die unbedingt die Zuschauerzahlen, aber die Kritiken und die Resonanz, haben sich damals die ARD-Verantwortlichen entschieden, den 2015 nochmal in der ARD zu zeigen. Und da hat er dann 3,8 Millionen, 4 Millionen Zuschauer gehabt. Und das ist natürlich dann für uns alle ein richtig krasses Erlebnis gewesen, wo wir gedacht haben, wow. Also mehr als wir uns erträumt hätten zu dem Zeitpunkt.
0: Dann gab es ja auch beim Goldenen Spatz noch Preise, unter anderem für den Hauptdarsteller Frederik Lau. Goldener Spatz, waren Sie damals auch mit dabei?
1: Ich war auch mit dabei. Ich habe den Nachwuchspreis der Ostthüringer Zeitungsgruppe, ich weiß gar nicht, ob es die heute noch so in der Formation gibt, bekommen für das Drehbuch. Und der Film hat von der Kinderjury als bester Film, der Langfilm, gewonnen und Frederik als bester Darsteller damals. Also ein dreifacher Erfolg an dem Abend. War ein großer Abend für uns, doch, ja.
0: Zum Schluss noch die Frage, welche Kinderfilme Sie selbst mögen, welche Art vielleicht auch von Filmen. Sie können aber auch konkret Titel nennen.
1: Also mein absoluter Lieblingsfilm ist E.T., der Außerirdische. Ist mein absoluter Lieblingsfilm, wird es wahrscheinlich auch immer bleiben. Und ich mag Geschichten, die Herz und Seele haben, aber auch uns in fantastische Welten entführen, die uns träumen lassen. Solche Geschichten mag ich am meisten. Es kann auch gerne einen ernsten Hintergrund dabei haben, aber wie gesagt, das muss dann ausgeglichen sein, auch durch Humor oder ne, durch gute, positive Gefühle, die das aufwiegen, was dann vielleicht auch das Publikum aushalten muss. Und beim Leguan müssen die Kinder einiges aushalten.
0: Sagt Michael Demuth, Autor von Wer küsst schon einen Leguan, ist jetzt mal wieder gelaufen am Goldenen Spatzen. Kann man unter anderem bei Streaming-Anbietern wie Amazon bekommen oder als DVD, werden mal anschauen.
1: Okay, im Moment nur. Leider im Stream weiß ich nicht, glaube ich eher nicht, leider. Es wäre schön, wenn auch mal wieder im Fernsehen laufen würde. Falls das irgendwer hört, der das entscheiden kann, kauft ihn mal wieder ein und sendet ihn mal wieder.
0: Vielen Dank für das Gespräch.
1: Sehr gerne.

0: Das war Smile Smile von Henning Fuchs, der der Soundtrack von In Prinzip Familie gemacht hat. Das ist ein Film, der wir letztes Jahr gesehen haben, genau, von Daniel Abmer. Das war tatsächlich eine unserer, würde ich sagen, Lieblingsfilme letztes Jahr. Kannst du dich noch erinnern an die ganze Erfahrung?
1: Alles. Ich kann auch nur empfehlen, wenn ihr den Film irgendwo sehen könnt, in der Mediathek oder so, ist ein Dokumentarfilm, geht um eine Wohngruppe von minderjährigen Jugendlichen, die da betreut werden, irgendwo in Brandenburg. Und Daniel Abmer, der Regisseur, hat sie eben mehrere Monate lang begleitet, also war wirklich eine Langzeitbeobachtung. Und der Film selber, kannst du bestätigen, war ein absolutes Erlebnis und hat uns sehr mitgenommen. Und dann der Regisseur Daniel Abmer, ein so angenehmer, sympathischer, offener, fröhlicher Mensch, mit denen hatten wir dann danach noch sehr viel zu tun. Wir hatten ein Interview gemacht, kann man auch immer noch nachhören in der Radio Freie Mediathek. Und wir haben ihn dann damals kurz vor der Preisverleihung getroffen. Er hat nämlich dann auch einen goldenen Spatzen bekommen. Da wurde er informiert.
0: Ja, wir saßen dann zusammen da bei der Preisverleihung die ganze Zeit. Wir haben Fotos dann für ihn gemacht, als er seinen Preis gewonnen hat. Also es war auf jeden Fall eine merkwürdige Erfahrung.
1: Merkwürdig und erinnerungswürdig, weil das wirklich so war, wie wir kennen uns schon so lange, obwohl wir uns zu dem Zeitpunkt der Preisverteilung erst 2 Tage kannten. Also auch das macht den Goldenen Spatzen, das Kindermedienfestival, aus. Wir stehen ja hier, wer uns übrigens sehen will, kann vorbeikommen ins große Kino und Sinister. Im Foyer hat sich Radio Frei aufgebaut. Valentina und ich, Reinhard, stehen hier, moderieren jetzt die erste von 4 Stunden. Die anderen Kollegen und Kolleginnen übernehmen dann. Also Uli steht schon parat, Asmus ist im Hintergrund zu sehen. Dann wird Patrick mit dabei sein, aber auch Donata und dann die Kinder- und Jugendredaktion und auch noch Kollegen von Radio Lotte und OKJ. Also es ist wirklich ein größeres Team, was sich hier zusammengetan hat. Resi ist an der Technik, der ist jetzt erstmal entspannt, das hat er sich auch verdient. Und Martin ist an der Kamera, der hier zumindest auch ein paar Bewegtbildaufnahmen macht. Also es ist schon ein bisschen Trubel, es fehlen eigentlich nur noch die Kinder, die hier vorbeilaufen. Das ist gerade, das kommt dann mal zwischendurch. Wenn die Kinotüren aufgehen vor den Kinosälen, dann kann es mal ein bisschen lauter auch werden.
0: Genau, aber wir bereiten uns für ein Interview vor mit die 2 Hauptdarstellern von der Film, die wir heute auch geguckt haben. Das ist Mein Freund Barry. Kannst du ein bisschen erzählen, worüber das Film ging?
1: Also es ging um einen Hund. Du musst mir jetzt schon mal verraten, was das, also jetzt weiß ich, das haben wir nicht abgesprochen. Weißt du, ob das ein Bernhardiner ist?
0: Ich glaube,
1: das sah so
0: schon
1: aus,
0: ja,
1: ne? Können genau. Wir gleich nochmal fragen. Also Bernhardiner, das spielt in einer ganz anderen Zeit, vor mehr als 200 Jahren, so, wir haben uns mal geschätzt, 1805 könnte es sein, und zwar in den Alpen. Es geht um einen jungen Georg, der mit seinem Bruder Alphons während der napoleonischen Kriege flieht über die Alpen. Der Krieg ist aber nur so im Hintergrund, weil es geht dann darum, dass sie in so eine Art Hospiz kommen. Also nicht, wie man Hospiz heute kennt, sondern es ist wie so ein, es wird immer Hospiz genannt, es ist eigentlich ein Kloster.
0: Genau.
1: Und da finden sie eben, werden Obhut, und der ältere Bruder zieht dann weiter. Und es geht vor allen Dingen um den kleinen Georg, der vielleicht 10 Jahre alt ist und da in diesem Kloster dann ja aufgenommen wird, weil durch den Schnee kann er nicht weiter und so weiter. Und wir erleben ihn dann und er lernt dann eben diesen Hund kennen, Barry, und die Beziehung zu diesem Hund spielt eine sehr, sehr große Rolle. Also das ist jetzt
0: genau,
1: so zusammengefasst.
0: Genau. Ich meine, Hund, würde ich sagen, war das Wichtigste, und auch die Bergen. Das war wunderschön. Wir haben schon gesagt, wir haben uns ein bisschen an Herr der Ringe erinnert.

0: Oder Filme wie Alive zum Beispiel. Ja, ja. Oder, keine Ahnung, die neue Version von Alive.
1: Die Schneegesellschaft.
0: Genau, da wo die Bergen irgendwie so Gott sind.
1: Also wir haben jedenfalls während des Schauens gedacht von meinem Freund Barry, so muss ein klassischer Kinderfilm aussehen. Also wer Wolfsblut mag, das Buch und die Verfilmung, das hat auch so einen Hauch von Wolfsblut gehabt. Ne? Also Wölfe spielen da auch eine Rolle. Also es gibt einen Bernardiner, es gibt auch da Wölfe. Und es geht um Freundschaften, es geht um Tiere. Wie es überhaupt ist, werden wir in Ruhe nochmal besprechen, viel um Tiere geht diesmal beim Goldenen Spatzen.
0: Also der Film von Bert Salling auf jeden Fall und mein Freund Barry, da haben wir Barry, der, rate mal, wie viele Hunde Barry gespielt haben.
1: Also im Film soll es ja nur einer sein, ich weiß es ja.
0: Ach Mann, ich dachte, ich überrasche ich jetzt. Wie viele denn?
1: Ich war überrascht, du hast mir gesagt 21 Hunde.
0: Ja, aber Barry waren 14 Hunde.
1: Ach, waren nur 14, habe ich mir falsch gemerkt.
0: Genau, 21 Hunde insgesamt.
1: Ach so.
0: Genau.
1: Ah, aber das kann ich mir vorstellen, das muss man auch sagen, das kann man vielleicht auch dann gleich die beiden Hauptdarsteller fragen, wie das Spiel mit den Hunden war, weil manchmal mussten sie den Hunden ja wirklich näher kommen und mit ihnen auch kuscheln. Also ich wäre da schlecht gewesen, weil ich bin nicht der größte Hundefreund. Also man muss ja schon dann auch die Hunde streicheln können und so.
0: War dann der Film von Bert Salling dein Lieblingsfilm? Weil es
1: ich bin Katze Team Katze, geht? Das stimmt.
0: Okay. Es gab, ich auch, also ich mag beide. Ich will keinen Streit haben jetzt mit.
1: Wir sind ganz neutral. Wir können ja mal übrigens festhalten, wir werden gleich, wie gesagt, die beiden Hauptdarsteller sprechen. Für die, die zuhören, mein Freund Barry, weil das muss man sagen, Valentina, das ist wirklich ein ziemlich, ziemlich guter Film geworden. Der läuft noch zweimal. Also ihr habt die Gelegenheit, ihn noch zweimal zu schauen. Und zwar einmal am Freitag, da läuft er um 9.30 Uhr und am Samstag läuft er nochmal um 10.15 Uhr jeweils im CineStar. Und wir hören jetzt erstmal ganz kurz Musik, weil wir sehen schon im Hintergrund die beiden jugendlichen Hauptdarsteller und dann reden wir über meinen Freund Barry.

0: Wir reden über Filme in dieser Sondersendung hier auf Radio Frei. 4 Stunden lang gibt es diese Sendung vom Goldenen Spatzen im Kindermedienfestival, welches aktuell in Erfurt läuft. Vorher war in Gera ein paar Tage. Bis Samstag geht es noch in Erfurt, das Festival zu sehen. Am Freitag ist die Preisverleihung, die Goldenen Spatzen werden vergeben. Viele unterschiedliche Filme, unter anderem der Film Mein Freund Barry. Barry ist ein Hund, ein Bernardiner, Fragezeichen, werden wir gleich klären, ob es wirklich ein Bernardiner ist. Und wir haben jetzt hier zu Gast im Foyer vom großen Kino die beiden jugendlichen Hauptdarsteller, beide, glaube ich, 15 Jahre alt, Mael Galeati und Paco von Wies. Und wir sagen erstmal Hallo.
1: Hallo.
2: Hallo.
1: Naja, willkommen in Erfurt. Ist das euer erstes Filmfestival?
2: Ja, also das ist mein erstes.
3: Bei mir ist es das zweite. Ich durfte schon in Kristiansand in Norwegen dabei sein mit diesem Film.
1: Oha, Norwegen. Und wie ist die Erfahrung bisher?
2: Super, es macht mega Spaß hier zu sein. Es ist ein mega schönes Festival.
1: Und ist Erfurt besser als das Festival in Norwegen?
3: Kann ich nicht sagen. Beides sehr toll.
1: Okay, das ist in Ordnung. Und wie fühlt es sich an, den Film einfach mit einem Publikum zu gucken?
2: Das ist natürlich mega schön, wenn man Rückmeldung hat vom Publikum, weil man sieht, ob es ihnen gefällt, was sie toll finden, aber auch Verbesserungsvorschläge. Also man sieht auch, was man selber besser machen könnte das nächste Mal. Und genau, das ist halt mega schön, wenn man direkt das Feedback hat.
0: Für euch beide ist es ja, ich habe gerade gesagt, 15 Jahre jung, ich glaube, das ist richtig. Die erste Rolle überhaupt in einem Film. Sagt mal jeweils, wie ihr besetzt wurdet, also wie kam der Kontakt zu dem Regisseur zustande?
3: Also wir haben beide den Casting-Aufruf einfach im Internet gesehen, haben uns dort angemeldet mit der Einstellung, ja, was kann schief gehen. Und dann haben wir verschiedenste Casting-Runden durchlaufen und wurden dann vom Regisseur ausgewählt.
2: Genau, ja, also bei mir war es genau gleich. Ich habe mich ursprünglich auf die gleiche Rolle wie Paco beworben, also wie alle, glaube ich. Und dann während dem Casting kam immer wieder heraus, was alles für Rollen überhaupt gibt. Und dann eben bekam ich diese und Paco die Hauptrolle.
0: Paco, du spielst den Georg, also den Helden. Und man kann sagen, Celestine wird von dir gespielt, also der Antiheld, der Bösewicht.
2: Genau.
0: War das schwierig für euch, dass ihr euch ja im Film nicht leiden könnt? Ich glaube aber, inzwischen versteht ihr euch gut oder von Anfang an. Wie war das?
2: Also wir haben uns eigentlich von Anfang an sehr gut verstanden, aber wir sind jetzt auch gute Freunde geworden durch den Film. Und eben, also klar, ich bin nicht mega lieb im Film zu ihm, aber wir konnten recht gut unterscheiden von was wir vor der Kamera machen zu was wir hinter dran machen, genau.
0: Ihr könnt ja auch mal ein bisschen verraten, ich wusste gar nicht so viel über die Zeit, in der der Film spielt. Das spielt so 1805, 1806, wird im Film gar nicht genannt. Es geht darum, dass Georg, du mit deinem älteren Bruder im Film, ihr flieht über die Alpen, wollt nach Italien und flieht vor den Franzosen. Es waren damals Napoleon, die Kriege. Wie wichtig war es überhaupt erstmal in die Zeit so einzutauchen? Also wie seid ihr da eingetaucht? Und wie habt ihr euch dann jeweils vorbereitet? Weil das ist ja schon eine Zeit, die wir heute gar nicht mehr kennen. In einem Kloster spielt der Film ja vor allen Dingen.
3: Ja, wir haben uns 2 Monate lang vorbereitet mit unseren 2 Kinderschauspielcoaches. Die haben uns sehr geholfen. Wir haben das ganze Drehbuch angeschaut, die Situation, wo das der Film spielt. Und das eben 2 Monate lang. Und das hat enorm geholfen, uns beiden und auch den anderen Kindern, sich in diese Zeit reinzuversetzen. Und natürlich hat auch das Kostüm und alles andere auch mitgeholfen dann.
2: Also ja, ich kann Paco nur zustimmen. Es ist wirklich, die Vorbereitungszeit hat extrem viel ausgemacht, eben wo wir auch unsere Szene anschauen konnten, wie was abläuft und so weiter. Und das hat einfach sehr extrem geholfen.
1: Ich würde auch gerne über Barry fragen. Wir haben heute früher erfahren, dass es nicht ein Barry gab, sondern 14, wenn ich das richtig verstanden habe.
3: Ja.
1: Wie war das denn, der Mitarbeit mit die 14 Barrys?
3: Das war meistens sehr schön, manchmal auch sehr kompliziert und manchmal auch ein bisschen anstrengend, weil ja, Hunde sind Lebewesen, die machen nicht wie ein Roboter das, was man will. Manchmal machen sie ein bisschen, was sie selber wollen. Das hat nicht nur geholfen, aber es war eine sehr schöne Zeit.
1: Gab es halt so bestimmte Situationen, die lustiger waren oder vielleicht ein bisschen gefährlich?
2: Also lustig war es sicher, wo wir die Eisrutsche runtergerutscht sind, vor allem auch mit den Hunden, weil sie halt hinterher mussten. Und da gab es so eine Situation, wo wir runtergerutscht sind und plötzlich hörten wir halt so von oben den Hund runterrennen und dachten, okay, er ist hinter uns. Und plötzlich springt er auf der Seite neben uns durch und rennt vorne uns runter. Und wir dachten, okay, fertig, es ist unten. Und plötzlich hört man ihn wieder, wie er von unten hoch rennt und wieder an uns vorbei und wieder umgekehrt nach oben, genau. Das war mega lustig. Aber sonst die Zusammenarbeit mit den Hunden war, ja, natürlich hat es positive und negative Seiten, aber es hat mega Spaß gemacht.
0: Das müsst ihr mal ein bisschen beschreiben, weil im Film sieht das alles immer so organisch aus und selbstverständlich. Also ich hätte die Rolle schon nicht spielen können, erstens, weil ich zu alt bin und zweitens, weil ich ein bisschen Angst vor Hunden habe. War das mit Voraussetzung beim Casting, frage ich euch beide, dass ihr keine Angst vor Hunden habt?
3: Ja, die Hunde waren bei einer Castingrunde auch dabei und da hat der Regisseur natürlich direkt gemerkt, ob man jetzt am Anfang gelogen hat, von wegen, ich habe keine Angst vor großen Hunden oder eben nicht. Und das war schon eine Voraussetzung.
2: Also ja, genau. Sie haben auch am Anfang gefragt, ob man Angst hat vor Hunden und wenn nicht. Und ich zum Beispiel jetzt bei meiner Rolle musste nicht wirklich eine super Verbindung zu Hunden haben, auch wenn ich das habe, aber musste ich nicht unbedingt und darum, ja.
1: Das ist auch so eine sehr coole erste Erfahrung mit Filmen. Das war auch eure erste Rolle, also für
2: genau.
1: Euch beide. Möchtet ihr dann weiter Filme machen oder war das schlimm?
3: Mir hat es sehr, sehr Spaß gemacht und wenn ich Angebote bekomme für Rolle, würde ich auf jeden Fall nicht Nein sagen.
2: Also ja, ich habe jetzt gerade ein Projekt, wo ich dran arbeite und will sicher nach dem, wenn ich kann, auch weitermachen.
0: Gegen Ende des Gesprächs sind wir jetzt ja schon wirklich nur so ein paar allgemeine Fragen, weil ihr reist jetzt leider schon bald wieder ab. Wir werden gleich am Ende nochmal empfehlen, weil man mal von Barry hier in Erfurt nochmal sehen kann. Aber wie ist es so für euch, so andauernd ausgefragt zu werden, unter anderen Kids zu sein? Weil ihr seid ja in dem Moment dann die Stars für die. Ne? Das ist ja wirklich immer der Effekt, auf der großen Leinwand eben zu sehen. So ging es mir auch. Ne? Ich habe euch gesehen und ihr standet aber in echt daneben mir. Also ich kann mir vorstellen, ihr musstet schon viele Autogramme geben. Also wie geht ihr damit um, dass ihr so gefragt seid?
3: Ich finde es sehr, sehr schön zu sehen, was das Publikum über den Film denkt und auch die direkte Rückmeldung zu haben, weil klar, der Regisseur sagt, ja, es ist ein super Film, aber es ist natürlich dann die Frage, findet das Publikum das auch und das finde ich sehr, sehr speziell an solchen Festivals.
2: Ich finde es natürlich super, auch so ein bisschen, wie man zurückschauen kann, wie man selber noch wirklich klein war, das erste Mal ins Kino ging oder so. Und selber die Schauspieler auf der Leinwand sah und dachte, okay, das will ich auch unbedingt mal machen. Und selber jetzt dastehen kann auf der Leinwand und das vielleicht anderen Kindern auch mitgeben kann. Das ist mega schön.
1: Na dann, viel Erfolg noch, viel Spaß noch.
2: Danke.
1: In Erfurt.
2: Danke.
1: Und viel Spaß bei weiteren Projekten.
2: Vielen Dank.
3: Danke.
0: Und wir sagen gerne nochmal, Mein Freund Barry, wirklich ein großartiger Film mit 2 Ausrufezeichen. Die jetzt zuhören, ihr könnt ihn noch 2-mal sehen und zwar einmal jetzt am Freitag um 9.30 Uhr im CineStar und dann nochmal am Samstag um 10.15 Uhr. Mein Freund Barry, großartiger Film und ich würde sogar eine Wette abschließen, irgendeinen goldenen Spatzen wird er kriegen am Ende. Am Freitag sind wir schlauer. Danke nochmal und wir machen hier weiter mit Musik.

0: I Will Survive, immer wieder gern gecovert, in dem Fall von der Band Cake, und wird auch speziell dieser Song immer wieder gern in verschiedenen Filmen eingesetzt. Das war aus einem Erwachsenenfilm aus Herr Lehmann. Wir reden aber heute vor allen Dingen über Kinderfilme, Kinder- und Jugendfilme, denn es dreht sich alles in dieser Sondersendung hier auf Radio Frei um den Goldenen Spatzen, des Kindermedienfestival. Wir haben immerhin 7 Menschen, die aktuell zuschauen. Die meisten davon haben direkt mit uns zu tun. Die sind nämlich von Radio Frei, entweder Techniker oder Moderatorinnen, die dann hier übernehmen. Und neben mir steht nach wie vor Valentina. Und Valentina, wir können ja mal so ein bisschen sammeln unsere noch kurzen Eindrücke. Wir sind ja erst seit diesen Tag, seit Mittwochvormittag mit dabei. Ich habe einen Film gesehen, nee, 2 Filme. Du hast einen Film bislang gesehen.
1: Genau, ich habe nur einen Film gesehen. Ich finde es immer ein bisschen lustig. Heute fängt es für uns an, aber eigentlich hat der Festival schon ein paar Tage vorher angefangen.
0: Am Sonntag ist es losgegangen mit auch einem Schweizer Film. Wir hatten ja eben auch 2 Schweizer, mit dem Schweizer Film Plitsch Platsch Forever. Ein schon mal schöner Titel, dafür gibt es schon mal die ersten Punkte. Passenderweise geht es auch um Wasser. Es geht um ein Schwimmbad, was geschlossen werden soll. Und dieser Eröffnungsfilm, der ist dann auch dann nochmal zu sehen, werden wir dann auch nochmal ankündigen, wann der nochmal läuft. Also hat man auch in Erfurt nochmal die Gelegenheit, den zu schauen. Und heute war das besonders, Valentina. Wir hatten ein volles Kino und die Kinderjury für den Bereich Film und Serie, die hat mit uns gemeinsam geschaut.
1: Also ich würde sagen, es war voll, weil der Kinderjury da war. Ich meine, das waren, ich dachte vielleicht 30 Kinder, das sind tatsächlich 28 Kinder, die dabei waren, die haben das Film auch geguckt, die haben Fragen gestellt. Und heute war auch der letzte Tag, wo die gewählt haben, bevor die Preisverleihung am Freitag.
0: Das fand ich ganz interessant, weil wir sind jetzt eigentlich in der Halbzeit des Festivals, dass aber die Kinder jetzt zu dem Zeitpunkt, die jetzt dann bestimmen über die Preise, schon alle Filme gesehen haben. Also sie haben am Sonntagabend angefangen mit dem Eröffnungsfilm, haben sich dann die Augen rechteckig geschaut insgesamt. Also die große Jury ist das ja, bestehend aus 23 Kindern, die haben 37 Beiträge geschaut. Also heute haben sie Nummer 36 und 37 geschaut und ab jetzt gilt es zu diskutieren, zu entscheiden, die Preise zu vergeben und, das wissen wir auch vom letzten Jahr, dann selbst sich die Moderation zu schreiben für die Preisverleihung am Freitag.
1: Genau, es ist schon viel Arbeit. Ich meine, Traumjob als Kind, aber auch sehr, sehr viel zu tun. Die haben am Sonntag angefangen und am Samstag gibt es immer noch ein paar Sachen. Ich weiß nicht, ob alle da dabei sind, aber am Samstag gibt es noch Filme zu gucken, wer noch am Wochenende Bock hat.
0: Können wir auch gerne nochmal sagen, wir haben ja eben schon gesagt, also mein Freund Barry, wir sagen es gerne nochmal, läuft auch am Samstag nochmal. Es laufen 3 Filme parallel und dann unter anderem nochmal der letzte Wahlsänger, der läuft um 10 Uhr am Samstag im Sinister, ein Animationsfilm, der auch noch mehrfach läuft, also auch in der barrierefreien Vorstellung, die allerdings schon ausverkauft ist, aber Samstag um 10, der letzte Wahlsänger, für die zuhören, die können auf jeden Fall hingehen. Also die Kinder machen es schon aus, das haben wir so festgehalten. Haben wir heute noch sonst noch so Eindrücke mitgenommen, also der Spatz ist nach wie vor der Held, denn muss er sich überlegen, es gibt hier einen Menschen, der im Spatzkostüm rumläuft, das ist eine Frau, haben wir auch schon interviewt, das sagen wir jetzt ganz leise, das dürfen die Kinder nicht wissen, die denken natürlich, es ist ein echter Spatz und der kommt dann immer ins Kino.
1: Glaubst du,
0: der
1: Spatz, die Spätzchen.
0: Na, die Kleinen heute, glaube heute früh, das waren ja so 4-5-Jährige, ich kann mir vorstellen, dass die vielleicht noch glauben, das ist ein echter Spatz, also oder irgendwas anderes.
1: Hoffentlich, sagen wir so.
0: Der Spatz gibt immer so den Takt dann vor, ne? Der kommt vor, meistens, wenn es geht, vor jeder Vorstellung, winkt kurz hinein und die Kinder sind begeistert.
1: Ja, ich muss auch sagen, ich habe das Gefühl, dieses Jahr gibt es mehrere Kinder als letztes Jahr. Viele Filme sind fast ausverkauft, also Koschka heute um 9, meintest du, war auch fast ausverkauft.
0: Dann morgen der letzte Wahlsänger ist ausverkauft. Das könnt ihr auch nochmal schauen unter goldenerspatz.de, was ausverkauft ist. Das sind die Filme, in die ihr nicht mehr reinkommen könnt. Aber es gibt, das muss man auch sagen, also erstmal positiv, dass die Nachfrage so groß ist, aber es gibt auch noch genügend Filme, in die man reingehen kann. Also
1: auf jeden Fall. Ich meine, ich muss auch sagen, heute habe ich einen Dokumentarfilm verpasst, den ich super gerne schauen wollte. Das ist von einem Mexikaner Regisseur, auch auf Spanisch gemacht und den gab es nur heute, aber in andere Städte wie Leipzig sind die immer noch zu sehen. Wer noch Bock hat.
0: Ja, vielleicht wird dann auch in der nächsten Sendestunde, wird ja unter anderem Uli da mit dabei sein, aber auch Kollege Patrick, Filmhalunke Patrick, der hat den mexikanischen Film Inks, wir wissen noch nicht genau, wie es ausgesprochen wird, gesehen. Der kann vielleicht zumindest noch mal ein paar Worte drüber verlieren und dir erzählen, was du dann genau verpasst hast. Wir machen jetzt erstmal weiter mit Musik und dann hören wir mal auch ein paar Töne von der Herrin der Spatzen, Elisabeth Wenck. Da gibt's ein paar Eindrücke zu hören.

0: Das war Andere Planeten. Das ist auch von der Soundtrack von Bernd Saling. Letztes Jahr haben wir, was haben wir letztes Jahr geguckt?
1: Ab morgen bin ich mutig. Genau. Ganz wunderbare Filme über die erste Liebe und da spielt auch eine Schulband eine Rolle. Und diesen Song, den wir da gerade gehört haben, der kommt im Film an prominenter Stelle vor. Kann man auch nur empfehlen. Ab morgen bin ich mutig. War auch sehr erfolgreich, hat seinen Startpunkt vom Goldenen Spatzen aus gehabt. Und der Regisseur hat mir heute früh auch erzählt, dass er wieder da, Bernd Saling, dass der Film unter anderem auch in Usbekistan auf einem Festival lief. Also das und in New York. Also der hat dann wirklich eine große Reise angetreten.
0: Ah, ja, und der Bernd Saling macht auch bei uns ein Interview. Heute um 17.30 Uhr, wenn ich das richtig habe. Wer sich noch erinnern kann, letztes Jahr hat es auch Spaß gemacht, als er mit uns kurz geredet hat.
1: Ein ganz wunderbarer Ansprechpartner, der sich mit Kinderfilmen auskennt. Und die zwei Filme, die wir ja von ihm gesehen haben, waren beide sehr gut. Also einfach weiter zuhören. Die Kinder- und Jugendredaktion wird ihn dann gegen 17.30 Uhr hier in dieser Sendung interviewen. Und eine, die wir nicht direkt jetzt sprechen konnten, weil die einfach viel zu beschäftigt ist. Wir haben sie vorher mal gesprochen, Elisabeth Wenck, seit ein paar Jahren die Festivalleiterin. Ich habe sie heute früh ganz kurz gesehen. Das war so gegen 8:30. Das war so der einzige Moment, glaube ich, wo sie mal so durchatmen konnte. Und ansonsten ist sie natürlich immer mal in den Filmen drin, muss organisieren. Und wir haben aber trotzdem sie immer mal wieder gesprochen und hören jetzt von ihr mal so ein paar Aussagen, wie das so ist, wie sie sich fühlt während eines solchen Festivals. Elisabeth Wenck.
2: Dafür macht man es ja irgendwie auch. Man arbeitet ja so ein Jahr an dem einen Datum und dann will man doch auch, dass es kommt. Ich glaube, das ist so, wie wenn man heiratet. Man hat das ganze Jahr dieses große Datum so vor sich. Und wie bei der Hochzeit soll es ja auch möglichst schön sein. Deswegen freut man sich drauf.
3: Der rote Faden, der sich so durchzieht, ist, dass Kindheit vielfältig ist, dass sie divers ist, nicht nur im Sinne von Bevölkerungsanteilen, sondern auch von Interessen, von Emotionen, die wir spüren, von Dramen, die wir erleben. Und das muss wirklich nicht immer das große Drama sein. Auch das sieht man natürlich immer, die große Ich muss die Welt retten Geschichte. Aber manchmal ist es auch so was Kleines, wie dass man eine Katzenhaarallergie entwickelt und seine geliebte Katze aufgeben muss. Und das ist, glaube ich, für Kinder genauso dramatisch.
2: Wobei sehr wenig drüber geredet wird, ist, wie inszeniere ich Intimität im Kinderfilm, und wir denken da vielleicht immer sofort an Sexualität, aber Intimität sind ja auch andere Dinge. Einerseits ist es natürlich sowas wie der erste Kuss, aber es ist natürlich auch eine intime Beziehung zwischen einer Mutterfigur und einer Tochterfigur zum Beispiel. Also wie stehe ich körperliche Nähe da? Wie gehe ich auch mit der Bindung, die dabei entsteht, nach dem Drehen wieder um und so? Wie gehe ich damit um, wenn der Darsteller vielleicht in echt noch nie einen Kuss hatte und der echte erste Kuss halt sozusagen ein Filmkuss ist? Das ist ja für erwachsene Darstellende was ganz Normales, aber für so ein Kind ist das schon ganz schön krass. Und da gibt's ja mit so Serien wie Schloss Einstein zum Beispiel einfach auch sehr viele Vorbilder, wo das sehr oft schon gemacht worden ist. Und da wird auch eine Panelistin gerade über die Schloss Einstein-Erfahrung sprechen. Da braucht man keinen Sekt und keinen Alkohol. Man ist so beflügelt von allen Endorphinen und dem ganzen Adrenalin, was abfällt. Da möchte man eigentlich die ganze Nacht nur tanzen. Und wir liegen uns in den Armen und das ganze Team und schwören uns, dass wir uns nie aus den Augen verlieren und wie schön es ist und dass wir uns alle so lieb haben und Kinderfilm die Zukunft ist. Das ist wirklich immer schön.

0: berühmte Intro, was wir gerade gehört haben vom Goldenen Spatzen, was man vor jedem Film hier hört beim Kindermedienfestival Goldener Spatzen. Vorher haben wir ein paar Aussagen gehört von der Festivalleiterin des Goldenen Spatzen, Elisabeth Wenck. Eine Sache, der erste Kuss bei Kindern, bezog sich auf ein Fachforum, was heute um 18 Uhr stattfindet, über den ersten Kuss. Da gibt es ja Intimate Coach und so weiter. Das wird in einer Panel-Diskussion diskutiert werden. Auch das gehört ja mit dazu. Hier werden ja nicht nur Filme und Serien für Kinder geschaut, sondern hier wird auch diskutiert. Und hier geht es auch um Computerspiele. Es gibt ja auch eine zweite Jury, die wir noch gar nicht erwähnt haben, besteht aus 5 Kindern, die heißt Interaktives und Digitales Storytelling. Da werden insgesamt 6 digitale Medienangebote bewertet, um das auch nochmal mit gesagt zu haben. Habe ich was vergessen, Valentina?
1: Ich glaube nicht. Es ist aber schon viel. Wenn man Zeit hat, gerne vorbeikommen.
0: Gerne vorbeikommen, nur 4 Euro pro Vorstellung, ist man schnell reingehuscht. Ich finde es auch schön bei so einem kleineren Festival wie Goldener Spatz, natürlich ein wichtiges Festival für die Kinder- und Jugendbranche. Aber im Vergleich zur Berlinale ist es ein kleines Festival, was ich sympathisch finde. Hier kann man theoretisch wirklich fast jeden Film schauen. Bei der Berlinale laufen ja 8 Filme gleichzeitig, hat man keine Chance. Hier kann man schön fast nacheinander in die Filme gehen, am Tag dann 3 oder 4 Filme schauen. In der Regel die letzte Vorstellung ist gegen 16 Uhr, 16.30 Uhr, kindgerecht, auch für uns gut. Man ist dann um 18 Uhr, 18.30 Uhr wieder zu Hause. Hier schauen noch einige Menschen zu, auch teilweise Leute, die übernehmen. Wir hören nämlich gleich, dann werden wir sprechen mit den Kollegen und Kolleginnen, die nächste Sendestunde übernehmen, nämlich Patrick und Uli, und auch Asmus wird vielleicht noch mit dazukommen. Kollege Lukas von Radio Lotto steht auch schon im Hintergrund, der wird ab 16 Uhr mit dabei sein. Jetzt hören wir aber erstmal eine Prise Musik.

0: Das war Never Ending Story. Wir haben uns gerade hier unterhalten. Ich kenne das Lied wegen Stranger Things. Das ist aber eigentlich ein älteres Lied. Wovon kennt ihr denn das Lied, Uli?
1: Ich gehöre zur älteren Generation. Gut, dass ich direkt angesprochen werde.
0: Das tut mir sehr, sehr leid.
1: Nein, ich kenne es natürlich, was heißt natürlich, ich kenne es aus der unendlichen Geschichte, ja.
2: Ich auch. Also wir sind die ältere Generation, Uli, und ihr hört schon, wir haben hier jetzt ein paar Leute mit dazu bekommen. Nicht nur Valentina und ich stehen hier entspannt im Foyer vom großen Kino und berichten über den Goldenen Spatz, den Kindermedienfestival, sondern Asmus ist noch mit dazu gekommen. Uli haben wir schon gehört und Patrick ist auch noch da. Patrick, ich gebe jetzt mal direkt an dich ab, weil du hast schon am längsten jetzt zumindest bei dem diesjährigen Goldenen Spatzen mitgeschaut. In Gera warst du schon mit dabei, hast da das halbe Kino leer geschaut. Was hast du schon alles geschaut beim Goldenen Spatzen?
3: Ach, einiges. Cotton Queen zum Beispiel oder Ninies, wie ich mir habe jetzt heute noch sagen lassen, dass ich es richtig ausspreche. Genau, auf jeden Fall auch der letzte Wahlsänger, der lief ja sogar dieses Jahr schon im Kino. Da hat man jetzt hier nochmal drüber geschaut und noch ein paar Kurzfilme. Ist schon ein bisschen was zusammengekommen.
2: Was habt ihr jetzt die nächste Stunde, ihr habt jetzt so 15 bis 16 Uhr übernehmt ihr, was ist alles geplant an Gesprächspartner und Gesprächspartnerin?
1: Na erstmal Patrick, du hast quasi schon eine gute Überleitung gemacht, dadurch, dass er richtig viel sich angeschaut hat, wollen wir natürlich auch nochmal ein bisschen in die Tiefe gehen über die Filme, die er da gesehen hat und wollen, glaube ich, auch nochmal so ein bisschen auf die letzten Jahre zurückschauen und vielleicht können wir ja auch ein paar Wünsche für die nächsten Jahre äußern.
2: Asmus, du hast schon ganz viele Fragen aufgeschrieben, hast du gesagt, ne? Also da kann nichts schief gehen.
4: Da kann hoffentlich nichts schief gehen. Es geht immer wieder alles schief, was schief gehen kann. Das ist so die alte Regel im Showbusiness. Aber wir haben nämlich zwei Interviewpartner, Matthias und Philipp Wegmann. Die haben einen kleinen Kurzdokumentarfilm, der ist schon letztes Jahr in der Sendung mit der Maus gelaufen, zum Thema Blindenfußball. Ist eine sehr schöne Doku, wenn man jetzt nicht hier zum Festival kommen kann, weil man keine Zeit hat oder andere Sachen dazwischen gekommen sind, kann man den sich auch schon online anschauen. Kann man einfach dann auf der Sendung von der Maus-Seite selbst nachgucken. Ich habe ihn mir auch zur Vorbereitung auf die Sendung mal angeschaut. Das ist ein sehr gut gemachter Film und man erfährt wirklich einiges über Blindenfußball, die ich vorher nicht wusste und die man wirklich mit sehr viel Gehalt sich danach besser informieren kann über das Thema Blindenfußball.
2: Also, das ist das Gute. Man kann euer Interview hören und neugierig werden und dann direkt sich im Internet das anschauen. Ich werde ehrlich gesagt, wir werden ihn hier sogar gleich anschauen. Valentina und ich verlassen euch ja. Um 15.15 Uhr läuft Football is Family, nämlich hier im CineStar. Und,
1: das ist aber nochmal ein anderer Film. Fußball spielt natürlich
2: stimmt,
1: eine große Rolle.
2: Stimmt, das ist auch nochmal ein Fußballfilm. Genau, ist nochmal ein anderer. Stimmt. Der Blindenfußballfilm, ja, der ist jetzt, glaube ich, gerade gelaufen. Auf jeden Fall Internet, nochmal guter Hinweis. Valentina und ich sagen ganz leise Servus.
0: Tschüss und viel Spaß noch. Die Sendung gibt's bis
2: 18 Uhr.
0: Genau. Also bleibt dran.
2: Und hier kommt die nächste Musik.
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0: Und diejenigen, die uns jetzt nicht hier sehen, sondern nur hören, die wundern sich vielleicht, warum jetzt hier andere Menschen sprechen und im Programm von Radio Frei zu hören sind. Denn wir senden ja hier schon seit einer Stunde live vom Kindermedienfestival Golden im Spatz aus dem CineStar. Eben haben gerade Reinhard und Valentina hier am Mikrofonen gestanden, haben schon fleißig Interviews geführt. Wir machen jetzt hier einen kleinen Schichtwechsel, damit wir es nämlich hinbekommen, Sendung zu machen, gleichzeitig noch Filme zu gucken und dann über die geguckten Filme zu sprechen. Und jetzt sind eben hier am Mikrofon Asmus, Patrick und ich. Mein Name ist Uli und wir wollen mal eben über die Filme sprechen, die schon während des Programms vom Goldenen Spatzen, der ja schon seit mehreren Tagen stattfindet, in Gera, ist er gestartet, gezeigt worden. Patrick, du warst schon bei richtig vielen Filmen, richtiges Festival-Feeling. Du bist ja den Leuten auch bekannt als Berlinale-Gänger. Ist das zu vergleichen vom Stresspensum?
1: Nee, das ist nicht zu vergleichen. Also es hat schon eine gewisse Gemütlichkeit und man kennt dann auch das Servicepersonal, also die Leute, die für den Goldenen Spatzen arbeiten. Das ist einfach, das sind alles ganz furchtbar nette, also so wirklich immer eine gute Stimmung und es ist nie hektisch und es ist wirklich völlig entspannt. Also die größte Hektik ist wirklich in den Kinosälen, wenn dann eben die Schulklassen auf die Filme losgelassen werden. Und dann entsteht aber wirklich so ein Feeling. Da würde ich aber sogar sagen, was die Reaktion betrifft, steht sogar über der Berlinale, weil das Schöne an Kindern ist, dass sie ja nicht diese angepasste Sozialisierung haben, da irgendwie im Stillen genießen, sondern auch wirklich zu reagieren. Und gerade danach, also es gab einen Film, da gab es zweimal Applaus danach. Also die haben aufgehört und dann wurde es schwarz und ach komm, dann applaudieren wir nochmal. Also auch so ganz ungewöhnliche Sachen. Und ich finde, da könnte sich die Berlinale vielleicht ein Stückchen abschneiden.
0: Wie ist das denn, du sprichst ja auch sowohl auf der Berlinale als auch eben hier mit FilmemacherInnen, mit SchauspielerInnen, mit Leuten, die quasi beim normalen Kinobesuch vielleicht gar nicht so dabei sind. Merkst du da auch Unterschiede, wie so Pressegespräche ablaufen, wie so Fragerunden ablaufen, wie vielleicht auch JungschauspielerInnen auftreten auf so einem Festival?
1: Also das ist auf jeden Fall hier ein Vorteil. Also die gerade, wir haben ja jetzt auch eben im Interview schon wundervolle Kinderdarsteller gehabt, die mein Freund Barry ja die Hauptrollen übernommen haben und die werden hier wirklich gut betreut und die können hier wirklich entspannt auch durch die Räume gehen und so. Und in Berlin ist ja auch alles so weit verteilt und das ist es ja hier nicht. In Gera, die zwei Kinos, die sie da haben, also den einen Saal, den Kunstsaal und das Metropol, das liegt auch nicht weit auseinander und man kann da wirklich ganz entspannt laufen und ich glaube für Kinder, die ja sowieso, sag ich mal, das sind meistens auch die ersten Rollen, die sie spielen und dann alle reden hier und die Kinder reden auch meistens noch, weil das so besonders war, einem Film mitzuspielen, so ein Casting mitzumachen und jetzt auch noch so eine Kinotour vielleicht mitzumachen und da sind die viel behüteter und die kriegen auch wirklich ein bisschen Aufmerksamkeit und die können auch wirklich auch mal zu Wort kommen. Also nur mal so, mein Freund Barry, die zwei Jungs waren alleine gestern in diesem großen Saal. Und ich habe mir gedacht, ho, wie kriegen die das hin? Jetzt normalerweise stellt man ja irgendwie Alibi-Technik noch jemand dazu. Aber nein, warum? Und ich muss sagen, die Fragen der Kinder waren dadurch viel freier. Also das ist mir gestern auch mal so aufgefallen. Und ich glaube, dass das einfach mal was Schönes ist, um den Film und die Leute auch atmen zu lassen und wirklich auch mal das zu sagen, was sie wollen und warum sie da hinkommen. Und das ist auch die Faszination für die Kinder und Jugendlichen, weil die dann, was ist denn Synchronisation? Allein solche Fragen mal Zeit dafür zu bekommen. Und da ist das einfach hier eine viel schönere Umgebung und viel sanfter einfach für alle, für uns Zuschauer, aber auch für die Leute, die die Filme gemacht haben.
2: Du gehst ja des Öfteren mal in auch so Kinoprogrammfilmen, du schaust ja unglaublich viele Filme an, du bist ja bei uns im Filmprogramm mit dabei und eine Frage, die ich letztes Jahr Elisabeth Wenck gestellt habe, weil mich das wirklich interessiert hat, was macht eigentlich einen guten Film für Kinder oder Jugendliche aus, weil du hast ja selbst Kinder, gehst ja auch mit deinen Kindern ins Kino, wirst ja vielleicht ein bisschen mehr Erfahrung haben, über die ganzen Jahre Filme schauen, was ist für dich ein guter Film für Kinder und Jugendliche. Was muss der mitbringen, damit du sagst, da würde ich mit meinem Kind auf jeden Fall vielleicht einmal, vielleicht auch zweimal, dreimal reingehen.
1: Also oftmals ist es so, dass man eine gewisse Sehgewohnheit bei Kindern und Jugendlichen hat. Und das merkt man einfach ganz oft, wenn man, ich möchte dem Programm nicht zu nahe treten, aber im Öffentlich-Rechtlichen oder auch auf Super RTL, um jetzt nicht, so eine ähnliche Sehgewohnheit hatte. Also gerade in den Animationsbereich finde ich, ist es viel runder geworden und hat mehr die Ecken und Kanten verloren. Und das ist so eine Sache, was ich schade finde. Und gerade Kinder und Jugendliche sollte man eigentlich die Andersartigkeit des Films auch präsentieren. Also hier auch mal eine Animation einfach reinbringen, obwohl es ein realer Film ist oder auch eine Dokumentation, so ein bisschen mehr Anarchie reinzubringen und Kindern einfach zu schulen, dass es was anderes gibt. Und deswegen sage ich immer, ein Kinderfilm würde ich gar nicht so runterbrechen. Ist es erstmal ein guter Film, ist die Frage. Funktioniert der Film auch, der muss für alle Klassen funktionieren, auch wenn ich, sage ich mal, bei Kinderfilmen musst du jetzt auf Sprache achten. Du kannst ja nicht so, war eben auch in einem Hörsaal, in einem Kinosaal das Thema so, dass früher mehr geflucht werden durfte und heutzutage natürlich alle Redakteure in Deutschland, oh, Hilfe, ist das PC. und da nur aufpassen. Und das ist natürlich, das schneidet Kunst ein, das schneidet Themen ein. Und da finde ich es ganz gut, wenn man hier einfach viele Filme irgendwie mal hat, die andersartig sind, die auch kontroverse Themen ansprechen. Oder ich hatte eben auch ein Thema, da ging es um Beschneidung im Sudan. Da muss man, das sind natürlich harte Themen für Kinder und Jugendliche. Aber das muss sein. Und ich glaube, der Schutz eines guten Kinderfilms muss auch sich trauen, diesen Schutz zu haben, der Distanz zur Leinwand, aber gleichzeitig auch mutig sein. Und deswegen sage ich, ein Kinderfilm muss mutig sein und er muss gut gemacht sein und er muss eine Idee haben und eine Motivation. Aber das würde ich halt jedem anderen Film, würde ich auch verlangen oder die Erwartungshaltung haben.
2: Du hast das ja jetzt angesprochen, deine Kriterien für einen guten Kinder- und Jugendfilm. Jetzt kommen wir mal auf das Programm dieses Jahr zurück, oder gehen wir ein bisschen mehr drauf ein. Welcher Film, die Kriterien, die du jetzt genannt hast, fällt dir jetzt als erster ein, der diese Kriterien wirklich großenteils oder alle erfüllt? Was?
1: Wir können ruhig mit Nines anfangen. Also es war auch mein erster Film, den habe ich in Gera auch gesehen. Das ist ein Film, der ist in Mexiko gedreht und hat aber keinen einzelnen Cent mexikanisches Geld bekommen, sondern durch die deutsche Förderung sozusagen konnte der Film gemacht werden. Und dieser Film wurde auch von einer Transperson gedreht. Und die Person hat vor 8 Jahren angefangen, ein Kind zu filmen und hat gesagt, ich möchte keinen Film erzählen, wie diese Menschen behandelt werden in unserer Gesellschaft, weil das kennen wir, die werden nicht gut behandelt. Aber was ist, wenn ich mal eine Grown-up-Geschichte erzähle? Gibt's das schon? Und das war das Bedeutende. Und da sind wir schon bei dem ersten Punkt, mutig etwas Neues zu machen. Und alleine diese ist eine dokumentarische Form, also man hat diese Person, Carla, wirklich begleitet und das war über Haare viel und es ging über Beständigkeit und Wahrnehmung auch im Freundeskreis und das aber ganz nebenbei erzählt, also ohne den großen Finger und wir müssen das jetzt revolutionieren und wir müssen alles verändern, sondern einfach zu sensibilisieren im Film und als Selbstverständlichkeit das Ganze darzubieten. Und das finde ich ein wundervoller Zugang, als sozusagen denn zu sagen, so und so viele Personen sind Opfer von Übergriffen oder ähnliches. Was hilft uns das? Das hilft uns nicht bei der Sensibilisierung. Und wo müssen wir sensibilisieren? Bei Kindern und Jugendlichen, weil die sind die nächste Generation, weil die Generation davor, meine vielleicht oder die über mir, die hat da noch Probleme einfach mit. Wir müssen jetzt anfangen. Und ich finde, nichts ist besser als ein guter Film, guter Song, gutes Buch, um sich mit der Thematik einfach auch künstlerisch auseinanderzusetzen.
0: Ich habe auch gerade eben schon mal so gedacht, als du den Inhalt des Films beschrieben hast und das Thema Sensibilisierung dafür angesprochen hast, dass ja auch ich den Eindruck habe, dass Jugendliche, heutige Jugendliche schon viel bewusster mit Themen wie sexueller Identität, geschlechtlicher Identität, Vorlieben, Lieben und Leben umgehen. Wie waren denn so die Reaktionen von den Zuschauenden bei dem Film?
1: Also die Stimmung war an sich ganz entspannt. Es gab jetzt weder irgendwie große Hurra oder große negative Rückmeldung. Das Schöne an dem Film, und ich glaube, das war alles, man nimmt den erstmal mit. Das ist kein so, es gibt ja so Filme, oh, da hält man es ja nicht aus und gleich und am liebsten gleich irgendwelche Spendenkonto aufrufen oder so. Und so ein Aktionismusverfallen. Ich glaube, dass das ein Film ist, der auch arbeitet. Und dadurch, dass er ja dir ein Gesprächsangebot macht, so würde ich es einfach mal formulieren, denn das Kino ist ein kommunikatives Medium. Das ist einfach der Schlüssel dahinter. Und ich glaube, dass viele an dem Abend nochmal über den Film nachgedacht haben. Ich habe es auf jeden Fall getan, aber es ging nicht darum, das Negative, sondern einfach nur zu sehen, wie so eine Grown-up-Geschichte einfach aus anderer Perspektive erzählt wird. Besser kann es ja eigentlich nicht laufen. Und ich glaube, dass das jeder mitgenommen hat.
2: Also würdest du sagen, dadurch, dass ich wirklich eine rein persönliche Geschichte einer einzigen Figur erzähle, dass ich da mehr emotionale und persönliche Verbindung zu dem Thema aufbaue, als wenn mir jemand sagt, das sind die harten Fakten, ich habe quasi wieder auf einem, wie in der Schule, ich habe dir ein Tafelbild gemacht und gehe jetzt jeden einzelnen Punkt durch, würdest du sagen, dass der dadurch eine viel emotionalere und persönliche Verbindung auch für dich zu dem Thema macht, weil ich kann dir eine halbe Stunde lang eine Dissertation quasi zusammenfassen zu dem Thema oder ich könnte jetzt eine persönliche Geschichte erzählen.
1: Das ist gut, dass du das ansprichst. Es gibt einen Kurzfilm beim Festival, der ist von der Checker, aber im Webdesign. Es gibt ja die Chaka Chan, aber jetzt heißt sie, glaube ich, Checker Julia, wenn ich mich nicht irre. Und die hat über Anna Frank das Tagebuch gesprochen und hat das eben so arrangiert nur. Also hat es nicht präsentiert und da war eine Distanz da, eindeutig. Das war das, was du meintest. Das war schön umgesetzt, hat die wesentlichen Faktoren zusammengeführt, hat aber keine, wie du schon sagtest, emotionalen Bezug gemacht. Ich meine, muss man jetzt dazu einen emotionalen Bezug haben? Ich meine, allein die Fakten sind ja schon schlimm genug. Ich finde, wenn man eine Dokumentation nimmt, so wie in dem Fall, hat man eine Nähe, hat aber natürlich auch eine subjektive Wahrnehmung. Also man hat zum Beispiel, man weiß nicht, was alles gesagt wird und wie dieses Kind wirklich auch immer die Wahrheit oder die Jugendlichen immer gesagt, sondern es erzählt immer seine Wahrheit. Und deswegen kann es natürlich auch einseitig sein und da muss man als Regisseur gerade bei Dokumentationen immer gut aufpassen. Deswegen mag ich eher Fiktionale, die von beiden Ebenen vieles nehmen, die natürlich die Geschichte so lenken können, dass es verschiedene Bereiche abdeckt und gleichzeitig ein gutes Acting oder eine intensive Figurenbildung, dass ich sozusagen auch einen emotionalen Zugang habe. Das wäre so die perfekte Symbiose des Ganzen.
0: In einem normalen Interview würde ich dich jetzt nochmal fragen, sag nochmal bitte, wie heißt der Film und wann können wir den nochmal sehen? Wir haben aber im Vorgespräch gemerkt, es ist gar nicht so einfach, den Filmtitel auszusprechen, denn es ist zum einen ein spanischer Filmtitel und vor allen Dingen wird auch der Inhalt des Films, nämlich Transidentitäten, auch auf die sprachliche Ebene gehoben. Ja. Es ist nämlich die genderneutrale Form Niñez.
1: Niñez, ja.
0: So heißt der Film, kann man den denn nochmal im Festival sehen, beziehungsweise hast du dich schon informiert, ob der überhaupt in den klassischen Kinos läuft?
1: Also das ist immer das Problem. Ich glaube, er läuft heute Nachmittag nochmal, also für schnelle Leute nochmal gucken, einfach auf die Seite gehen, dann kann man sich nochmal angucken. Ich hoffe, dass er hier ein größeres Publikum hat, dass man auch einen größeren Saal hat, weil er wirklich eine Leichtigkeit hat, die wirklich beeindruckend war und die wirklich mich auch so in eine Position gebracht hat, dass ich mich wirklich hineinfühlen konnte, was... Natürlich jetzt, ihr wisst, was ich meine, ich habe natürlich immer eine Distanz zu diesem Thema, aber mir den Weg einfach leichter zu machen. Man kann immer nur hoffen, dass der hier gesehen wird, dass irgendjemand anderes durch Mundpropaganda davon erfährt, dass dieser Film kommt und dass der irgendwann dann auch einfach im Fernsehen gezeigt wird. Ich verstehe immer nicht, warum nicht einfach irgendein Sender kommt und sagt, ich kaufe die hier alle, weil das sind viele Abschlussfilme und kleine Filme, die werden sich dann nicht irgendwie in Unkosten stürzen müssen, weil die haben alle ihre Daseinsberechtigung, also oder viele haben ihre Daseinsberechtigung. Und diese Filme, wie du schon sagtest, das ist wieder so ein Ding, da unterhalten wir uns in 5 Jahren drüber und wo lief der? Keine Sau weiß mehr, wo der läuft oder wo man den kriegen kann. Deswegen die große Hoffnung einfach, dass man entweder den hier nochmal schaut oder dass es einfach später nochmal eine andere Auswertungsform gibt. Aber Gott sei Dank muss man auch dazu sagen, durchs Internet ist es schon leichter geworden für solche Filme. Das muss man ganz klar sagen.
0: Wir haben ja im Vorgespräch auch darüber gesprochen, dass gerade die Filme für das jugendliche Publikum, für die ältere Altersgruppe, sozusagen Zielgruppe, in den letzten Jahren eher nicht so gut besucht waren hier bei dem Kindermedienfestival, vielleicht ist es eben auch genau der Name, aber Stichwort, die sind dann auch noch woanders zu sehen, ein Film, den wir im vergangenen Jahr hier gesehen haben, Die Sirene, ein Animationsfilm, der über den iranisch-irakischen Krieg Anfang der 80er Jahre den Alltag in einer iranischen Stadt zeigt. Der zum Beispiel, der läuft gerade in der Arte-Mediathek, da hat man dann die Möglichkeit, auch solche Filme dann nochmal zu sehen und ich finde es dann auch immer wieder irgendwie bemerkenswert, dass halt eben Filme, die so sowieso international produziert wurden, auf der Berlinale gelaufen sind, jetzt auch bei Arte laufen, dann halt eben auch hier beim Goldenen Spatzen laufen. Wichtig ist, dass sie eben aus dieser Sparte Kinder- oder Jugendfilm irgendwie rauskommen. Weil wie du es gesagt hast, ein guter Film ist ein guter Film ist ein guter Film.
1: Ja, also das sollte man immer hochhalten und den Mut auch haben, solche Filme mal gucken zu gehen. Ich meine, wenn du das jetzt so sagst, haben Leute vielleicht so, klingt düster, klingt irgendwie schwierig, muss ich mich jetzt um 14 Uhr, ich habe extra nach Mittagessen Feierabend gemacht, so ein Thema antun. Ja, einfach mal sowas auch machen und einfach mal 90 Minuten auch sagen, ich begebe mich jetzt mal in eine Welt, die ich nicht so kenne und nicht durch Nachrichten irgendwie gefiltert oder ähnliches, sondern eine Perspektive von Filmschaffenden kreativ umgesetzt. Und ich bin da genauso wie du und hoffe, dass andere Filme dies ja auch diesen Sprung einfach schaffen. Und es sind ja auch viele Filme, wo man schon sieht, so kleines ZDF-Fernsehspiel oder so, da weiß man auch, die werden auf jeden Fall auch nochmal irgendwann gezeigt. Man muss die Augen offen halten. Vielleicht sollte man immer alle Filme, die hier so gut waren, irgendwie einmal im Monat suchen oder so, ob die irgendwo im Stream sind. Oder vielleicht kann der Goldene Spatz diesen Service auch mal anbieten, dass man da einfach nochmal die Halunken, kann ich ja nur
0: oder
1: sagen.
0: Oder man müsste so eine Radiosendung machen, wo man über Filme spricht. Ich weiß es nicht.
1: Das wollte ich gerade sagen, die Halunken, wenn sie denn einen Film nochmal irgendwie in der Mediathek oder so finden, dann teilen wir das mit. Und das muss man auch hier jetzt sagen, wenn man mal wirklich guckt, das war ja eben auch schon die Sendung mit der Maus, dass da viele Beiträge gibt es auch schon online. Also da einfach auch mal die Mediatheken durchforsten und da wird man das eine oder andere finden. Und viele Kinofilme liefen ja auch schon und kommen auch bald im Heimkinobereich raus.
0: Ich muss dich mal jetzt wieder ein bisschen einfangen, um auf das konkrete Kinoprogramm oder Festivalprogramm genauer gesagt zurückkommen. Du hast ja noch mehr Filme geguckt und über einen Film würde ich gerne mit dir noch sprechen, und zwar Cotton Queen, weil den hast du im Vorgespräch auch immer wieder erwähnt, dass der dich begeistert hat.
1: Naja,
0: worum
1: geht's? Also vielleicht, du hast mich zum Denken eben noch ein bisschen angeregt, weil da Kindermedienfestival steht, und das stimmt. Vielleicht ist das auch ein Grund dafür. Das sind laufen hier wahnsinnig gute Jugendfilme, und das schon immer. Also auch Filme, die Sexualität haben. Und in Cotton Queen geht es darum, also Baumwollkönigin, geht es darum, in Sudan spielt das, und so nebenbei wird eigentlich, das Leben läuft so nebenbei, wir verfolgen aber ganz genau so eine, ich glaube sie ist 16 oder 17,

0: Beschneidung findet statt, also so, sie wird so mit so einem Bindfaden an so einer Puppe gezeigt. Und warum wird das gemacht? Ja, damit Männer Frauen nicht wehtun können. Und dann fragt die andere Person, ja, aber warum muss mir denn wehgetan werden, damit mir nicht wehgetan? Punkt. Da gibt's kein Drumherumreden. Da gibt's kein was soll der Scheiß, sondern ja, Punkt. Und das mag ich. Und das ist so schnell. Deswegen finde ich es auch gut. Die gehen hier nie lange, die Filme. Die gehen immer 80, 90 Minuten. Aber die geben uns so blitzlichartig so schöne kleine Situationen. Ich krieg da Gänsehaut bei sowas. Also das ist, also ich bin immer froh, dass ich meine Menschlichkeit nicht verloren habe, weil ich mich viel mit harten Themen beschäftige. Aber in dem Moment, und das sind so tolle Sachen, und die laufen hier, also Nichts für Ungut war gut besucht, war im Hirschlachufer, weil dieses Jahr ist es ja auch im Hirschlachufer, gibt's ja zwei Vorstellungen. Und das war ein wundervolles Setting und ich bin richtig froh, dass die den da gezeigt haben und ich hoffe, dass er auch läuft. Und das ist aber ein Film, der wird auch auf der, also den werden sie noch weiter vermarkten, der ist groß genug. Also hoffe ich auf jeden Fall, weil der ist wirklich stark und harte Themen. Aber kindgerecht umgesetzt und Kindern kann man viel zumuten. Immer diese Hürde, wir haben alle Filme erlebt, die uns mal Angst gemacht haben oder wo wir mal geweint haben. Ich habe im Vorgespräch darüber geredet, dass jemand geweint hat, als Furore gestartet ist. Ja, das sind alles Emotionen, die wir reinbringen und wir können uns aber mit harten Themen trotzdem auch beschäftigen, weil wir haben mal Möglichkeit, unsere Gefühle rauszulassen, mal zu weinen oder auch mal wütend zu sein. Und ich glaube, dass man da viel mutiger auch sein kann, einfaches Begleiten, die Kinder das nicht alleine gucken lassen, dann in die hinsetzen und sagen, oder auch mal Pause machen, war das jetzt zu gruselig? Ja, war zu gruselig. Warum sich das nicht mehr nehmen? Wir nehmen uns viel zu wenig Zeit, wir lassen viel zu viel konsumieren und das ist, glaube ich, der Schlüssel. Und dann können wir auch viel mehr ernste Themen einbringen und dann können wir vieles auffangen.
1: Zumal ja auch sowieso diese brutale Welt auf die Kinder und auf die Jugendlichen einprasselt, ne? Durch Stichwort soziale Medien, permanente Verfügbarkeit und Themen wie Flucht, Krieg, Menschenrechtsverletzung, Genitalverstümmelung, ja? Das kommt auch ja? Halt eben im Klassenzimmer, im Jugendhaus, auf TikTok irgendwie an. Das waren nicht alle Filme, die du geguckt hast. Du warst auch in Kurzfilmen noch drin, ne?
0: Ja, aber das war eher schwieriger. Also ich muss sagen, eigentlich die Kurzfilme sind immer die mich so ein bisschen auch überraschen. Und aus Baden-Württemberg war auch Linie 12 dabei. Das war ein schönes technisches Ding. Also von der Filmhochschule in Baden-Württemberg, die bringen immer ganz tolle Filme hier. Und es ist auch eine schön, auch hier wieder ein großes Kompliment an Goldenen Spatzen, dass sie auch da gucken. Weil die laufen dann bei sich da irgendwie, die sehen dann die Dozenten und dann ist der Film auch irgendwo in der Versenkung verschwunden. Und das ist einfach eine schöne Sache, dass die das hier haben. Und da gab es auch einen schönen Kurzfilm, das kann man sich gut rangucken. Was ich halt gut finde bei den Kurzfilmen ist, dass sie dieses Jahr so Oberthemen gemacht haben. Und das, sowas wie Hoffnung zum Beispiel oder so. Und das fand ich mal ganz charmant, weil das schon der erste Schritt zur Reflexion ist. Das Film, in dem man einfach sagt, oh, ist ein ähnliches Thema. Und ich glaube, dass das viel zu selten gemacht wird bei den Kurzfilmen. Und das hat man hier eigentlich ganz gut gemacht. Aber bei den Kurzfilmen bin ich nicht so gut dabei, aber mein Freund Barry, den haben wir ja eben schon besprochen, wahnsinnig guter Film. Der letzte Walsinger, unfassbar guter Film. Also es sind wirklich ganz tolle Filme und überraschend nüchtern auch, also nicht so diese, ich nenne es immer ganz oft, sind so bei Hani und Nani, ich will dir nicht zu nahe treten, aber so ADHS-Kinder, denen man irgendwie einen Energy-Drink gegeben hat, wenn sie spielen und immer diese super gut gelaunt und wir kriegen alles gut hin und dieses Jahr kommt ja nochmal, ich glaube, Emil und die Detektive zum 7000. Mal verfilmt und ich sehe schon wieder ADHS-Kinder, die da rumspringen und sowieso die coolsten auf dem Schulhof sind, aber hier hat man einfach auch ein differenziertes Spiel und man hat Typus besetzt und das haben die ganz toll gemacht bei diesem Film, also gerade das Casting, was Kinderschauspieler betrifft, habe ich bisher nur einen Ausfall und ich bin sehr kritisch bei Kinderdarstellern und da muss ich wirklich sagen, da haben wir wirklich ganz tolle Darsteller und die hatten wir eben ja auch im Interview, die sind auch noch schlagfertig, also ganz tolle Menschen.
1: Coole Kids. Hier wird es langsam ein bisschen trubelig und ja. Ich sehe auch schon eventuell unseren nächsten Interviewgast hier rumlaufen, der hat nämlich einen Ball in der Hand und ich glaube, den Ball, den habe ich erkannt aus einer Dokumentation. Der Ball, der macht nämlich Geräusche, der rasselt. Warum der rasselt, das erfahren wir jetzt gleich im Gespräch mit Matthias Wegmann und Philipp Wegmann. Patrick, vielen Dank erstmal für deine lebhaften Eindrücke. Ja. Du bist begeistert, das kann ich auf jeden Fall mitnehmen.
0: Ach, ich kann den ganzen Tag Filme gucken, natürlich.
1: Sehr schön. Dann danken wir dir erstmal und wünschen dir noch viel Spaß beim Festival. Du wirst ja sicherlich noch ein bisschen gucken.
0: Ja. Mal gucken. Ja.
1: Und ja. Wir werden sicherlich auch noch im weiteren Programm von Radio Frei von dir hören. Und wir hören jetzt erstmal hier eine Musik, schnappen den Popcorn-Duft auf, der hier außerdem hinter mir gerade hochsteigt und freuen uns dann auf unsere nächsten Interviewgäste.

0: Wir senden hier live aus dem Sinistar, live vom Kindermedienfestival Goldener Spatz hier in Erfurt, der schon seit mehreren Tagen zunächst in Gera stattgefunden hat und jetzt auch hier in Erfurt stattfindet. Und wir freuen uns jetzt, dass hier an unserem kleinen Moderationstisch zwei Gäste Platz gefunden haben. Und zum einen ist das Matthias Wegmann und zum anderen Philipp Wegmann. Und die beiden haben nicht nur den gleichen Nachnamen und sind höchstwahrscheinlich auch verwandt, sondern machen auch zusammen Beiträge unter anderem für die Sendung mit der Maus, und der Beitrag zum Thema Blindenfußball, der läuft hier im Rahmen des Wettbewerbes Non-Fiktion, also dokumentarisch Kurzfilm. Schönen guten Tag erstmal.
1: Guten Tag, hallo.
2: Hallo.
3: Wir freuen uns, hier zu sein. Danke für die Einladung.
0: Ihr seid ja, das haben wir im Vorgespräch erfahren, wir dachten erst, als ich die Namen gelesen habe, Brüder, aber das stimmt gar nicht. Ich habe mir dann Bilder angeguckt und habe mir dann vor allen Dingen auch eure Geburtsjahr angeguckt und dachte mir dann so, wahrscheinlich sind es dann doch eher Vater und Sohn. Erstmal schön, dass ihr hier seid. Wie fühlt es sich denn an mit so einem Beitrag, den ihr gemacht habt für die Sendung mit der Maus? Da ist ja gelaufen, der Blindenfußballbeitrag, hier in Erfurt beziehungsweise beim Goldenen Spatzen, beim Kindermedienfestival, auch richtig im Wettbewerb nominiert zu sein.
1: Es ist prima, einfach, ne? Ich war ja schon vor über 30 Jahren, 1995 war das, mit Klettermax zum ersten Mal beim Goldenen Spatzen. Das war ein kleiner Spielfilm von 30 Minuten. Und seitdem war ich immer wieder hier und es ist immer wieder so ein kleines Nachhausekommen-Gefühl, dass man sich einfach auch wohlfühlt. Ich finde es immer wieder großartig.
3: Ich finde es auch super, weil das der erste Film ist, den wir jetzt zusammen gemacht haben, so richtig. Und da steckt viel Arbeit drin, und dass der quasi direkt auch gewertschätzt wird und nominiert ist, freut uns riesig.
2: Ihr habt ja einen Film über, einen Kurzdokumentarfilm über Blindenfußball gemacht. Und ich, bevor ich den Film mir angesehen habe, dafür wusste nicht genau, was ich mir unter Blindenfußball vorstellen kann. Genau, könnt ihr für die Zuhörenden mal kurz beschreiben, wie so Blindenfußball überhaupt gemacht wird, wie der organisiert wird, was da überhaupt noch dahinter steckt, damit Menschen mit Sehbeeinträchtigung oder die überhaupt gar nicht mehr sehen können, zusammen Fußball spielen können?
3: Also es gibt ein paar Regeln, damit das funktioniert, die ein bisschen anders sind als vielleicht jetzt zur WM, die dieses Jahr stattfinden wird und die man jetzt im Fernsehen regelmäßig sieht, oder zur Fußball-Bundesliga. Das sind Spielfeldgrößen, Torgrößen, Spieleranzahl, das sind Unterschiede. Und dann gibt es noch zwei besondere Dinge. Einmal eine Dunkelbrille, die jeder Spieler oder jede Spielerin anzieht, was ein riesen Unterschied ist, damit Chancengleichheit ist und quasi niemand, der vielleicht auch noch einen Sehrest hat, nicht alle sind ja vollblind, wirklich nichts mehr sehen kann und alle die Chancengleichheit haben. Und natürlich, deswegen bücke ich mich hier mal eben, den rasselnden Ball. Ich rassel den mal gegen die Mikrofone oder da. Also ein Fußball, der so ein bisschen kleiner ist als ein, ich nenne es mal Regelfußball, sehenden Fußball, und eben diese Kammern hat, wo die Rasseln eingenäht sind und dadurch zu hören ist von den Spielerinnen und Spielern. Und ich glaube, jede Regel aufzuführen wird ein bisschen zu weit gehen, aber natürlich gibt es da ein paar Sonderregeln. Eine wichtige noch, Papa, ist Voi. Vielleicht sollten wir die noch erklären.
1: Ja, ursprünglich kommt der Blindenfußball aus Brasilien, respektive auch Südamerika. Aber der Name Voy heißt auf Spanisch eben ich komme und so weiter. Ich komme, ich gehe, ich bin da, hat sich durchgesetzt, obwohl er in Brasilien Portugiesisch gesprochen wird, aber international hat sich Voy durchgesetzt, und das muss der angreifende Spieler immer rufen, alle in so einem bestimmten Takt eben halt, damit der ballführende Spieler weiß, aha, ich werde angegriffen, aha, da kommt jemand. Während der Angreifer ja weiß, wo der Ball ist, weil der Ball ja rasselt eben halt, ne? Und das bedeutet Voy. Also auf der ganzen Welt, wo überall Blindenfußball gespielt wird, wird international immer das spanische Wort Voy benutzt.
0: Es gibt ja mittlerweile, werden die ja auch gut übertragen, Paralympics zum Beispiel, sodass man irgendwie Kontakt bekommt mit Sportarten, die jetzt vielleicht auch Menschen eben mit bestimmten Beeinträchtigungen ausführen können. Blindenfußball wiederum, davon habe ich tatsächlich noch nie was gehört, und ich dachte mir immer, dass gerade Mannschaftssportarten wirklich schwierig sind, wenn man zum Beispiel eben nicht sehen kann oder nicht hören kann. Wie seid ihr denn auf Blindenfußball gekommen?
1: Die Frage muss ich jetzt beantworten. Ich habe vor vielen Jahren einen Sachbeitrag für die Sendung mit der Maus gemacht über das Thema Blindenstock. Und der Darsteller, also der blinde Mensch, der Hassan Koparan heißt er, der den Blindenstock auch dann vorgeführt hat und erklärt hat in der Maus mit mir zusammen, ist Blindenfußballer. Und mit ihm, da war ich neugierig und habe gesagt, komm, zeig mir das doch mal. Dann sind wir zusammen auf Schalke gefahren von Köln, er hat auf Schalke gespielt, und ich habe auch ein paar Probeaufnahmen gemacht. Dann war das Thema lange irgendwie lag da so brach. Ich wusste dann nicht so wirklich, wie erzähle ich das jetzt? Und dann habe ich Bock gehabt. Und da habe ich gedacht, komm, ich frage mal Philipp, weil Philipp ist auch Blindenreporter. Und Philipp ist auch Fußballtrainer in einer Inklusionsmannschaft, also da auch sehr affin mit so einem Thema. Komm, das machen wir doch mal zusammen. Das wäre auch jetzt für uns beide eine gute Gelegenheit. Und dann sind wir hin und ich pflege mal zu sagen, dann haben wir das Ding gedreht.
2: Und da könnte man so sagen, dass im Vergleich zum normalen Fußball es beim Blindenfußball so ein bisschen mehr auf Fairplay und Rücksichtnahme aufgeht, weil ich habe mir heute noch mal angeschaut in dem Film und es kam mir jedenfalls mir aus der Nicht-Experten-Perspektive so vor, als ob jeder Spieler wirklich sehr viel Rücksicht auf den anderen genommen hat und aus dem normalen Fußball kenne ich es eher, dass er wirklich so ein bisschen härter miteinander umgegangen wird in der letzten Zeit und dass es wirklich beim Blindenfußball mehr um Rücksichtnahme, um auch Wertschätzung des anderen geht. Könnte man das so aus der Laienperspektive, ist das eine richtige Einschätzung?
3: Wertschätzung ja, aber dass deswegen irgendwie zurückgezogen wird oder nicht in Zweikämpfe gegangen wird, würde ich sagen, nein. Also es wird jetzt keine Grätschen auf Kniehöhe angesetzt, weil man aber auch gar nicht immer unbedingt sieht, wo jetzt der Gegenspieler ist. Also wird auch schon in Zweikämpfe gegangen, aber dass danach vielleicht mal schneller abgeklatscht wird und das Spalier kommt ja in dem Film vor, dass man Spalier steht, dass man sich untereinander kennt. Ich glaube, das ist dann vielleicht ein bisschen mehr Wertschätzung, als man es jetzt aus dem Fernsehen kennt. Aber es ist natürlich auch alles viel kleiner. Du hast eben nach den Strukturen gefragt. Es gibt eine Bundesliga und jetzt nicht eine zweite, dritte, vierte Liga. Da wird sich in Spieltagen organisiert. Man sieht sich also immer an einem Spieltag mit allen Mannschaften zusammen und kennt sich dementsprechend auch mehr. Und es ist natürlich auch weniger finanzieller Background da, dass jetzt die Konkurrenz dadurch jetzt nicht, was das angeht, noch zusätzlich angefacht wird.
0: Wie war das denn bei den Dreharbeiten beziehungsweise grundsätzlich vielleicht auch schon bei der Konzeption dieses Beitrags? Gab es da irgendwie Herausforderungen oder Besonderheiten, die ihr berücksichtigt habt oder Sachen, die euch überrascht haben währenddessen?
1: Ja, auf jeden Fall. Und zwar haben wir diesen Beitrag im Grunde genommen zum ganz großen Teil, zum überwiegenden Teil reportagisch gedreht. Das heißt also, wir haben rein beobachtende Kameras gehabt, teilweise mit zu 4 Stück. Zwei hinterm Tor positioniert und 2 Teams, die beweglich waren eben. Aber es ist unüblich für mich in der Maus, dass ich nichts kontrollieren kann. Zum Beispiel, wenn ich normalerweise einen Film drehe, wie wird eine Windschutzscheibe gemacht? Das war in den letzten Filmen mit dem tollen André Gatzke als Moderator. Da kann ich schon mal sagen, komm, das machen wir nochmal. Komm, wir nehmen nochmal eine andere Perspektive von der Kamera und dies und das und jenes. Nee, das gefällt mir jetzt nicht mit der Maschine. Können wir nicht nochmal da eine Tür aufmachen, mit dem Produktionsleiter zu reden? Oder ich könnte sich Beispiele nennen. Das war jetzt kaum möglich. Ne? Wir konnten nicht eingreifen, haben deswegen aber aus dieser Sache heraus ein Interview gemacht mit den beiden, was auch gar nicht mal so üblich ist in der Maus, dass man ein Interview macht. Und dann hat sich aber herausgestellt, dass das Interview doch einen dramaturgischen Bogen bildet, einen roten Faden bildet und wir daran auch die einzelnen Erklärteile immer hinten dranhängen können. Und deswegen haben wir auch unglaublich lange geschnitten an dem Film, nämlich 14 Tage, weil das ja sehr aufwendig war mit viel Material. Okay, ich könnte sofort fahren, aber die Zeit reicht, glaube ich, nicht.
3: Ein Punkt vielleicht noch, und die darstellenden Personen waren jetzt ja blind, beziehungsweise stark sehr eingeschränkt. Das heißt, dass man vielleicht sich mal vorstellt und sagt, ich habe das und das an, so das wäre jetzt ein Höflichkeitspunkt, dass man das einmal einbindet, dass man sagt, wenn Sachen irgendwo in den Weg gestellt wurden als Drehteam, Stative, Taschen, oder man irgendwas wegstellt von den Leuten, also die Trinkflasche da hatten und das stand uns im Weg, weil wir ein Stativ hinstellen wollten, dass man das dann ansagt, ne? Dass man sagt, deine Flasche habe ich jetzt von der Ecke, die du kennst, hier neben das Tor gestellt oder so. Also so Kleinigkeiten, dass man da im Umgang mit den Protagonistinnen und Protagonisten so ein bisschen drauf achtet.
2: Ihr habt jetzt über die Dreharbeiten gesprochen. Ist euch da eine oder vielleicht ein paar Szenen in Erinnerung geblieben, die euch wirklich in einer Form beeindruckt haben oder mit der ihr im Vorfeld nicht gerechnet habt, dass ihr das vielleicht auf Kamera einfangen könnt? Gab es da solche Szenen bei euch in den Dreharbeiten?
3: Gute Frage. Also eine ist, glaube ich, im Film gelandet, als wir die beiden Hauptprotagonisten in den Zweikampf schicken und gegeneinander dribbeln, dass wir ohne Ansage die wirklich auch immer vor der Bande wieder umgedreht haben, um die andere Richtung zu dribbeln, was wir dann auch eingebaut haben in den Film. Dass das so ist und dass es ohne Zuruf, was beim Blindenfußball sonst ja üblicher ist, passiert, fand ich schon sehr beeindruckend. Ich kannte jetzt Blindenfußball, deswegen war die Sportart für mich an sich jetzt nicht komplett neu. Ich weiß nicht, ob du noch, dir noch irgendwas einfällt.
1: Ja, es wurde dann auch klar, dass blinde Menschen mit ihren übrigen Sinnen, dass sie sie mehr ausbilden müssen. Gehör zum Beispiel. Ja? Oder wie der Emilio, einer der Protagonisten, sagte, wenn die Bande da ist und ich laufe drauf zu, ich spüre das am Luftwiderstand, der so kommt. Ähnlich wie so eine Fledermaus mit Echolot oder sowas ähnliches. So vergleiche ich das mal. Und das war für mich sehr überraschend. War aber dann zu aufwendig für uns im Film, das zu erklären, weil wir natürlich auch irgendwann uns beschränken wollten. Der ist 8,5 Minuten lang. Wir durften auch nicht länger werden. Aber er spürt das und dreht dann wieder ab. Na, also andere Sinne richten sich viel mehr aus bei blinden Menschen. So haben wir das Gefühl.
0: Ich muss ja auch tatsächlich sagen, als ich mir die, den Beitrag angeguckt habe, habe ich kurzzeitig so gedacht, so, man sieht gar nicht, dass sie nichts sehen in den Bewegungen, wie die Spieler und Spielerinnen sich da auf dem Feld bewegen. Klar, man kriegt es da mit, wenn zum Beispiel das Tor bei einem Freistoß abgeklopft wird, damit so eine Orientierung im Raum klar ist. Aber ich war total fasziniert davon, dass, also sie bewegen sich besser, als ich es je sehen mit dem Ball könnte. Aber habt ihr es denn auch mal ausprobiert, blind Fußball zu spielen?
3: Ich habe das mal als Übungsleiter gemacht für so ein Projekt, was es damals gab. Das heißt, ich bin an Schulen gefahren mit einem blinden Fußballer aus der Bundesliga und habe das dann Kindern, mit denen die Übungen gemacht. Und da habe ich es in dem Zuge auch mal selbst ausprobiert. Jetzt mal so ein ganzes Spiel oder so haben wir nicht gemacht, weil man da ja schon erstmal so ein bisschen reinfindet. Also ich glaube, da wäre die Verletzungsgefahr zu groß, wenn wir jetzt 0 auf 100 in so ein Spiel reingehen. Deswegen, das haben wir jetzt mal lieber, gelassen.
1: Ich habe es noch nicht probiert. Da gab sich keine Gelegenheit dafür.
2: Aber es gibt ja eine kurze Szene, wo er so mal ein bisschen rein optisch beschreibt, wie manche Menschen, die dort Fußball spielen, noch sehen. Also wirklich leicht, sie sehen noch Schattenumrisse, aber keine Farben. Also ganz kurz und manche sehen überhaupt gar nichts. Wie wichtig war es euch dann, die Fußballspieler, die da sind, nicht nur auf ihre Beeinträchtigung zu reduzieren? Es fällt ja mal sehr leicht zu sagen, ja, die armen Menschen, die können nicht mehr sehen, die haben es so schlecht. Wie wichtig war es euch, denen zu zeigen, die können unglaublich viel selbst machen, die können auch unglaublich gut diesen Sport machen. Wie wichtig war es euch in der Vorbereitung?
1: Ich darf vorab eine Sache sagen. Für uns sind das einfach Sportler und Athleten, die leidenschaftlich sind.
3: Genau, das war eigentlich der Ausgangspunkt. Also wir haben ja gesagt, wir wollen jetzt nicht die Behinderung zeigen, sondern wir wollen zeigen, alle können Fußball spielen und wenn dafür ein paar Regeländerungen nötig gemacht werden müssen, dann ist das so und deswegen gibt es die Sportart Blindenfußball. Aber jetzt, wir haben es ja auch nicht aufs Gesellschaftliche gezogen, ne? Also aufs Thema, weiß ich nicht, wie geht Emilio jetzt einkaufen oder wie lernt Tim in der Schule oder so. Also das haben wir ja gar nicht eingebaut, weil es ging um den Sport und darum, deren Lieblingssport ist Blindenfußball. Wie funktioniert diese Sportart? Weil es funktioniert eben nicht wie jetzt beim sehenden Fußball und dann nur die Unterschiede darzustellen. Aber jetzt nicht immer so, oh, tut ihr euch nicht weh oder so, weil so Samthandschuhe ist nicht das, was notwendig ist, sondern die Sportart zu erklären.
1: Wir wollten auch erst gar nicht von Beeinträchtigungen reden. Und damit kann man trotzdem Fußball spielen. Aber Tim hat es zum Schluss selber gesagt, einer der Protagonisten. Und dann haben wir gedacht, okay, wenn du es selber sagst, dann lassen wir es in dem Film drin. Aber wir beiden als Filmemacher, hätten das niemals erwähnt. Wir hätten einfach eine Reportage gemacht, das Blindenfußball und das sind die Regeln. Und hier sehen wir leidenschaftliche Sportler.
0: Ich würde vielleicht daran genau anknüpfen, was ihr gerade beschrieben habt. Euer Film läuft ja in der Kategorie Non-Fiktional Kurzbeitrag oder so, ist der offizielle Titel des Wettbewerbs der Kategorie. Und ein anderer Film, Ich bin ich, Erna, erzählt den Alltag eines Mädchens, die Trisomie 21 hat. Ich habe so gedacht, so nach vor ein paar Jahren wären eure Filme wahrscheinlich in der Extra-Kategorie Inklusion, barrierefrei etc., you name it, gelaufen. Jetzt läuft er eben ganz selbstverständlich in Anführungsstrichen ganz normalen, also mit dicken Anführungsstrichen, Kategorie. Wie nehmt ihr denn diese Entwicklung wahr?
3: Musst du wahrscheinlich sagen, weil du mehr Filme gemacht hast und dadurch die Erfahrung der letzten Jahrzehnte hast. Ich komme auch ein bisschen aus dem Inklusionsbereich und Sport, Inklusion, Medienbereich. Das heißt, ich versuche das immer in meine Beiträge, ich bin sonst auch beim Radio und beim Podcast da einzubringen. Für mich ist das normal. Ich versuche das immer zu behandeln oder eben auch einfach nicht zu behandeln, sondern Protagonisten zu nehmen, egal ob er eine Beeinschränkung hat oder nicht. Aber du kannst vielleicht aus den Jahrzehnten der Beiträge ein bisschen besser beurteilen, ob das früher weniger oder mehr war.
1: Vielleicht sind bestimmte Themata zu bestimmten Zeiten mehr angesagt. Auch Umwelt zum Beispiel ist dann irgendwann sehr angesagt. Einige Filme laufen auch Science Film Festival in Thailand, Bangkok, und da erlebe ich das auch. Ne? Das Umwelt gibt es immer so bestimmte Themen, die voranstellen, Thema des Festivals, ne? Und da erlebe ich das Thema Umwelt, Inklusion, wie werden wir leben, was sind grüne Zukunftsberufe und natürlich jetzt ganz dominant KI. KI ist jetzt irgendwie das Wahnsinnsthema. Auch hier beim Spatzen, ja auch in der Maus. Wie funktioniert künstliche Intelligenz? Ich mutmaße, dass es daran liegt.
3: Ich würde einfach sagen, gut so, was du gesagt hast. Also es muss keine Kategorie Inklusion geben. Das kann, soll einfach bei allen anderen Kategorien mitlaufen, weil es der Alltag ist.
2: Ihr habt ja jetzt einen Film über Menschen mit Beeinträchtigungen gemacht, mit Sehbeeinträchtigungen. Und da ist mir aufgefallen, euer Film, gibt es den auch in einer barrierenfreien Version mit einer Audiobeschreibung oder vielleicht mit Untertiteln für Menschen, die nichts hören können oder auch für Menschen, die nichts sehen können? Gibt es so eine Version von dem Film? Das ist mir, als ich ihn vorhin nochmal angesehen habe, mir dann plötzlich eingefallen, der Film an sich, so wie ich ihn jetzt gesehen habe, ist ja nicht mehr barrierefrei. Ich muss ja sowohl sehen als auch hören können, um den Film in seiner vollen Breite sehen zu können. Gibt es da eine Version oder ist da so eine geplant?
3: Bisher noch nicht, weil wenn man das jetzt macht, dann würde ja wahrscheinlich die Maus sagen oder die Zuschauerinnen und Zuschauer der Maus, jetzt bitte jeder Film. Ich glaube, das ist einfach nicht möglich. Deswegen konnten wir da jetzt keine Ausnahme machen. Haben es aber mitgedacht. Vielleicht kommt das aber nochmal als Extra-Version mit Audiodeskription, zumindest in die Mediathek.
1: Ich muss dazu sagen, das ist nicht unsere Entscheidung als Filmemacher, das ist die Entscheidung der Redaktion. Mhm. Ja, da haben wir eigentlich da, wir sind ja reine Auftrag, ich bin ein reiner Auftragsproduzent für die Maus. Ne? Und die Redaktion, die entscheidet immer über die Richtung, auch ob so ein Thema überhaupt genommen wird. Mhm. Ne? Ja. Ich darf das vorschlagen, wir dürfen das vorschlagen. Mhm. Ja? Aber die Redakteure entscheiden das.
0: Wir haben jetzt viel über den Beitrag selbst und den Inhalt des Beitrags gesprochen. Wir würden jetzt mal so ein bisschen auf den Prozess der Entstehung des Beitrags kommen. Ihr seid Vater und Sohn. Ist das manchmal hilfreich oder eher von Nachteil, dass man sich so gut kennt und auch familiäre Beziehungen zueinander hat, sowohl auf der Arbeit als auch eben vielleicht dann im Privaten, wenn Diskussionen auf einmal weitergeführt werden?
3: Das lässt sich vielleicht nicht verhindern, dass man sich irgendwie in einem anderen Umfeld eigentlich treffen möchte, aber dann wird trotzdem mal die Arbeit angeschnitten. Das ist aber nicht so schlimm, glaube ich. Das konnten wir jetzt beide eigentlich gut miteinander vereinbaren. Und sonst, ja, natürlich hat es Vor- und Nachteile. Also man kennt sich gut, das ist Fluch und Segen zugleich, weil man, wir haben jetzt das erste Mal wirklich so einen langen Film umgesetzt. Das heißt, man wusste ein bisschen oder wir wussten noch nicht so richtig voneinander, wie man arbeitet. Das hat sich aber dann gefunden, würde ich sagen. Und was gut war oder wichtig war, was wir gestern ja in einem Gespräch da auch schon mal gesagt haben, ist, dass mein Vater hat die jahrzehntelange Filmerfahrung, ich vielleicht ein bisschen mehr die Inklusionserfahrung, was das angeht, oder diese Sporterfahrung. Und beide haben dann jeweils aufeinander oder voneinander Respekt gehabt, was der andere gesagt hat. Und das, wie du gestern gesagt hast, hat sich auf Augenhöhe begegnet, was, glaube ich, für den Film dann wichtig war.
1: Weil es ist klar, dass man als Vater hat man ein Sorgerecht, ne, gemeinsam mit der Mutter, ne, und Sorgerecht, Fürsorgerecht und ist, macht eine Erziehung.
3: Das hört nie
1: aber,
3: auf.
1: Aber irgendwann, einige Eltern können damit nicht aufhören, ich schon. Und irgendwann
0: sagst
1: ist ja auch
0: du.
1: So. Bitte?
0: Sagst
1: Punkt,
0: du.
1: Ja, Punkt. Also ich kann, ne, und irgendwann beginnt man sich eben halt auf, auch auf Augenhöhe. Ansonsten brauche ich auch nicht meinen Sohn zu fragen, ob er mit mir zusammenarbeitet. Dann muss ich es nicht machen. Dann kann ich es ja auch alleine machen. Ne? Also da ist schon der Respekt da, was man ist und die beste Idee zählt.
2: Gab es da auch große Diskussionen über, wer übernimmt Schnitt, wer übernimmt Drehbuch oder habt ihr euch da so mehr oder weniger organisch reingefunden und eine quasi basisdemokratische Entscheidung gefunden? Wir machen beides 50-50 und schauen mal, wer die besseren Ideen hat, oder war das eine vorher klare Aufteilung? Ich mache lieber das, der andere macht lieber das, oder wie kann ich mir den Arbeitsprozess im wirklich rein vorbereitenden und nachbereitenden Teil vorstellen?
3: Also eigentlich war es ein Reinfinden, würde ich sagen, weil, wie eben gesagt, ich habe ein bisschen mehr vielleicht die sportliche Expertise, wo ich gesagt habe, ich finde die oder die Regel ist super wichtig, dass wir das reinbringen. Du hattest aber ja den und die, welche. Wie nähern wir uns der Sache? Wollen wir ein Interview reinbringen oder nicht? Oder machen wir es eben Reportage? Begleiten wir nur das Training? Gehen wir zu einem Spieltag? Also was genau machen wir da? Und das darf ich, glaube ich, sagen, du hast eine große Whiteboard hinterm Schreibtisch bei sich zu Hause. Da haben wir dann auch teilweise aufgezeichnet, Karteikarten geschrieben mit den einzelnen Themen, also mit den einzelnen Regeln zum Beispiel, die immer verschoben, an welche Stelle soll was kommen. Also das deswegen meine ich eben, da steckte viel Arbeit drin. Das zog sich dann schon auch über ein paar Tage, aber war eher organisch, als dass es jetzt okay, du machst jetzt 4 Wochen das und du 4 Wochen das und dann treffen wir uns und tauschen uns aus, sondern eher zusammen.
1: Also ich darf dazu sagen, es ist ein Film, der vorwiegend auch am Schnittplatz entstanden ist, weil wir auch unglaublich viel Material hatten und aussuchen müssten. Ne? Und natürlich hast du dann auch 80% Schrott dabei, sag ich mal, wo da irgendwer aus dem Bild läuft oder sonst was, wo man es nicht richtig aufnehmen konnte. Ich komme vom analogen Material, ganz früher haben wir auf 16 Meter gefilmt, da wäre so ein Film nicht möglich gewesen, das wäre viel zu teuer. Aber heute mit den Kameras, die so Chips haben, ähnlich wie ihr sie hier habt, ne, ist das einfach und ein großer Segen.
2: Das würde mich jetzt mal interessieren, wie viele Stunden habt ihr jetzt an Rohmaterial benutzt, weil es sind ja wirklich ein 8-9-Minuten Film draus geworden, und wie viel Rohmaterial habt ihr jetzt wirklich im Verlauf der Dreharbeiten zusammengesammelt?
3: Und die Gigabytes müsstest du wissen. Wir haben 3 Drehtage gehabt und da auch wirklich nicht jetzt 8 Stunden durchgedreht, aber doch an einem Spieltag zum Beispiel mit 4 Kameras, 2 GoPros hinter den Toren, die dann durchliefen, damit man da irgendwie Spielszenen hat. Ist schon einiges zusammengekommen. Ich kann es jetzt in Stunden, könnte ich es jetzt nicht bemessen. 20 Stunden Material?
1: Vielleicht. Ich kann es jetzt ad hoc auch nicht sagen. Aber da wir mit mehreren Kameras gedreht haben und man immer suchen muss, dass sie auch synchron sind, war es viel Material. Mhm. Und wir haben 14 Tage daran wohl geschnitten. Mhm. Das ist außerordentlich viel.
0: Okay, der Film ist jetzt aber fertig oder ist schon seit längerem fertig. Er ist auch schon in der Maus gelaufen. Und jetzt wird er hier im Festival im Wettbewerb gezeigt. Das Besondere beim Goldenen Spatzen ist ja, dass nicht irgendwelche erwachsenen Menschen darüber entscheiden, sondern Kinder, die eigentlichen Expertinnen und Experten, die entscheiden über die Gewinnerinnen und Gewinner. Warum glaubt ihr denn, könnte gerade euer Film Kinder besonders ansprechen? Oder Jugendliche und Kinder?
3: Ja, das, was wir jetzt so ein bisschen oder hier besprochen haben zu viert, einmal der Faktor Inklusion, weil es einfach wichtig ist, das zu zeigen, dass es Teil der Gesellschaft ist. Der Faktor Fußball, vielleicht, wenn man es ganz, das kann man eigentlich als letztes nennen, aber weil WM-Jahr ist, das ist ein Thema, was viele interessiert und viele vielleicht sagen, ich kann sehen, ich habe 2 Arme, 2 Beine, wie spielen es aber welche Fußball, die denen irgendein Teil davon vielleicht fehlt oder irgendein Sinn fehlt. Es ist was Neues, was Kinder noch nicht so kennen, also was, glaube ich, deswegen viel Interesse auf sich ziehen kann. Ich glaube, das wären so die wichtigsten Punkte. Hast du noch einen?
1: Ja, wir haben auch ein paar Previews gemacht, wie ich es auch immer ganz gerne mache, dass ich den Leuten, Bekannten zeige, die aber mit dem Thema nichts zu tun haben. Und ich pflege immer zu sagen, seid bitte nicht zu nett zu mir, ja, aber seid auch nicht fies zu mir. Sagt offen eure Meinung, was ihr von dem Film haltet. Und dann kommen dann, hey, wir wissen denn überhaupt, wo das Tor ist, ne? Und das schnappe ich dann auf. Und das können wir dann auch in Text einarbeiten oder auch in den Film einarbeiten. Aber ich hinausläuft, wollte, dass die meisten da vorsitzen, vor diesem Rohschnitt eben halt, mit dem Kopf und sagen, Matthias, ich wusste gar nicht, dass es sowas überhaupt gibt. Das ist das allergrößte Kompliment für mich oder für uns auch, sag ich jetzt mal, ne, dass die Leute gar nicht wissen, was Blindenfuß überhaupt ist und wir was Neues erzählen können. Ne?
2: Jetzt ist so eine, natürlich eine Frage, die man einem Künstler oder einem Autor niemals stellen sollte, aber gab es eine Lieblingsszene in eurem Film, wo ihr sagen würdet, das ist meine geheimliche Lieblingsszene, auch wenn man sagen müsste, wenn man so als Ende so ein Produkt fertig hat, eigentlich mag man jede Szene, man mag das gesamte Produkt oder den gesamten Film am Ende, aber gibt es so eine Szene, wo ihr meintet, als ihr den Film fertig hattet, die ist jetzt wirklich, die ist drinnen gelandet, die mag ich am allerliebsten im ganzen Film.
3: Hast du eine? Also immer Kill Your Darlings sind ja eher welche noch rausgeflogen, die wir gerne hätten drin lassen wollen.
1: Hast du denn eine?
3: Sonst überlege ich nochmal kurz.
1: Ja, also jetzt nicht so ganz extrem, aber sehr schön fand ich, wie der Spieler von Marburg, der Ali, wie die wilde Wutz übers Spielfeld gerannt ist und unglaublich mit den Händen nach vorne und seinen Weg gefunden hat und nur durch ein Foulspiel eines St. Pauli-Spielers gestoppt werden konnte und daraufhin gab es einen Freistoß. Es war eine unglaubliche Körperbeherrschung.
0: Das ist auch so ein Moment gewesen, wo ich mir dachte, wenn man selber mal aus irgendwelchen Gründen gerade nichts sieht und irgendwo langläuft, man tastet sich, ne? Man läuft ganz langsam, man hat andauernd Angst, irgendwo drüber zu stolpern. Und allein die Vorstellung, sich so schnell über ein Feld zu bewegen, wo ja auch andere Menschen, oder also in dem Fall dann Hindernisse, soll nicht falsch verstanden werden, aber auch sind, da dachte ich auch, auf jeden Fall krass, das zu sehen. Der Film wurde ja jetzt auch schon im Rahmen des Festivals gezeigt, am Dienstag, also gestern in Gera, heute Nachmittag auch hier in Erfurt. Und das heißt, auch das Publikum hat direkt darauf reagieren können. Wart ihr dabei bei den Vorführungen? Und wenn ja, wie waren da so die Rückmeldungen aus dem Publikum?
3: das, was wir auch eben schon gesagt haben. Also viele, die sagen, das kannten wir gar nicht, die dann erstmal nochmal so, ich sag mal, ein paar Regelrückfragen vielleicht gestellt haben. Es kam eben aber auch eine Frage, ist das denn auch für Kinder möglich? Also vielleicht hat jemand im Bekanntenkreis oder so und sagt, die Person, das Kind möchte gerne vielleicht auch mal Fußball spielen, aber hat bisher kein Angebot gefunden. Und dann halt oft natürlich, gut, diese Vater-Sohn-Thematik ist jetzt nicht in nichts Inhaltliches, aber die kam natürlich auch.
0: Die wurde aber auch von den Kindern natürlich gestellt. Nee,
3: jedes Mal. Von den Kindern weiß ich nicht mehr, aber von den, auf jeden Fall kam sie auf, ja. Und ja, dann haben wir die Bälle auch rumgegeben oder die Dunkelbrillen, die Spieler auch anhaben, was natürlich dann immer das nochmal erlebbarer und haptischer macht.
2: Jetzt schauen wir mal ein bisschen oder spekulativ in die Zukunft. Wenn ihr nochmal einen Auftrag von der Maus bekommen würdet oder ein Angebot der Maus machen würdet, der Sendung mit der Maus, welches Thema, was jetzt nicht so allgemein oder allgemein bekanntes Thema ist, würdet ihr gerne, wenn ihr es euch aussuchen könntet, der Maus, der Sendung mit der Maus als Thema, Lieblingsthema mal vorschlagen?
3: Das können wir nicht verraten jetzt.
0: Mist, sie
3: sind drauf rein, nicht ganz, drauf ganz viele in der Pipeline. Du kannst ja sagen, welchen du jetzt gerade arbeitest. Das darfst du vielleicht sagen.
1: Ja, es liegt ein bisschen daran, dass der Redakteur Pascal Dombrovic, das war auch übrigens unser gemeinsamer erster Film, er hat mich also übernommen in der Maus, also ein neuer Redakteur, und das war unser erster Film. Wir mussten uns auch erstmal ein bisschen an den Rand tasten. Und wir haben noch ein paar Filme in der Pipeline an Thematas. Philipp hatte die Idee, einen Film zu machen, wie eine Prothese funktioniert, die auch sehr spannend ist. Das ist auch alles noch nicht aus der Welt. Da muss man einfach mal schauen, wie sich die Zukunft eben halt entwickelt. Es ist auch immer eine Sache der Auftragslage, die man hat. Eben.
0: Aber wir werden natürlich alle in Zukunft weiter fleißig die Maus schauen und sicherlich über den ein oder anderen Beitrag von euch noch stolpern. Im Gespräch waren Matthias Wegmann und Philipp Wegmann. Die haben den Beitrag Blindenfußball gedreht, der ist schon in der Sendung mit der Maus gelaufen und läuft jetzt hier eben auch im Festival Goldener Spatz im Wettbewerb Nonfiktional. Und wir wünschen euch auf jeden Fall noch ein schönes Festival, viel Erfolg und einen schönen Nachmittag. Was macht ihr jetzt noch?
3: Wir sind heute Abend noch bei einer Veranstaltung über Kinderschutz und Intimität und dann ist noch so ein Treffen, glaube ich, aller Filmschaffenden und dann wird morgen der Film nochmal gezeigt. Morgen kommt auch einer der Fußballer vorbei. Also wenn das jetzt jemand hören sollte, der Tim ist morgen mit dabei, gerne in den Kinosaal oder in das Programm Großes Wagen, heißt dieser Abschnitt, einmal vorbeikommen, dann kann man Tim persönlich auch mal eine Frage stellen. Und dann haben wir, glaube ich, noch eine Veranstaltung. Dann ist am Freitag ja die Preisverleihung. Also wir nehmen alles mit. Wir sind die ganze Woche da.
0: So muss es sein. Dann wünschen wir euch noch ein schönes Festival. Vielen Dank.
3: Danke euch
1: für das tolle Interview.
0: Gerne.
3: Danke.

0: Es gibt ja auch immer so kleine Fangirl- und Fanboy-Momente hier. Ich erinnere wieder an Willi Wills Wissen, wie Dresis Augen geleuchtet haben, als sie hier auf einmal am Tisch stand. Und wir haben jetzt hier ganz tollen Merch bekommen von der Sendung mit der Maus. Finde ich geil, finde ich toll.
1: Was so. Das
0: wir werden es gleich mal ausprobieren an dir, Donata. Genau. Ihr habt es mitbekommen, eine neue Stimme ist hier im Programm von Radio Frei zu hören, beziehungsweise in der Sondersendung zum goldenen Spatzen. Fliegender Wechsel findet hier statt, denn eine Stunde ist schon wieder rum. Asmus, wir haben... Unsere Sendezeit ist vorüber.
2: Ja, also es ging wirklich rasend schnell vorbei. Wir haben über die Filme gesprochen. Dann muss man immer wieder wiederholen. Wir haben von zwei Empfehlungen gehabt. Cotton Queen, der läuft, glaube ich, noch morgen im Programm. Und Niñez, für diejenigen, die nicht Spanisch können, ich kann es auch nicht, wird geschrieben N-I-N-X-S, falls man das noch googeln will. Oder läuft auch noch im Programm vom Goldenen Spatzen. Zwei Empfehlungen erstmal für das Programm des Goldenen Spatzen. Wer noch in der laufenden Woche noch reingehen will. Zwei Empfehlungen. Und jetzt noch über Blindenfußball. Ein Beitrag gehört mit den beiden Drehbuchautoren, Regisseuren und Schnitt. Haben sie alles selbst gemacht. Also wer sich hier ein interessantes Programm antun möchte, oder antun klingt ein bisschen fies, wer sich ein interessantes Programm genießen möchte, für den gibt es hier haufenweise. Und Donata, was habt ihr denn jetzt in der nächsten Stunde für uns im Petto?
1: Genau, wir lösen euch ab und wir reden zum einen, war ich vorhin bei einem Talk, nenne ich mal das, wo es darum ging, also der Wettbewerb Goldener Spatz ist ja nicht nur Filme und Serien, sondern auch Videospiele tatsächlich. Also es gibt eine Videospiel-Lounge und da wurden in diesem Talk vorhin, wir saßen alle im Kino, war ziemlich cool, die verschiedenen, also die 6 Spiele vorgestellt. Und die Kinderjury hat dann Nachfragen gestellt und die entscheiden sich dann morgen, welches Spiel am Freitag den Preis bekommt. Und da würde ich einmal einen kurzen Überblick geben. Ansonsten haben wir dann in der späteren Hälfte, also so um 16.40 Uhr ungefähr, den Damian Berghain, glaube ich, ja, von Football is Family. Es ist ein Dokumentarfilm über... Ja, Fußball.
0: Zieht sich durch dieses Thema.
1: Aber nicht Fußball, sondern Football.
0: Ach so, also hier so American Football.
1: American
0: hier so
1: mit Football, so mit Eierball.
0: Mit Eierball. Interessant, du hast gerade eben schon gesagt, so Gaming Storytelling, interaktives Storytelling. Du warst gerade eben bei dem Panel-Vortrag, Input, wie auch immer. Gegen 17 Uhr wird es auch nochmal Thema sein. Dann wird Dr. Lena Falkenhagen hier auch referieren, nicht referieren, hier im Interview stehen. Sie hat schon
1: vorhin
0: referiert.
1: Vorhin hat sie referiert, ja.
0: Jetzt wird sie Fragen beantworten, und zwar von unseren Kindern und Jugendlichen, von den Freisprechern. Und da wird sie auf jeden Fall sicherlich auch nochmal ein paar Insights da auch nochmal aus dem Vortrag geben. Dann,
1: ansonsten erzählt dann Lukas noch, was er bis jetzt für Filme geguckt hat.
0: Ihr wart quasi auch schon fleißig am Filme gucken, das ist sehr gut. Und ich würde sagen, dann spielen wir jetzt eine Musik. Während der Musik legen wir dann halt einfach unsere Mikrofone beiseite und wünschen dir, Donata, Jule und Lukas, ganz viel Spaß in der kommenden Stunde und interessante Gespräche.
1: Auf geht's.
2: Jeden Fall dranbleiben.

0: Ja, irgendwie so ein leichter Downer, das Lied, oder?
1: Schon.
2: Ja, die Stimmung gleichen wir jetzt wieder aus, würde ich sagen.
0: Ja, wollen wir uns mal kurz vorstellen?
2: Ja, lass uns das tun. Dann fange ich auch an.
0: Ja, okay. Fang an.
2: Ja, also ich bin Lukas Bob, ich bin der Volontär von Radio Lotte und vertrete heute Radio Lotte aus Weimar hier beim Goldenen Spatz. Ich bin aber nicht alleine, denn ich habe unter anderem dabei...
0: Ja, meine Stimme sollte man vielleicht schon kennen. Ich habe erst unterdessen gemacht letztens. Ich bin Donata, auch die Volontärin von, aber diesmal von Radio Frei.
1: Und ich bin Jule, die Volontärin von Radio OKJ seit fast genau einem Monat bald diese Woche. Und freue mich, mit euch hier zu sein und zu erfahren, was ihr heute schon alles gesehen habt, weil ihr seid ja schon ein bisschen länger hier. Ich bin eben erst gekommen, habe mir die Spiele angeguckt, aber ich würde sagen, wir reden da gleich mehr drüber und hören vorher noch einen Song, bevor wir darauf eingehen. 1, 2, 3, 4, 5, 6, 7.

0: Ja, da war das schon zu Ende.
1: Der hatte irgendwie so Vibes von...
2: Das war doch bestimmt von Star Trek, oder? Star Wars.
0: Ich habe keine Ahnung.
3: Ich habe auch keine Ahnung. Ich dachte, wir sind hier vollkommen im Hip-Hop gelandet. Naja, gut.
2: Ja, das war so ein Medley, glaube ich. Oder Mash-up. Lo-Fi.
3: Ja gut, hätte ich mal besser zugehört. Ja, wir haben jetzt auch in der Pause ein bisschen drüber gequatscht, wo wir jetzt starten wollen. Und ich bin ja tatsächlich seit 8.30 Uhr heute früh hier. Es war ein richtiger goldener Spatztag
0: für mich.
3: Wann bist
0: du aufgestanden?
2: Du bist der frühe Vogel gewesen heute.
3: Ich bin der frühe Spatz gewesen. Nee, ich bin aufgestanden tatsächlich 6.30 Uhr, weil ich noch hergefahren bin, ne? Und dann mit dem Auto. Aber es hat sich gelohnt. Der erste Film, der wurde auch schon besprochen hier im Programm. Jetzt habe ich den Namen vergessen. Wie hieß denn der? Koschka, genau, Koschka war das. Koschka ist nämlich russisch für Katze und es war ein Katzenfilm. Da habe ich mir gedacht, da ist eine Katze dabei, den muss ich mitnehmen. Und
0: kleines Kätzchen sogar.
3: Viele kleine Kätzchen und eine Mutterkatze, also es war irgendwie eine ganze Katzenfamilie, die sich im Zuhause des jungen Jan eingenistet hat. Also sie ist ja freiwillig reingekommen und dann haben sie erstmal behalten. Ein total sympathischer Film, ich glaube, das wurde auch schon erzählt. Eine einfache Geschichte, aber ich bin erstaunt gewesen, dass es ja immer heißt, die jungen Leute brauchen eher so schnelle Schnitte und es muss alles ganz schnell passieren und rasant. Der Film war total langsam erzählt worden, aber alle waren gespannt dabei und das Kino war wirklich still. Das ist eigentlich ein gutes Zeichen, dass die Leute da wirklich Spaß dran hatten. Genau. Und dann ging es weiter und einen Film, den möchte ich hervorheben, vor allem, weil er auch hier um die Ecke im Kinoclub lief. Den kannte ich vorher nicht, aber hat sich gelohnt, dort zu sein. Also wirklich ein kleines, schmuckes, niedliches Kino mit einem kleinen Saal. Mhm. Und da gab es dann den Film Cotton Queen zu sehen. Zu Deutsch halt Baumwollkönigin und ich habe den Trailer im Vorfeld gesehen, dachte mir, da muss ich rein. Es war so eine Bildgewalt, der sah top aus, die Bilder waren auch richtig schön. Man hätte sagen können, jedes zweite hätte man sich an die Wand hängen können, so schön war das gefilmt. Und die Geschichte war dann natürlich erwachsener. Es war eine andere Zielgruppe, wenn ich mich nicht täusche, war es von 14 bis 18 sogar die Zielgruppe. Das ist auch im Programmheft verzeichnet. Ich habe es gerade vor mir, also genau, 14 bis 18. Und Koschka war von 4 bis 6. Also man hat ganz klar gemerkt, dass sich hier dann auch die Themen geändert haben. Und ein ganz großes Lob an den Film, tolle Schauspielleistungen hatte, eine erwachsene Geschichte. Es ging da unter anderem auch im Sudan um die Beschneidungen und wie das auch heute noch praktiziert wird. Und im Zentrum stand Selbstbestimmung. Also ab wann entscheidet man selber über die Familie hinaus, was man mit seinem Leben anfangen möchte. Und Liebe war auch ein großes Thema, inwiefern man dort lieben darf, was für Regeln es gibt und dass man ja, wenn man die Baumwolle pflückt, rein sein soll, so wird es beschrieben, deswegen beschnitten und auf jeden Fall keine Beziehung mit einem Mann eingehen. Das ist dort die Devise und die Hauptfigur versucht sich dort zurechtzufinden, erwachsen zu werden und das war wirklich nicht einfach. Schwere Themen, da saßen auch wirklich junge Kinder mit drin, auch dann bis zu 18 und da gab es auch ein Nachgespräch, das hat ein bisschen verhalten begonnen, aber dann hat man gemerkt, der Film hat doch irgendwas bewirkt. Also dann kamen tolle Meinungen, tolle Eindrücke und ich muss wirklich sagen, sowohl das Kino als auch der Film haben mich schwer beeindruckt. Also ein Beispiel dafür, dass man hier ganz viele verschiedene Filme sieht und sich überraschen lassen kann, weil man erwartet nicht, was einen dann auf der Leinwand erwartet. Genau. Und
2: Donata, man geht einfach rein, ja.
3: Genau, man geht einfach rein, lässt sich überraschen und kommt dann wirklich mit einem Staunen wieder raus, würde ich sagen. Ja, Donata, du bist dann irgendwann, wann bist du dazugekommen? Um 13 Uhr ungefähr?
2: Also um 12:30 ja. Haben wir die Technik ins Radio, ins Kino rüber geschafft, mit so zwei großen Bollerwagen und durch die Stadt am Anger vorbei, 1000 Leute da. Und dann haben wir erstmal noch gechillt, sag ich mal, weil auch, als wir da ankamen, gerade noch nicht, alles noch lief, also es fing nichts an.
3: Ja.
2: Und dann bin ich relativ spontan bei von einer aus Spawnpoint, das ist so eine Initiative für Kinder und Medien, eingeladen worden, doch mit zu dem Videospiel ein interaktives Storytelling-Talk zu gehen. Und dachte ich, ja, klar, kann ich machen. Also ich habe tatsächlich kam hier an und habe eher weniger Filme geguckt, sondern erst dann ganz zum Schluss haben wir nochmal in Football is Family reingeguckt.
3: Ja.
2: Aber finde ich auch eigentlich ganz cool, dass es nicht nur Filme und Serien sind mittlerweile beim Golden Spatzen, sondern dass auch andere Medien, die auch Kinder in ihrem, also sehr viel, sehr real für sie sind, weil Videospiele spielen wahrscheinlich gerade alle. Und die hatten auch verschiedene Plattformen da.
0: Vor allem, weil Kinder ja auch immer mehr verschiedene Medien konsumieren und Filme langsam so ein bisschen zwar noch eine Rolle spielen, aber nicht so groß wie vor, keine Ahnung, 50 Jahren. Mhm. Und das eben ja auch ein Medienfestival ist und der große Punkt ist ja eben Vermittlung, altersgerechte Vermittlung von auch zeitgerechten Themen.
3: Klar, und ich erinnere mich auch als Kind, ob ich in dem Alter schon einen 2-Stunden-Film geschaut habe, das weiß ich gar nicht. Also es ist ja auch schon wirklich dann für manche Leute mit einer gewissen Aufmerksamkeitsspanne auch eine Länge, aber die saßen wirklich alle von Anfang bis Ende da und haben das dann konzentriert aufgenommen. Das hat mich dann wirklich positiv überrascht und die Filme haben es aber auch relativ einfach gemacht, weil die auch wirklich toll waren, nahbar und man hat auch mitfühlen können. Das konnte ich bei jedem Film jetzt sagen, dass die irgendwie die Emotionen ein bisschen halt angesprochen haben. Man hat mal mitgetrauert, man hat mitgefeiert, also es war alles dabei und dabei hat man auch noch gelernt. Also das ist ein Komplettpaket und der Goldene Spatz war regelmäßig mit dabei und hat vorne rumgetanzt. Wir haben gerade nochmal in Football is Family reingeguckt und hat ja nochmal mitgetanzt. Und
2: da ist das Maskottchen im Kostüm. Müssen wir eigentlich auch nochmal irgendwie hier ranziehen. Vielleicht,
0: ich habe schon gesagt.
3: Jetzt ist er weg.
0: Ja, wo ist kommt er denn? Bestimmt wieder.
2: Weißt du was? Wir hören uns jetzt ein Lied an und währenddessen gucke ich mal, ob ich den Spatzen anziehen kann.
3: Na dann, auf geht's.
2: Ich nehme ein paar Nüsse mit und lock ihn an.

0: Hedover hier jetzt von Tears for Fears, auch bekannt aus dem Film Donnie Darko. Und ja, wir senden hier immer noch live aus dem Sinister in Erfurt, wo das Goldene Spatz Kinderfestival stattfindet. Und ich bin hier mit Lukas und Donata, meinen liebsten und besten Volo-Kollegen.
1: Auch deinen einzigen Volo-Kollegen.
2: Ja, aber das Lob gebe ich gleich zurück. Spiegel.
0: Ja. Worüber wollten wir jetzt eigentlich reden?
2: Ich wollte noch ein bisschen über das interaktive Storytelling quatschen.
3: Ja, ja.
2: Also wie gesagt, es war um 13.30 Uhr, ging bis 15 Uhr, so 1,5 Stunden, recht lange. Und es geht ja immer, also Storytelling steht im Mittelpunkt, ob es jetzt ein Film, eine Serie oder ein Videospiel ist und wie interaktiv das vonstatten geht. Eine gute digital erzählte Geschichte ist immer noch genauso wichtig wie eine andere am Lagerfeuer erzählte Geschichte. Und Professor Lena Falkenhagen hatte eine sogenannte Keynote gehalten, also so ein TED-Talk mit PowerPoint. Und das war tatsächlich total witzig, auch cool gemacht, also sehr persönlich, wie das halt so TED-Talks immer so an sich haben. Weil sie schreibt Spiele, also Computerspiele, Bücher und Hörbücher. Und sie hat auch an einem Videospiel mitgearbeitet, das hieß Darkest Files. Das soll richtig gut sein, das muss ich auch unbedingt spielen. Da geht es darum, wie man Straftaten aus dem Dritten Reich aufgearbeitet hat. Und also auch ein lehrreiches Spiel. und sie hat erzählt, wie sie als Kind Abenteuer erlebt hat und wie sie das inspiriert hat, zu mehr und zu viel mehr zu sein. Und sie hat ein schönes Zitat gehabt, und zwar: Geschichten sind das Lagerfeuer, an dem die Welt zusammensitzt. Also man hört sich gegenseitig zu und man träumt sich in noch weitere Welten.

0: Und als sie gefragt wurde, was man machen soll, wie man jetzt anfängt zu schreiben, wenn man etwas schreiben möchte, dann meinte sie, ja, erstmal selbst ganz viel lesen, ganz viel gucken und ganz viel schreiben, egal wie gut, egal was, irgendwie eine Kurzgeschichte am Tag oder so, und dann kann man sich zu Büchern hocharbeiten, sozusagen, meinte sie. Und das fand ich eigentlich ganz cool. Und die Spiele, die dann anschließend von den verschiedenen Entwicklerteams vorgestellt wurden, also es gibt, wie gesagt, einen Spiele-Launch, wo auch jetzt jederzeit jemand hingehen könnte und ein bisschen an verschiedenen Konsolen, also es gibt eine Switch, es gibt ein Tablet, es gibt Computer und es gibt Controller und man kann sich dann da...
1: es gibt Betten, auf denen man sitzen kann, jetzt, wenn man zu Hause... Ja, ja.
0: Genau, du hast ja mal reingeguckt. Was hattest du denn gespielt?
1: Ich habe den Namen vergessen. Irgendwas mit der großen Nisa, der das ganze, die ganze Ausstellung durcheinander gebracht hat. Und das hat so ein bisschen Professor Layton-Vibes gehabt. Mhm. Und man konnte so selber ein bisschen Detektiv spielen. Und dann war ich noch kurz an dem anderen Spiel, von dem ich auch den Namen wieder vergessen habe. Ich bin ganz schlecht mit Titeln und Namen. Da konnte ich mir Frühstück machen und das fand ich eigentlich ganz witzig, dass man so diese Entscheidungen hat, die man trifft, aber gleichzeitig noch dieses Spielziel irgendwie verfolgt. Das fand ich sehr, sehr süß und vor allem die Animationen finde ich richtig schön, alles sehr freundlich und mich spricht das gerne auch sehr an, wenn der Himmel schön blau ist und alles irgendwie schön aussieht.
0: Also sehr interaktiv.
1: Ja, auf jeden Fall.
0: Ja, das Spiel, was du gerade erwähnt hattest, also der gewaltige Nieser hieß das, das war das erste Spiel, was vorgestellt wurde und das fand ich auch richtig, also die Vorstellung war sehr cool gemacht. Da hat jemand PowerPoint durchgespielt und wurde auch dann von der Kinderjury gefragt, ob man das dann auf andere Ausstellungen erweitern könnte, weil es bezieht sich auf eine Kunstausstellung in einem Museum in Lübeck und das Konzept kann man ja auf alle möglichen anderen Museen ausweiten und dann für Kinder auch zugänglich machen. Also, ja, das muss ich eigentlich auch mir nochmal ansehen, wenn wir hier durch sind.
1: Auf jeden Fall.
0: Ein anderes Spiel, was ich auch richtig cool fand, das war das dritte, was vorgestellt wurde, das hieß Jo und Ruby. Und da war das Thema Archäologie. Und wie man Archäologie, also so richtige Archäologie, nicht mit Dino-Knochen ausgraben, sondern ein Großprojekt in der Stadt soll gemacht werden und man fängt an zu bohren und plötzlich ist da irgendwie irgendwas. Und dann wird das halt ausgemessen und untersucht und so weiter. Und das wird in ganz vielen verschiedenen Minispielen und Story, die sie vorantreibt, erzählt. Und das war, also ich habe das gesehen und war so, boah, das will ich spielen. Das ist zwar ab 6, aber das kann ich trotzdem spielen. Kann man sich runterladen.
1: Ist ja alt genug.
0: Ja, das ist ja alt genug, bin ich. Und dann hat praktisch die Kinderjury immer eine Rückfrage gestellt oder zwei und dann hat das nächste Team vorgestellt. Und ich fand's einfach, wir haben praktisch nur zugeguckt, die wir da waren. Aber ich fand es sehr cool.
1: Das sind ja auch Spiele, die in Schulen teils eingesetzt werden oder extra für Schulen konzipiert wurden. Also auch für uns aus dem Bürgerradio, wo wir ja auch medienpädagogische Projekte viele haben, sehr interessant.
2: Ja genau, ich konnte leider nicht mit dabei sein. Das ist ja die Krux, wenn man so viele interessante Punkte auf dem Programm hat. Man kann die ja nicht alle wahrnehmen, weil es ja teilweise immer zeitgleich auch stattfindet. Aber ich fand das interessant, was du meinst mit dem Storytelling. Ne? Also das ist ja so, dass der Film nicht das Einzige ist, wo man hochwertige Storys erleben kann. Und das auch schon seit langer, langer Zeit. Spiele, Serien, Bücher, man kann verschiedenste Medien sich auswählen und dann tolle Geschichten erleben. Und ich glaube auch, dass das hier dafür gesorgt hat bei den Filmen heute, die ich gesehen habe, dass die Leute auch so gespannt dabei gewesen sind. Natürlich gab es unterschiedliche Budgets und unterschiedliche Produktionsländer, aber die Geschichten haben es dann doch gerissen, dass die Leute gespannt dabei gewesen sind. Genau, und ja, ich kann nur noch mal sagen, der Kinoclub hier drüben um die Ecke, das sympathische kleine Kino, hat auch immer tolle Filme im Angebot. Und Cotton Queen lief auch, glaube ich, nicht zum ersten Mal heute. Ich gucke gerade ein bisschen durchs Programm, aber...
1: Er lief auch schon mal in Weimar im Mon Ami.
2: Stimmt, ja, dann ist er wahrscheinlich hier in der Region generell gut vertreten. Und das kann ich auch nur empfehlen. Wenn ihr ihn irgendwo entdecken solltet, irgendwo in einem Programm, dann guckt ihn euch auf jeden Fall an. Und es ist ein Film, der, ich würde auch sagen, wer vielleicht das Studio A24 kennt aus Amerika, die generell auch Filme machen, die, sage ich mal, ein bisschen über den Tellerrand hinaus gucken, was das Storytelling angeht, da hätte der sich eigentlich wirklich nahtlos eingefügt. Ich habe teilweise gedacht, naja, ist das vielleicht thematisch nicht ein bisschen auch zu hart, ja, wenn man das jetzt so zeigt und bespricht. Der hatte auch echt düstere Stellen, aber dann ist so eine lebhafte Diskussion entstanden.
0: Ich finde, man kann den Kindern das auch zutrauen.
2: Ja, habe ich dann auch gemerkt. Ja.
1: Ich glaube auch bei Erwachsenen, die sich mit so Sachen nicht so gern beschäftigen und denen das alles so zu düster ist und die sagen, oh, das ist für meine mentale Gesundheit nicht gut, die können dadurch vielleicht auch einen besseren Zugang zu bestimmten Themen bekommen.
2: Ja, richtig. Und das kann man auch nicht in dem hihihaha lustigen Modus machen, weil das sind ja wirklich Themen, die meine Ernsthaftigkeit brauchen. Genau. Aber wie gesagt, eine große Überraschung heute. Und das ist ja auch nicht das Einzige, was noch passiert, denn heute ist ja auch nur die Hälfte. Haben wir jetzt die Hälfte durch vom Programm? Heute ist Mittwoch.
0: Ja, kommt noch ein bisschen was. Kommt aber war ja schon was in Gera.
2: War ja auch schon was in Gera. Genau. Das stimmt.
0: Dann, Musik?
1: Ja.
0: Musik.
1: Musik.
2: Musik.
0: Musik, spielen Sie bitte Musik.
3: Oder Lonne, lass mal gucken.
0: Dankeschön. Lass mal jucken, yeah.

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0: Jerry Conn auch sehr stark. Und er lernt jetzt auch noch Saxophon.
1: Applaus auf jeden Fall. Udo Lindenberg mit einem Song aus Nordsee ist Mordsee. Der kam 1976 raus. Das ist ein Drama, ein Coming-of-Age-Film. Und von dem habe ich tatsächlich noch nie in meinem Leben gehört. Aber
2: Reinhard meinte gerade, das wäre ein Kinderfilm gewesen, ja. Vor 50 Jahren.
1: Damals, heute vielleicht nicht mehr. Ja. Wir haben ja bald unser Interview, da kommt dann Damian Bergheim, der ist Regisseur, Produzent und Editor von dem Film Football is Family. Da geht es um einen Footballverein, den er lange begleitet hat, und da werden wir dann erfahren, wie das so für ihn war und wie der Dreh dazu lief. Und meine Frage, die ich auf jeden Fall haben werde, wie es dann ist, wenn man so eine Doku macht über eine bestimmte Personengruppe, die dann wieder zu verlassen und nicht mehr dauernd zu sehen, ist ja auch irgendwie dann traurig.
3: Ja, man kann schon mal sagen, beim Stundenwechsel haben wir es ja schon mitbekommen. Also es ging ja vorhin um Blindenfußball, aber jetzt wechseln wir zum American Football. Und wie du schon richtig gesagt hast, ist eine Reportage und also Non-Fiktion. Und da ist der Film auch für im Rennen. Genau, und wenn ich mich nicht täusche, aber wir fragen es dann auch nochmal nach, ich glaube, dass Damian die Mannschaft eine Saison lang begleitet hat.
2: Genau, die letzte Saison von den U16-Spielern, bevor sie dann praktisch aufsteigen oder rausgehen.
3: Genau, U16, du sagst es schon, also auch eine sehr pubertäre Zeit, eine schwierige Zeit, und ich kann schon mal vorwegnehmen, dass es da viele Persönlichkeiten aufeinandertreffen, und genau, da werden wir gleich noch mehr erfahren von Damian selber, er kommt zu uns, und genau, das ist also ein sehr sympathischer Film, kann ich schon mal vorwegnehmen. Wir lernen viele verschiedene Menschen kennen und auch die Sportart, aber die Sportart an sich steht gar nicht so sehr im Mittelpunkt, weil im Publikum...
2: Ja, so Spielregeln wurden da nicht erklärt.
3: Nee. Genau, aber ich glaube, es ist auch gar nicht so wichtig, weil es geht eher um das Teamgefühl.
2: Ja, ja. Ich glaube, wenn man eine Doku über Football gucken möchte, dann sollte man das woanders tun, aber hier geht es ja direkt um das Team, es geht ja um die Menschen, nicht um den Sport.
1: Habt ihr schon mal eine Teamsportart ausgeübt in eurer Jugend?
2: Nicht direkt, aber ich hatte in der 12. Klasse ein Jahr lang Volleyball in Sport, und ich habe es vorher zuerst gehasst, und dann so das letzte Drittel von dem Jahr war total toll, weil wir als, ich glaube 5 oder 6 waren wir dann immer das gleiche Team, die immer gegen die anderen Teams gespielt haben, und es hat total Spaß. Wäre aber, glaube ich, das einzige Team, das Spaß hatte. Der Rest musste da halt hin, weil Sport, und da hat sich's wirklich angefühlt mit, jeder hatte seine Position, aber alle waren auch total happy, wenn man mal einen Punkt gemacht hat, wenn man vorher sehr, sehr schlecht war. Ich war sehr schlecht. Aber wenn ich einen Punkt gemacht habe, dann wurde er gefeiert.
3: Ja, und gut, waren wir auch nicht damals in der Fußballmannschaft in meiner Jugend, aber wir hatten auch eine Menge Spaß. Da war es gar nicht wichtig, ob wir jetzt immer gewinnen oder nicht. Es war mehr schlecht als recht, aber wir haben es auch nicht wirklich ernst genommen, da bin ich ehrlich. Es war mehr so der Spaßfaktor und genau dieses Teamgefühl, deswegen konnte ich mich auch ein bisschen reinsehen, vor allem bei diesen Fahrten zurück oder hin zu irgendwelchen Events, und dann auch, wenn man verloren hat, wie emotional das auch mal in der Busfahrt werden kann, wenn die Gesichter dann lang sind und die Vorstellungen anders waren. Genau, da konnte ich mich ein bisschen reinfühlen.
1: Also sehen wir schon, das Thema Team ist schon größer als an sich der Sport.
2: Wobei ich hatte nie wirklich, ich glaube, es ist immer ein Unterschied, ob du jetzt ein Team bist oder ob du dich als Family fühlst. Mhm. Also ich war auch lange im Orchester, 10 Jahre lang, und ich hatte zwar Spaß im Orchester, aber ich habe mich nie als Family gefühlt. Auch wenn so die Momente nach dem Orchester, alle sitzen im Bus und fahren wieder zurück dann wird gefeiert. Das war schon cool. Also ich kann da schon verstehen, warum das gerade auch für Jugendliche total prägend ist. Und ich finde, also wir haben ja, Lukas und ich haben ja kurz reingeguckt in den Film. Ich finde das total toll, wenn Jugendliche für eine Sache brennen. Und wenn es halt der Sport ist, dann ist es der Sport.
1: Genau.
3: Und ein Sympathieträger der Herzen war auf jeden Fall Coach Frank.
2: Oh, Coach Frank.
3: Werden wir noch ein bisschen sprechen. Eigentlich doppelt die Leidenschaft, die die Spieler haben. Und die sind auch schon sehr, sehr leidenschaftlich. Ja, genau. Also freut euch drauf. Gleich mit dem Regisseur, Produzenten und Editor Damian Bergheim hier beim Goldenen Spatz.
1: Und vorher hören wir noch Musik.
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0: war eigentlich ganz gut. Aufregung ist ein bisschen weg, aber war gut.
1: Was waren so Höhepunkte?
0: Ja, immer so am Abend ins Bett gehen, nochmal den ganzen Tag durchgehen und so überlegen, was gut ist.
1: Habt ihr schon so Adressen ausgetauscht? Also es ist immer schwierig, in Kontakt zu bleiben. Ihr kommt ja von überall her.
2: Ja, schon viel. Und wir haben auch eine Gruppe gemacht, wo alle Jurykinder drin sind, also fast alle.
3: Ich nicht.
2: Da kommt noch.
4: Auch, dass man so viele verschiedene Schauspieler und so berühmte Leute kennengelernt hat. Das war auch ganz schön.
3: Es ist natürlich ein tolles Gefühl, aber bevor wir die Spatzen verteilt haben, war es natürlich sehr aufregend.
1: Wie war es eigentlich, wenn man so auf der Bühne steht? Wie ist das?
0: Also ich stand schon sehr oft auf einer Bühne, also für mich war es nichts Neues, aber die Anspannung ist trotzdem jedes Mal da und ja.
1: Wieso standst du schon so oft auf der Bühne? Was machst du sonst?
0: Also, erstens spiele ich Fußball. Wenn wir da auf Turnieren teilnehmen, müssen wir auch immer auf eine Bühne hoch. Ich mache auch Gitarre und da habe ich auch manchmal Auftritte. Und deswegen war das jetzt kein so seltenes Erlebnis.
1: Jetzt müssen wir weiter noch sagen, wo ihr jeweils zurückfahrt.
3: Stadt Luxemburg, alles das Gleiche. Ja.
0: Also bei mir geht's ab zur Ostsee, nach Mecklenburg-Vorpommern.
1: Ah, nicht schlecht. Welche Stadt?
0: Ich wohne in keiner Stadt, sondern ich bin mehr so Dorf. So ein bisschen südwestlich von Rügen, ein bisschen runter.
1: Oh, schöne Ecke. Und du?
5: Zurück nach Dänemark, genau gesagt Süddänemark. Und dann, also ganz genau, ich wohne in einem kleinen, klitzekleinen Dorf, das heißt Rapstedt. Und das ist in der Kommune von Appenrade.
6: Ja, ihr habt gerade eine kleine Umfrage gehört von den Jurykindern aus dem letzten Jahr und was die Kinder so machen. Wir stehen hier gerade so ein bisschen in dem Vorraum vom Sinister Erfurt und warten ein bisschen auf unseren Interviewpartner, der aber wahrscheinlich gerade noch im Kinosaal 5 ist, weil da lief gerade noch Football is Family. Und im Anschluss ist ja immer so ein kleines Frage-Antwort-Spiel. Und vielleicht sitzt er da noch gerade ein bisschen fest.
7: Aber wir können ja auch schon mal darüber sprechen, wie wir immer als Menschen, die ja, wo das noch nicht so lange her ist, dass wir selber Kinder waren, den goldenen Spatz wahrgenommen haben. Weil ich bin ja auf jeden Fall mit Kika groß geworden. Wie war das bei euch?
8: Ich gar nicht. Also tatsächlich nicht. Ich hatte heute unsere FSJlerin Nele mit dabei und die hat zu mir gesagt, das war ihr Kindheitstraum, einmal beim Goldenen Spatz zu sein und sie dachte, der sei in Leipzig oder ganz weit weg. Nein, Nele, der ist hier in Erfurt, komm doch einfach mit. Ach, darf ich wirklich? Ja. Und dann war sie hier, hatte wirklich eine tolle Zeit und ich muss auch sagen, ich wusste gar nicht, was mich jetzt erwartet. Ich dachte, das ist jetzt alles, das sind Filme und Beiträge, wo ich mir denke, naja, klar, für Kinder, aber die haben mir selber gefallen. Und deswegen kann ich jetzt auch die Faszination Goldener Spatz so ein bisschen nachvollziehen. Donata, warst du schon mal hier beim Goldenen Spatz oder ist das erste Mal für dich?
6: Nee, also ich habe das damals immer, ich glaube, bei den Logo-Nachrichten kam das immer gefeatured. Ja, und jetzt schalten wir zum Goldenen Spatzen und das habe ich mal geguckt, weil ich immer Logo geguckt habe. Aber für mich war das auch gar nicht so greifbar und wir sind auch nicht mit der Schule irgendwie hingefahren. Deswegen, das war einfach keine... Ich glaube, das wusste auch niemand, dass man das hätte machen können von den LehrerInnen. Wäre, glaube ich, aber richtig cool gewesen. Es ist mein allererstes Mal Goldene Spatz heute und es hat mich gecatcht.
1: Wäre dir auch so, Jule?
7: Also ich habe das auch immer gesehen, dadurch, dass ich ja aus Thüringen komme, aber wir dann nach Hessen gezogen sind, ist das immer so ein Ding gewesen, ach Mist, wäre ich da noch, dann könnte ich da vielleicht auch mal hin, aber dachte auch, das wäre eher was für besonders coole Kinder, die nicht ich sind.
1: Oh nein.
7: Und jetzt bin ich auch hier.
6: Jetzt bist du auch cool.
7: Wir sind alle jetzt cool.
8: Dann haben wir alle was nachgeholt, was wir in der Kindheit nicht erlebt haben.
7: Ja.
8: Und jetzt ist es doch auch mal schön, mit Kindern, die es zum ersten Mal erleben, zusammen dann zu gucken. Ja.
7: Die das wahrscheinlich auch alle sehr gut zu schätzen wissen.
6: Es ist ja auch ein Event. Hallo, du gehst ins Kino und es dreht sich alles um dich praktisch. Es gibt Snacks und andere Kinder und aber auch ein paar Erwachsene, also viele Erwachsene teilweise. Aber ich glaube, das ist ein echtes Event.
7: Ja, vor allem mit den ganzen Aufstellern und dem goldenen Spatz, der jetzt aber auch schon seit fast einer Stunde verschollen ist, weil er bestimmt gerochen hat, dass wir ein Interview mit ihm machen wollen.
6: Ja, er hört zu. Aber wir hören jetzt erstmal nochmal Musik, oder, würde ich sagen?
1: Ja, was hören wir denn?
7: Hören wir mal rein.
1: Hören wir mal rein.

0: Das war Handsome Family von True Detective. Ich glaube, das ist sogar der Opening-Song, wenn ich nicht falsch recherchiert habe.
1: Vollkommen richtig. Ich habe die Serie gesehen, ich kann es bestätigen.
0: Ah ja, perfekt.
2: Ja, unsere Stunde ist jetzt eigentlich schon wieder vorbei. Wir haben jetzt leider dann doch kein Interview gehabt. Das passiert live manchmal einfach. Ich glaube tatsächlich, der Damian Bergheim ist immer noch im Kino und macht Q&A. Na gut, ich frage jetzt von der Jugendredaktion FreisprecherIn. Wer bist du denn?
3: Lina.
2: Hallo Lina. Du übernimmst gleich. Was steht bei euch denn in der nächsten Stunde an?
3: Zwei Interviews. Einmal von dem Film Koschka und eine Frau, Lena Falkenhagen, vom irgendwie so Gaming.
2: Ja, die hatte ich vorhin auch schon kurz erwähnt. Das war die, die vorhin einen TED-Talk gehalten hat. Die ist cool.
3: Okay.
2: Und damit geht bei uns auch schon wieder vorbei, ne?
1: Ja, dann können wir uns ja nochmal alle gebührend verabschieden für unsere erste gemeinsame Volontärssendung der Bürgerradios. Also ihr werdet uns bestimmt nochmal in irgendeiner Form mit irgendeinem anderen Format auch hören.
0: Hobbyhorsing.
2: Habt ihr nicht gehört.
1: Das sind interne Besprechungen, die, ja, genau.
2: Ja. Von daher, tschüss vom Mikro, von dem roten Mikro, sagt Donata.
1: Ja, vom gelben Mikrofon, da machen wir es einfach nach Farben, das ist doch auch super. Vom gelben Mikrofon Lukas von Radio Lotte Weimar.
0: Und vom grünen Mikrofon Jule von Radio OKJ, ja, aus Jena.
2: Und jetzt noch eine Stunde mit der Jugendredaktion FreisprecherInnen. Aber erst hören wir noch mal einmal Musik und dann geht's weiter.

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9: Hallöchen, wir sind die Kinder- und Jugendredaktion von Radio Frei und wir haben heute hier live aus dem Cinema Star eine Live-Sendung. Mit dabei sind heute Frieda,
10: Celine,
9: Lina und natürlich auch noch ein paar andere Jugendliche. Jetzt kommt erstmal noch ein Song.
1: Noch sagen, was noch da ist.
11: Ja.
1: Sag du das. Was sollte das sein?
10: Der Goldene Spatz ist das deutsche Kindermedienfestival, Familienfest also, wo verschiedene Leute sind.
9: Und der Goldene Spatz ist heute im Cinestar in Erfurt.
12: Ja, was heute stehen auch zwei Interviews an. Zum Beispiel gleich mit Gaming und dann noch von einem Film.

0: cool, dass ihr das macht.
1: Soll ich da mal reinsprechen?
2: Hallo, schönen guten Tag, Frau Falkenhagen.
3: Was ist digitales und interaktives Storytelling?
1: Digitales Storytelling ist Storytelling, das im digitalen Raum stattfindet, also zum Beispiel online oder in einem Computerspiel, das also nicht analog auf einem Brett oder an einem Tisch stattfindet. Und interaktives Storytelling heißt, dass ich mit dem Spiel tatsächlich interagieren kann. Das heißt, ich kann Entscheidungen treffen und diese Entscheidungen wirken sich auch auf das Spiel, auf die Spielwelt aus.
4: Okay, welche AutorInnen oder Werke haben deinen Stil geprägt?
1: Oh, das ist eine lange und weite Frage. Ich habe wahnsinnig gerne Thomas Mann tatsächlich gelesen früher und der hat mich ein bisschen geprägt. Ich neige manchmal zu Bandwurmsätzen. Dann kommt Dracula von Bram Stoker, das ist ja ganz oft verfilmt worden, da habe ich den Roman auch geliebt. Und das dritte ist Tolkien, J.R.R. Tolkien, der den Herrn der Ringe geschrieben hat. Auch der neigt zur Länge. Ich habe tatsächlich mir diese Fantastik und dieses Weltenbauen und so habe ich mir wahnsinnig gerne angeeignet.
2: Ja, und zwar, welche Spiele haben Sie denn schon geschrieben?
1: Geschrieben habe ich Spiele, die... ich habe angefangen mit dem Schwarzen Auge. Das ist ein Rollenspiel, wo man tatsächlich am Tisch sitzt und miteinander ein Abenteuer erlebt. Jemand erzählt es und die anderen sind die Hauptfiguren in diesem Abenteuer. Danach bin ich tatsächlich ins Digitale gegangen, habe Computerspiele geschrieben. Und das war Drakensang Online. Das ist ein MMORPG. Und also ein Spiel, das man mit ganz vielen Leuten auch am Computer spielen kann. In der letzten Zeit habe ich Beholder 3 geschrieben und ich habe The Darkest Files an der Anfangskonzeption mitgewirkt. Genau.
5: Cool. Welche Spiele haben dich positiv beeindruckt?
1: Oh, mich beeindrucken sehr viele Spiele. In der letzten Zeit The Witcher 3, ich weiß nicht, ob ihr das kennt, und Baldur's Gate 3 auch. Das sind so Action-Adventure, die... tatsächlich, in denen man eben auch so ein bisschen Rollenspiel nur im Computer machen kann. Dann muss ich ein bisschen nachdenken. Beeindruckt hat mich in der letzten Zeit auch Blueprints, das ist ein Computerspiel, wo man den Erben eines Hauses spielt und dieses Haus ist im Endeffekt das große Puzzle-Game. Da werden die Räume neu ausgewürfelt. Und ich glaube, dabei belasse ich es erstmal.
3: Wie wichtig ist Storytelling in Games?
1: Das kommt ein bisschen auf das Spiel an tatsächlich. Also solche Spiele wie Tetris oder Tischtennis, die brauchen natürlich nicht viel Story. Aber es gibt ja immer mehr auch kleine Indie-Games oder auch große, man nennt es AAA-Spiele dann, die... mehr und mehr Storytelling benutzen, das heißt Figuren haben, die einen guten Weltenbau haben, wo man tatsächlich auch eine zusammenhängende Geschichte erlebt als Figur. Und ich finde das sehr, sehr wichtig, weil Identifikation im Computerspiel tatsächlich eins der Hauptmerkmale dafür ist, dass wir vielleicht von diesem Spiel auch was lernen können.
4: Was macht einen guten Videospielcharakter aus?
1: Das ist eine harte Frage, weil das für unterschiedliche Spiele ja unterschiedlich ist. Ich glaube, er muss attraktiv sein, also eine gewisse Einzigartigkeit haben und er muss eine gewisse Identifikation erlauben. Das heißt, dass ich mir vorstellen kann, diese Figur zu sein. Das heißt, sie muss nahbar sein, also ganz greifbar und ein bisschen sympathisch vielleicht. Ich glaube, das macht eine gute Figur für ein Computerspiel aus.
2: Wie sieht ein typischer Alltag für dich aus?
1: Ein Arbeitsalltag. Mein typischer Arbeitsalltag sieht im Augenblick so aus, dass ich wie eure Lehrer im Endeffekt auch Unterrichtseinheiten für meine Studierenden vorbereite, aber das wollt ihr nicht wissen, sondern ihr wollt wissen, wie mein Computer-Rollenspiel Arbeitsalltag aussieht. Das heißt, ich setze mich vielleicht an den Computer, ich spreche vielleicht online mit dem Videostudio, für das ich gerade mitarbeite. Das heißt, wir würden über die Geschichte oder über das Spiel reden und überlegen, wie viel davon notwendig ist. Dann schreibe ich das auf, auch ganz digital, am Computer. Manchmal mache ich mir Notizen und dann entwerfe ich zum Beispiel eine Figur und schicke die dann weg. Oder ich entwerfe tatsächlich eine Handlungsübersicht am Rechner. Das heißt, ich sitze ganz viel zu Hause am Computer und manchmal begegne ich den Studios auch, weil man dann die Sachen zusammen in einem Meeting bespricht.
2: Schreibst du eher strukturiert oder chaotisch?
1: Ah, das ist eine super gute Frage. Also als Romanautorin war ich früher eher chaotisch und als Computerspielerautorin muss man aber tatsächlich strukturiert sein. Das heißt, man muss ja ganz viel mit den Leuten reden, die dann vielleicht den Charakter animieren, ja, oder das Porträt dafür machen. Das heißt, wir müssen alle immer genau wissen, was wir machen und ich muss denen das auch kommunizieren und sagen, hier guck mal, so soll diese Figur sein, dann malt er die und ich krieg sie zurück und dann schreibe ich die Dialoge dafür. Dann passt das alles, ne? Genau, also inzwischen ist es sehr strukturiert.
3: Ja, wie gehst du mit Schreibblockaden um?
1: Oh, ich setze mich in eine Ecke und wimmere. Tatsächlich versuche ich Mindmapping oder Brainstorming zu machen. Aber tatsächlich, Schreibblockaden sind schlimm und sie kommen immer wieder vor. Und dann muss man sich überlegen, warum fürchtet man sich gerade davor, an das Manuskript zu gehen oder an das Spiel zu gehen? Also wovor hat man Angst? Welches Problem muss man lösen? Und wenn man da rangekommen ist, dann kann man weitermachen.
2: Welche Idee wolltest du schon immer umsetzen, konntest aber noch nicht?
1: In einem Computerspiel wollte ich ehrlich gesagt schon immer mal die Beziehung oder die Unterschiede der Beziehung zwischen der polnischen Art und Weise, wie man mit dem Zweiten Weltkrieg danach umgegangen ist, mit der deutschen vergleichen. Also tatsächlich ein narratives Computerspiel darüber machen, wie diese beiden Völker tatsächlich ihre eigene Geschichte aufarbeiten. Und dazu weiß ich nicht, ob es dazu jemals kommen wird, aber ich hoffe es doch sehr.
5: Gibt es Figuren, die dich emotional besonders begleitet haben?
1: Ja, also ich habe tatsächlich in The Witcher 3, wenn ihr die Altersfreigabe erreicht habt, müsst ihr das mal spielen. Es ist zwar 10 Jahre alt, aber immer noch ein tolles Spiel. Da spielt man ja den Witcher, Geralt den Hexer. Und der sucht im Verlauf des ganzen Spiels seine Ziehtochter Ciri. Und diese Ciri, die ist eine großartige Figur, die jetzt auch im Witcher 4 tatsächlich die Hauptfigur wird. Und die hat mich tatsächlich emotional sehr berührt. Genau, ansonsten wird es, glaube ich, zu weit schweifig.
0: Wie verändert KI deine Meinung nach kreatives Schreiben?
1: Also ich persönlich bin kein großer Freund der KI, weil sie nämlich uns dazu verleitet, gar nicht mehr kreativ zu sein. Wir tippen da was ein und dann nehmen wir die Ergebnisse so raus und das finde ich sehr schlecht. Wir hören damit auf, selber kreativ zu denken und uns darin zu trainieren. Also bitte macht es nicht. Aber so fürs Ideen-Ping-Pong kann man natürlich auch mal eine KI benutzen, dass man sagt, hier guck mal, ich möchte diese Szene machen, ich habe gerade eine Schreibblockade und weiß gar nicht, wie ich damit weitermachen soll. Dann gehe ich vielleicht zu einer KI, tippe das ein und dann gibt sie mir 10 Ideen. Und ich finde die Ideen vielleicht nicht mal alle gut, aber sie bringen mich auf neue Ideen. Ja, das heißt, man kann es so ein bisschen als Ideen Ping-Pong-Spieler benutzen.
5: Okay. Warum Fantasy statt historischen Romanen?
1: Ich habe ja beides geschrieben und im Augenblick schreibe ich Fantasy. Ich habe historische Romane geschrieben, weil damals Fantasy sich gar nicht mehr so gut verkauft hat. Das gehört leider manchmal auch zur Wahrheit dazu. Und ich liebe historische Romane, weil sie so erdig und authentisch sind. Aber Fantasy ist tatsächlich meine emotionale Schreibheimat, weil ich es schön finde, wenn man Geschichten schreibt und die Welt mitdefinieren kann und irgendwie tatsächlich die Limitationen und die Möglichkeiten der Welt mitgestalten kann. Deswegen gerne Fantasy.
4: Was ist Ihr Hauptziel im Schriftstellerverband?
1: Mein Hauptziel im Schriftstellerverband ist, dass anerkannt wird, dass Schreiben Arbeit ist und dass AutorInnen für das Schreiben ihrer Romane besser vergütet werden. Das heißt, dass wir nicht nur angemessen an unseren Werken vergütet werden, wie es gesetzlich vorgesehen ist, sondern auch anteilsmäßig, also tatsächlich mal einen bestimmten Anteil von dem Verkaufspreis zum Beispiel als Honorar bekommt. Denn wir Autoren, wir gehen ja in Vorleistungen. Das heißt, während wir schreiben, bezahlt uns in der Regel niemand. Wir werden erst dann bezahlt, wenn der Verlag es kauft, das Buch, oder der Leser, die Leserin im Laden dann das Buch kauft und dann damit den Verlag bezahlt und der Verlag bezahlt dann mich.
0: Beeinflusst Pen and Paper Ihre Arbeit noch?
1: Oh ja, oh ja. Also Pen and Paper, das ist ja das Rollenspiel, von dem ich erzählte, bei der Charakterentwicklung zum Beispiel. Also wenn ich mich hinsetze und eine Figur entwickle, dann überlege ich, hätte ich Lust, die zu spielen? Worin besteht der Charme, diese Figur zu spielen? Und was sind ihre Handlungsmöglichkeiten? Und das vergessen RomanautorInnen oft beim Schreiben. Was sind die Handlungsmöglichkeiten einer Figur? Beim Rollenspiel, da kann man das nicht vergessen. Ne? Was kann ich eigentlich tun in diesem Szenario? Ja.
5: Okay, dankeschön. Das waren unsere Fragen. Dankeschön, dass wir mit Ihnen reden konnten.
1: Ja, vielen Dank. Vielen Dank für eure Fragen und dass ich hier sein durfte.

0: So, jetzt reden wir noch mal ein bisschen so über den Goldenen Spatz und so über unsere Lieblingsfilme. Frieda, was ist dein Lieblingsfilm und wieso?
1: Also, besonders aus dem Kino mag ich den Michael Jackson-Film, der vor einiger Zeit rausgekommen ist. Da es einfach sehr cool ist, ihn im Kino zu gucken, weil es, also kein Konzert, aber es macht Spaß, einfach die Songs anzuhören und den Film anzugucken auf einer großen Leinwand.
0: Genau, Celine, was ist deiner?
2: Und zwar aus dem Kino jetzt allgemein so Ganz halber Bruder. Den habe ich auch mit meiner besten Freundin Lina geschaut, die hier gerade auch Fragen stellt. Der war besonders schön, weil gezeigt wurde, dass Behinderte auch ordentlich leben können und alles. Und dass sie auch gut leben können. Wie soll ich sagen? Ja, genau. Und Lina, was ist denn deiner?
0: Also auch den ich zuletzt im Kino geguckt habe, Ganz halber Bruder. Weil ich finde ihn einfach so schön, weil der so viele Gefühle zeigt.

0: eigentlich ein Kindheits-, nicht Held, aber jeder kennt ihn auf jeden Fall aus der Kindheit. Und aber ansonsten hat es auch immer Spaß gemacht, die ganzen Kinder und insgesamt die Leute hier zu interviewen. Und ja, Lina, wie findest du den Goldenen Spatzen so?
1: Ich bin jetzt auch schon ein bisschen länger dabei. Ich glaube, seit 2023 mindestens. Und ich kann mich noch erinnern an mein erstes Interview beim Goldenen Spatzen. Und zwar war das von Juli Tanz, die Hauptrolle und die Regisseurin. Genau, die waren echt toll. Wir haben mit denen echt ein tolles Interview gehabt, geredet, natürlich sehr viel auch so Fotos gemacht und wirklich richtig toll. Und sonst so, ich finde es super auch, macht Spaß, genau. Ja. Ich glaube, wir spielen jetzt noch einen Song. Genau.

0: So, Lina, jetzt noch mal eine Frage. Und zwar, weißt du denn, wie man hier die Filme angucken kann, so als Jury?
1: Nee. Oh. Nee, nicht wirklich, aber... Was? Nee, nicht wirklich. Aber ich weiß noch vom letzten Interview, was wir hatten letztes Jahr, da hatten wir von der TikTok oder Social Media Gruppe so Jugendliche da und die haben uns erzählt, wie die den Content machen, was sie machen und welche Altersklassen, bla bla bla, genau.
0: Okay, also nochmal ganz kurz erzählt, wir sind hier beim Goldenen Spatzen, also das ist das Deutsche Kinder- und Medienfestival. Und hier gibt es einmal im Jahr gibt es einige Kinder oder eine bestimmte Anzahl an Kindern, die dann die Filme angucken, die gerade neu herausgekommen sind und dann die Filme bewerten und Spiele spielen und all sowas hier machen können.
1: Ja, und auch, das, wir senden jetzt gerade noch live aus dem Radio, also Radio sage ich schon, aus dem Kino. Genau. Und ich glaube, wir spielen jetzt noch einen Song und dann kommt auch schon das nächste Interview und zwar von dem Film Koschka.

0: So, wir haben jetzt noch ein bisschen Zeit zu überbrücken, deshalb kommt jetzt mal die Frage an euch. Was ist der letzte Film oder die letzte Serie, die ihr geguckt habt? Celine.
1: Also ich habe LOL zuletzt geguckt, Last on Laughing. An sich ist es ganz, ganz cool, weil da sind Schauspieler und alles dabei. Ich kann gerade gar nicht sagen, was alles. Das kann euch Lina vielleicht nochmal erzählen. Genau, die machen so witzige Dinge und man darf da nicht lachen. Wer lacht, verliert, geht raus und genau.
2: Achso, genau. Ich habe mehrere Sachen geguckt tatsächlich. Also Serie habe ich auch LOL geguckt. Da sind Komiker und Schauspieler, alles Mögliche sind dabei. Und die dürfen 6 Stunden, ist das glaube ich, nicht lachen. Das sind 10 Personen. Und wer zweimal lacht, fliegt raus. Und wer am Ende halt gewinnt, also so zuletzt lebt, sage ich ja so, kriegt dann 5.000 Euro, die er an eine gute Tat spenden kann. Und zweite Serie, die ich geguckt habe, ist Der Sommer, als ich schön wurde, glaube ich. Ist auch eine gute Serie. Genau, und Filme, ich weiß leider gerade nicht, wie der heißt, aber auf jeden Fall irgendeiner von Jenna Ortega. Genau, und du, Frieda?
0: Also ich habe auch mehrere Sachen geguckt. Also an Filmen habe ich das letzte Mal, glaube ich, Michael Jackson geguckt mit meiner Freundin. Und ansonsten an Serie schaue ich gerade The Vampire Diaries. Und zwischendurch habe ich bestimmt auch mal kurz was geguckt. Aber ich kann mich auch nicht so doll daran erinnern.
2: Okay, vielleicht können wir jetzt noch ein bisschen was so über das Programm erzählen, was hier so ist. Also für heute gibt es leider nichts mehr. Aber es gibt ja dann auch noch morgen. Genau, da kommen noch ein paar Filme. Du kannst ja mal kurz vor erzählen, was für Filme so kommen, Frieda. Einfach irgendwelche, die nachmittags kommen vielleicht.
0: Also am Donnerstag, den 11.06. kommen zum Beispiel 14 Uhr Der letzte Wahlsänger oder 15 Uhr Die Zukunft träumen. Und der letzte Film dann morgen wäre 16.30 Uhr Pumuckl und das große Missverständnis.
2: Erzähl das vom Freitag.
1: Am Freitag, den 12.06. Da kommt um 10.45 Uhr Zukunftsträume, um 11.30 Uhr politisch Blutsch forever und nochmal so nebenbei 11.30 Uhr Hoffnung festhalten.
0: Also es kommt am Freitag kein Film nachmittags.
1: Ja.
2: So, und Samstag, den 13.06. kommen auch keine Filme nachmittags, sondern um 10 Der letzte Wahlsänger nochmal, 10.15 Uhr Mein Freund Barry und 10.30 Uhr Krümelkino. Ich weiß leider nicht genau, was es ist, aber ja.
3: Es hört sich cool an.
1: Es hört sich cool an.
2: So, dann spielen wir jetzt einfach nochmal Musik.
1: Ja.
2: Und ja.

0: Hi, wir sind einmal
1: Juna,
2: Emma,
3: Alma,
4: Eva.
0: Und wir haben jetzt hier drei Hauptdarsteller aus dem Film Koschka da und den lieben Regisseur. Und deswegen fangen wir auch gleich mal an mit der ersten Frage. Und zwar, heute war ja Weltpremiere von eurem Film. Wie war das denn für euch, den so das erste Mal auf einer großen Leinwand zu sehen?
5: Ja, es war ganz toll. Es war auch ganz toll zu sehen, wie die Katzen so da spielen, wie wir mit denen drehen durften. Das war auch ganz toll. Und ja.
6: Ja, und wie kam es eigentlich, dass ihr euch für den Film beworben habt?
5: Also, eigentlich, ich war gerade in meinem Zimmer und dann kam meine Schwester rein und ja, sie hat mich dann gefragt, ob ich in dem Film mich bewerben möchte. Und ja, eigentlich so ist das abgelaufen. Dann haben wir uns halt beworben und wurden angenommen.
3: Wie war es, mit Katzen am Set zu drehen? War das irgendwie schwierig? Oder?
5: Das war gar nicht schwierig. Wir konnten gut mit denen umgehen. Nur leider hat der Bernd eine Katzenallergie.
1: Und was ist die größte Hürde, die eure Charaktere in dem Film bewältigen müssen?
5: Für Jan die Katzenallergie.
0: Und was wir total vergessen haben, ihr habt euch noch gar nicht vorgestellt, dann könnt ihr euch jetzt nämlich gleich mal vorstellen.
7: Also ich bin Bella, ich bin 9 Jahre alt.
0: Und wen spielst du?
7: Ich spiele Martha.
0: Okay, und du?
8: Hallo, ich bin der Ekel, bin 8 Jahre alt, werde dieses Jahr 9 und spiele die Rolle Sami.
9: Ich bin Sebastian Erbes, ich bin 9 Jahre alt, werde dieses Jahr 10 und ich spiele die Hauptrolle, also Jan.
10: Und ich bin Bernd Saling, ich habe das Drehbuch geschrieben und Regie geführt.
0: Schön. Und dann habe ich noch eine kleine Frage für euch drei. Und zwar, gab es Szenen, wo es durch eine Katze schwierig war zu drehen?
7: Also es gab Szenen, aber weil manchmal haben sich die Babykatzen halt auch versteckt. Und da musste man manchmal das ganze Zimmer umräumen, aber es war okay.
5: Ich bin da auch ganz Bellas Meinung.
6: Ich auch. Und hatte denn die Katze eine Lieblingsperson von euch?
5: Wir wissen es nicht.
7: Ja, genau.
5: Ja.
3: Wie lange ging ein Drehtag von euch? Also wie lange wart ihr am Set unterwegs?
5: Also jeder war unterschiedliche Tage beim Set. Also der Sebastian, der war 30 Tage, 40 Tage am Set, 39 Tage am Set und ich, Ilkay, ich war 27 Tage am Set und
7: ich war 15 bis 18 Tage am Set.
3: Ja.
1: Welchen Menschengruppen würdet ihr den Film empfehlen?
0: Die Frage kann doch gerne der Regisseur beantworten.
5: Was denkst du, wie alt die Zuschauer sind? 4 bis 8 vielleicht?
10: Ja, ich würde sagen, also wie ich hatte mal gedacht, ab 6. Also ich habe heute aber, da waren 4-Jährige im Kino drin, die das schon ganz gut schauen konnten, offensichtlich. Ich habe da mit den Erziehern gesprochen, die meinten, das ging. Also ich würde ihnen ab 5 jetzt empfehlen, aber ich finde, das können auch Erwachsene gucken. Also da sind viele Sachen drin, die auch für Erwachsene und Jugendliche gut sind.
0: Gab es denn Szenen, die sehr abgeändert wurden? Also die im Drehbuch anders standen und dann aber anders gedreht wurden?
10: Da muss ich kurz was zu sagen. Da können unsere jungen Darstellerinnen gar nichts zu sagen, weil sie haben das Drehbuch nicht gekannt. Sie haben das Drehbuch gar nicht bekommen, sie haben das Drehbuch nicht gelesen. Ich habe ihm am Morgen erzählt, was heute passiert und dann haben wir das gedreht. Und ja, es haben sich viele Dinge geändert, schon allein, weil die Katzen nicht das gemacht haben, was im Drehbuch stand.
6: Und wie würdet ihr euren eigenen Film mit 3 Wörtern beschreiben?
5: lustig, fröhlich und am Ende ein bisschen traurig.
7: Wenn jemand keine Katzenmensch ist, glaubt ihr, er würde der Film trotzdem gefallen?
2: Also ich glaube, der Film, wenn man keine Katzen mag, ist so ein Einstieg. Aber ja, genau.
1: Wie habt ihr euch nach dieser langen Zeit mit den Katzen gefühlt? Und wie war es nach dem Dreh wieder ohne die Katzen?
8: Also bei dieser langen Zeit war es ganz schön, mit den Bibikatzen zu drehen und mit der Erwachsenen. Leider durften zwei Katzen nicht mitspielen. Also ich weiß nicht wieso. Und als es vorbei war, da war ich sehr enttäuscht. Und was die beiden sagen, weiß ich nicht.
5: Also ich glaube, ich weiß, warum eine Katze nicht mit durfte, weil eine Katze war weiß und sie war, glaube ich, taub. Und ich glaube, taub und blind dann. Und auf jeden Fall, ich glaube deswegen, weil sie das halt nicht hören konnte, was wir gesagt haben. Ich glaube, deswegen konnten sie nicht im Film dabei sein.
10: Ich kann sagen, warum nur drei Katzen dabei waren. Weil es sehr aufwendig ist, mit Katzen zu drehen. Ja, und weil das alles Zeit braucht und weil die Katzen artgerecht gehalten werden müssen. Und wir mussten ja dann auch die Katzen mal von den beiden Müttern nehmen. Das waren ja zwei Katzenmütter. Und da war es immer auch gut, dass noch zwei Katzen bei den Müttern bleiben, dass sie sich nicht so aufregen, wenn man mit denen was drehen. Also wir müssen ja auch gucken, wie es den Katzen geht. Und dafür war das ganz wichtig, dass wir nicht mit allen fünf drehen.
1: Das klingt schon nach sehr vielen Schwierigkeiten. Aber hattet ihr drei denn an den Drehtagen zum Beispiel schulfrei oder musstet ihr trotzdem in die Schule gehen?
8: Wir hatten schulfrei.
5: Also ich hatte manchmal schulfrei, wenn wir schon irgendwie ganz früh mit den Drehen begonnen haben. Aber normalerweise, ich bin auf eine Online-Schule gegangen, die ich auch jetzt. Ich habe nur die Schule gewechselt. Und ja, ich habe mich deswegen auch dort angemeldet an der Online-Schule, damit ich trotzdem halt Schule machen kann beim Dreh.
1: Okay, das war sehr schön und es war ein tolles Interview. Ihr habt das ganz toll gemacht, wir bedanken uns. Und an euch Zuschauer geht eine große Empfehlung, den Film Koschka zu gucken. Und nun wünschen wir euch noch einen schönen Tag.
8: Danke.
1: Okay, als ich noch in der Schule war, habe ich mit Freistunde einfach verbunden.
4: Relaxing.
11: Spannend malen.
4: Chill. Socializing, doing something.
11: Freizeit eben.
12: Das machen wir auch im Unterricht.
13: Ja.
14: Für mich ist eine Freistunde, wenn ich in der Schule eine Stunde frei habe und etwas ausfällt.
13: Okay.
11: Ja.
15: Eine Freistunde ist eine Pause zwischen zwei unterschiedlichen Sachen.
11: Man hat keinen Unterricht, man muss sich lernen.
16: Also meistens stehe ich irgendwo rum.
17: Ein bisschen durch Neudietendorf.
18: Ich guck gerade irgend so ein komischer Typ an.
19: Ich hol mir Salat.
17: Das hängt aber auch immer damit zusammen, wie halt so die Lage ist, was man überhaupt machen kann.
19: Hausaufgaben.
20: Manchmal können wir aber auch ganz normale Brettspiele spielen.
21: Falsch.

0: So, das war's jetzt mit den Interviews. Ihr könnt die aber auch nochmal alle auf unserer Internetseite auf radiofrei.de nochmal alle anhören.
1: Genau, wir haben hier live aus dem Cinemastar in Erfurt gesendet. So, danke. Genau, mit dabei waren Celine,
0: Frieda
1: und Lina. Und jetzt kommt noch zum Abschluss der letzte Song und wir sagen tschüss.
0: Tschüss.

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2: Irgendwas ist komisch. Hä, stand ich nicht letzte Woche erst hier? Und wieso ist heute nicht Dienstag? Und wieso fühle ich mich irgendwie, als wäre ich Rhino? Das liegt wahrscheinlich alles daran, dass heute Mittwoch ist, dass ich diese Woche gar nicht dran wäre mit Unterdessen und dass eigentlich hier Rhino stehen würde. Der treibt sich aber lieber in der Weltgeschichte rum und von daher habe ich auch mal die Freude, des Mittwochs Unterdessen zu moderieren und ich freue mich auf die nächsten 2 Stunden und ich freue mich auch, dass ihr eingeschaltet habt, denn das habt ihr getan, wenn ihr das hier gerade hört. In den nächsten 2 Stunden gibt es ein dann doch spontan entstandenes buntes Programm für euch. Natürlich eine neue Ausgabe von Switch vom Frosch zum Vogel, in der ich mit Miriam und Lukas, TrainerInnen für gewaltfreie Kommunikation, über spezielle Alltagssituationen spreche. Aber ich werde auch mit Uli sprechen über das Kedien Minder Festival, das Kindermedienfestival Goldener Spatz. Denn heute wird wieder eine kleine Delegation von Radio Frei ins Sinister wandern und von dort live senden. Wir sprechen auch noch über eine andere besondere Veranstaltung am heutigen Abend und über ein Training, was am letzten Wochenende stattgefunden hat. Meine Zunge ist noch nicht so richtig am Start. Donata war dabei bei der großen Haustüraktion von Widersetzen. An vielen, vielen Türen wurde geklingelt, es wurden Gespräche geführt, wie das so lief. Das werden wir hören. Und ich hätte es nicht gedacht, aber in einer meiner Sendungen geht es auch irgendwann mal um Fußball, nämlich heute. Wir hören ein Gespräch von Reinhard mit Paul. Paul macht die Sendung Sportexpress und es geht um die WM.

Aguas da Amazonia, ja Pura River hieß dieser Song von Philip Glass und Oatki hier zu Beginn der Sendung unterdessen auf Radio Frei. Bereits seit dem 7. Juni werden dieserorts sehr viele Filme geschaut, denn zum 34. Mal findet das Kindermedienfestival Goldener Spatz statt. Und wie auch schon, wollte ich gerade sagen, seit 34 Jahren, ich glaube ganz so lange ist es nicht, es werde Uli gleich fragen, wird auch Radio Frei heute Nachmittag davon senden oder wenn ihr die Wiederholung dieser Sendung hört, gesendet haben. Was da passieren wird oder passiert sein wird, das werden wir hier gleich hören. Nach der nächsten Musik freue ich mich, Uli hier im Studio zu haben und wir sprechen kurz über das, was da heute Abend im Sinister und damit auch im Radioprogramm passiert.

0: Und wir sind immer noch im Kino im Cinestar in Erfurt und es wird gerade ganz laut oder ist gerade ganz laut geworden, was natürlich auch daran lag, dass der Spatz hier herumgeflogen ist. Und am Tisch sind jetzt zwei junge Menschen, die sich einfach gerne mal selbst vorstellen.
1: Ja, hallo, also ich bin der Fabian.
2: Und ich bin Hannes.
1: Ja, und wir beide sind Praktikanten und machen unser Berufspraktikum, Hannes für die 9. Klasse, ich für die 10. Klasse, hier bei Radio Frei. Und ja.
2: Ja, wir haben eine Umfrage gemacht und haben uns dabei mit der Frage beschäftigt, was halten Sie vom goldenen Spatz?
3: Ja, ich finde ihn cool.
4: Also ich kenne mich nicht so gut mit dem goldenen Spatz aus, hatte noch nicht viel Erfahrung damit, aber ich glaube, als ich ziemlich klein war in meiner Kindergartenzeit, war ich oft mit meinen Freunden in so kleinen Filmen und ja, mehr weiß ich davon eigentlich nicht.
3: Also ich finde es sehr schön.
5: Keine Ahnung, ich habe da noch nie mitgemacht.
6: Ich war einmal da und ich fand es schon cool, weil man da verschiedene Filme sehen kann. Und es hat auch nicht so viel gekostet, wie wenn man jetzt normal ins Kino geht. Und für meine Freundin, den Vater, hat auch einen Minifilm da gemacht.
7: Und dann sind wir um die Ecke gebogen und es war morgens und auf einmal sehe ich diese ganze Zeltstadt, die da aufgebaut war und Catering und Maske und Technik und da waren 100 Leute irgendwie und da war richtig was los und auf einmal wird mir klar, oha, ich habe noch nie in meinem Leben an einem Spielfilmset gestanden, an Kurzfilmen und so weiter schon, aber ich habe noch nicht mal als Zuschauer sonst irgendetwas irgendwie bei einem Fernsehfilm oder sonst irgendwas, ich war noch nie an einem Set, wo ein wirklich langer Spielfilm gedreht wurde und auf einmal bin ich derjenige, der sagt, wo es lang geht. Und das hat mir total Angst gemacht in dem Moment. Und zwei Minuten später, mein Bruder wollte unbedingt ein Praktikum machen, der ist etwas jünger als ich, und sich das anschauen. Und er ist dann relativ schnell befördert worden zum Assistent der Aufnahmeleitung. Und er steht dann da plötzlich mit seinem Headset und wir fahren an ihm vorbei und er kommt und macht mir die Tür auf. Und ich steig aus und er umarmt mich und sagt, viel Spaß. Und das war der Moment, wo ich das dann die vollen 6 Wochen lang genossen habe, weil ich gemerkt habe, jeder weiß, was er zu tun hat. Alle Leute sind da, die ich brauche. Und die wollen, dass das alles, dass es ein toller Film wird und die stehen alle total hinter. Und das war der schönste Moment, gleich direkt am Anfang.
8: Alleine was das Publikum betrifft, also in Gera, um es mal vorsichtig zu formulieren, war nichts los. Also es waren kaum Leute da, also auch die Stimmung im Kino war unheimlich gedrückt, hatte ich das Gefühl. Ich weiß nicht, woran das lag, ob da zu wenig Werbung gemacht wurde. Auf jeden Fall, heute war ja hier eine Riesenstimmung, auch, sag ich mal, vor dem Kino und auch im Kino. Ich weiß nicht, ob da bessere Werbearbeit gemacht wurde oder so, aber das ist ein Unterschied wie Tag und Nacht gewesen.
9: Wie fühlt sich jetzt in diesem Kostüm an?
10: Warm. Es ist wirklich sehr, sehr warm und ich versuche dann immer, wenn ich wirklich mal eine längere Phase habe, wo ich in dem Kostüm stecke, es kann schon mal so eine Stunde oder 90 Minuten können das am Ende schon mal werden pro Aktion und da versuche ich immer doch irgendwie in Bewegung zu bleiben und irgendwas zu machen, weil wenn man dann einmal ruhig stehen bleibt, merkt man meistens so richtig, wie es einem dann so, wie einem die Schweißtropfen den Rücken runterlaufen oder ins Gesicht. Und das ist dann immer so ein bisschen, ja, also in die Sauna muss ich wirklich in der Zeit nicht nochmal.
11: Ich nehme stark an, das letzte war der Spatz im Kostüm befragt im letzten Jahr. Ein kleiner Zusammenschnitt von der Sondersendung im letzten Jahr zum goldenen Spatz. Und auch dieses Jahr flattert er wieder schon seit 3 Tagen. Und heute gibt es auch eine kleine Gruppe von Radio Frei, die wahrscheinlich auch wieder mit dem Spatz sprechen wird, oder? Hallo Uli.
12: Schönen guten Morgen, Marie. Ich weiß es gar nicht. Tatsächlich bin ich jetzt auch ein bisschen ins Grübeln gekommen. Ich meine auch, also das war ein Zusammenschnitt aus den letzten Jahren. Aha, und ich meine, letztes Jahr haben wir den Spatzen auch nicht zu greifen bekommen, weil der ist immer echt busy. Mhm. Also das Erste, was immer passiert, wenn man ins Kino kommt hier in Erfurt, sind schreiende Kinder, die man hört, die halt irgendwo in einer Ecke diesen goldenen Spatzen sehen. Und der musste wirklich, den ganzen Tag wird der angefasst an ihm. Also natürlich sind die Kinder auch sehr liebevoll und so, aber er ist präsent, muss zu jeder Vorstellung quasi reinwinken. Und die Person ist immer ganz schön busy. Wir haben es ja jetzt gerade gehört, das ist auch wirklich so ein dickes, großes, rundes, plüschiges Kostüm mit Kopf. Also wirklich, wo man sagt, willst du nicht den ganzen Tag anhaben und gar nicht auch im Kino, wo es stickig ist und so. Die Person ist, glaube ich, die beanspruchste Person da bei dem ganzen Festival.
10: In meiner Erinnerung gibt es ja dieses Kindermedienfestival schon sehr, sehr lange. Und tatsächlich gab es das erste nationale Kinderfilmfestival der DDR 1979 in Gera. 2003 kam dann Erfurt dazu. Seit wann machen wir denn da eigentlich mit?
12: Gute Frage. Du hast es ja eben schon angekündigt und ich musste tatsächlich auch mal ein bisschen grübeln. Und 2005 müssten wir das erste Mal live aus dem Sinister dann auch gesendet haben. Das gab dann immer mal so ein paar, also glaube ich Corona-bedingt so ein paar Pausen oder organisationsbedingt irgendwie Pausen. Aber ja, seit 2005 begleiten wir den schon sehr intensiv. Also mindestens mit einer Sonder-Live-Sendung halt.
10: Krass. Und auch immer schon mit echten Kindern, wollte ich gerade sagen. Also mit Kindern aus unserer Kinderredaktion.
12: Das hat dann, ich weiß gar nicht, ob es gleich im ersten Jahr so war. Die haben auf jeden Fall im Vorfeld dazu dann auch schon immer zugearbeitet, weil wir nämlich in den ersten Jahren am Vormittag immer gesendet haben. Da gab es noch diese Sendung VIP vormittags im Programm, hieß die damals mal. Und da haben wir dann immer ein VIP-Spezial gemacht. Das war halt am Vormittag, wo unsere Freisprecher in der Schule sitzen. Und die haben dann eher im Vorfeld schon Beiträge gemacht, also Umfragen und Interviews und haben dann quasi die Beiträge zu der Sendung zugesteuert. Und irgendwann sind wir dann dazu übergegangen, am Nachmittag die Sendung zu starten, sodass sie dann halt eben auch die eigene Sendezeit dann haben, 17 bis 18 Uhr.
10: Wahrscheinlich nach 2015, weil wir vorher ja gar keine Sendezeit hatten am Nachmittag.
12: Das ist richtig. Ja, genau. Alte Guck Zeiten. Mal, so prägt das große Ganze unseren Alltag hier.
10: Und die Kinder, die damals mitgemacht haben, die sind jetzt schon lange, lange erwachsen. Also so lange sind wir da irgendwie schon mit dabei. Kindermedienfestival. Es werden Filme gezeigt. Es geht um Kino in Gera und in Erfurt. Was ist das Besondere daran? Warum machen wir da auch, gehen wir da hin?
12: Ja, weil es ist nämlich ganz interessant, dass der Name Kindermedienfestival tatsächlich schon fast ein bisschen verkürzt ist. Also es geht nicht nur um Filme und um Kino, es geht genauso gut auch um Dokumentation oder auch um so ein, im Wettbewerb heißt das non-fiktionale Kurzbeiträge. Also alles so Beiträge, die zum Beispiel auch im Fernsehen, ob beim Kika, bei der Sendung mit der Maus oder so laufen, die für das Zielpublikum Kinder und Jugendliche produziert werden. Also Kinofilme, aber auch so Erklär-Wissensfilme, sage ich mal, Dokumentation. Und natürlich auch digitales Spiel, digitale Lernangebote und so. Also wirklich Medien. Und nicht nur Kinder, sondern auch Jugendliche. Also das hat vor allen Dingen auch in den letzten Jahren, glaube ich, stark zugenommen, dass auch nicht nur Filme bis Altersgruppe 12 gezeigt werden, sondern auch wirklich sehr hochwertig produzierte und richtig, richtig, richtig gute, teils auch internationale Filme für Jugendliche gezeigt werden. Mhm. Also im letzten Jahr haben wir da einen Film gesehen, einen Animationsfilm über den oder die Irak-Kriege. Oh mein Gott, jetzt verwischt schon Vergangenheit und Gegenwart. Über die Irak-Kriege. Und der Film lief jetzt vor kurzem sogar auch in der Arte-Mediathek. Und der ist halt hier bei so einem Festival hier in Erfurt gelaufen.
10: Also schon krasse Sachen, die man da sehen kann. Wir haben eben in diesem kleinen Zusammenschnitt, ich glaube, Patrick gehört, der meinte, dass es, wo er war, irgendwie so leer war, dass da nicht so viele Leute waren. Aber ansonsten klingt das immer alles sehr voll. Mhm. Wie ist der Zuspruch? Was würdest du sagen?
12: Das ist, glaube ich, ein bisschen ambivalent. So ist zumindest mein Eindruck auch aus dem letzten Jahr gewesen. Hier, ich kann immer nur von Erfurt sprechen. Wir sind ja immer nur in Erfurt mit dabei. Und wenn wir zum Beispiel mittwochs die Live-Sendung haben, sind wir manchmal eben auch schon, ich glaube, Reinhard ist jetzt gerade auch im Kino unterwegs. Und da ist es in Erfurt rammelvoll. Da kommen wirklich Schulklassen, Kindergartengruppen, die auch explizit angesprochen werden und die auch eng an das Programm eingebunden sind irgendwie so. Und da werden wirklich Massen von Kindern durchgeschoben, klingt so doof irgendwie, aber die haben da auch richtig Bock drauf und es ist da wirklich, wirklich voll. Was uns allerdings vor allen Dingen im letzten Jahr so aufgefallen ist, dann auch an den anderen Tagen, wenn wir bei verschiedenen Filmen waren, die wir uns angeschaut haben, teilweise auch Vorführungen, wo dann die FilmemacherInnen mit dabei waren und im Anschluss dann im Kino selbst auch noch so ein Q&A, also so eine Fragerunde war. Und gerade für die Zielgruppe Jugendliche, da waren immer sehr wenige dabei. Da waren wirklich ganz selten Schulklassen mit drinne. Ich glaube, weil LehrerInnen ab der Klasse 6 oder so das gar nicht so auf dem Schirm haben, weil vielleicht eben der Name Kindermedien

0: Erklärvideo Stil, sondern wirklich richtig hochwertige Filme, wo wir wirklich gestaunt haben, wie toll die sind und auf der anderen Seite aber dann auch ein bisschen traurig darüber waren, dass so wenig Leute in den Kinosälen dann gesessen haben. Von daher, wie gesagt, ambivalent, aber so grundsätzlich hat es schon einen guten Anklang. Man kriegt es ja auch hier so in der Stadt mit. Ich glaube, wenn man sich heute und morgen und übermorgen in der Stadt hier bewegt, so rund um das Kino, dann kriegt man auch mit, was da für Kinderscharen hinpilgern.
1: Gehen da eigentlich auch einzelnen Menschen hin? Also wenn ich jetzt irgendwie ein Kind habe?
0: Es gibt, also es gibt ja ganz normal Vorstellungen den ganzen Tag über. Wie gesagt, gerade am Vormittag bietet es sich dann halt eben an, im Rahmen von Schule oder Kita oder so dahin zu gehen. Aber es gibt auch Nachmittagsvorstellungen und es gibt auch immer noch den Samstag hier in Erfurt. Das ist quasi nach der Preisverleihung, die am Freitag stattfindet. Und da ist dann nochmal Familientag. Da werden auch nochmal 2 oder 3 Filme aus dem Programm gezeigt.
1: Okay, das heißt, da hat man auch die Chance, mal was zu sehen, was man sonst vielleicht niemals irgendwie zu sehen kann, wie es halt bei so einem Festival ist. Okay, wir werden, oder du wirst, oder ihr werdet sehen, wie es vielleicht in diesem Jahr läuft mit den Jugendfilmen, ob wie der Zuspruch sich vielleicht verändert hat. Was macht ihr denn in der Sendung? Also 14 bis 18 Uhr sendet ihr aus dem Kino. Die Kinder kommen erst später dazu, wenn ich mich richtig erinnere.
0: Genau, die müssen halt natürlich erst nochmal auf Arbeit, also sprich in die Schule, und die senden, also die trudeln dann so gegen 16, 16.30 ein und senden dann von 17 bis 18 Uhr. Und davor teilen wir Alten uns so ein bisschen rein. Und das ist diesmal auch ganz interessant, weil es nicht nur Leute von Radio Frei sind, die diesmal da auch senden, sondern auch die VolontärInnen von dem OKJ aus Jena und von Radio Lotte aus Weimar, die kommen auch dazu. Die machen zusammen mit Donata dann eine Stunde. Und da sind unterschiedlichste Gäste dann auch schon eingeladen, weil das ist ja auch immer das Tolle an so einem Festival. Es sind ja nicht nur Besucherinnen da, die man befragen kann, sondern es sind natürlich auch die FilmemacherInnen, die DarstellerInnen da, die natürlich den Film dann auch präsentieren. Und so haben wir dann auch immer die Möglichkeit, halt dann tatsächlich mit SchauspielerInnen zu sprechen, mit den DrehbuchautorInnen zu sprechen. Und ich habe, glaube ich, wenn ich mich richtig erinnere, an deiner Vorankündigung für die Sendung hier, es geht auch ein bisschen um Fußball in deiner Sendung heute.
1: Ja.
0: Genau, Fußball wird auch beim Goldenen Spatzen ein Thema sein. Ich weiß gar nicht, ob das unbedingt mit der WM zu tun hat oder so, oder weil Fußball ja sowieso auch etwas ist, was irgendwie für Kinder und Jugendliche eine wichtige Rolle spielt. Aber es gibt zum Beispiel einen Beitrag für die Sendung mit der Maus, der im letzten Jahr produziert und auch ausgestrahlt wurde, so ein Erklärfilmchen, und da geht's um Blindenfußball. Also Menschen, die nichts sehen, spielen Fußball, und darüber wurde so ein 8-minütiger kleiner Beitrag gemacht, wo halt das auch erklärt wird, wo die Spieler da im Mittelpunkt stehen, und da werden die beiden Filme mache, das sind Brüder Matthias Wegmann und Philipp Wegmann, die halt eben Regie, Drehbuch und Kamera gemacht haben. Die werden zum Beispiel da im Interview sein. Genauso ist zum Beispiel auch Professor Lena Falkenhagen da. Sie ist Professorin für Games und außerdem auch freischaffende Künstlerin, und die ist halt für diesen ganzen Bereich interaktives Storytelling, was auch immer das bedeutet, wir werden es erfahren, und Gaming und so zuständig, hält da auch Fachvorträge, und die wird zum Beispiel natürlich von der Jugendredaktion dazu befragt, wie man eigentlich Spiele entwickelt, welche Spiele sie vielleicht früher auch gezockt hat, welche Spiele sie inspiriert hat. Dann werden noch Filmemacherinnen und auch Schauspielerinnen und eben auch Kinderschauspielerinnen aus einem Film dabei sein, der heißt Koschka. In dem Film geht es darum, dass ein Junge und seine Freundinnen eine Katze finden, heimlich auch adoptieren, und diese Katze aber schwanger ist und dann sie auf einmal viele Katzen haben. Da werden dann halt auch die Darstellerinnen interviewt von den Kids wieder. Das ist dann auch immer ganz spannend. Und auch der Regisseur Bernd Saling. Und ich habe auch schon mal natürlich in die Fragen reingeguckt, die die Kids vorbereitet haben. Was sie natürlich sehr umtreibt, ist die Frage, wie man eigentlich mit Katzen einen Film macht. Also man kennt es irgendwie, Hunde. Und wer jetzt auch vielleicht schon Katzen oder Hunde als Haustiere hatte, weiß, so ein Hund, dem kann man schon auch mal gerne einen Befehl geben, und der lässt sich auch schön mit Leckerlis manipulieren. Aber so eine Katze, die ist ja eigentlich eher immer sehr eigensinnig. Und da bin ich dann auch mal gespannt, was der so erzählt.
1: Das will ich mir auf jeden Fall auch anhören. Ich kann mir es live anhören, ich kann es mir aber auch nachhören, wie natürlich alle.

0: Sendung bei uns und ihr werdet wahrscheinlich auch die Teile dann nochmal in die Mediathek einzeln packen.
1: Genau. Und es ist ja jetzt auch quasi so ein Schwerpunkt ist der heutige Tag, wo wir die lange Live-Sendung haben, aber wir sind ja ziemlich viele, die sich dafür dieses Festival interessieren und haben uns gut auch für die nächsten Tage aufgeteilt. Also es ist ja wirklich jetzt am Donnerstag nochmal volles Programm. Freitag werden nochmal Filme gezeigt und dann natürlich am Freitag auch die Preisverleihung. Da werden wir dann auch die ganze Zeit mit Aufnahmegeräten rumwuseln und dann so ja nach und nach sozusagen über die ganzen Sachen berichten, die wir da erleben, entdecken, ansehen, anschauen.
0: Die Menschen, die jetzt unterdessen in der Wiederholung hören am Abend, für die war das alles schon, was wir jetzt besprochen haben. Mach mal eine Prognose. Warte mal kurz, wie stelle ich die Frage? Wie war der Nachmittag, dass du jetzt dann danach zufrieden rausgehst?
1: Eine gute Mischung zwischen einer Angespanntheit, weil es ist ja auch immer irgendwie, ne, so ein Festival hat so einen eigenen Thrill, sage ich mal, und aber irgendwie, dass man auch interessante Einblicke bekommen hat und dass die Kids auch wirklich all ihre Fragen stellen konnten, die sie sich überlegt haben. Die haben nämlich eine ganz schön lange Liste gemacht. Ich muss ja mal sagen, so mein persönliches Highlight war ja tatsächlich, als wir vor 2 Jahren war das, glaube ich, auf einmal Willi von Willi will's wissen an unserem Tisch stehen hatten und die Augen von vielen Erwachsenen um uns geleuchtet haben, weil, ey, dann ist man natürlich auch irgendwie so ein bisschen, wie heißt das, Starstruck und Fangirl-mäßig unterwegs und denkst, ey, die kennst du eigentlich aus dem Fernsehen. Und jemand wie Willi von Willi will's wissen, der hat ja auch schon, der kann ja intergenerativ erreicht ja Leute. Also, dass ich auch mal so aus meiner journalistischen Rolle rausschlüpfen kann und auch mal ein bisschen Fangirl sein kann. Das finde ich auch immer wichtig. Das wäre auch gut.
0: Dann bin ich gespannt, ob sich das für dich erfüllen wird. Ich wünsche euch, dass alles gut klappt und ihr viele schöne Gespräche habt und tschüss.
1: Tschüssi.

Das ist noch nicht dran. Dylan mit Contact Us, wie sie ja jetzt eben auch gesungen hat. Ihr seid bei Unterdessen auf Radio Frei und am Wochenende, da findet zum 22. Mal ein Tag der offenen Gärten statt. Es besteht die Möglichkeit, ganz verschiedene Gärten in Erfurt zu besuchen. Eine Aktion, die gibt es nicht nur in Erfurt, aber eben am Sonntag, am 14. Juni, ist es dieses Jahr hier bei uns. Ihr könnt 20 verschiedene private und halböffentliche Gärten entdecken. Es gibt die Möglichkeit des Erfahrungsaustauschs mit GärtnerInnen oder LandschaftsarchitektInnen, normale Menschen, die ihren Garten gestalten. Es gibt verschiedene Veranstaltungsoptionen, auch Programminhalte, Naturbildung, Handwerks-, Gartenkunst, ganz vieles mehr. Und das Ganze läuft wohl so ab, dass es bestimmte Eingangsgärten gibt, also wo man sich zuerst mal hinorientiert. Das ist in diesem Jahr der Kräutergarten am Dom, das Apfelgut am Rande des Steigerwaldes beim Waldhaus um die Ecke und der Balinesische Wassergarten in der Alacher Straße 22. Außerdem auch in Holzhausen, die Grünwerkstatt, ist ein sogenannter Eingangsgarten. Und in diesem Garten erhält man dann einen Lageplan und kleine Kurzvorstellungen von den ganzen anderen Gärten. Geöffnet sind die Gärten im Zeitraum von 10 bis 17 Uhr und es gibt auch eine Fahrradtour vom ADFC. Der startet 10.30 Uhr im kleinen Venedig und wird dann quasi sich in die Gärten mit dem Fahrrad ausdiffundieren, wollte ich gerade sagen. Also der ADFC lädt zum gemeinsamen Fahrradfahren ein. Die Leitung dieser Tour übernehmen tatsächlich auch Fachmenschen zum Thema Gärten. Es ist ungefähr 20 Kilometer lang und es geht auch manchmal hoch. Wir haben es gerade gehört, der Steiger ist auch mit am Start. Und ja, so könnt ihr vielleicht zu Fuß oder mit dem Fahrrad viele verschiedene Gärten in Erfurt besuchen. Am Sonntag, dem 14. Juni von 10 bis 17 Uhr. Und jetzt haben wir gerade schon das nächste Lied gehört, was mir aber ein bisschen zu forsch gerade vorkam. Und das nächste in der Liste habe ich gerade gar nicht im Ohr. Wir lassen uns überraschen. Aha, war auch ein bisschen Traumatik drinne.

0: Letztes Wochenende war wieder eine sogenannte Haustüraktion. Vor allem junge Leute wollen bis zum 4. Juli an 60.000 Haustüren in Erfurt klingeln. Sie wollen mit den BewohnerInnen ins Gespräch kommen über faschistische Tendenzen, den AfD-Bundesparteitag, und sie wollen über Protestaktionen informieren. Außerdem wurden die Leute in diesen Gesprächen zur Stadtversammlung am 16. Juni, also nächste Woche Dienstag, eingeladen. 18 Uhr findet diese im Komma Rum statt. Dafür gibt es auch schon viele, viele hundert Zusagen. 10.000 Türen wurden mittlerweile angeklingelt und Donata, die war am Samstag bei der Haustüraktion dabei und hat bei der Auswertungsrunde danach dann ein paar Erfahrungen eingefangen und sie hat auch mit einem Teilnehmer, mit Michel, geredet. Er war den ganzen Tag bei der Aktion unterwegs. Wir hören jetzt diese Aufnahmen von ihr. Der Zusammenschnitt ist leider sehr verrauscht, aber ich glaube, das, was erzählt wird, können wir trotzdem gut verstehen.
1: Also wir hatten so eine Phase, da hatten wir einige Leute, die auch sehr selbstbewusst gesagt haben, dass sie die AfD ganz toll finden und die auch wählen wollen. Und das Krasseste war aber, glaube ich, dass Leute so waren, ja, wir sind hier in dieser Wohnung aktiv, ausländerfeindlich und weitere Dinge aufgezählt. Und da waren wir dann auch so, okay, das war echt heftig. Und das war, glaube ich, so ein Lowlight zu sehen, wie das auch, wie krass Leute das auch so raustragen. Also auch, ja.
2: Wir sind reingekommen und dann war so ein, was, vielleicht 16, 17 war der. Und gesagt, okay, wir sind hier von Widersetzen, wir wollen dies und jenes machen. Nee, ich will jetzt hier, wir müssen ja eigentlich hier eher gegen die Linken vorgehen. Und ich bin so ein Typ, Mensch, ich lasse das nicht einfach so stehen, ich sage, was sind jetzt an den Linken so schlimm? Ja, schau dir das doch mal an. Ich sag, was sind die anschauen? Ich meine, den Großteil der rechten Gewalt kommt, eben von rechts, von der links politisch motiviert. Und naja, gut, ich habe ihn dann nochmal einen Flyer hineingedrückt und hat sich dann auch mal bedankt, dass wir dann irgendwie gut miteinander gesprochen haben. Aber ich glaube, daran kann man auch sehen, wie verfestigt auch mittlerweile auch die Struktur ist. Wobei ich kann man vielleicht auch jetzt den Blick auch ein bisschen in Richtung zum Positiven auch lenken. Er will halt ein bisschen planen, jetzt am 16. Juni zur Stadtversammlung zu kommen, sich das anzuschauen. Weil nur wenn du auch hinterfragst, warum findest du die AfD toll, kannst du am Ende auch Menschen zum Nachdenken bringen und sagen, okay, warum finde ich die toll? Ist es vielleicht doch nicht so toll, was sie vorhaben? Und dann kommt so ein Nachdenkenprozess. Und das ist so eine Erfahrung, die habe ich jetzt immer wieder gemacht, dass es auch Menschen auch immer gut zum Nachdenken gebracht hat. Und dann am Ende ist ja auch die Menschen auch dafür entschieden haben, eben nicht zur AfD zu gehen. Und das ist ja das, was wir am Ende ja auch erreichen wollen.
3: Also ich würde mal sagen, was immer mal wieder vorkam, ist halt, ne, der Typ 3, den wir vorhin besprochen haben, halt so ein immenses Desinteresse, was, würde ich sagen, halt vor allem aus so einer krassen Resignation kam. Und das ist uns vor allem heute von, ich würde mal schätzen, Leuten so Ü60 oder Ü70 vielleicht sogar auch sehr viel begegnet. Und ich finde, das ist halt immer mal wieder so ein Moment, wo man, finde ich, sich so kollektiv als Menschen, die ihr Leben noch so vor sich haben, irgendwo sehr krass auch manchmal hängen gelassen fühlt, weil man sich so denkt, ja, das ist ja natürlich hast du jetzt vielleicht nicht mehr so viel mit Politik zu tun, weil du denkst, ich habe jetzt hier meine 10 Jahre noch irgendwie, die ich jetzt hier durchmache. Aber ich finde, dementsprechend hat es irgendwie nochmal ein viel krasseres Standing und nochmal einen ganz anderen Wert, wenn auch Menschen hohen Alters sich halt noch dafür einsetzen, weil man halt genau weiß, die machen das eigentlich nicht mehr für sich selbst, sondern halt für Menschen, die gerade jung sind oder die noch einen Großteil ihres Lebens vor sich haben. Aber ja, ich fand es dann ein bisschen schade, dass man wirklich eigentlich auch so gar nicht mehr ansetzen konnte, noch nachfragen konnte, naja, was interessiert sich stattdessen, weil dann wirklich dann die Tür eigentlich schon so auf dem Weg war, sich zu schließen. Ja, ich würde sagen, das war auf jeden Fall ein bisschen Lowlight.
4: Ja, wir hatten, ich finde, zwei Highlights und eins davon war auf jeden Fall, als wir so ein bisschen schon ausgelaugt waren, alle irgendwie nicht mehr so viel Kraft und Energie hatten und dann an eine sehr, sehr nette Tür gekommen sind, wo die Leute uns nach drinnen eingeladen haben und wir mit denen und ihren Katzen auf der Couch gesessen haben, Wassereis gegessen und irgendwie uns nett ausgetauscht haben und dann tatsächlich auch zwei Zusagen bekommen haben. Also erst waren sie nicht so begeistert, um 5 Uhr morgens sich den Wecker zu stellen, aber je mehr wir halt gesprochen haben, desto überzeugter wurden sie eigentlich auch. Und das war richtig schön. Und danach konnten wir halt mit Energie weitermachen. Ja.
5: Aber Die waren super cool. Die meinten, gestern waren schon Leute da und dann haben sie sich abends im Haus so zusammengesetzt und besprochen, was sie irgendwie so machen wollen. Und das war irgendwie voll cool, weil man da dann so ein Nachfeedback mal bekommen hat, was teilweise so passiert. Das war irgendwie voll cool. Dann habe ich auch die Visitenkarte mitgegeben, also tatsächlich irgendwie im Haus überlegen, ob sie mit in die Blockade kommen. Und das war so voll cool zu sehen, was das so also für eine Wirkung hatte mit dem Haus.
3: Und was auch einfach total cute war, dass echt viele Leute, mit denen wir gute Gespräche hatten, danach so meinen, ey, danke, dass ihr das macht, das ist mega wichtig und voll schön, noch mega viel Kraft, passt auf euch auf, so, es war irgendwie, ja, sehr, sehr sweet.
0: Soweit ein paar Stimmen aus der Auswertungsrunde von der Haustüraktion von Widersetzen dem Bündnis, welches am 4. Juli zum Bundesparteitag der AfD protestieren und blockieren möchte. Bei diesen Haustüraktionen wird geklingelt an eben Haus- und Wohnungstüren, um mit Menschen in Erfurt ins Gespräch zu kommen. Donata war für Radio Frei am Samstag dabei, hat eben hier diese Stimmen eingehört und danach dann auch noch mit einem Menschen gesprochen, der sich an der Aktion beteiligt hat.
6: Wir sitzen in dem Hof beim Predigerkeller und der Tag der Haustüraktion ist vorbei. Neben mir sitzt Michel und er hat sich bereit erklärt, ein bisschen zu quatschen. Hallo Michel.
7: Hi.
6: Wie viele Türen haben sich denn heute für dich schon geöffnet?
7: Ich würde sagen, so ungefähr 100 Türen haben wir heute angeklingelt und davon geöffnet in etwa 15. Genau, ich war heute noch dazu den ganzen Tag mit der Presse unterwegs, deswegen waren es nicht so viele Türen, wie ich das gerne machen würde, aber das zerrt sich dann immer so ein bisschen, wenn man da mit Kamera unterwegs ist, aber trotzdem würde ich sagen, es war ein guter Tag.
6: Wie hast du dich denn vorher vorbereitet auf den Tag?
7: Naja, ich muss ehrlich sagen, ich habe mich jetzt nicht großartig auf den Tag vorbereitet. Es war jetzt das 7. Wochenende, an dem wir an den Haustüren waren. Also mittlerweile hat man, glaube ich, schon eine Routine, wie man an die Haustüren geht. Und die Nervosität ist natürlich immer noch ein bisschen da, weil man nie weiß, wer macht jetzt die Tür auf. Aber ja, die Routine wirkt da sehr entgegen, ja. Und ansonsten haben wir natürlich auch den Tag vorbereitet, unser großes Aktionswochenende. Also da ist schon sehr viel Vorbereitung mit reingegangen und natürlich auch die Gespräche mit Journalistinnen an der Haustür und die Interviews dazwischen. Darauf habe ich mich auch vorbereitet, ja.
6: Was ist dir denn bei den Gesprächen besonders wichtig?
7: Mir ist besonders wichtig, dass wir mit den Leuten ins Gespräch kommen und auch wirklich zuhören, was deren Anliegen ist. Also fast jeder Mensch, mit dem ich bis jetzt gesprochen habe, oder 9 von 10 Haustüren sagen, ich finde das doof, dass die AfD hierher kommt, oder ich finde die AfD scheiße. Und dafür gibt es immer Gründe. Und da zuzuhören und die zu verstehen und darauf einzugehen, ich glaube, dadurch fühlen sich sehr viele Menschen verstanden, gehört und auch einfach mal abgeholt von uns und auch, dass sie sehen, da sind Menschen, die schaffen gerade eine Bewegung gegen die AfD in unserer Stadt und die laden mich ein zu einer Stadtversammlung oder auch am 4.7. mit zu demonstrieren. Das ist mir wichtig, dass man das irgendwie zeigen kann.
6: Wenn du dich an der Tür vorstellst, sagst du dann, hallo, ich bin Michel von Widersetzen oder von Studis gegen Rechts oder wie ist denn so dein erster Satz dort?
7: Also ich bin immer bis jetzt zu zweit unterwegs gewesen, deswegen stellen wir uns immer vor mit, hi, wir sind Michel und Lola. Und an der Tür sagen wir meistens, wir sind von Studis gegen Rechts und wir wollen Nachbarschaftsgespräche führen und ob wir mal bitte reinkommen können. Dann machen uns die Leute manchmal die Tür auf oder sagen einfach, nö. Aber dann probieren wir es einfach bei der nächsten Klinge und irgendwann kommen wir rein. Und wenn wir dann vor der Tür stehen, sagen wir eigentlich erstmal gar nicht, von wem wir sind, sondern wir sagen, hi, wir sind Lola und Michel und am 4.7. findet in Erfurt der AfD-Parteitag statt. Haben Sie schon mal davon gehört? Was denken Sie dazu?
6: Was ist dein persönliches Highlight von heute?
7: Mein persönliches Highlight von heute, also ich muss sagen, es war extrem positiv heute die Erfahrung, die ich an der Tür gemacht habe. Also Die meisten Personen, mit denen ich gesprochen habe, haben schon von uns gehört, haben von dieser Aktion schon gehört. Und was aber besonders schön war, würde ich sagen, war eine Person, die wir getroffen haben, die total an Bord war und sich total darüber gefreut hat, dass wir mit ihr geredet haben, und sie ist selber von den PfadfinderInnen und ist da vernetzt, und die wollen auch sich organisieren für den 4.7. und wollen da auch mit gegen demonstrieren, und das war quasi eine Person, der es ähnlich geht wie mir oder auch anderen, die schon politisch etwas dafür macht, gegen den 4.7. zu sein. Und dann war es gar kein Gespräch über AfD oder sowas, sondern geil, wir machen beide hier was und wir treffen uns hier gerade, und das ist doch voll schön. Ja, und das war ein süßes Gespräch.
6: Es sind ja noch weitere Haustürgespräche geplant. Wie schätzt du denn die Wirkung bis jetzt ein? Bist ja schon länger mit dabei.
7: Wir haben ja heute geschafft, die 10.000 Haustüren zu knacken. Und was für mich echt krass war zu sehen, ist, dass die Leute wirklich einfach von uns Bescheid wussten und wussten, dass das passiert und dass Leute vorbeikommen und einfach sagen, ja, ich habe schon von euch gehört, oder ey, ich hatte schon Flyer im Briefkasten. Und gerade bei der Feedbackrunde haben das wirklich auch andere Leute berichtet. Das heißt, ich bekomme das Gefühl, dass Leute darüber reden und dass sie mehrfach mit Freundinnen oder Kolleginnen ins Gespräch darüber kommen, dass hier Haustürgespräche stattfinden, dass wieder Setzen am 4.7. da sein wird und dass hier was passiert in der Stadt und mit den Menschen geredet wird, und auch nicht, dass die Leute Angst haben, sondern teilweise die Tür aufmachen und sagen, ah, jetzt seid ihr auch mal bei mir, jetzt können wir ja auch mal reden. Und das ist irgendwie total schön zu sehen. Also ich habe das Gefühl, und ich fühle mich auch so, das ist extrem wirksam.
6: Danke, dass du da warst.
7: Danke auch.
0: Donata hat mit Michel gesprochen, der sich für Widersetzen bzw. für Studis gegen Rechts engagiert und an Haustüren klingelt bei den sogenannten Haustüraktionen, um mit Menschen in Erfurt ins Gespräch zu kommen, mit Blick auf den AfD-Bundesparteitag am 4. Juli und die Proteste dagegen, die sich, wie ich denke oder mittlerweile fühle, weniger oder nicht nur gegen den AfD-Parteitag an sich richten, sondern irgendwie ein Zeichen setzen wollen gegen den Rechtsruck, politische, gesellschaftliche Entwicklungen und sich hier gemeinsam auch stärken. Es gibt, wie gesagt, eine Stadtversammlung, also ein großes Zusammenkommen am 16. Juni, nächste Woche Dienstag, 18 Uhr im Komma rum. Das ist ein großer Biergarten, wollte ich gerade sagen. Wie nennt man sowas? Naja, ein Draußenort in der Nähe vom Bahnhof, falls ihr auch Kontakt knüpfen wollt. Ansonsten hätte ich da in eigener Sache noch eine kleine Information für den 4. Juli.
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0: Ich habe ja irgendwann in meiner Jugend mal versucht, Gedichte zu schreiben und das war auch richtig gut, aber dann habe ich auch wieder aufgehört. Schreiben ist so eine Sache und manche machen es aber dann tatsächlich beruflich und eine, die das macht, ist Lena Schette. Sie ist Stadtschreiberin in Erfurt derzeit und kommt heute Abend in die Bibliothek am Domplatz zum sogenannten Bergfest und sie ist da nicht alleine, sondern Carsten wird auch da sein. Hallo Carsten.
1: Hallo.
0: Heute bist du jetzt hier bei mir, um mir zu sagen, was da eigentlich passiert. Du hast mir im Vorfeld irgendwas von Thermomixen und Knochen erzählt?
1: Also die Thermomix-Maus trifft auf den Knochensuppen-Johnny.
0: So war's.
1: Ja, der Knochensuppen-Johnny bin ich natürlich. Die Thermomix-Maus ist die Lena und ist eine ganz wunderbare Frau. Und wir treffen aufeinander. Mal sehen, wie das wird. Sie wird was machen, ich werde was machen. Wir werden Bergfest feiern und wir werden natürlich reden.
0: Was ist denn eigentlich das mit dieser Stadtschreiberin? Ich erinnere mich an viele, die schon da waren. Mhm. Einer, der mit dem Radio auch sehr eng war, war Finn-Ole Heinrich. Mhm. Und der hat ja geschrieben. Also ich glaube, es ist eine Art Stipendium. Sie schreiben, aber sie machen auch was in der Stadt, oder?
1: Ja. Jeweils, also damit bewerben die sich auch. Und Lena Schetter hat sich damit beworben, dass sie so Schreibworkshops gibt. Und das ist das, was sie gut kann, offensichtlich, und was sie auch mag. Also mit anderen zu schreiben. Es gibt Leute, die so im Kämmerlein schreiben, macht sie auch, wobei sie eher in so einem Baumarktcafés geht und an so skurrile Orte geht. Aber sie schreibt auch in einer Gruppe. Sie hat so eine Gruppe von älteren Damen, die sie seinerzeit aufgenommen haben. Und sie kann im Kollektiv schreiben und sie gibt das weiter. Und da gibt sie hier in Erfurt Workshops, Schreibwerkstätten.
0: Da hätte ich quasi hingehen können mit meinen Gedichten aus der frühen Jugend. Vielleicht macht sie es ja auch noch weiter. Ist Bergfest heißt Hälfte der Zeit?
1: Ja. Und ich mach's weiter, auf jeden Fall.
0: Und wie kommt ihr denn jetzt eigentlich zusammen? Also ich habe mich eben schon gefragt, hier im Radio hattet ihr noch nicht Kontakt, da war sie mit Reinhard im Interview.
1: Und indirekt, sie hat sich geweigert, mir eine zu rauchen, weil sie entweder aufgehört hat oder am Morgen nicht wollte, muss ich noch rauskriegen. Die war dann schnell wieder weg, aber dann haben wir uns getroffen auf dem Kaffee, auf dem Fischmarkt und das darf man nicht machen. Weil du kommst nicht zum Reden, weil du ständig Leute triffst. Es laufen ständig Leute durchs Bild. Boris kam da gerade, hat einen Fotoworkshop gemacht, hallo Boris, und dann lief Andrew Harris vorbei, Barbara Terju, da ist doch die, aber wir müssen mal reden jetzt und so. Das ist so ein schöner Ort und das macht sie ja auch gern, dass sie sich einen Kaffee setzt und beobachtet, Leute beobachten. Da haben wir die Absprache gemacht, was wir denn heute Abend machen und rausgekommen ist, dass wir was machen mit einem Schnellkochtopf und einem Thermomix, was ich ja nicht leiden kann und da, ja, und wir werden natürlich reden über sie. Es gibt viele Unterschiede zwischen uns beiden, aber auch zwei Gemeinsamkeiten und die verrate ich nicht. Es gibt zwei Gemeinsamkeiten, die man heute Abend erfahren kann. Die, also wir könnten unterschiedlicher nicht sein, aber wir haben gemeinsam. Ich glaube, jeder hat irgendwie eine Gemeinsamkeit mit einem Menschen, muss die nur rausfinden.
0: Muss sie rausfinden. Und ich höre bei dir auf jeden Fall raus, dass du Lust hast auf das Gespräch, weil ihr irgendwie schon eine Ebene gefunden habt und du weißt, das wird irgendwie wird's gut.
1: Ja, wir haben eine ich kann es mal verraten, eine berufliche Vergangenheitsebene. Nicht, dass wir zusammengearbeitet haben, aber in einem ähnlichen Bereich. Und das hat auch was mit dem Thema ihres Buches zu tun. Ein ziemlich hartes Buch. Das Schwarz an den Händen meines Vaters, da geht es um Alkoholsucht, die Auswirkungen auf die Familie. Es ist ein autofiktionaler Roman und das Thema ist krass. Es hat auch was mit Sucht zu tun und so weiter. Wir reden über Klassenscham, wir reden über Herkunft und Imposter-Syndrom und natürlich auch über Aufstriche.
0: Die man im Thermomix eventuell machen kann.
1: Es macht einen Lärm, kannst du gar nicht reden dabei, mal sehen.
0: Und dabei können euch quasi Leute zugucken, das ist eine öffentliche Veranstaltung, 19 Uhr in der Hauptbibliothek am Domplatz. Was denkst du denn, was da für Leute kommen? Also komme ich dahin, weil ich was mit Literatur am Hut habe oder...
1: Wenn man es mag, wie Leute sich unterhalten und was ihre Lebensgeschichten sind, sie wird auch was lesen. Mhm. Und vielleicht sogar aus ihrem neuen Roman. Das weiß ich nicht, ob sie es darf, weil da gibt es noch sie schreibt ja an einem neuen Roman, schreibt natürlich auch in Erfurt. Vielleicht liest sie auch, also sie liest auf jeden Fall was, woraus weiß ich noch nicht. Das wird natürlich, ist keine direkte Lesung, aber sie wird sicher was auch vortragen. Und alles andere ist offen. Das ist wie bei einem Interview. Wir lassen uns aufeinander ein. Und ich würde mich freuen, wenn ein paar Leute kommen und wir gemeinsam da plaudern.
0: Das heißt, wenn wir jetzt die Sendung unterdessen in der Wiederholung an Zuhörerinnen haben, dann ist es gerade wahrscheinlich angefangen. Es ist kurz nach 19 Uhr. Ja. Wenn man jetzt im Haus nebenan wohnt, kann man vielleicht noch rüberschnipsen.
1: Rumhüpfen, ja.
0: Irgendwie so.
1: Ansonsten,
0: maximal. Für alle anderen, die jetzt vormittags hören oder zwischendurch, die können sich dann noch auf den Weg machen, wenn sie Lust haben. Carsten, soll ich dich noch was Wichtiges fragen oder haben wir es?
1: Ich glaube, wir haben es und das wird schön. 19 Uhr, Domplatzbibliothek. Lena Schette, Stadtschreiberin, ganz wunderbare Frau.
0: Und Carsten Rose ist auch dabei. Danke dir, dass du hier warst.
1: Tschüss.

0: Ihr seid bei Radio Frei und hört die Sendung Unterdessen. Und ein Thema, was sich bei mir in der Sendung eher selten verwirrt, ist das Thema Sport beziehungsweise vor allem Fußball, weil ich da, naja, eher nicht so einen Zugang habe. Derzeit haben viele Menschen Zugang, denn die Weltmeisterschaft in diesem Ballsport steht vor der Tür und es gibt auch hier im Radio durchaus Menschen, die sich dafür interessieren. Es gibt sogar eine Sportsendung, Sportexpress heißt. Sie wird gemacht von Paul und Ben und mit Paul hat Reinhard gesprochen. Es geht um Fußball, es geht um die WM. Was haben Sie zu sagen?
1: Alle reden über Fußball und deswegen hat sich Radio Frei was ganz Besonderes überlegt. Wir reden auch über Fußball, die Fußball-Weltmeisterschaft, denn wir haben hier ja auch Sportsendungen, unter anderem den Sportexpress mit Ben und Paul, welcher immer am dritten Sonntag im Monat um 10 Uhr hier im Sender läuft. Und Paul hat den Weg hierher gefunden. Hallo Paul.
2: Hallo Reinhard.
1: Und vielleicht kann man ganz kurz sagen, du moderierst den Sportexpress mit Ben, auch weil ihr selber bis vor kurzem das Sportgymnasium hier in Erfurt besucht habt, jetzt gerade Abitur gemacht habt und selber sportlich unterwegs seid. Du bist Fußballer, hast bei Rot-Weiß schon gespielt und spielst bei Rot-Weiß, warst da schon Kapitän in der Juniorenmannschaft, also hast du eine kleine Vita. Also wer regelmäßig Sportexpress hört, weiß das. Ich fasse nur mal so ein bisschen zusammen.
2: Ja, ganz genau. Also ich habe bei Rot-Weiß gespielt meine ganze Jugend lang, bis hoch zur U19. Da war ich dann Kapitän in meinem letzten U19-Jahr, in dem ich mir dann leider auch das Kreuzband gerissen habe. Deswegen schaue ich seitdem den Fußball von außen, aber kann meine Expertenmeinung gerne teilen.
1: Und deswegen, das betonen wir auch gerne, ist es hier eben doch was Besonderes. Ja, alle berichten über die bevorstehende Fußball-Weltmeisterschaft und natürlich die Spiele mit deutscher Beteiligung. Aber wir haben eben dich als erstens Erfurter, zweitens auch als Fußballer, der nochmal einen eigenen Blick hat. Und du wirst für uns da zumindest die Deutschlandspiele mit bewerten. Da sind ja erstmal drei Gruppenspiele, die anstehen. Und vielleicht können wir das erstmal nochmal ganz allgemein sagen, bevor wir auf Einschätzungen eingehen, was sich ja immer dazugehört. Aber für dich selber, du bist ja noch sehr jung. Weltmeisterschaft, Europameisterschaft sind immer große Turniere. Was war so dein erstes bewusstes Turnier, was du miterlebt hast?
2: Tatsächlich unseren letzten Titel 2014 in Brasilien. Da war ich 8 Jahre alt. Deswegen ist die Erinnerung da ja nicht ganz so stark wie an vielleicht die vergangenen Turniere der letzten Jahre. Aber mit einem Titel reinzustarten ist ja an sich nicht schlecht. Deswegen hoffe ich, dass ich das jetzt wiederholen kann.
1: Das muss man mal schauen. Ihr habt ja auch jüngst im Sportexpress eine Umfrage gemacht. Da sind häufiger andere mögliche Titelanwärter genannt worden, nämlich Spanien und Frankreich. Muss man auch so deutlich sagen, das sind schon die Favoriten. Und es ist letztlich auch mal das berühmte Quäntchen Glück. Ich merke schon, ich verfalle in Phrasen. Das sind all die Sachen, die wir überall hören. Aber wir versuchen es mal noch ein bisschen einzuordnen. Vielleicht auch für die Hörer und Hörerinnen, die gar nicht so drinstecken. Also man muss mal sagen, im Fußball ist wahrscheinlich so eine Weltmeisterschaft und eine Europameisterschaft und vielleicht auch eine Champions League, Halbfinale, Finale mit das Größte, was man mitspielen darf. So wäre es ja also in einem Traum ja auch für dich, ne? Du hast schon einige Träume erfüllt, bei Rot-Weiß zu spielen und so. Aber das wäre ja sowas, also viel mehr geht nicht. Also um das mal einzuordnen von der Wichtigkeit her.
2: Ja, ganz klar. Also ein WM-Finale, das ist, glaube ich, das von dem, und auch den Titel dann zu holen letztendlich, und dann am Ende den Titel auch zu holen letzten Endes, ist auf jeden Fall der Traum von jedem Fußballer. Egal ob Kreisliga, Verbandsliga oder dann Champions League, Bundesliga. Das ist auf jeden Fall das, von dem jedes Kind und jeder Fußballer träumt. Und auch, glaube ich, der höchste Punkt, der Leistungszenit, den man erreichen kann, also der größte Erfolg, mit Deutschland einen Titel zu gewinnen.
1: Und um das jetzt auch mal so ein bisschen einzukreisen, das ist jetzt eine Fußball-Weltmeisterschaft. Das Besondere ist, das erste Mal nicht in einem Land, auch nicht in zwei Ländern, das gab es schon, sondern in drei Ländern, nämlich in Kanada, den USA und Mexiko. Und ich weiß, dass du auch überlegt hattest, schon vor einem Jahr, 2 Jahren, vielleicht auch mal ein Spiel anzuschauen. Aus verschiedenen Gründen tust du es nicht. Warum?
2: Ja, einerseits natürlich, weil mein Portemonnaie das nicht hergibt, leider. Da trägt die FIFA maßgeblich ihren Beitrag dazu. Da auch haben wir auch im Sportexpress schon drüber gesprochen, dass die Ticketpreise dieses Jahr wirklich so dermaßen in die Höhe geschossen sind, dass das für einen Normalverdiener überhaupt nicht möglich ist, überhaupt finanziell zu stemmen. Denn nicht nur kommt ja der Ticketpreis allein, denn nicht nur muss man das Ticket bezahlen, sondern es kommt ja auch der Flug in die USA, nach Mexiko oder nach Kanada hinzu, der ja auch wirklich enorm teuer ist. Also leider kann ich es finanziell nicht stemmen und in irgendeiner Form würde ich es auch gerne boykottieren, denn die FIFA die leider ein sehr korrupter Verein ist, muss, glaube ich, merken, dass der Fußball immer noch ein Sport der Fans bleiben soll und ist. Und diese WM, glaube ich, werden wir nicht allzu viele Fans in den Stadien sehen, sondern eher die Millionäre und Milliardäre.
1: Deswegen ist das, wirst du trotzdem immer mal reinlunzen, ist immer genau immer der Zwiespalt, auf der einen Seite das kritisch zu sehen, auf der anderen Seite eben dann doch zu schauen, naja, wie spielen sie nun? Wir weisen auch gerne darauf hin, um das mal so runterzubrechen auf Erfurt, es werden wahrscheinlich viele Gaststätten, Kneipen, Clubs schon die Spiele mit deutscher Beteiligung übertragen. Public Viewings müssen wir uns auch als Radio Frei nochmal kundig machen. Also wir wissen, dass Spirit of Generations in der Tungerstraße Public Viewings macht. Das Komma-Rum plant es auch wohl, wenn wir auch hinschauen. Wo schaust du denn die Spiele?
2: Ja, in erster Linie würde ich gerne die Spiele mit möglichst vielen anderen deutschen Fans schauen. Zur Heim-EM gab es ein tolles Public Viewing auf dem Augustusplatz in Leipzig. Das wäre dann die nächste Anlaufstelle. Da weiß ich aber leider nicht, ob das dieses Jahr auch stattfinden kann, denn die Uhrzeiten der Spiele sind ja leider so gelegt, dass wir da auch gesetzlich ein bisschen in die Quere kommen, mit Lärmbelästigung und so weiter und so fort. Aber möglichst mit vielen deutschen Fans und am Ende auch gerne im eigenen Garten. Aber die Angebote, die du erwähnt hast, die sind auf jeden Fall wahrzunehmen.
1: Wir werden auf jeden Fall mal hinschauen und dann auch berichten. Dann können wir auch nochmal für Einsteiger erklären, ich meine, Fußballfans, was erzählen sie denn? Ja, bei einem Turnier gibt es immer eine Vorrundenphase und dann gibt es die finale Phase, die K.O.-Phase ab Achtelfinale. Also wer dann verliert, ist draußen. In der Vorrunde kann es immer noch sein, dann kann man auch mal ein Spiel, vielleicht sogar zwei Spiele verlieren. Man ist dann trotzdem im Achtelfinale. Es treten insgesamt 48 Mannschaften an. Zur Erinnerung, wir haben gut 200 Länder weltweit, also ein Viertel der Nationen insgesamt ist bei der Fußball-Weltmeisterschaft. Es gibt dann diese 48 Mannschaften sind auf 12 Gruppen verteilt, pro Gruppe 4 Mannschaften. Das heißt also von der Gruppe A bis zur Gruppe L, ja, gibt es die Mannschaften, deswegen wird es viele Spiele geben, die dann übertragen werden zu verschiedenen Zeiten. Und dann kann man auch schon mal sagen, wer Gruppenerster ist, ist auf jeden Fall weiter.
2: Genau.
1: Wer Gruppenzweiter ist,
2: auch
1: weiter. Und Gruppendritter, gute Nachrichten.
2: Gute Nachrichten.
1: Die acht Besten, ja. Hast du extra nochmal geschaut?
2: Genau.
1: Die acht Besten der 12 Gruppen sind trotzdem auch weiter.
2: Ja, ganz genau. Also nur 4 der drittplatzierten Teams werden dann leider nach Hause fahren müssen, aber 8 der 12 Drittplatzierten dürfen weiter die Reise Richtung WM-Pokal zumindest antreten. Also ja, das ist natürlich Wahnsinn und das stellt dieses Turnier auch in einen sportlichen Zusammenhang, der zu hinterfragen ist.
1: Es sind zu viele schlichtweg, also zu viele Mannschaften, die mitmachen. Also schön der Gedanke ist, also man sagt ja, ne, sollen möglichst viele teilnehmen, aber es sind zu viele. Also der Klassiker war früher immer 32 Mannschaften statt jetzt der 48 Mannschaften. Also das entwertet ja mal böse gesagt auch ein bisschen die Spiele, weil dann das Spiele sind, die vielleicht auch für Zuschauende gar nicht so attraktiv sind.
2: Ja, definitiv. Also das beste Beispiel ist, wenn wir nach Schweden schauen. Die schwedische Nationalmannschaft ist in ihrer Qualifikationsgruppe mit Abstand letzter geworden, kein Spiel gewonnen, fährt jetzt aber trotzdem zur WM, weil sie in einem weiteren Wettbewerb der UEFA, der Nations League, erfolgreich unterwegs gewesen sind und sich somit das WM-Ticket gesichert haben. Und da stellt sich dann natürlich die Frage, wer in der WM-Qualifikationsgruppe letzter wird und trotzdem mit zur WM fahren kann. Also ob das so richtig sein sollte.
1: Also Schweden da doch mit dabei. Was wir schon mal sagen können, für die, die sich wundern oder dann suchen auf den Plänen, wo ist denn Italien? Italien, mehrfacher Weltmeister, fehlt, hat verloren überraschenderweise gegen Bosnien-Herzegowina. Aber für die ist es schön, muss man ja mal sagen.
2: Für Bosnien ist das natürlich ja eine Sensation, einmal mehr bei einer WM mit dabei zu sein. Und für Italien, die Fußballnation schlechthin, würde man denken, ist es denn jetzt seit 2006 mal wieder keine WM-Teilnahme. Also da muss man sagen, da muss sich der italienische Fußballverband mal an die eigene Nase fassen und schauen, was da gemacht werden kann. Denn so kann es nicht weitergehen mit Italien.
1: Schauen wir mal, was in Italien passiert. Und jetzt springen wir schon mal drauf, weil du wirst ja für uns berichten. 3 Vorrundenspiele sind schon mal sicher mit deutscher Beteiligung. Und die Gegner heißen Ecuador, Elfenbeinküste. Und das erste Spiel ist am Sonntag gegen Curaçao. Curaçao, wir haben nochmal nachgeschaut, ist ein Inselstaat in der Karibik und da leben 148.000 Menschen, also insgesamt weniger als in Erfurt. Wir haben etwa so 200.000 Menschen. Das soll jetzt gar nicht despektierlich klingen, aber erstmal ganz toll, Respekt, dass da eine Fußballnationalelf sich gefunden hat, also man offenkundig gern Fußball in Curaçao spielt und dass man auch noch bei der WM dabei ist. Also erstmal großen Respekt, aber muss man ja auch sagen, und das frage ich dich auch ein bisschen als Fußballer, ich kann mir vorstellen, solche Gegner sind schwieriger, weil natürlich alle Fans denken, also das muss ja mindestens ein 8:0 werden und dann wird es vielleicht nur ein 2:0 und alle sagen, wie peinlich ist das denn? Also du kannst bei so einem Spiel aus deutscher Sicht, sag ich mal, nicht wirklich gewinnen.
2: Tatsächlich nicht, da würde ich dir zustimmen, denn für Curaçao ist das, ja, man muss sich das vorstellen, wie als würde der FC Rot-Weiß Erfurt eine Mannschaft stellen für die Weltmeisterschaft. Das ist für die eine Sensation, das ist das Spiel des Lebens, vor allem gegen die deutsche Mannschaft, und die haben schlichtweg nichts zu verlieren. Also ob die 8:0 verlieren, 4:0 oder vielleicht dann mit ganz viel Glück noch ein Tor schießen, das ist denen total egal. Deswegen werden die da ihren Stiefel aufspielen, sich wahrscheinlich schön mit 11 Mann in eigenen 16er stellen und es der deutschen Mannschaft möglichst schwer machen. Aber für Deutschland ist es wichtig, bei einem WM-Spiel, egal

0: deiner Mannschaft angenommen gegen Curaçao, was sagt man dann? Sagt man, Jungs, wir wissen selber, das ist schwierig, jedes Tor zählt. Also was macht das für eine Ansprache, also um die Konzentration wachzuhalten? Weil du hast ja solche Ansprachen auch gemacht.
1: Ja klar, also das ist, glaube ich, zu vergleichen. Wir haben in jüngeren Jahrgängen immer nur thüringenweit spielen können und da waren die Gegner dann nicht auf unserem Niveau und da war vom Vorhinein schon klar, dass das Spiel eine eindeutige Nummer werden muss. Aber trotzdem ist man ja in jedem Spiel der Favorit und ist einem gewissen Risiko ausgesetzt. Aber ich glaube, das ist für viele Jungs im deutschen Kader die allererste WM und da muss man, glaube ich, als Kapitän dann nicht mehr so viel sagen, weil wer als kleiner Junge Fußball spielt, der träumt davon, irgendwann eine WM zu spielen. Und ob dann der Gegner Curaçao heißt oder am Ende dann Frankreich, da sollte die Motivation, das Spiel zu gewinnen, wirklich hoch genug sein. Und dann sagt man als Kapitän nur nochmal die Basics, was der Trainer einem mitgegeben hat, sagt man dann, auf was geachtet werden soll. Und ich glaube, beim Spiel gegen Curaçao wird das dann sein, dass man geduldig sein muss und nicht die Geduld verlieren darf am Ende des Tages, weil das ist, glaube ich, das Einzige, mit dem sich die deutsche Mannschaft gegen Curaçao dann selber schlagen würde.
0: Letzte Frage an dich auch nochmal als Fußballer. Ab wann ist man denn bei so einem Spiel, nehmen wir jetzt mal Curaçao, in so einem Tunnel drin? Weil ab einem gewissen Punkt, kann man vorstellen, vorher in der Umkleidekabine ist man ja wirklich konzentriert und nimmt gewisse Dinge gar nicht mehr wahr. Also dann gibt's ja immer noch die Rituale, dass man dann mit den Kindern mit einläuft und so. Ja, das ist eine schöne Geste, aber ich kann mir vorstellen, das nimmt man gar nicht mehr so richtig für voll alles, oder? Wie ist das?
1: Das ist ganz spielerabhängig. Da muss ich sagen, das ist auch sehr gut. Das ist von Person zu Person individuell, von Spieler zu Spieler, weil es gibt immer einen lockeren Spieler, der auch im Spieler Tunnel mit dem Kind an der Hand noch einen Witz reißt und dann gibt es die überhaupt nicht mehr ansprechbar sind, aber man braucht beide und man braucht ein ausgewogenes Verhältnis. Als Kapitän ist es besser, wenn man da eine gute Mitte findet. Aber
0: wie bist du denn jetzt mal ganz ehrlich, Paul, jetzt kannst du das ja ehrlich sagen, wie bist du denn? Bist du dann der mit dem Kind in der Hand noch sagt, Mensch, wo kommst du eigentlich her? Ach, Ex-Leben, ach, interessant. Oder sagst du, nimmst das Kind einfach mit und dann bist du als Kapitän schon konzentriert. Also wie bist du denn?
1: Also auch das ist spielabhängig. Gegen Curaçao, glaube ich, würde ich mit dem Kind dann nochmal einen kleinen Spaß machen. Im WM-Finale gegen Frankreich, da glaube ich, werden mir die Nerven auch blank, da könnte ich keinen Spaß mehr machen. Aber an sich, als Kapitän muss man schon vorne weggehen, den Ton angeben und der muss dann sein, Konzentration aufs Spiel, Aufgabe erledigen. Danach können wir Späße machen, wie wir wollen, aber das Ding müssen wir gewinnen.
0: Also, Paul, erstmal vielen Dank bis hierher. Wir werden dich jetzt häufiger hören die nächsten Wochen als unseren Radio-Frei-Experten mit für die Fußball-Weltmeisterschaft. Du selber moderierst mit Ben hier den Sport-Express und bist selber eben am Sportgymnasium gewesen. Wir sprechen jetzt schon in der Vergangenheit und natürlich Spieler beim FC Rot-Weiß Erfurt. Hast deine Juniorenmannschaft gespielt, also weißt auch, wovon du sprichst. Deswegen sind wir gespannt auf deine Einschätzung und danke, dass du hier warst.
1: Vielen Dank.

Eieieiei, da kracht sich's noch ein bisschen aus. Musik von The No Twist in ihren letzten Zügen. Wer weiß, ob The No Twist auch mal irgendwann im Kulturquartier spielen? Es wäre toll. Und eine Band, die aber gleich am nächsten Wochenende dort spielt, die hören wir hier gleich. Jul heißt, sie kommt aus Weimar. Zwei Leute mit lateinamerikanischen Wurzeln, was auch musikalisch durchaus Einzug erhält. Ansonsten eher so eine elektronische Musik, Wave, Synthpop und Postpunk. So sind die Versuche der Genrebeschreibung. Und dieses Konzert ist wieder Teil eines Wochenendes. Also in diesem Jahr ist es am Kulturquartier Schauspielhaus ja so, weil Baustelle überall ist, dass es konzentrierte Wochenenden gibt, an denen Veranstaltungen stattfinden im Baustellengeschehen. Vielleicht wart ihr, wann war das denn? Eieiei, vor einem Monat? War, glaube ich, das erste oder vor 6 Wochen das erste so eine Wochenende. Und der Raum, der Veranstaltungsraum war schön roh, unverputzt und Baustellenflair halt irgendwie. Und ich nehme an, dass auch wieder in diesem Raum jetzt das Wochenende stattfinden wird. Am Freitag gibt es erstmal eine Disco. Komm tanzen heißt es, eine Party mit DJ Hackett und am Samstag dann das Konzert von Jul. Am Samstag außerdem nachmittags Möglichkeit, sich das Haus mal genauer anzugucken. Es gibt Baustellenführungen mit dem Architekten Thomas Schmidt und also wenn noch Plätze frei sind, man muss sich anmelden, dann empfehle ich euch dringend, euch das anzugucken, weil das wirklich beeindruckend ist. Und auch wenn ihr sagt, ja, ich war schon mal bei einer Führung vor einem Jahr, na, das sieht halt jetzt voll anders aus. Also Räume verändern sich, Wände weichen, wichen, andere kommen hinzu. Es gibt die Möglichkeit, jetzt am Samstag 14 und 15 Uhr an einer solchen Baustellenführung im Kulturquartier Schauspielhaus im Klostergang 4 teilzunehmen. Am Sonntag gibt es dann noch ein Impro-Theater, 15 Uhr. Geplant war auch eine Theatervorstellung von der Vorname. Das ist, wie ich auf der Homepage sehen kann, leider abgesagt, falls ihr da hingehen wolltet. Naja, und was natürlich immer noch gesucht wird, sind Geschichten rund ums Schauspielhaus. Also wenn ihr mit diesem Ort, mit diesem Haus irgendwie eine Verbindung habt und was erzählen möchtet, könnt ihr das tun, denn geplant ist, ein Theaterstück zu entwickeln, auf Basis eben dieser Geschichten, was dann im Herbst tatsächlich schon aufgeführt werden soll. Wir hatten dazu hier auch ein Interview im Programm, vielleicht habt ihr das gehört. So, jetzt am Wochenende aber die Möglichkeit, sich wieder die Beine ein bisschen zu vertanzen, entweder bei der Disco am Freitag, man sagt nicht mehr Disco, gell, ich komme mir selber schon irgendwie alt vor, oder auch beim Konzert am Samstag und wie Jul aus Weimar klingen, das hören wir jetzt. Und danach gibt's eine frische Folge von der Rubrik Switch vom Frosch zum Vogel.

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2: Es ist wieder eine Woche rum. Wir sind hier bei Switch vom Frosch zum Vogel und ich freue mich, dass Lukas Osburg und Miriam Binder hier sind. Hallo.
4: Hallo.
6: Hallo.
2: Wir besprechen Woche für Woche Situationen, Dialoge, Konflikte, Probleme und das machen wir nicht aus Spaß, sondern weil die gewaltfreie Kommunikation manchmal eine ganz gute Idee hat, wie es vielleicht schöner sein könnte in solchen Situationen. Und die heutige Situation, die wurde mir erzählt von einer Freundin. Die hat einen Partner und die betreuen zusammen ein Kind. Also das Kind des Partners, ist egal. Wir sagen Kind und zwei Erwachsene. Und, das Kind ist, sie sagt, ich weiß gar nicht, wie alt die ist. 10 oder sowas. Und die Freundin sagte, ja, das ist wie bei allen Kindern, es ist sehr unordentlich im Zimmer und die Klamotten liegen einfach überall rum, egal ob das jetzt dreckige, halbdreckige oder saubere sind und dann ist es manchmal schwierig, was zu finden. Naja, und aus diesem Grund haben sie eine Verabredung getroffen eines Tages und meinten, hier Kind, guck mal, dass du das ein bisschen sortiert hinlegst, damit wir einfach wissen, was was ist. Alles klar, Kind sagt, ja, mache ich. 3 Stunden später ist abends, das Kind wurde geduscht oder hat sich geduscht und zieht sich danach irgendwas an und die ganze Logik war quasi vergessen, die Klamotten waren wieder durcheinander und meine Freundin sagte, was denn hier, wir haben das doch gerade verabredet, das ist das alles wieder durcheinander. Und dann kommt aber der Partner dazu und sagt zu ihr, das müssen wir doch nicht jetzt besprechen. Und dann fühlte sich quasi meine Freundin in den Rücken gefallen vor dem Kind. Und ja, also diese Situation ist jetzt so, ne?
6: Also es geht weniger um das Thema, die Klamotten des Kindes und die Verabredung oder die Vereinbarung, die getroffen wurde, sollte eingehalten werden, sondern eher um das Thema, die Freundin spricht es an und der Partner sagt, das müssen wir doch jetzt nicht besprechen.
2: Genau, es gab noch die Zwischensituation, dass das Kind irgendwie genervt reagiert hat, nö, mache ich nicht oder sowas, weil das Kind gerade mit irgendwas anderem beschäftigt war. Aber ich habe es jetzt schon direkt rausgelassen, weil das, glaube ich, worum es jetzt der Freundin ging, die Situation zwischen ihr und dem Partner war.
4: Darum geht es,
2: genau,
4: okay.
2: Darum
4: ja.
2: geht es, glaube ich.
6: Okay.
2: Genau, wie können wir da jetzt drauf gucken?
6: Na, so wie wir es immer machen.
2: Wir gucken erstmal auf eine Person und deren genau. Perspektive.
6: Und ich kann mir vorstellen, wenn deine Freundin das Thema eingebracht hat, dass das für sie dringlicher ist. Und ich würde direkt mal loslegen mit möglichen Gefühlen.
4: Ja, vermuten wir mal bei ihr.
6: Ja, ja, so ich habe so den Eindruck, sie ist frustriert, genervt. Vielleicht ein bisschen, na, obwohl Resignation ist noch nicht so da, aber frustriert, genervt, irritiert und ratlos.
2: Da geht es jetzt erstmal um die Reaktion auf das Kind, das Verhalten, oder?
6: Na,
2: was du beschreibst, oder schon um die Reaktion auf den Partner?
4: Ja, auf den Partner würde ich vermuten, ist eher Richtung aufgebracht.
6: Danke, Marie.
4: Also das, was du sagst, ist schon Richtung Kind, oder?
6: Es ist Richtung Kind, ja.
4: Sowieso wurde das nicht eingehalten,
6: ich bin irritiert, ratlos. Ihr merkt, es ist einfach viel zu früh am Tag.
4: Ja.
2: Für dich? Wir haben Freitagmittag
6: heute.
4: Du schätzt Erholung.
2: Das habe ich nicht laut gesagt.
6: Genau. Na, also bezogen auf den Partner. Auch irritiert.
4: Ja, okay. Also wenn ich mich in die Situation hineinversetze und ich bespreche das mit einem Kind und dann wird das anders gemacht und dann sagt mein Partner, meine Partnerin neben mir, müssen wir doch nicht jetzt besprechen. Und mir wäre das wichtig, in dem Moment zu besprechen, aufgebracht.
6: Sauer.
4: Ja.
2: Sie hat ja dann zu mir noch gesagt, sie fühlte, dass er ihr in den Rücken, oder fühlt sich an, als ob er ihr in den Rücken fällt. Ich gedacht, sie ist vielleicht ärgerlich und auch traurig.
6: Ja, darüber. Genau. Ja. Ärgerlich, traurig trifft es auch ganz gut, genau. Traurig wäre jetzt auch so das Nächste.
4: Genau, da kann man, weil wenn jemand sagt, ich fühle in Anführungsstrichen mich in was, in den Rücken?
2: Dass der Partner ihr in den Rücken gefallen ist.
4: Dass mir mein Partner in den Rücken fällt. Dann kann man fragen, wenn du denkst, dass dir ein Partner in den Rücken fällt, wie fühlst du dich dann? Oder fühlst du dich dann traurig oder ärgerlich, kann man direkt fragen.
2: Um drauf zu kommen, was da für ein Gefühl eigentlich ist.
4: Genau, weil das andere ist ein, du machst etwas und deswegen fühle ich mich so. Also so ein Täter-Opfer-Gefühl, so ein du machst und deswegen geht es mir schlecht oder gut.
2: Und ja. Was war jetzt die andere Variante?
4: Also wenn du, also statt ich fühle in Anführungsstrichen mich in den...
6: Ich fühle mich ausgegrenzt oder hintergangen oder was hat sie gesagt?
4: Wenn du denkst, dass du dich ausgegrenzt, wenn du denkst, dass du ausgegrenzt wirst, wie fühlst du dich dann?
6: Genau.
2: Nicht, wenn du ausgegrenzt wirst, dann fühlst du dich. Das ist der Unterschied, oder? Ich versuche jetzt gerade nochmal das ist ja ein feiner Unterschied.
4: Ja, ist ein ganz feiner Unterschied.
6: Genau, wenn du den Eindruck hast, wenn du denkst, du bist ausgegrenzt. Weil das ist ja... Das
2: also wenn ich denke, ja du, viel. Mein Partner fällst mir in den Rücken.
4: Ja. Genau, genau.
2: Dann bin ich traurig. Anstelle von, wenn du mir in den Rücken fällst, dann bin ich traurig.
6: Ja. Ja, weil dieses, wenn du mir in den Rücken fällst, das ist eine Unterstellung, das ist eine Behauptung, das ist eine Mutmaßung, wie auch immer. Und das ist das, was ich interpretiere. So, vielleicht, das ist ja gar nicht seine Intention. Also, ne?
4: Vorwurf. Ja. Also selbst das in den Rücken fallen bedeutet für den einen das eine und für den anderen das andere.
2: Das kommt dazu.
4: Ja. Außer die Person hat wirklich die Hände genommen und ist in den Rücken gefallen, was ich nicht
6: zufällig. Vermute. Das kann auch so und
4: ich
6: so.
4: Ich bin in deinen Rücken gefallen.
2: Ja gut, und so ist es ja auch nicht gemacht.
4: Also weg von dieser kleinen Feinheit. Also die Freundin könnte sich ärgerlich, traurig, sauer fühlen.
6: Und wirklich, also ein Stück weit denke ich trotzdem auch im ersten Moment irritiert. So, wir haben doch gerade drüber gesprochen. Warum sagt er, also warum sagt er jetzt, das ist jetzt sozusagen nicht wichtig?
2: Genau.
6: Ne? So.
2: Also auch ein Unverständnis.
6: Genau. Ja.
2: Meine Hägefühl.
4: Ja, ja, und wenn das Hägefühl,
6: das ein Hägefühl. Das nehmen wir mit. Das nehme ich in meine nächste Veranstaltung. Es gibt übrigens ein neues Gefühl, das heißt, hä?
4: Ja, wenn du Unverständnis sagst, kann man direkt aufs Bedürfnis kommen. Dann geht es wahrscheinlich um Verständnis oder um Verstehen wollen. Also die eine Seite ist ja verstehen wollen, ich möchte die andere Seite verstehen oder Verständnis für meine Seite geht ja auch. Ich vermute, also so würde es mir gehen in der Situation, dass es um Verständnis für mich geht, für die Freundin.
2: Ja.
4: Verstehe, also im Sinne, verstehe mich doch, mir ist das gerade wichtig zu klären, jetzt gerade, in diesem Moment.
6: Ich finde das immer noch spannend. Wir hatten ja gesagt, wir steigen ein oder wir nehmen das Thema Freundin und Partner, wo da der Konflikt oder das die Herausforderung gerade liegt, das sich anzuschauen. Für mich ist gerade herausfordernd, auf ihre Bedürfnisse einzugehen, denn mir scheint, ihre Bedürfnisse liegen zum Beispiel bei Struktur, bei Verlässlichkeit, so, weil sie ja eigentlich das Thema angesprochen hat und dann kommt ihr Partner und sagt, hey, aber das ist ja jetzt nicht so wichtig, müssen wir hier nicht jetzt drüber sprechen.
4: Ja, so dass die Dinge eingehalten werden, die man abspricht,
6: genau.
4: da wahrscheinlich.
6: Ja.
4: Und ich vermute, dass das von kurz vorher halt noch mit reinspielt bei der Freundin mit dem Kind und dann das zu trennen oder da erstmal so lange zuzuhören, bis man das gut geklärt kriegt, gut mit sich verbunden ist, dauert, ja.
6: Ja. Also gleichzeitig das wirklich aufzudröseln, da fließt ja ein Thema ins nächste über.
4: Genau,
6: ne? Weil eigentlich ist sie ja mit dem Kind im Gespräch und er schaltet sich mit ein. Also er kommt einfach mit dazu. So, ne? Und da jetzt abzugrenzen, was ist denn da jetzt was? Ja. Gleichzeitig so Thema Unterstützung vielleicht.
4: Ja, das ist doch super, genau. Die das Freundin ist könnte.
6: Unterstützung geht.
4: Ja, ihr könnt es um Unterstützung gehen. So statt, wir müssen das ja nicht jetzt klären, so ein.
6: Und wir müssen es nicht jetzt klären, ihr geht es um Klarheit, möglicherweise.
4: Klarheit, Unterstützung, ja.
2: Wir sind zeitlich schon sehr vorangeschritten. Wollen wir nochmal kurz auf den Partner gucken, auf seine Perspektive? Oder?
6: Ja, ich hätte jetzt gesagt, das ist vielleicht eins seiner nicht so unbedingt Lieblingsbedürfnisse, Leichtigkeit.
2: Ja, Leichtigkeit, Ruhe.
4: Ja, ja.
6: Ja, Entspannung, Gelassenheit. So.
4: Und vielleicht als Gefühl so irritiert, also so im Sinne von, wieso ist das wichtig, jetzt gerade in diesem Moment zu
6: sprechen? Vielleicht ist er auch ein bisschen genervt sogar.
4: Das kann auch sein. Ja.
6: Na, das muss man ja nicht jetzt machen. Mann, jetzt geht's ins Bett und da können wir morgen drüber reden.
4: Vielleicht auch gelassen, also vielleicht einfach gelassen, entspannt. Kann auch sein, dass er so ist. Also kommt auch auf die Art und Weise, wie er es gesagt hat, an.
6: Ja,
4: das.
6: Ruhig.
2: Okay, jetzt die große Frage, ne? Ich meine, wer uns schon viel zuhört, weiß, wie das hier so abläuft, aber für die, die vielleicht gerade neu eingeschaltet haben, die fragen sich, was machen die da eigentlich, was haben wir davon, wenn wir jetzt hier jeweils Gefühle und Bedürfnisse so ein bisschen rauskristallisiert haben oder mögliche Gefühle und Bedürfnisse?
4: Na, die eine Seite, die ich vermute, Unterstützung haben möchte und die andere Seite, die Entspannung haben will, also es ist jetzt nur die Vermutung, dass das die Hauptbedürfnisse auf den Seiten sind, dann gucken wir halt, welche Strategie gibt's, um die Bedürfnisse auf beiden Seiten zu erfüllen. Hm. Was für eine Handlung gibt es?
6: Hm. Und ich könnte mir vorstellen, dass wenn die Freundin sich erstmal gesehen und gehört erlebt, ob sie das jetzt selber für sich bearbeitet oder dadurch da von außen unterstützt wird, kann es auch hilfreich sein, in dem Moment einfach zu sagen, okay, gut, ich verstehe mich, ich verstehe dich oder euch und dann machen wir jetzt hier erstmal eine Pause und lasst uns noch morgen drüber reden. Weil erstmal das Wesentliche, worum es nämlich geht, also die Gefühle, Bedürfnisse zu sehen, anzunehmen, das ist passiert. Und dann kann man wirklich sagen, gut, okay, ist auch irgendwo verständlich, lasst uns erholen und wir reden morgen drüber.
4: Mhm. Ja, das wäre eine Möglichkeit und dann ist es in Ruhe gelassen, kann man drüber reden, ja.
2: Mhm. Und an dieser Stelle würde ich sagen, das reicht für heute. Die Zeit ist zu Ende und ich freue mich auf nächste Woche.
4: Danke, bis dann, tschüss.
6: Tschüss.

Puh, ganz schnell noch, vor Schluss, ein Blick ins Wetter. Es ist kalt, kalt, kalt, kalt, kalt, kalt, kalt, kalt, kalt, kalt. Warum ist es eigentlich gerade so kalt? Ist das diese Schafskälte? Was ist denn eigentlich die Schafskälte? Die Schafskälte, die kann zwischen dem 4. und 20. Juni eintreten und ist ein Kälteeinbruch. Vorher und hinterher ist es wärmer. Durch einströmende, kühle, feuchte Luft aus Nordwesten sinkt die Temperatur innerhalb weniger Stunden um einige Grad. Und nicht jedes Jahr tritt sie auf, kann aber. Und dass diese Woche, also das, was von Montag auf Dienstag passiert ist, ich glaube schon, könnte passieren. Warum heißt sie aber eigentlich so? Es geht tatsächlich um Schafe. Die sind nämlich traditionell bis zu dieser Zeit bereits geschoren und für diesen Kälteeinbruch fehlt ihnen dann das Fell und dann ist ihnen kalt. Von daher werden oft Tiere erst Mitte, Ende Juni geschoren, um dem vorzubeugen. In der statistischen Betrachtung übrigens hatte die Schafskälte in den letzten 100 Jahren eine Eintreffwahrscheinlichkeit von 61%. In den letzten 30 Jahren ist es seltener geworden. Wen wundert's? Klimawandel? Wahrscheinlichkeit liegt jetzt nur noch bei 33%. Nichtsdestotrotz ist es jetzt gerade kalt und es bleibt auch noch ein paar Tage so. Schauen wir mal kurz, wie sich es vielleicht über die nächsten Tage entwickelt. Also diese Woche können wir nicht mehr so viel erwarten, aber dann so nächste Woche, Alter, ich sehe schon wieder 30 Grad, naja, es bleibt aufregend. Aber bis dahin ist noch ein bisschen Zeit. Leute, die es kühler und auch ein bisschen grauer und regnerischer mögen, die können sich auf diese Woche freuen. Zum Schluss dieser Sendung habe ich noch einen Tipp für euch. Es findet heute wieder wie an jedem zweiten Mittwoch im Monat im Bildshare Repair in der Selbsthilfewerkstatt in der Magdeburger Allee die Frauensternchenwerkstatt statt. Also ein besonderes Angebot für Frauen, die mal was reparieren wollen, was ausprobieren wollen, bauen wollen, ohne den ein oder anderen blöden Spruch zu bekommen, der ja doch immer noch kommt von Männern. Manchmal, die auch ganz viel wissen und einem das dann gerne auch sagen. Also, heute 15:30 bis 18 Uhr die Frauenwerkstatt im Bildshare Repair und beim nächsten Mal am 8. Juli, da wird es eine Fahrrad-Spezialausgabe geben. Also wenn ihr ein Problem mit Fahrrad habt, dann wartet vielleicht noch bis dahin oder aber geht auch heute hin. Es ist ein sich gegenseitig helfen und ausprobieren. Ich war vor einiger Zeit mal dort, habe fürs Radio Aufnahmen gemacht. Das findet ihr auch bei uns in der Mediathek auf Radio Frei. Da seht ihr auch, dass diese Sendung jetzt endet. 11 Uhr ist unterdessen vorbei. Wenn ihr die Wiederholung hört, ist es schon abends um 8. Im Programm geht's am Vormittag weiter mit Musik und am Abend auch. Morgen gibt's ein neues Unterdessen mit Christine. Ich verabschiede mich von euch mit Musik von Schlünd. Eine, wie ich finde, irgendwie sehr coole Band. Die spielt am 4. Juli auf der Predigerwiese zusammen mit Endlager Thüringen. Also wenn ihr an diesem oder nach diesem ereignisreichen Tag euch irgendwie musikalisch auspowern wollt, dann könnt ihr das auf der Predigerwiese tun. Zum Beispiel solcher Musik. Und damit sage ich Tschüss, Ahoi, auf bald.

Ja. Wie ich das finde. Du. Das ist wirklich. Das ist alles wirklich.

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21:02 und 14 Sekunden. Herzlich willkommen beim Zeitsprung am Mittwochabend, sagt Anthony. Ich habe heute 5 Schallplatten von Patti Smith eingepackt. Die werde ich nicht alle schaffen, jedenfalls auszuspielen, aber ich freue mich, heute mal ein Spezial über Patti Smith machen zu dürfen. Sie wurde am 30. Dezember 1946 in Illinois, Chicago, geboren, ist eine amerikanische Lyrikerin, Punk- und Rockmusikerin, Singer-Songwriterin, Fotografin und Malerin. Sie galt als Godmother of Punk und wurde vor allem durch ihren gemeinsam mit Bruce Springsteen geschriebenen Song Because the Night bekannt. Patti Smith stammt aus einem ärmlichen Elternhaus mit religiöser Nähe zu den Zeugen Jehovas. Als Teenagerin trat sie jedoch aus der organisierten Religion aus, weil sie diese als einengend empfand. Sie verließ mit 16 die Schule und arbeitete danach in einer Fabrik. Im Alter von 18 Jahren brachte sie eine Tochter zur Welt, die sie dann zur Adoption freigab. Sie zog dann von Chicago nach New York City, lernte dort im Sommer 67 den Künstler und späteren Fotografen und berühmt gewordenen Robert Mapplethorpe kennen und lebte mehrere Jahre mit ihm zusammen. Von ihm stammen zahlreiche Fotografien, die teilweise für ihre späteren Plattencover verwendet wurden. Als ersten Song haben wir gehört den Song Frederick von ihrer LP Wave aus den Jahren 77 und ich springe jetzt zu Horses, zu ihrer ersten LP aus den Jahren 1973 und spielte die A-Seite von Horses mit den Tracks Gloria, Redondo Beach, Birdland und Free Money. Und was man noch sagen kann zu dem Song Gloria, der ist eine Coverversion von der Band Them, wo Van Morrison damals Sänger war. Und sie hat als auf eine Reaktion auf diese Erfahrung, als sie aus der Kirche ausgetreten ist, eine Zeile da eingefügt, Jesus died for somebody's sins, but not for mine. Das war jedenfalls die Aussage damals von Patti Smith in der Version von Gloria hier auf der ersten LP Horses, die A-Seite von Patti Smith.

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Dancing Barefoot von der 79er LP Wave von Patti Smith, wo sie auch singt Like Some Heroin. Es gibt eine schöne Dokumentation vom Rockpalast, der jetzt vor kurzem rauskam, wo sie nochmal die ganzen Sachen so beleuchtet haben und auch Interviews dann zwischen den Bands, weil früher war es so eine Live-Übertragung in der ARD im ersten Programm, was dann auch die Umbaupausen dann live übertragen hat und auch dann so Interviews mit den Gästen gebracht hat. Und Patti Smith haben jedenfalls damals in der Grugerhalle gespielt und sie war auf Heroin und war dann wirklich sehr, sehr begeisternd im Interview und dann ist sie irgendwann weggerannt, hat dann vor die Eisentür geklopft, ich möchte auf die Bühne gehen, ich möchte auftreten, aber die war noch gar nicht dran gewesen. Jedenfalls war sie damals auch in einer schweren Zeit gewesen, wo sie viel Drogen genommen hat. Aber zurück zur ersten LP, Horses. Das Albumcover zeigt eine Schwarz-Weiß-Fotografie von ihr, wo sie mit einer Jacke über der Schulter zu sehen ist. Ihr Debüt-LP entstand am 10. November 1975 und wurde veröffentlicht auf Arista Records. Patti Smith nahm diese Platte mit ihrer Begleitband im September 75 auf in den New Yorker Electric Lady Studios und hat dann als Produzenten den ehemaligen Velvet Underground Musiker John Cale gesucht. John Cale hat jedenfalls ihre erste LP produziert und die Musik auf Horses war von einer minimalistischen Ästhetik des damaligen noch jungen Punkrock geprägt. Smith und ihre Band komponierten die Songs des Albums mit einfachen Akkordfolgen und brachen gleichzeitig mit der Punk-Tradition durch ihre Vorliebe für Improvisationen und die Einbeziehung von Ideen aus der Avantgarde und anderen Musikrichtungen. Mit Horses schöpfte Patti Smith aus ihren Erfahrungen in Rockmusik und Poesie und strebte danach, ein Album zu schaffen, das beide Formen vereint. Ihre Texte wurzelten abwechselnd in ihren persönlichen Erfahrungen, insbesondere mit ihrer Familie und den fantasievollen Bildern. Horses war zudem von Smiths Reflexion über die vergangene Ära der Rockmusik improvisiert. Zwei der Songs sind teilweise Adaptionen von Rockstandards aus den 60er Jahren. Andere enthalten textliche Anspielungen und Hommagen an vergangene Rockmusiker und ihren Hoffnungen für die Zukunft der Musik. Zum Zeitpunkt der Veröffentlichung erzielte Horses nur mäßigen kommerziellen Erfolg und erreichte die Top 50 der Billboard Charts. Während es von Musikkritikern hochgelobt wurde, als wegweisende Aufnahme in der Geschichte des Punks und der späteren Rockbewegung gilt Horses als eines der besten Alben aller Zeiten und findet sich in zahlreichen Listen wieder. 2009 wurde es von der Library of Congress in der National Recording Registry aufgenommen, da es als kulturell, historisch oder ästhetisch bedeutend gilt. Und jetzt eben die B-Seite von ihrer ersten LP aus den Jahren 75. Wie gesagt, die Fotos wurden von ihrem damaligen Lebensfreund Robert Mapplethorpe aufgenommen. Die Tracks heißen Kimberly, Break It Up, Land und Elegy. Die B-Seite von der ersten LP von Patti Smith hier im Zeitsprung.

Der Zeitsprung heute mit Schallplatten von Patti Smith, das war etwas von ihrer 88er LP Dream of Life, der Track des Albums, Seite 2, Track 1, Dream of Life. Und das war die erste LP, wo sie mit ihrem Mann Fred Sonic Smith, der früher bei MC5 Gitarrist war, eine Platte aufgenommen hat. Das war jedenfalls aus den Jahren 88, Dream of Life von Patti Smith. Und noch etwas über ihr frühes Leben und ihre Bildung. Ihre Mutter, Beverly Smith, war Jazzsängerin und arbeitete später als Kellnerin. Und ihr Vater, Grant Smith, war Maschinist bei Honeywell, einer amerikanischen Firma. Ihre Familie hatte teilweise irische Vorfahren. In ihren 2025 erschienenen Memoiren Bread of Angels enthüllte Smith jedoch, dass sie im Alter von 70 Jahren erfuhr, dass Grant Smith nicht ihr leiblicher Vater war und sie ihre väterliche Linie askenaisch-jüdisch erkennen musste. Patti Smith ist die älteste von 4 Kindern. Ihre Geschwister heißen Linda, Todd und Kimberly. Als Patti Smith 4 Jahre alt war, zog die Familie von Chicago nach Germantown in Philadelphia, dann nach Pittman, New Jersey und ließ sich schließlich in Woodbury Gardens, ein Stadtteil von Township, New Jersey, nieder. Schon früh kam Patti Smith in Berührung von Musik, darunter Alben wie zum Beispiel Shrimp Boats von Harry Belafonte, The Money Tree von Patience and Prudence und Another Side of Bob Dylan, Bob Dylans 4. Album aus den Jahren 64, das sie von ihrer Mutter geschenkt bekam. 1964 schloss sich Patti Smith die Depptown Township High School ab und begann in einer Fabrik zu arbeiten, und sie besuchte kurzzeitig das Glassboro State College, die heutige Rowan University in Glassbury, New Jersey. 1969 reiste Smith mit ihrer Schwester nach Paris, wo sie als Straßenmusikerin und Performance-Künstlerin auftrat. Nach ihrer Rückkehr nach Manhattan wohnte sie mit Robert Mapplethorpe im Hotel Chelsea. Die beiden waren Stammgäste in Max, Kansas City, in der Park Avenue, und Smith steuerte den gesprochenen Text zu Sandy Delays Kunstfilm Robert Having His Nipples Pierced bei, in dem Mapplethorpe die Hauptrolle spielte. Im selben Jahr wirkte Smith mit Jane Country in Jackie Curtis Theaterstück Femme Fatale mit. Außerdem spielte sie die Hauptrolle in Anthony Ingressis Stück Island. Als Mitglied des Poetry Projects widmete sie sich Anfang der 70er Jahre der Malerei, den Schreiben und der Performance-Kunst. 1971 spielte Patti Smith in dem Einakter Cowboy's Mouse, den sie gemeinsam mit Sam Shepard verfasst hatte. Sie schrieb mehrere Gedichte über Shepard und ihre Beziehung, darunter Sam Shepard, Nine Random Years. Am 10. Februar 1971 trat Patti Smith, begleitet von Lenny Kane an der E-Gitarre, als Vorgruppe von Gerard Melander auf. Das war ihr erster öffentlicher Auftritt mit Gedichten und Performance-Sachen, also am 10. Februar 1971. Sie wurde dann kurzzeitig Leadsängerin von Blue Oyster Cult, weil sie damals mit dem Keyboarder von Blue Oyster Cult zusammen war, haben sie jedenfalls dann gedacht, sie könnte mal kurzzeitig dann Sängerin werden von Blue Oyster Cult. Sie steuerte Texte zu mehreren Blue Oyster Cult Songs bei, darunter Debbie Dennis, das von ihren Gedichten in Remembrance of Debbie Dennis inspiriert wurde, Baby Ice Dog, Career of Evil. Im Jahre 73 tat sich dann Patti Smith erneut mit dem Musiker und Rockarchivar Lenny Kane zusammen und holte später noch Richard Soul am Klavier dazu. Das Trio entwickelte sich mit Ivan Kral an der Gitarre und am Bass sowie J.D. Doherty am Schlagzeug zu einer kompletten Band. Finanziert von Sam Wagstaff nahm die Band 1974 ihre erste Single Hey Joe und Piss Factory auf. Die A-Seite war eine Version des Rockklassikers
ergänzt durch einen gesprochenen Text über Patty Heist, einer flüchtigen Erbin. Die B-Seite beschreibt Patty Smiths hilflose Entfremdung am Fließband und die Erlösung, von der sie durch die Flucht nach New York City träumte. In einem Interview von 1966 über künstlerische Einflüsse in ihrer Jugend sagte Patty Smith: Ich habe so viele meiner Märchenträume Arthur Rimbaud gewidmet. Rimbaud war wie mein Freund. Später im selben Jahr trug sie das Gedicht I Wake Up Screaming auf dem Album The Whole Thing Started with Rock'n'Roll, Now It's Out of Control von Ray Manzarek vor. Soweit, so gut, ihre frühe Phase. Wir kommen jetzt zu ihrer LP Easter. Da ist ihr großer Hit drauf, Because Tonight, und ich spiele jetzt die A-Seite von ihrer LP Easter mit den Tracks Till Victory, Space Monkey, Because Tonight, Ghost Dance, Babylon und Rock'n'Roll Nigger. Die zweite LP von Patti Smith, Easter.

Patti Smith im Zeitsprung am Mittwochabend. Noch ein Song von ihrer 88er LP Dream of Life. People Have the Power. Damals mit ihrem gemeinsamen Mann Fred Sonic Smith von MC5, ehemals Gitarrist gewesen, eingespielt. Und ich bin immer noch bei Easter und ich dachte, das wäre ihr zweites Doppelalbum. Nein, es war ihr drittes Doppelalbum. Ich dachte immer, das war ihre zweite LP, weil ich die Radio Ethiopia noch nicht hatte damals, dachte ich. Jedenfalls erst kam Wave und dann kam Easter. Nein, erst kam Wave, dann kam, erst kam Horses, dann kam Radio Ethiopia und dann kam Easter. Also Easter ist ihr drittes Studioalbum. Und die zweite Veröffentlichung mit ihrer Begleitband, der Patti Smith Group, ist erschienen im März 78 bei Arista Records und wurde von Jimmy Iovine produziert und gilt aufgrund des Erfolgs der Single Because the Night, mitgeschrieben von Bruce Springsteen und Patti Smith, das Platz 13 der Billboard Hot 100 erzielte.

um Platz 5 der britischen Single-Charts als eines ihrer erfolgreichsten Album, Easter. Das erste Album nach Patti Smiths Nackenverletzung während einer Tournee für Radio Ethiopia. Da ist jedenfalls bei einem Konzert die Lichtanlage auf die Bühne geknallt und sie wurde fast erschlagen und kam dann mit einer Nackenverletzung davon, hat dann die Tournee abgebrochen, jeweils damals für Radio Ethiopia. Easter gilt als das kommerziell erfolgreichste Album von Patti Smith. Im Gegensatz zu den beiden Vorgängern vereint Easter eine Vielfalt an Musikstilen, darunter geradliniger Rock, wie zum Beispiel bei Because the Night, klassischer Rock'n'Roll bei 25th Floor, High on the Rebellion und Rock'n'Roll Nigger, Folk Ghost Dance und gesporene Texte bei Babylock. Easter ist das einzigste Album aus den 70er Jahren, auf dem Richard Soul nicht zur Patti Smith Group gehört. In einem Interview erklärte Smith damals, Soul sei krank gewesen und habe deshalb nicht bei den Aufnahmen teilnehmen können. Bruce Brody wurde damals als Keyboarder ausgewechselt. Soul hat jedoch einen Gastauftritt und steuert zusammen mit Alan Lanier und dem Keyboarder von Blue Oyster Cult zu Space Monkey einen Beitrag bei. Das Coverfoto stammt von Lynn Goldsmith. Die Fotos im Booklet von Cindy Black und Robert Mapplethorpe zeigen. Easter wurde bei seiner Veröffentlichung hochgelobt. Rolling Stones Kritiker Dave Marsh nannte es transzendent und vollendet, während Sandy Robertson in seiner Rezension von Sounds verkündete, die Wiedergeburt des Rock'n'Rolls. Nick Torsches bezeichnete Easter in Cream als Smiths bestes Werk, wahrhaftig, sicher und wenig uneinheitlich als ihre vorherigen Alben. Robert Christgau von The Village Voice fand, die Musik sei in ihrer Instrumentalisierung und ihren rhythmischen Schwung so einfach wie eh und je, aber grandiöser und materialischer. Und die meisten dieser Songs sind so mitreißend, wie sie sein sollen. Lester Banks hingegen begann seine Rezension im Phonograph Records mit den Worten, liebe Patti, fang die Revolution ohne mich an, und behauptet, Horses habe zwar sein Leben verändert, Easter sei aber nur ein sehr gutes Album. In The Globe and Mail nannte es das Album ein ebenso prägnantes und ausdrucksstarkes Album des Rock'n'Roll Statements, wie es die Band bis dahin bereits abgegeben hatte. Easter erreichte Platz 14 in der Kritikumfrage Pass and Job des Village Voice und wurde zum besten Album des Jahres 78 gewählt, während die NME es auf Platz 46 der besten Alben einordnete. Und jetzt die B-Seite von ihrer dritten LP Easter. Die Tracks heißen Privilege, Set Me Free, We Tree, 25th Floor, High on the Rebellion und Caches. Patti Smiths dritte Album Easter.

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1: Mittwochabend bei Radio Frei. Heute ein Spezial über Patti Smith. Ja, das war jedenfalls noch was von ihrer dritten LP Easter von der Patti Smith Group, wo ich immer dachte, das wäre die zweite LP, aber das war die dritte LP. Ja, gehen wir zurück zu ihrer Geschichte, nachdem sie jedenfalls dann so im Jahre 73 sich mit dem Musiker Lenny Kane zusammengebracht hatte und dann so ihre erste Single-Aufnahme Hey Joe und Piss Factory gab es dann Interessen jedenfalls dann im Jahre 75, im März 75, zusammen mit der New Yorker Band Television im CBGBs aufzutreten. Und jedenfalls haben sie dann angefangen, dann 2 Monate lang zusammen mit Television im CBGBs aufzutreten. Das war dann mehr so eine Lesung von Patti Smith, wo sie dann ab und zu ein paar Songs gespielt hat. Aber meistens waren sie dann Vorband von Television, wo sie dann gelesen hat, irgendwelche Texte. Man durfte ihr auch Fragen stellen über ihre Freunde, über ihre Freundschaften und wie es denen und denen geht. Jedenfalls, man kann das wirklich nachvollziehen, wenn man sich irgendwann so ein paar Sachen dann live von Patti Smith in Jahre 75 anhört. Sehr, sehr schöne Sachen gibt es da jedenfalls im Netz zu hören. Und danach kam jedenfalls die erste LP Horses raus, mit der sie jedenfalls dann so Punkrock und gesprochene Poesie verband. Und danach, mit dem wachsenden Erfolg des Punkrocks, tourte die Patti Smith Group durch die USA und Europa. Und danach kam der rauere Sound ihres zweiten Albums Radio Ethiopia. Und das ist für mich die beste LP. Also mein Lieblings-LP von Patti Smith ist Radio Ethiopia, weil das wirklich härteren Krach macht. Und Patti Smith gab an, dass Radio Ethiopia auf jeden Fall von der Band MC5 beeinflusst wurde. Ja, und wie gesagt, es gab jedenfalls eine Verletzung damals bei der Tour, wo sie jedenfalls dann von der Bühne stürzte, weil so ein Lichtding abstürzte auf der Bühne. Hier jedenfalls meine Lieblings-LP von Patti Smith, Radio Ethiopia. Und ich spiegel davon die A-Seite mit den Tracks Ask the Angels, Ain't It Strange, Poppies und Pissing in the River. Und Ask the Angels hat auf jeden Fall Nina Hagen geklaut für ihre erste LP, wo sie im Westen war, Unbeschreiblich Weiblich. Ihr werdet es gleich hören, wenn man jetzt Ask the Angels anhört und Unbeschreiblich Weiblich 1:1 von Nina Hagen geklaut, aber trotzdem ein sehr, sehr schöner Song, der jetzt zu hören ist. Der erste Song von der Lieblings-LP von mir, Radio Ethiopia von Patti Smith, Ask the Angels.

Ja, noch ein kurzer Song von der LP Wave von Patti Smith. Der Song hieß Him, ist der vorletzte Song auf der A-Seite. Und wir springen zurück zu Radio Ethiopia, meiner Lieblings-LP von Patti Smith, von der ich jetzt die B-Seite spielen möchte. Und Radio Ethiopia war das zweite Studioalbum der amerikanischen Musikerin Patti Smith und ihr erstes Album, das unter dem Namen Patti Smith Group veröffentlicht wurde. Es erschien im Oktober 76 auf Arista Records und wurde von dem Produzenten Jack Douglas produziert, weil Patti Smith dachte, damit mehr Erfolg zu haben. Was dann auch nicht so richtig ankam, aber trotzdem hat dann Jack Douglas die LP produziert. Und das Album wurde zusammen mit dem Bassisten Ivan Kral geschrieben, Patti Smith und Ivan Kral, dem Bandmitglied, dem der kommerzielle Erfolg der Band am wichtigsten war. Ain't It Strange und Distant Fingers waren schon langjährig im Repertoire der Band gewesen, bevor die Aufnahmen aufgenommen wurden, jedenfalls vor der LP von Horses, waren jedenfalls die beiden Songs Ain't It Strange und Distant Fingers schon ewig im Programm von der Patti Smith Group gewesen. Das Coverfoto des Albums stand von Judy Lynn. Die Rückseite ziert ein Foto von Lynn Goldsmith. Das Album ist Arthur Rimbaud und Konstantin Brakuski gewidmet. Auf der Rückseite prangt die Inschrift Free Wayne Warner, der zu dieser Zeit in Kentucky wegen Kokainhandels inhaftiert war. Radio Ethiopia wurde bei seiner Veröffentlichung negativ aufgenommen und Smith wurde von den Kritikern wegen vermeintlicher Faulheit, Selbstverliebtheit und Ausverkaufsversuchen angegriffen. In den negativen Rezensionen wurde bemängelt, dass Douglas' Produktion den Fokus zu sehr auf einen wuchtigen Sound durch zahlreiche Gitarrenparts legte, die Smiths Gesang überlagerten. Und es wurde mitunter bedauert, dass alle Songs des Albums Eigenkompositionen der Band waren. In der technischen Rezension von Radio Ethiopia meinte Marsh Dave von Rolling Stone, Smith scheine die nötige Richtung zu vermissen, um ihren eigenen besten Ideen gerecht werden zu können. Richard Meltzer zeigte sich in Cream enthusiastischer und schrieb, ich bin von einer Patti LP immer restlos begeistert und diese hier ist eine Ausnahme. Robert Christgau vom Village Voice erklärte, der Sound des Albums lieferte die Wucht des Heavy Metals ohne die deprimierenden Vorhersagbarkeiten ihrer Riffs. Der All-Music-Kritiker William Ruhlman beschrieb Radio Ethiopia rückblickend als eine schizophrene LP, auf dem die vielen Elemente, die auf Horses so gut zusammengepasst haben, nun irritierend unvereinbar wirkten. Er merkte an, dass die Patti Smith Group auf dasselbe Entwicklungsproblem gestoßen war wie die Punks. Mit zunehmender Erfahrung und wachsender Kompetenz verloren sie einen Teil der Unbekümmertheit, die ihre Musik so ansprechend gemacht hatte. Im Jahr 2001 wurde das Album in Mojos ultimativen Kaufführern aufgenommen. Ja, jetzt jedenfalls spiele ich die B-Seite von der LP Radio Ethiopia von Patti Smith, ihrer zweiten Aufnahme, ihrem zweiten Album. Die Tracks heißen Pumping, My Heart, Distant Fingers, Radio Ethiopia und Abyssinia. Viel Spaß mit der zweiten EP von Patti Smith Group.

Der Track Abyssinia von meiner Lieblings-LP von Patti Smith. Radio Ethiopia, ihre zweite LP. Ja, wir haben heute eine Frau gehört, die Ende 60er Jahre, Anfang 70er Jahre angefangen hat, ihre Texte auf einer Männerbühne im CBGBs oder in Max Kansas City irgendwie auf die Probe zu stellen und dann ihre Texte zum Rock'n'Roll gebracht hat und ganz, ganz viel dazu beigetragen hat, dass Frauen irgendwie die Bühne erobert haben. Patti Smith war eine Vorreiterin für diese Bewegung auf jeden Fall. Ich mag sie sehr, sehr gut. Sie wird im Dezember diesen Jahres 80 Jahre alt und singt immer noch. Hatte zwar lange graue Haare, aber trotzdem, die Stimme ist noch da und ich spiele es noch. Zwei Songs zum Abschied für diese Sendung von ihrer vierten LP Wave. Die kam im Jahre 79 raus und wurde aufgenommen von Todd Rundgren. Und ich spiele zwei Songs von der B-Seite, Broken Flag und Wave, und verabschiede mich jetzt von euch. Und ich hoffe, wir hören uns in 14 Tagen wieder. Und jetzt erstmal noch zwei Tracks von der vierten LP von Patti Smith Group, Wave. Auf Arista erschien im Jahre 79. Stilrichtung war damals New Wave und Pop Rock. Und ich sage Tschüss und Bye-bye. Bis in 14 Tagen. Anthony hier bei Radio Frei am Mittwochabend im Zeitsprung. Macht's gut.

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0: Hallo und herzlich willkommen zu einer neuen Ausgabe von Soundtrack. Ich heiße Jan, ich freue mich sehr, dass ihr mit dabei seid. Und heute hören wir Musik aus zwei Filmen, die sehr unterschiedlich sind, aber irgendwie auf der gleichen Vorlage basieren. Und zwar auf einen Roman vom amerikanischen Autoren Stephen King. Ach, und da rollen gleich wieder alle mit den Augen. Weiß doch jeder, dass es keine guten King-Verfilmungen gibt. Warum müssen wir denn darüber reden? Und ja, da gebe ich auf jeden Fall grundsätzlich recht. Es gibt sehr viele King-Verfilmungen, die nicht so richtig toll sind, und ich würde ganz wild behaupten, keine einzige Verfilmung eines King-Romans hat bisher irgendwie ist bisher an das rangekommen, was der Autor selbst in seinen Büchern vermitteln möchte. Manche waren nah dran, andere ganz weit weg, andere Verfilmungen haben einfach einen anderen Weg gewählt und funktionieren deswegen als Film total gut, haben aber mit der eigentlichen Vorlage gar nicht so wahnsinnig viel zu tun. Und einen ganz, ganz schweren Stand hat es. Denn darum geht's heute. Es ist ein Roman von Stephen King, ist 1986 erschienen und gilt so ein bisschen als sein absolutes Meisterwerk, als sein populärster Roman. Die meisten Leute haben diesen Roman gelesen, und wenn sie es nicht gelesen haben, dann haben sie doch einen der Filme gesehen, und wenn sie das nicht gesehen haben, haben sie doch zumindest davon gehört oder haben irgendwie in irgendeinem Zusammenhang zumindest ein Bild einer ganz bestimmten Figur aus diesem Roman schon mal gesehen. Die Rede ist vom Clown Pennywise, eine Clownsfigur, ein mörderischer Clown, der in der Vorlage und auch in den Verfilmungen sehr prominent immer auftaucht und im Grunde der Inbegriff des Horrors vor Clowns eigentlich ist. Und wenn man ihn sich anguckt, wie er auch in beiden Verfilmungen auftaucht, aber eben vor allem aus der älteren Verfilmung aus dem Jahr 1990, da muss man dann sagen, auf den ersten Blick hat er nichts Gruseliges oder Ungewöhnliches, sieht aus wie ein ganz normaler Clown, aber es ist eher so der Blick und die Art und Weise, wie er inszeniert wird, und das macht diesen Clown einfach zum absolut ultimativen Horrorclown. Und das ist das, was glaube ich am populärsten oder das populärste Motiv aus eben diesen S-Verfilmungen bisher da ist. Wir hören heute Musik aus zwei Verfilmungen, die an sich einige Gemeinsamkeiten haben, aber doch auch auf vielerlei Hinsicht sehr unterschiedlich sind, und das hört man auch, wie ich finde, ziemlich gut in der Musik. Wir fangen an mit der Neuverfilmung oder der neueren Verfilmung von S aus dem Jahre 2017 beziehungsweise 2018. Der Film kam nämlich, und das war schon mal ein Riesenvorteil gegenüber anderen King-Verfilmungen, tatsächlich in zwei Teilen ins Kino. S Kapitel 1 und 2. Kapitel 1 ist 2017, wie gesagt, erschienen. Regie führte hier Andy Muschietti. Das ist ein Regisseur, der vorher eigentlich nur durch einen Langspielfilm in Erscheinung getreten ist, namens Mama. Ein von Guillermo del Toro produzierter Horrorfilm, der wiederum auf einem Kurzfilm von Andy Muschietti basiert. Und diese beiden hochbudgetierten und ultra erfolgreichen Teile von S haben Andy Muschietti sozusagen nach oben katapultiert. Und sein letzter Film, für den er als Regisseur verantwortlich war auch ein Langzeitprojekt, ein sehr schwieriges Projekt. Übrigens The Flash, eine Comic-Verfilmung mit Ezra Miller, die wirklich oft verschoben wurde, oftmals verändert, nochmal umgeschnitten und dann dieses Jahr 2023 endlich erschienen ist und megamäßig gefloppt ist. Das nur mal so am Rande, um den Regisseur einzuordnen, aber das hat er eigentlich nicht verdient, denn gerade inszenatorisch und eben als Filmemacher, als Geschichtenerzähler hat er einiges auf dem Kasten, wie man in diesen beiden S-Filmen sehen kann. Ganz grob zur Handlung, die ist natürlich sehr komplex. Das Original ist, also das Buch ist unfassbar dick, hat sehr viele Seiten. Ich glaube, die ungekürzte Hörbuchfassung geht irgendwie 55 Stunden, und das ist es dann auch. Es ist einfach ein riesengroßer Wälzer, der auf eine sehr komplexe, aber auch eine sehr detailverliebte, eine detaillierte Art und Weise eben eine Geschichte erzählt. Und zwar die Geschichte einer Gruppe von Kindern, die so 10 bis 12 Jahre alt sind und den Sommer ihres Lebens erleben. Im Sommer 1958 passieren nämlich Dinge. Es verschwinden immer mehr Kinder aus dem kleinen Ort in Maine, in dem sie leben. Der Ort heißt Derry. Und ziemlich schnell kriegen diese Kinder mehrere Sachen raus. Nämlich, dass da eine finstere Macht offensichtlich am Werk ist, die auf sehr unterschiedliche Art und Weise in Erscheinung tritt. Mal als Clown, mal als Teenage-Werwolf, mal als riesengroße Paul Bunyan-Figur, die da mit ihrer Plastikaxt alles Mögliche rasieren. Also in unterschiedlichsten Formen und vor allem in Form von Ängsten taucht dieses Wesen auf und tötet Kinder. Und eine Gruppe von Kindern, die das miterleben und gesehen haben, das ist das Nächste, was sie herausfinden. Sie verbindet irgendetwas. Sie haben offensichtlich auf irgendeine Art und Weise gemeinschaftlich eine Kraft, die es ihnen ermöglichen könnte, gegen dieses Wesen, dieses S zu kämpfen. Und das tun sie. Und das ist in dem Roman auf eine sehr eindringliche Art, sehr spannend, teilweise wirklich auch abstoßend eklig beschrieben, aber es ist eben ein Stephen King in seiner absoluten Höchstform. Ich glaube, da sind auch sich alle neuen, alle alten Fans dieses Autoren einig, dass dieses Buch, dass dieser Roman ein Meisterwerk aus der Feder dieses Menschen ist. Ja, die Verfilmung nun, die haben so eine gewisse Schwierigkeit, denn es kann ihnen gar nicht gelingen, diese Komplexität dieses Wesens, dieses S entsprechend darzustellen. Mir in diesem Moment fällt es mir zum Beispiel auch total schwer, das überhaupt so zu beschreiben, wie ich das wahrnehme in diesem Roman. Und wenn ich aber den Film, sowohl den von Andy Muschietti als auch die andere Verfilmung, über die wir nachher noch sprechen, sehe ich, was erzählt werden soll, wo die Ansätze liegen, finde das grundsätzlich gut, sehe aber auch gleichzeitig, dass es nicht mal ansatzweise an das rankommt, was mir das Buch vermittelt. Kommen wir zur Musik, denn das hier ist eine Soundtrack-Sendung und Musik in Horrorfilmen ist ja immer ganz besonders wichtig. Sie ist sehr dicht, sie ist sehr atmosphärisch, muss den Zuschauer durch einen gewissen Spannungsbogen auch helfen und natürlich die Spannung erhöhen und sich im richtigen Moment entladen, damit eben auch die Spannungsauflöser, sprich die Schockmomente, die Jumpscares, damit die auch im Film auf visueller wie auch auf akustischer Ebene funktionieren, muss das mit der Musik ganz, ganz toll funktionieren. Und da kann ich nur Gutes berichten, denn die Musik von S ist von Benjamin Wallfisch. Das ist ein Komponist, der schon mit Hans Zimmer zusammen zum Beispiel den Blade Runner 2049 Soundtrack gemacht hat, hat außerdem den Soundtrack zu So finster die Nacht gemacht hat, also durchaus Erfahrung mit großbudgetierten Filmen und eben auch mit Horrorfilmen. Und genauso klassisch wie teilweise die Motive im Film anmuten, so klassisch geht Benjamin Wallfisch auch an seine Aufgabe heran, einen Horrorfilm zu scoren. Das heißt, wir haben diesen Romantic Part, der bei ganz vielen alten Horrorfilmen auch immer eine Rolle spielt. Das ist so der Anfang, wo noch grundsätzlich erstmal alles gut ist, aber natürlich weiß man als Zuschauer, es ist nicht alles gut und das Unheil droht und das ist auch schlägt sich auch musikalisch nieder. Das heißt, wir haben sehr viel melancholische, wie gesagt, fast schon romantische Musik und dann gibt's halt diese Horrorsequenzen, die dann mit elektronischen Sounds aufgemotzt werden, mit atonalen, mit sehr beunruhigenden Geräuschen und eben diesen puren Horror, den diese Szenen ja auch innehaben, entsprechend musikalisch auch transportieren. Wir hören jetzt, wie gesagt, mal rein in den Soundtrack zu S aus dem Jahr 2017, komponiert von Benjamin Wallfisch.

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2: Willkommen zurück zu Soundtrack. Wir hören heute Musik aus S, aus Stephen Kings S, beziehungsweise haben in der ersten Hälfte in den Soundtrack zur relativen Neuverfilmung aus dem Jahr 2017 beziehungsweise 2018 von Andy Muschietti reingehört. Diese Musik wurde komponiert von Benjamin Wallfisch. Wir haben es gerade gehört. Aber das war, möglicherweise war das eine der erfolgreichsten Stephen King-Verfilmungen, die es überhaupt gegeben hat, aber bei Weitem und bei Leide nicht die erste. Denn Stephen King hat schon immer sehr, sehr starke filmische Motive auch in seinen Roman transportiert. Jedes Mal, wenn man ein Buch von Stephen King liest, hat man immer schon automatisch so einen filmischen Look im Kopf. Dieses typisch amerikanische Vorstadt- oder Kleinstadtleben, was ja bei Stephen King oft immer ein großes Motiv ist. Das schlägt sich auch einfach visuell dann ganz gut nieder und man kann sich es einfach gut vorstellen, das als Film zu sehen. Dennoch muss man einfach sagen, gibt es nicht so wahnsinnig viele hochkarätige, wirklich tolle Verfilmungen von Stephen King. Und das hat, dem haftet immer so was Trashiges an. Man hat immer irgendwie im Hinterkopf, okay, Stephen King Verfilmungen sind nicht gut. Das liegt daran, dass es vor allem in den 80ern und auch in den 90ern sehr viele Stephen King Verfilmungen aus dem Fernsehen, fürs amerikanische Fernsehen gegeben hat. Das heißt, das Budget ist damals einfach noch nicht so hoch gewesen. Die sehen von sich aus schon etwas trashiger aus und eben nicht so gut. Und so ähnlich ging es sehr vielen Fans auch mit S. 1990 wurde das verfilmt fürs Fernsehen als Zweiteiler und ikonisch in dieser Verfilmung ist natürlich Tim Curry, der hier den Clown Pennywise spielt, der im Roman an sich gar nicht so wahnsinnig häufig auftaucht, natürlich auch hier immer wieder ein Motiv ist, aber auch im Film eben nicht zuletzt durch die wirklich krasse Performance von Tim Curry und das krasse Kostüm hier auch ins Zentrum und wie gesagt einen sehr ikonischen Auftritt hat. Verfilmt wurde das Ganze von einem Filmemacher, der sich auskennt mit nicht ganz so hochbudgetierten Horrorverfilmungen fürs Fernsehen. Tommy Lee Wallace heißt der Regisseur, hat zum Beispiel sowas wie Fright Night gemacht oder hat zum Beispiel auch bei sowas wie The Fog mitgespielt, also John Carpenters Nebel des Grauens 1990 mitgespielt und als Regisseur zum Beispiel auch Halloween 3 verantwortet ein nicht so wahnsinnig gelungener Horrorfilm. Wie auch immer, er hat S fürs Fernsehen inszeniert, 1990 ist es wie gesagt erschienen und das große Problem, was man heute mit dieser Verfilmung hat, ist, dass die Horrorbilder oder Tableaus, die Stephen King in seinem Roman aufmacht, dann doch sehr wörtlich genommen hat auf einer sehr visuellen Ebene und gar nicht so diese psychische Ebene mit berücksichtigt hat. Das heißt, wenn man es ganz genau nimmt, sind die Horrorszenen in dieser Verfilmung gar nicht so horror-like, sondern eher grotesk oder skurril und manchmal sogar ungewollt oder auch absichtlich komisch. Gerade dieses Clowns-Motiv oder dieses Zirkus-Motiv spielt hier oft eine Rolle und dadurch wirkt das gar nicht so unfassbar hart oder psychisch horrormäßig, sondern eher ich weiß auch nicht, so ein bisschen absurd. Da mag auch das Budget und die inszenatorischen Schwächen eine Rolle spielen. Es gibt jedenfalls ganz viele eher alberne Szenen, als dass es wirklich gruselig wird. Und das eigentliche Motiv dieses ungreifbaren Wesens, das da unter dieser Stadt haust und wirklich ganz bewusst auch diese Zyklen durchläuft, alle 27 Jahre wieder auftaucht, das spielt in dieser Verfilmung eher gar keine Rolle, sondern es ist eher so nach Schema F so ein bisschen. Wie gesagt, für Fans der Romane war das natürlich eine gute Sache, das mal visualisiert zu sehen, aber ich persönlich fand diese alte S-Verfilmung eben mit Tim Curry eigentlich gar nicht so gut und es ist erstaunlich, was das für eine Wirkung auch im Nachhinein eben noch auf Leute hat, die das damals im Fernsehen gesehen haben, wie lebhaft die sich eben an diesen wirklich gruseligen, fiesen Clown erinnern, obwohl, wenn man das jetzt guckt, alles gar nicht mehr so wahnsinnig gruselig wirkt. Ja, das hört man auch so ein ganz kleines bisschen in der Musik, da schlägt sich das durchaus nieder. Die stammt von Richard Ballis, der hat zum Beispiel noch Musik gemacht für einen Film aus dem Jahr 1991, Der Drogenkopf, und auch in Star Trek Deep Space Nine Musik komponiert, was mir persönlich natürlich total gut gefällt. Hier in S macht er im Grunde nichts anderes als Benjamin Wallfisch 30 Jahre später. Es wird, also es gibt einen, sagen wir mal, romantischen, etwas verklärteren Einstieg und dann wechselt sich das ab mit so für damalige Verhältnisse sehr typischen Horrorfilm-Sound. Da gibt es, da wechselt sich dieser sehr schöne orchestrale Klang plötzlich ab mit Synthesizer-Sounds und elektronischen Klängen. Das macht, wie gesagt, Benjamin Wallfisch in der aktuellen Verfilmung nicht anders. Nur, dass eben in den 90ern das technisch noch nicht ganz so ausgereift war. Es klang einfach noch nicht gut. Es klingt eher dünn. Es klingt albern als gruselig. Es macht irgendwie mehr so ein, ja, und es unterstreicht eher diese groteske, diese skurrile Atmosphäre, die dieser Film ohnehin schon durch seinen trashigen Look auch hat. Und es fällt relativ schwer, das in irgendeiner Form ernst zu nehmen. Also, wir werden es jetzt in der zweiten Hälfte der heutigen Ausgabe doch ein bisschen ernster nehmen und hören mal rein in den Soundtrack zu Stephen Kings S aus dem Jahre 1990, komponiert von Richard Ballas.

Und das soll es gewesen sein mit Soundtrack für diese Ausgabe. Wir haben Musik aus S gehört, aus beiden, in Anführungsstrichen, Verfilmungen. Nämlich einmal aus dem Jahr 2017 beziehungsweise 2018. Hier wurde die Musik von Benjamin Wallfisch komponiert. Und jetzt eben noch in den Soundtrack zu Stephen Kings S aus dem Jahre 1990. Hier wurde die Musik von Richard Bellis komponiert. Auf eine gewisse Art und Weise sehr ähnliche Konzepte, sehr viele Gemeinsamkeiten, aber gerade was die Durchführung und die Ästhetik eben der Musik angeht, die Qualität der Sounds, da gibt's dann doch sehr stark hörbare Unterschiede. Das wär's erstmal von mir an dieser Stelle. Ich hoffe, ihr hattet Spaß und hoffe, ihr seid beim nächsten Mal auch wieder mit dabei. Bis dahin, ciao.